davon, dass es irgendwo bei Heidelberg einen Lehrer gibt, vor einigen Jahren jetzt, aber das ist immer noch unterwegs. Der hat in der Schule das Fach Glück eingeführt. Weiß der Henker, was die Leute da machen? Ich weiß nicht, wahrscheinlich kriegen die alle zu Beginn ein Stück Schokolade erstmal. Und dann gibt's natürlich immer so Schokoladenduschen, gab's da im Unterricht. Also alle wurden immer gelobt und so, du bist okay und überhaupt die Beste und so weiter. Und das ist eine richtige Philosophie. Und naja gut, eigentlich ganz sympathisch. Ich hätte auch nichts gegen gehabt, wenn in meiner Schule nicht nur Mathe, Griechisch, Latein und sowas und auch noch als Fach Glück. So habe ich mich immer mit Sport getröstet. Das war so ersatzweise das Fach, wo ich das Glück vermutete damals. Inzwischen gab es allerdings ernüchternde Untersuchungen, konnte ja nicht ausbleiben. Und man hat verglichen dann die Schüler, die durch diese Glücksklassen gegangen sind und solche, die leider ohne Glück nur Mathe und Englisch lernen mussten. Aber der Unterschied war nicht erkennbar. Also bis heute streiten natürlich die Pädagogen, ob das nicht doch gut wäre und so weiter. Kann man Glück lernen? Was ist das überhaupt und so? Ich meine, jedenfalls suchen kann man es. Das ist 1776 haben die Amerikaner das wenigstens in ihre Grundlagentexte der USA, also in die Unabhängigkeitserklärungen geschrieben, als ein Grundrecht der Menschen ist Life, Liberty and Pursuit of Happiness. Das Leben und Freiheit und das Streben nach Glück. Was mich immer ein bisschen geärgert hat, ist dabei, dass wir hätten ja auch das Finden des Glücks auch als Grundrecht reinschreiben können. Aber da haben sie sich wieder nicht getraut. Ne? Dass ich danach suche und danach strebe, heißt ja leider noch nicht, dass ich es finde. Das ist ja nicht garantiert. Also suchen wir es und mit dem stolzen Bewusstsein, dass wir jetzt auch sozusagen ein Recht haben und dass wir erwarten, das war nämlich der Sinn damals der Unabhängigkeitserklärung, dass sie gesagt haben, unsere Regierung sollen in Zukunft immer dafür arbeiten, dass diese Grundrechte, unser Recht auf Leben und Freiheit und Streben nach Glück ermöglicht, unterstützt und gefördert werden. Naja gut, kann man auch darüber streiten, ob Regierungen diesen Job alle halbwegs erträglich machen oder nicht. Dafür hat man Wahlen, da werden sie abgestraft oder wiedergewählt und dann versprechen einem neue das und die enttäuschen dann auch wieder. Aber wir suchen halt weiter. Wir suchen weiter, wo wir das Glück finden und den Sinn des Lebens, um glücklich zu werden und wenigstens Lebenszufriedenheit zu finden. So nennt man das eigentlich, wenn man sagt, so übertrieben sollten die Erwartungen ja auch nicht sein. Man kann ja nicht immer auf Wolke 7 schweben. Das ist ja eigentlich nur Droge. Also sind die Leute schon realistisch genug und sagst so eine Grundzufriedenheit mit dem Leben, das wäre es, was ich eigentlich brauchte. Und dann denkt man, was bringt das? Gut, also jeder kommt zuerst auch natürlich auf die Idee, ein bisschen Geld gehört schon dazu, ein bisschen mehr Geld wäre besser, wäre auch jedenfalls nicht schädlich. Und der Streit ist groß, ob Geld glücklich macht, aber es schadet auch nichts, nicht? So. Und dann sagt man, ja, Gesundheit ist die Hauptsache, das braucht man auch, kann man auch nicht garantieren, aber gut, die Medizin strengt sich an und man bemüht sich und alles und dann isst Salat und wer weiß was alles und um da immer gesünder zu werden und schließlich gesund zu sterben, das ist ja auch natürlich ein gutes Ziel. Oder was kann man noch, wichtig ist, und das ist interessant, bei allen Untersuchungen ist natürlich alles wissenschaftlich untersucht worden, Umfragen. Es ist deutlich, dass natürlich materielle Dinge wichtig sind, aber eigentlich ist für die meisten Menschen heute am wichtigsten bei Lebenszufriedenheit, bei sinnvollem Leben, bei Glück, sind die Beziehungen. Dass man eine gelingende Vertrauens- und Liebesbeziehung hat und dass das in der Familie ist, auch bei jungen Leuten so, hochinteressant. Wenn Sie das verfolgen, die Jugendstudien oder Shell-Studie und andere Untersuchungen, die seit Jahren gemacht werden, das ist überraschend, dass auch bei jungen Leuten, so zwischen 14 und 29, die höchsten Werte, also das heißt ja nicht, dass man das alles schafft, aber was man am wertvollsten erstrebt, sind die Beziehungen, dauerhafte Beziehungen, Familienwerte und so stehen ganz, ganz hoch im Kurs. Eine ziemliche Tragik, dass wir auf der anderen Seite ganz viel Scheitern und Zerbruch erleben. Aber das ist ja kein Widerspruch. Wir sehnen uns danach, aber es ist eine andere Sache, ob man es schafft, ob man es erreicht. Also Streben nach Glück heißt ja noch nicht erreichen. Was ist es denn? Und nun leben wir ja in einer Wohlstandsgesellschaft hier in Deutschland und man kann sich also unverhältnismäßig verglichen zu anderen Teilen.

der Welt viel, viel leisten. Und da gibt es eine interessante Entwicklung und Beobachtung, dass gerade Menschen, denen es materiell eigentlich ganz gut geht, die beruflich ganz gut dabei sind und so auch vom Besitz her, Auto, Haus oder Wohnung, jedenfalls Lebensumstände, Urlaub. Manche machen 3 Urlaube im Jahr und das ist so. Und da gibt's immer mehr Menschen, die sagen plötzlich, das kann doch noch nicht alles gewesen sein. Und manche sagen dann, ich würde ja gerne auch weniger arbeiten. Ich würde sogar gerne auch etwas weniger verdienen. Ich meine, das kann man sich auch nur leisten, wenn man schon so genug verdient, ne? Wenn man sagt, ich würde ja auch gerne, wenn ich dafür etwas Lebensqualität gewinnen könnte, also mehr Zeit für meine Familie oder für meine Hobbys oder für Kunst oder für irgendetwas, was wesentlich ist, was dem Leben einen tieferen Sinn gibt und so. Das kann doch noch nicht alles gewesen sein. Ich finde das hochinteressant, dass in einem Land, in dem große Zahlen natürlich längst nicht alle im Wohlstand und viele sogar im Überfluss leben, die Frage immer stärker wird, das kann noch nicht alles gewesen sein. Und ich will Ihnen heute Abend einen Bericht aus der Bibel nahebringen, wo genau ein solcher Typ zu Jesus kommt. Einer, dem nach der Beobachtung, die man hat, was man weiß über sein Leben, eigentlich nichts fehlte. Der so war, dass die allermeisten Zeitgenossen sich gesehnt hätten, ja, das möchte ich besitzen, so möchte ich sein, das möchte ich können. Sie finden diesen Bericht im Markus-Evangelium im Neuen Testament, Kapitel 10. Und ich will Ihnen den Stück für Stück lesen und erzählen und mit Ihnen bedenken und Ihnen zeigen, was Sie immer wieder erleben werden, wenn Sie die Bibel lesen. Ich wiederhole mich, was ich Ihnen dringend empfehle, dass Sie es selber tun. Wenn Sie es nämlich tun, werden Sie spüren, dass das ist das Geheimnis der Bibel. Sie lesen es und nach kurzem entdecken Sie, da komme ich selber vor. Da komme ich selber vor. Das ist das Geheimnis, weil Sie es nicht nur mit einem Buch zu tun haben, mit Druckerschwärze und wenn es eine gute Ausgabe ist, vielleicht noch mit Goldschnitt oder sowas, das ist nicht das, was wichtig ist. Sondern das Geheimnis dieses Buches ist, dass es der Liebesbrief des lebendigen Gottes ist, den er uns schreibt, dokumentiert, schwarz auf weiß, damit wir wissen, wo wir dran sind. Und er selber ist aktiv und damit rechnen wir auch heute Abend, wenn wir diese Bibel lesen. Er hat mitgewirkt, als er Menschen gebrauchte, sie entstehen zu lassen. Das ist eine ganze Bibliothek mit 66 Büchern, Alten und Neuen Testament, ganz unterschiedlich entstanden. Zum Teil wissen wir es, zum Teil wissen wir es gar nicht. Gott hat auf ganz verschiedene Weise Menschen gebraucht und durch sie gewirkt. Das ist das eine und deshalb ist da eine Autorität und eine Kraft drin. Aber das andere ist, dass wenn wir sie lesen und darüber reden, hat Gott versprochen, dass er selber wirkt an uns, dass wir nicht mit den Buchstaben und den Sätzen alleine sind. Und darauf rechnen wir. Wenn Ihnen das fremd vorkommt, was ich da sage, dann will ich Ihnen das Betriebsgeheimnis dieser Abende verraten. Wir beten nämlich dafür, dass Gott selber so zu uns redet, durch das, was hier gesungen und gesagt wird, von den verschiedenen Leuten, auch von mir, und was wir aus der Bibel lesen und erklären, dass Gott es gebraucht und es so übersetzt in ihr Leben, in ihre Herzen, dass sie wissen, sie haben es mit dem Schöpfer selber zu tun. Da bin ich gespannt, was für eine Erfahrung Sie da heute Abend machen. Also im Markus-Evangelium Kapitel 10 von Vers 17 an, ich lese, und als Jesus sich auf den Weg machte, da lief einer herbei, kniete vor ihm nieder und fragte, guter Meister, was soll ich tun, damit ich das ewige Leben ererbe? Man sieht, er ist voller Respekt. Herr Professor, würden wir sagen, so redet ja Jesus ein. Er kniet vor ihm nieder, das heißt, er hat eine große Hochachtung. Und die Frage, die er stellt, ist die klassische Frage vieler Wohlstandsleute von heute. Es kann doch nicht alles gewesen sein, was ich habe.
was muss ich denn tun? Er ist ja bereit, etwas zu tun. Das hat er auch schon. Er ist ein kluger Mann. Und erstmal stellt er die Frage nach einer Lebensqualität, die mehr ist als das, was er schon hat. Und wir werden gleich sehen, er hatte eine ganze Menge in jeder Hinsicht. Ewiges Leben heißt eine Qualität von Leben, die die Krisen dieser Zeit und dieses Lebens und die letzte Krise dieses Lebens, der Tod, nicht kaputt macht. Und die eine Dauer hat, die eine solche Qualität ist, dass es wirklich über diese Grenze, die doch alles zu zerstören scheint. Was muss ich tun, dass ich eine solche gute Lebensqualität habe? Und er begreift auch, er ist auch bereit, jetzt nicht nur zu sagen, wo kann ich mir das kaufen, oder was muss ich tun? Er ist ja bereit, etwas zu tun, sich dafür zu engagieren und nicht nur bequem da zu sitzen und sagen, zeig mal, mach mal, tu mal. Sondern ich bin bereit. Was denn? Er will es aber wissen, er weiß es nicht, er spürt, da muss es noch was geben, das ich nicht habe, obwohl ich so viel habe. Jesus gibt ziemlich ungewöhnlich eine Antwort. Aber Jesus sprach zu ihm, was nennst du mich gut? Niemand ist gut außer Gott. Also erstmal bürstet er ihn etwas ab. Das zeigt zunächst mal so höfliche Komplimente, mit denen man kommt. Also mich nervt das inzwischen auch. Mein ganzes Leben lang höre ich, was die Leute über Gott sagen. Natürlich wäre Jesus toll und so großer Lehrer und wer weiß was alles. Aber wenn es dann darum geht, zu tun, was er gesagt hat, dann war es nicht so ernst gemeint. Das heißt, es gibt ein Geschwätz der Höflichkeit, Komplimente, da steckt nichts hinter. Und das bürstet Jesus sofort ab. Was nennst du mich gut? Obwohl, bei ihm wäre es ja berechtigt gewesen. Und dann sagt er, du kennst die Gebote. Du sollst nicht töten, du sollst nicht Ehe brechen, du sollst nicht stehlen, du sollst nicht falsches Zeugnis reden, du sollst niemanden berauben, Ehre Vater und Mutter. Also die erste Antwort von Jesus ist doch, wenn du Lebensqualität haben willst, dann ist doch ganz logisch, lebe in Übereinstimmung mit dem Erfinder und dem Schöpfer deines Lebens. Das könnte doch eigentlich jeder gebrauchen. Der Konstrukteur einer Maschine weiß, wie eine Maschine funktioniert. Der Schöpfer des Lebens, des Universums und des menschlichen Lebens, der weiß, wie dieses Leben gelingt. Und deshalb hat er in seiner Liebe klare Wegweisungen gegeben. Und Jesus nimmt dann nur ein paar von den 10 Geboten, die so elementar ist, und zitiert sie und sagt, du willst ein Leben mit Qualität haben? Hier, du kennst doch die Gebote Gottes. Das ist sehr praktisch und sehr normal. Hören Sie nochmal, du sollst nicht töten, du sollst nicht Ehe brechen, du sollst nicht stehlen. Du sollst nicht lügen, also nicht falsch Zeugnis reden. Du sollst niemanden berauben. Ehre Vater und Mutter. Das sind nicht alle 10 Gebote, aber Jesus nimmt mal so ein paar und sagt, tu's. Dann kommt die erstaunliche Reaktion. Er aber sprach, Meister, das habe ich alles gehalten von meiner Jugend auf. Und Jesus sah ihn an und gewann ihn lieb. Da bleibt dann die Spucke weg, wenn man das so hört. Dass er das so sagen kann. Und ich hätte gedacht, jetzt bürstet Jesus den ab und sagt dir, hör mal, was bist du denn für ein arroganter Typ? Wenn man genau hinguckt, keiner hält das doch immer. Irgendwann hast du mal gelogen. Und wenn es aus Höflichkeit oder Feigheit war, einfach so. Nein, der nimmt ihm das ab. Das heißt, er bestätigt. Das heißt, er sieht ihn an. Das ist so toll. Er nimmt ihn wahr und er liebt ihn. Und bestätigt das. Er macht das nicht schlecht. Er sagt nicht, das ist nichts, das gilt nichts. Was ist das für ein Reichtum? Der Mann war also nicht nur klug, das sah man daran, dass er Fragen stellt, dass er auch tiefsinnige, richtige Fragen stellt, dass er sie mit Respekt stellt und mit der Bereitschaft, praktisch zu handeln. Also nicht nur so Fragen, auf die man keine Antwort will, das ist ja billig, sondern Fragen, wo er bereit ist, eine Antwort zu hören und dann auch zu tun, was er da gelernt hat. Und dann lernen wir, dass er auch moralisch sehr, sehr gut war. Dass er das sagen konnte von sich. Ich habe von Jugend an nach den Geboten gelebt. Ich konnte das von mir nicht sagen. Er konnte das sagen und Jesus bestätigt es. Ja, hätte doch Jesus sagen können, okay, du bist prima, besser geht's nun gar nicht. So einen wie dich haben wir schon lange nicht mehr rumlaufen sehen. Es heißt ja, Jesus sah ihn an und liebte ihn.
Das heißt, ja, das ist jetzt ganz wichtig, weil Jesus diesen Mann liebt, wertschätzt, deshalb gibt er ihm jetzt eine Antwort auf seine Frage, die genau auf den wunden Punkt zeigt. Was sagt er ihm? Eines fehlt dir. Geh hin, verkaufe alles, was du hast und gib's den Armen, so wirst du einen Schatz im Himmel haben und komm und folge mir nach. Er aber ärgerte sich über das Wort und ging traurig davon, denn er hatte viele Güter. Was passiert hier? Ich nenne das den Gottestest. Jesus macht mit diesem Mann den Gottestest. Sie werden fragen, wieso? Reden doch gar nicht über Gott. Doch, doch. Moralisch ist der Mann okay. Intellektuell ist er auch okay. In anderen Paralleltexten dazu wird sogar noch gesagt, dass er auch vermögend war. Materiell hatte der also auch genug. Was ist jetzt der Punkt? Ja, das heißt ja hier auch, er hatte viel Vermögen. Und Jesus sagt, verkaufe, was du hast, du gibst den Arm, komm und folge mir nach. Er sagt, vertraue mir, häng dein Leben ganz an mich und nicht mehr an dein Vermögen. Das ist der Gottestest. Wieso? Sehen Sie, wir Menschen, wir glauben alle an Gott, an irgendeinen Gott. Was aber ist ein Gott? Ein Gott ist eine Macht, ein Etwas, ein Jemand, der uns die wichtigsten Bedürfnisse des Lebens, ohne die wir nicht leben können, erfüllt. Also der Mensch braucht Luft zum Atmen, okay, braucht was zu trinken, braucht was zu essen, sonst funktioniert der Körper nicht, das ist als grundlegend. Und wenn diese körperlichen Bedürfnisse gestillt sind, dann hat jeder Mensch mindestens noch zwei weitere, wir haben natürlich viele Bedürfnisse und die staffeln sich dann, je mehr man erfüllt hat, desto mehr andere hat man dann. Aber es gibt zwei Grundbedürfnisse, die sind lebensnotwendig, ohne die kann kein Mensch leben. Und deshalb sucht jeder danach, wie er die befriedigt bekommt, ganz egal, ob er alt oder jung ist und wo er lebt, in welchem Land und welche Sprache er spricht und welche Hautfarbe er hat, das ist alles ganz egal. Darin sind wir gleich, genauso wie wir Luft atmen, trinken und essen müssen, brauchen wir zwei Dinge. Sicherheit und Anerkennung. Ein Mindestmaß an Sicherheit brauche ich, um leben zu können. Denn wenn ich nicht Sicherheit habe und erschlagen werde, und ist eben Schluss mit dem Leben. Also ich brauche ein Mindestmaß an Sicherheit, an Absicherung meines Lebens. Und ich brauche auch ein Mindestmaß an Anerkennung. Also das Gefühl, ich bin wer, Selbstwertgefühl. Wir sehnen uns natürlich nach Liebe, geliebt zu werden. Denn wenn ich geliebt werde, dann weiß ich, ich bin wichtig, ich bin kostbar. Nicht nur, weil ich etwas leiste oder so und weil ich etwas habe, sondern weil ich, wie ich bin ich wertvoll in den Augen dessen, der mich liebt. Da man aber Liebe nicht erzwingen kann und auch nicht kaufen kann, obwohl viele das ja versuchen, es geht nicht, sagen wir also mindestens Anerkennung. Leute, die überhaupt keine Liebe erfahren, verschaffen sich Anerkennung dadurch, dass sie gewalttätig werden, andere niedermachen, um sich zu trösten damit, dass wenigstens in dem Augenblick der andere mal dreckiger geht als mir und dadurch eine Anerkennung zu bekommen. Ne? Wenn du mich schon nicht liebst, sollst du mich fürchten. So, also Anerkennung versuchen wir auf ganz unterschiedliche Weise erzuhalten. Aber irgendwie, wenn ein Mensch überhaupt nicht mehr das Gefühl hat, ich bin irgendetwas wert, wenn man nur noch denkt, ich bin Dreck, ich bin nichts, dann geht er seelisch kaputt, sozial geht er kaputt und physisch, körperlich geht er kaputt. Er stirbt. Du kannst nicht leben auf die Dauer ohne Anerkennung. Ein Mindestmaß, ein Minimum an Anerkennung. So, und deshalb suchen wir alle mehr oder weniger bewusst danach. Wir wissen oft nicht, dass das so funktioniert. Aber es ist bei jedem in jedem Menschenleben so, ganz egal, wer wir sind, auch ganz egal, ob wir da je drüber nachgedacht haben und das durchschaut haben oder nicht. So leben wir. Und wer verspricht uns denn jetzt die Befriedigung dieser so wichtigen Grundbedürfnisse nach Sicherheit und Anerkennung?
Ja, dreimal dürfen Sie raten. Das erste Angebot, das ist nicht neu, das ist aber heute so, das war schon immer so, das war schon zu Zeiten von Jesus so. Das erste und die größte Macht, die das verspricht, ist das Geld, ist der Besitz. Wenn du etwas davon hast und etwas mehr davon hast, schafft das Sicherheit. Das kann man doch auch nicht bestreiten. Nicht wahr? Etwas mehr zu, man möchte ja schon gerne wissen, ob das mit dem Geld reicht, wenn man in die Rente geht, ob man dann auch seine Miete zahlen kann und sich Essen leisten kann und wer weiß was alles. Und wie groß ist die Angst da? So an sichern, medizinisch und was auch immer. Also Geld verspricht Sicherheit und etwas mehr scheint mehr Sicherheit. Gut, das ist dann wieder eine Frage, aber es ist da ganz offensichtlich. Und es verspricht Anerkennung. Und das ist ja sowas wie offensichtlich. Wenn du viel Geld hast, wenn jemand viel Geld hat, dann ist er anerkannt, er ist geachtet. Selbst wenn die Leute ahnen, dass er sein Geld nicht fair verdient hat, sondern durch Betrügerei und mit Unrecht, wenn er erstmal ein paar Millionen auf der Seite hat, dann ist der Respekt und die Ehrfurcht vor diesem Typen größer als die Sorge, dass er vielleicht Schweinereien betrieben hat. So funktioniert das. Und das ist nicht neu. Deshalb hat Jesus gesagt, das Geld ist etwas Normales, was wir brauchen und zum Leben ein Zahlungsmittel und so und Besitz überhaupt, dass man leben kann. Aber das Geld und der Besitz haben eine Tendenz in sich, dass sie vom Lebensmittel, das wir gebrauchen, zum Tyrannen, zum Gott werden. Zur Macht, die unser Leben bestimmt. Wofür habe ich Zeit? Wofür setze ich meine Kräfte ein? Wer bestimmt das eigentlich? Das ist Gott. Diese Macht ist die letzte Macht in unserem Leben. Geld vermehren, auch das Geld, das man nicht hat. Und was man aber unbedingt haben möchte oder meint haben zu müssen, hat natürlich eine ganz, ganz starke Einflussmacht auf unser Leben. Deshalb redet Jesus von dem Geld auch von einer Gottheit, Mammon. Und er sagt schlicht und einfach in der Bergpredigt, man kann nicht Gott, dem lebendigen Gott, dem Schöpfer dienen und dem Mammon. Man wird den einen lieben und den anderen hassen. Du kannst nicht beiden dienen. Manchmal hat man den Eindruck, 2000 Jahre Christentum in Europa sind der Versuch, Jesus zu widerlegen. Und auch heute in Deutschland. Dass wir eigentlich sagen, das geht ganz gut miteinander. Nein, wir werden das alle erfahren. Wir werden das alle bestätigen müssen mit unserem Leben, wenn Geld zur Gottesmacht wird, die als höchster Wert, als höchste Orientierungsmacht bestimmt, was wir tun mit unserem Leben, mit unserem Körper, mit unseren Talenten. Wenn das die Hauptorientierung ist, erstmal das und das, dann natürlich noch anderes, klar. Dann ist es Gott. Dann ist es Gott. Und das ist das Problem hier. Jesus sieht diesen Mann voller Liebe an und sieht, was seine eigentliche Not ist. Ist geradezu tragisch. Er ist klug, er hat die richtigen Fragen, er fragt nach dem ewigen Leben, er hält die Gebote, aber er spürt, es kann nicht alles gewesen sein, da fehlt was. Und dann zeigt Jesus ihm, was fehlt. Und sagt, weißt du, es geht nicht darum, dass du noch mehr tust. In deinem Leben ist ein Konstruktionsfehler. Es geht nicht um eine Dekoration zusätzlich, dass du dir sozusagen noch ein Kreuz in die Ecke stellst, anstatt einen Blumenbott, sondern du musst mal die Konstruktion deines Lebenshauses angucken. Und du musst mal gucken, was ist denn eigentlich das Fundament, nicht die Deko. Und lass uns mal einen Test machen. Jetzt testen wir mal, was kann denn weg, ohne dass das Haus zusammenstürzt. Hätte ja alles nacheinander machen können. Nehmen wir mal das Auto raus, nehmen wir mal die Blumenpötze raus, nehmen wir mal deine Philosophie raus. Das hätte alles ausräumen können, wäre alles nicht so schlimm gewesen. Dann geht's ans Vermögen. Verkaufe, was du hast und gib's den Armen und vertraue mir, folge mir nach. Das heißt, Jesus geht an das Fundament. Und dann stellt er fest, der Mann wird sauer, ärgert sich und geht traurig weg, weil er genau weiß, wenn ich das wegnehme, bricht mein Haus zusammen.
Denn meine Sicherheit kommt durch mein Vermögen. Und ich kann nicht glauben, dass Gott das ersetzen kann. Also hier, er ging jeden Sabbat in die Synagoge. Er ging jeden Sonntag in den Gottesdienst. Und so, er war nicht nur so ein Maulreligiöser, sondern der praktizierte Religion. Aber Jesus entlarvt, dass er die Lieder, die Gebete, die er gebetet hat, das war alles Deko. Und Dekoration ist wichtig. Ich meine, wer will denn von uns schon in irgendeinem Rohbau leben, wo es keine verputzten Wände gibt und keine Fenster und keine Tapeten oder was und keine schönen Möbel und nicht ein bisschen, ne, das gehört ja zum Leben dazu. Nichts gegen Dekoration des Lebens. Aber ein Haus, das kein tragendes Fundament hat und wo das Fundament nicht hält, da ist auch die Deko überflüssig. Und Jesus sagt, die meisten reden, wenn es um Glaube geht und so um Gott, das ist die Abteilung Dekoration. Die Vertiefung, die Verschönerung des Lebens. Ja, das hat ja was. Jesus aber redet nicht über die Abteilung Dekoration, sondern er redet über die Abteilung Statik. Was trägt? Worauf verlässt du dich mit deinem Leben? Und dann kommt die Wahrheit raus. Und das heißt, er ärgert sich, er war sauer und er geht traurig weg. Und dann, wir müssen das mal zu Ende lesen, das ist eigentlich eine tragische Geschichte, deshalb, weil die uns in Deutschland so wahnsinnig angeht, denn wir sind eines der reichsten Länder der Welt. Die Reichen in der Welt erkennt man daran, dass sie klagen, dass sie nie genug haben, weil sie immer Angst haben, wenn sie nicht noch mehr haben, würde das, was sie haben, verloren gehen. Das ist das Kennzeichen und sie klagen über das, was sie da, weil sie Angst haben vor dem Neid der anderen, die, wenn die wirklich sehen, was wir haben, ihnen das nicht gönnen oder auffressen wollen. Das heißt, das Klagen und die Unzufriedenheit ist das typische Kennzeichen der Reichen. Das ist hochinteressant. Es gibt nur wenige Wörter aus der deutschen Sprache, die weltweit in anderen Sprachen als Fremdwörter vorkommen. Soweit ich weiß, sind es im Augenblick 3 Wörter aus dem Deutschen. Das älteste Wort aus dem Deutschen, das international, wo ich auch kam, Asien, Afrika, Lateinamerika bekannt ist, ist das Wort Kindergarten. Kindergarten, ne? So. Das zweite Wort, das so mehr bei den Intellektuellen zu Hause ist, ist das Wort Zeitgeist. Das dritte Wort, das jetzt durch die ganze Welt geht, ist the German Angst. Die deutsche Angst. Ausgerechnet ein Land, in dem die Rechtssicherheit so groß ist wie kaum in einem anderen Land der Welt, in dem der durchschnittliche Reichtum so groß ist wie in kaum einem anderen Land der Welt, ist weltweit das Erkennungsmotiv der Leute, die hier wohnen, the German Angst. Angst. Man könnte das alles verlieren, es könnte nicht so weitergehen und so. Ja, das spricht auch Bände über uns. Und deshalb ist diese Geschichte so brutal aktuell für uns. Da erschrickt man. Manchmal denkt man, die Bibel könnte ein bisschen altmodischer sein. Es muss nicht immer so schmerzhaft wehtun, so richtig voll in die Mitte rein. Aber so ist es. Gott redet mit uns und dann geht er weg. Und das ist ja das, was ich am meisten nicht verstehe. Warum geht Jesus dem nicht nach? Warum sagt er nicht, Junge, warte doch mal einen Augenblick. Hör mal, so viel begriffen wie du, das haben ganz wenige bisher. Und lass uns das noch mal überdenken. Jesus lässt ihn gehen. Und damit spüren sie, die Liebe kann nicht zwingen. Und Gott gibt uns in seiner Liebe unsere Würde. Und er schafft uns, er sagt uns die Wahrheit über unser Leben, was wir wirklich brauchen, dass unser Lebenshaus stabil ist. Wir brauchen den lebendigen Gott als Fundament und nicht Götzen. Wer sein Leben an die Dinge hängt, geht mit den Dingen vor die Hunde. Was wir brauchen, ist, dass wir unser Leben an den Schöpfer der Dinge hängen. Und das dazu fordert Jesus heraus. Denn in Jesus ist der Schöpfer der Welt Mensch geworden, ganz nah bei uns, wie bei diesem Mann, und sagt, lass deinen Götzen los. Von manchem wird man innerlich nur frei, indem man auch äußerlich frei wird. Das ist so. Folge mir nach, vertraue mir und binde dich durch mich an den Schöpfer.
Denn dazu ist Jesus gekommen, uns mit Gott zu versöhnen, das Trennende wegzunehmen. Das nennen wir Vergebung der Sünden, Vergebung des Trennenden, um uns eng mit Gott zu verbinden, damit wir unser Leben ganz stabil wird. Getragen von der Liebe Gottes. Du bist geliebt, du bist geschaffen, du bist gewollt, du bist begabt. Du bist ein Geschenk Gottes und er steht zu dir. Das ist bombensicher. Das kann keiner in Frage stellen. So wahr Gott Mensch geworden ist in Jesus, für dich am Kreuz gestorben ist und Gott ihn auferweckt hat und damit dem großen Widersprecher der Liebe Gottes, dem Tod und dem Teufel das Genick gebrochen hat und sagt, das gilt. Und so wird das Kreuz von Jesus das große Pluszeichen vor jedem Leben, der sich gefallen lässt. Das große Pluszeichen, alles Minus wird verdreht, umgekehrt ins Positive. Du bist geliebt, du bist gewollt, du bist absolut sinnvoll mit deinem Leben. Und jetzt können wir auch überlegen, was aus deinem Leben werden soll. Aber diese Wende, die Bekehrung von Götzen zum lebendigen Gott, war und ist die einzige und entscheidende Grundfrage unseres Lebens. Von allen von uns, von Ihnen genauso wie von mir. Um nichts anderes geht's. Es geht hier nicht um religiöse Spielereien, dass Sie noch ein bisschen frommer werden, ein bisschen religiöser oder vielleicht ein bisschen anders getönt werden, religiös. Es geht nicht um Dekoration, sondern es geht um Statik unseres Lebens. Wer trägt? Wer trägt den Laden meines Lebens aus? Der Schöpfer, der lebendige Gott, oder hänge ich mein Leben an die Götzen, die mir versprechen, dass ich glücklich werde, dass sie mein Leben erfüllen? Und alles, was vergeht, kann das nicht halten, dieses Versprechen, weil der Tod es zernagt, weil es zerbricht, weil es vergeht. Wir können nichts festhalten. Wie geht die Geschichte aus? Er ärgerte sich über das Wort, das Jesus sagte, ging traurig davon, denn er hatte viele Güter. Das ist so traurig, dass jemand, der reich beschenkt ist von Gott, der also reich ist, traurig darüber ist, anstatt sich daran zu freuen. Müssen wir noch drauf kommen. Jesus sah um sich und sprach zu seinen Schülern, zu seinen Jüngern, wie schwer werden die Reichen in das Reich Gottes kommen. Reich Gottes ist der Einflussbereich, das Leben mit Gott, wo er den Einfluss hat, mit seiner Liebe, mit seinen Wegweisungen, mit seinen Geboten, wo er herrscht, ins Reich Gottes kommt. Die Jünger aber entsetzten sich über seine Worte. Aber Jesus antwortete wiederum, sprach zu ihnen, liebe Kinder, heißt es hier, wie schwer ist es, ins Reich Gottes zu kommen. Es ist leichter, dass ein Kamel durch ein Nadelöhr gehe, als dass ein Reicher ins Reich Gottes komme. Sie entsetzten sich aber noch viel mehr und sprachen, wer kann dann gerettet werden? Jesus aber sah sie an und sprach, bei den Menschen ist es unmöglich, aber nicht bei Gott, denn alle Dinge sind möglich bei Gott. Also das Erste ist, Jesus zeigt dir, wo liegt das Problem. Wollen Sie das eigentlich überhaupt hören? Wollen Sie das überhaupt wissen? Manche gehen ja zum Arzt und bringen die Diagnose schon mit. Ne? Warum die zum Arzt geht, versteht man gar nicht. Also gut, braucht man ja oder nicht. Wenn der Schöpfer sagt, wo es wirklich dran lebt, du willst doch eine Antwort haben. Die Sehnsucht, das kann nicht alles gewesen sein. Wie werde ich glücklich? Wie gelingt mein Leben? Was ist der Sinn? All diese Fragen kommen ja oft, stellen wir sie gar nicht. Aber wenn wir sie stellen, ja, er sagt dir genau, woran es liegt und wie es hinkommen kann. Und dann ist die Frage, will ich mir das wirklich sagen lassen? Auch wenn die Antwort nicht meinen Wünschen entspricht, aber den Notwendigkeiten meines Lebens. Aber diese Entscheidung müssen Sie treffen. Und Sie werden sie treffen. Es ist unvermeidbar, Sie werden sie treffen. Sie werden auf dieses Wort, das Sie heute hier hören von Jesus, werden Sie heute Abend und in diesen nächsten Tagen Ihre Antwort geben, tatsächlich. Sie können weggehen, einfach so und sagen, schöner Abend, kann ich jetzt nichts weiter mit anfangen. Es geht weiter wie bisher. Dann gehen Sie weg als eine traurige Figur, wie der hier.
Oder sie werden sagen, ja, ich begreife das und ich will mich abkehren von den Götzen und hinkehren zu dem lebendigen Gott. Ich will von ihm erwarten, dass er meine Sicherheit ist und meine Anerkennung. Ich will meine Ehre allein bei ihm suchen. Will nicht mehr fragen, was die Leute über mich reden. Und ich will nicht mehr denken, nur wenn ich noch mehr Geld habe und nur mein Haus, das ist es. Und alle meine Zeit muss in das Haus gesteckt werden. Da können Sie ja testen, wofür haben Sie Zeit. Das zeigt, wo ist Ihr Herz und was ist Ihr Gott. Dann sagen Sie, was soll ich denn, wo soll ich meine Zeit sonst mit zubringen? Gut, Jesus sagt erstmal hier, das ist das erste Kapitel, wo die Jünger erschrecken. Das waren ja auch nicht keine Krösus, waren ja keine Millionäre, die Leute. Das war Mittelstand, die waren so Handwerker. Ich meine, die hatten einen Fischereibetrieb zu Hause und die besaßen Boote und so. Die haben nicht im Überfluss gelegt, aber sie waren richtig gesunder Mittelstand. Tüchtige Leute, gesunder Mittelstand. Und sie wissen, sie spüren das. Deshalb entsetzen sie sich, als Jesus das sagt, wer kann dann gerettet werden? Und das ist ja hochinteressant ist, in dieser Geschichte geht dieser intelligente, religiöse, moralische junge Mann, der geht traurig weg. Wenige Kapitel später im Lukas-Evangelium wird erzählt, wie

in Gottes und seiner Liebe, wenn Jesus nahe kommt, dann schafft er jedem den Raum zur Entscheidung. Aber die Entscheidung kann so und so fällen. Das ist nicht zwangsweise so. Das ist nicht automatisch, dass Zachäus alles hergeben musste. Und es ist nicht automatisch, dass dieser fromme Typ wegging und sauer war und sich ärgerte. Sondern das war seine Entscheidung, die Jesus ermöglicht hat, in der Kraft des Wortes des Schöpfers, das in Jesus redet. Wenn er sagt, komm, folge mir nach, dann hat keine Macht dieser Welt und auch der Finsternis Satans mehr die Macht, dich dazu abzuhalten. Wenn du kommst, kannst du kommen. Jesus sorgt dafür, er schafft dir die Freiheit. Aber er wird dich nicht zwingen. Jesus ist gekommen zu sagen, ich bin gekommen, dass ihr euch von den Götzen zum lebendigen Gott bekehrt, eine Kurve kriegt und lebt, wie Gott sich das gedacht hat. Denn er hat sich das so gedacht, dass er euch das Leben schenkt. Er schenkt euch euren Körper, eure Begabungen. Wir sind sehr unterschiedlich. Jeder hat seine Portion. Er schenkt euch Zeit. Da ist er ziemlich gleich. Natürlich nicht in der Lebenszeit, gibt es große Unterschiede. Aber pro Tag, da ist Gott Sozialist, gibt jedem exakt auf die Sekunde 24 Stunden. Ist da sehr, sehr großzügig, schenkt uns das und sagt, du, das darfst du genießen. Das ist für dich. Und ein großer Christ vor 1000 Jahren, Bernhard von Clairvaux, Frankreich, der hat ein wunderbares Bild in einer Predigt gebraucht. Er hat gesagt, wenn Gott uns beschenkt mit seiner Liebe, mit der Gabe unseres Körpers oder Zeit, mit den Gaben, Talente, die wir haben, dann ist das, als ob er frisches Wasser in eine Schale schüttet. Diese Schale ist unser Leben. Und er gießt hinein und gießt hinein und die Schale wird gefüllt bis zum Rand und er gießt weiter und sie fließt über. Und die Schale bleibt voll. Aber sie gibt ab. So, und so hat sich Gott das gedacht mit unserem Leben. Ich beschenke dich mit den Gaben und er gibt uns mehr, als wir zum Leben für uns selber brauchen. Und er gönnt dir dein schönes Haus und er gönnt dir ein schönes Essen und ein schönes Auto. Und er sagt, ich gebe dir das, genieße es und lass es überfließen, setze es ein. Je mehr ich dir gebe, umso mehr gebe ich dir die Möglichkeit, weiterzugeben für andere. Je mehr du hast, umso mehr kannst du mit anderen teilen. Ich habe einen guten Freund beerdigt, der wohl zu einem der erfolgreichsten Kaufleute Europas gehörte, Arzt war und Schuhhändler, ein glühender Jesus-Jünger. Der hat einmal ein Buch geschrieben über manches, was er getan hat. Das hat den Titel Mir gehört nur, was ich verschenke. Und ich bin Zeuge, wie viele Millionen aus dem erwirtschafteten Vermögen dieser Firma an die Ärmsten und Armen in allen Teilen der Welt, aber auch in Deutschland gegangen sind. Mir gehört nur, was ich verschenke. Du kannst nichts mitnehmen, Gott wird mich nicht fragen, wie viel hast du auf dem Konto, sondern ich habe dir viel gegeben. Hast du Dankeschön gesagt, du kannst es, Gott gönnt uns was. Denken Sie nicht, Gott ist kein Knauser. Das ist so ganz übel. Es gibt manche Leute, die sind so geizig, dass sie sich und anderen nichts gönnen. So ist Gott nicht. Er beschenkt uns reich, er freut sich daran. Lesen Sie mal die Psalmen, diese Danklieder über die reichen Gaben Gottes. Er segnet und wir dürfen es genießen. Und alles, was wir als Gabe Gottes nehmen und Dankeschön dafür sagen, da hängen wir uns nicht dran. Sondern indem ich Danke sage, nehme ich den Geber der Gaben, den lebendigen Gott in den Blick und sagt, ich vertraue dir. Ich vertraue nicht den Mitteln, die du mir gibst. Die genieße ich und die gebrauche ich. Und was ich nicht brauche, gebe ich reichlich weiter. Und ich teile das, was du mir gibst. Weil ich ja weiß, du bist die Quelle meines Lebens und du wirst mir immer geben, was ich zum Leben brauche. Verstehen Sie diesen Unterschied? Das ist Segen. Dann ist Besitz, auch materieller Besitz, ist das ein Segen, erfüllt unser Leben und es strömt über. Aber wenn Leute sagen, nee, also weitergeben kann ich jetzt nicht, jetzt erstmal gucken, man weiß ja nicht, was kommt, dann herrscht nicht die Dankbarkeit und das Vertrauen zum Geber, zum Schöpfer, sondern herrscht die Angst und der Egoismus. Ich muss mein eigenes Fell retten und jeder, der da ist,

0: ist einer, der mir etwas von meinem Leben abnehmen könnte. Und dann, man geizig mit der Zeit. Und manche Leute haben gesagt, manchmal ist man mit dem Geld noch großzügiger als mit der Zeit. Wie ist es bei Ihnen? Also die Grundentscheidung, was trägt mein Leben, Gott oder Götze, das ist die erste. Und da kommt Jesus und sagt, komm, folge mir nach, löst dich von deinen Götzen und jetzt müsst ihr entscheiden. In eurem Gewissen, es sind hier Leute, möglicherweise bei denen das Problem genauso wie hier, die sagen, ich besitze Dinge, die brauche ich wirklich nicht. Aber mein Herz hängt dran und ist Verschwendung und ich könnte mit anderen teilen, Zeit und Geld und Kraft, wenn ich mich löse davon. Dann suchen Sie keine frommen Ausreden, sondern machen Sie das. Sonst werden Sie äußerlich nicht los davon. Es gibt auch andere Dinge, bei manchen Leuten bedeutet das Geld überhaupt nichts, aber die hängen an ihren Amuletten und am Horoskop und am Aberglauben. Und gerade von diesem Kram im Okkultismus wirst du nur frei, innerlich frei, wenn du auch äußerlich das Zeug weggibst. Und manchmal vergötzt man andere Menschen, denen ist man hörig, denen folgt man, auf deren Urteil hört man, auch wenn die Mist sagen und einen wirklich in den Schrott reiten. Aber man hat Angst davor, ihren Respekt und ihre Achtung zu verlieren. Das heißt, kappe diese Beziehung und wende dich dem lebendigen Gott zu. So, das sagt Jesus ganz klipp und klar. Und ich habe nicht die Freiheit, heute hier stattdessen Pipapo und Friede vor der Eierkuchen hin zu sagen, little tips for happy days und wie wird man in 7 Schritte, wie wird man glücklich? Das ist alles Dekoration. Ich will das dann nicht schlecht reden. Alles nette Tipps, aber es ist Dekoration. Es geht hier um die Statik unseres Lebenshauses. Und das ist die Grundentscheidung, ob unser Besitz und die Gaben, die Gott uns gibt, zum Götzen werden oder ein Segen, ein Geschenk, der sich weitergeben kann. So, und eigentlich möchte Jesus, dass das in unserem Leben passiert. Darf ich noch auf eins hinweisen, das glaube ich, das muss man tun. Es kann auch passieren im Leben, dass man mal irgendwann kapiert hat, ja, Jesus soll es sein, ich will dem lebendigen Gott gehören. Und dann ist auch eine Entscheidung gefallen. Dann gab es auch eine Wegstrecke, wo man wirklich im Vertrauen auf ihn so gelebt hat. Aber dann hat Gott einem auch eine Chance gegeben und hat einen gesegnet. Und plötzlich konnte man ein Haus bauen. Plötzlich besaß man ein Auto. Plötzlich war was nicht nur Schulden, sondern gar war es am Konto. Und dann kippte die Chose. Es gibt auch diese andere Bekehrung vom lebendigen Gott zu den Götzen. Da verrate ich kein Betriebsgeheimnis, dass in einem Land wie Deutschland das die große Versuchung der Christen ist. Auch derer, die nicht nur namensmäßig so Mitläufer sind, sondern die mal klar sich entschieden haben, Jesus, dir will ich folgen. Aber dann haben sie Karriere gemacht, dann haben sie Geld verdient, dann sind sie reicher geworden und stillschweigend hat dieser Reichtum nicht nur die Rolle der Gabe, des Geschenkes Gottes gehabt, sondern des Götzen, der beherrschte. Natürlich ist man weiter in Gottesdienst gegangen. Glaube, ein streng gläubiger Glaube kann weiter als Tradition gepflegt werden. Und er wird umso heftiger gepflegt, je mehr man verstecken muss, dass er eigentlich nur Dekoration ist und dass der Besitz der Götze ist und dass Gott eigentlich nicht mehr das Sagen hat. Das ist nämlich eine merkwürdige Erscheinung, dass wenn es so rum wieder kippt, dann die Leute, die sich Christen nennen, aber Jesus nicht mehr das Sagen lassen, die werden dann knochenhart, wenn es um bestimmte Traditionen geht, die sie um jeden Preis beibehalten müssen. Das ist verdächtig. Prüfe dein Herz. Prüfe dein Herz. Vergiss nicht, Jesus sah ihn an und liebte ihn. Und redet dann eigentlich sehr hart. Sagte etwas, was dem Mann überhaupt nicht passte. Und so könntest du das heute Abend auch spüren. Ja. Du findest das nicht gut?
1: Doch.
0: Es tut dir gut. Lass es zu. Glaube diesem Mann, der am Kreuz für dich gestorben ist, dass er dein Leben retten will. Selbst die Jünger dachten es unmöglich, wir kriegen es nicht mehr hin. Doch, sagt, sei kein Kamel, er kriegt dich durchs Nadelöhr. Er kriegt dich rein ins Reich Gottes, so war er am Kreuz für dich gestorben ist und auferstanden. Und er ruft dich. Und da ist eine Kraft, die dein Leben erneuern und erfrischen kann. Und die Götzen müssen zurückweichen. Und keine Macht der Welt hat das Recht, dir zu sagen, du könntest nicht, du müsstest weitermachen wie bisher. Du darfst kommen, wenn Jesus ruft. Und deshalb schließen wir diesen Abend mit dieser stillen Gelegenheit, Antwort zu geben. Du kannst es machen auf eine Weise, wie du es für richtig hältst. Du musst das selber entscheiden. Mein Rat ist, sprich mit jemandem darüber, such dir Zeugen, mach es nicht alleine nur in Gedanken und Gefühlen aus. Dass in der Zeit, wenn du das gehört hast, das ist für mich, ich brauche das. Ich möchte Jesus folgen. Ich möchte umkehren von den Götzen zum lebendigen Gott. Ich möchte mein Leben ihm anvertrauen und Sicherheit und Anerkennung durch seine Liebe und seine Auferstehungskraft in meinem Leben haben. Ich möchte das lernen, wie das Leben geht in seiner Gemeinschaft, unter seiner Regie, in seinem Schutz, unter seiner Leitung. Ich möchte das anfangen zu lernen. Das ist ein erster Schritt. Aber das ist die Entscheidung. Dann komm. Wir helfen dir dabei. Wir können es nicht für dich tun. Du wirst es tun. Aber wir können dir dabei Unterstützung geben, wenn wir sagen, komm, wir sind deine Zeugen. Und ich möchte dir dadurch helfen, dass ich dir ein Gebet anbiete. Und du kannst es nachsprechen, wenn du jetzt prüfst, ob das dein ehrliches Gebet ist. Du sollst nicht irgendwas plappern. Sondern wenn du das ehrlich Jesus sagen könntest, dann sprich es mit mir. Also so, Jesus, ich danke dir, dass du mich so sehr liebst. Ich habe deine Einladung gehört. Ich öffne dir mein Leben. Ich bekenne dir meine Sünden. Es kann vielerlei sein an Lüge und Betrug und Ehebruch. Aber der Kern ist, ich bin anderen Götzen. Anderes war mir wichtiger als du. Deshalb komme ich jetzt und bekenne dir meine Sünden und bitte dich um Vergebung. Dann kannst du das aussprechen in der Stille, was dir bewusst ist, was falsch gelaufen ist. Dann sagen wir, danke Jesus, dass du am Kreuz für uns gestorben bist, für mich gestorben bist und dass du mir alle meine Sünden vergeben hast. Mein ganzes Leben soll jetzt dir gehören. Überleg es, das ist die Grundwendung vom Götzen zum lebendigen Gott. Mein ganzes Leben soll dir gehören. Ich will dir vertrauen, ich will dir folgen. Zeig mir deinen Weg, du bist mein Herr. Möchtest du so beten? Dann komm. Aber du kannst kommen von wo auch immer du bist. Ob du jung bist, Kinder, junge Leute oder alt. Ob du weit weg sitzt. Wir beten für dich. Wir freuen uns über jeden, der diese Einladung jetzt annimmt. Jesus wartet auf dich.

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Wir kommen nun zu Joel 3. In gewissen Bibelübersetzungen sind das die letzten Verse von Kapitel 2, weil anders gezählt wird. Und es wird geschehen nach diesem. Ich werde meinen Geist ausgießen über alles Fleisch. Und es werden Weissagen eure Söhne und eure Töchter. Eure Ältesten werden Träume träumen. Eure jungen Männer werden Visionen sehen. Und auch über die Knechte und über die Mägde werde ich in jenen Tagen meinen Geist ausgießen. Und ich werde Zeichen geben am Himmel und auf der Erde, Blut, Feuer und Rauchsäulen. Die Sonne wird verwandelt werden in Finsternis und der Mond in Blut, vor dem Kommen des Tages des Herrn, des Großen und Schrecklichen. Und es wird geschehen, jeder, der den Namen des Herrn anruft, wird errettet werden. Denn auf dem Berg Zion und in Jerusalem wird Errettung sein, wie der Herr gesprochen hat, ja, unter den Entronnenen, die der Herr ruft. Nun haben wir ganz deutlich gesehen, dass Kapitel 1 und 2 in Joel die kommende Drangsalszeit von 3,5 Jahren vor der Wiederkunft Christi bis hin zur Wiederkunft Christi in Macht und Herrlichkeit beschreiben. Jetzt haben wir gelesen, und es wird geschehen nach diesem. Das heißt also ganz klar, nach der großen Drangsalszeit wird der Heilige Geist ausgegossen. Nun sehen wir, heute in der charismatischen Bewegung wird gelehrt, dass wir nun in der Endzeit leben, das stimmt, und dass jetzt eine besondere Geistesausgießung stattfinden soll über die ganze Welt. Und dass es dadurch zu einer gewaltigen Erweckung kommen soll in Europa, auch in Amerika, weltweit. Aber das entspricht nicht dem, was die Bibel sagt. Denn es heißt hier, es wird geschehen nach diesem, ich werde meinen Geist ausgießen über alles Fleisch. Das wird also geschehen erst nach der Entrückung der Gemeinde und nach der großen Drangsalszeit. Nach dem Kommen des Herrn Jesus in Macht und Herrlichkeit, um Israel zu befreien. Und das ist auch ganz logisch. Der Heilige Geist wurde ja in Apostelgeschichte 2 ausgegossen über die Gemeinde. Pfingsten 32 nach Christus. Der Heilige Geist ist nie weggegangen, sondern ist hier geblieben durch diese fast 2000 Jahre hindurch. Aber bei der Entrückung der Gemeinde wird die Umkehrung von Pfingsten stattfinden. So wie der Heilige Geist, der ja der allgegenwärtige Gott ist, auf die Erde gekommen ist am Pfingsten, um eben sein Wirken in einer ganz besonderen Weise in der Gemeinde zu entfalten, so wird der Heilige Geist eben von der Erde weggehen. Und er wird so wieder wirken nach der Entrückung, wie er das schon getan hat im Alten Testament. Also der Heilige Geist war auch im Alten Testament allgegenwärtig. Aber dieses besondere Wohnen in einzelnen Menschen, ohne sie je wieder zu verlassen, das hat es nur gegeben im Zeitalter der Gemeinde. Und in diesem Sinn wird der Heilige Geist bei der Entrückung wieder weggehen. Und wenn er weggegangen sein wird, dann kann er wieder kommen. Und darum am Anfang des tausendjährigen Reiches wird der Heilige Geist wieder neu ausgegossen werden, so wie am Pfingsttag. Aber wer heute sagt, der Heilige Geist soll jetzt ausgegossen werden, verunehrt den Heiligen Geist. Denn er ist bereits da. Er wohnt in der Gemeinde. Und wenn man sagt, ja, wir brauchen seine Kraft, er muss neu ausgegossen werden, ignoriert man sein Wirken in der heutigen Zeit. Und es war ja der Heilige Geist, der das Neue Testament, die Vollendung der Heiligen Schrift, gewirkt hat nach Pfingsten. Es war der Heilige Geist, der der frühen Gemeinde die Einsicht gegeben hat, alle gefälschten Bücher zu verwerfen und nur die inspirierten 27 Bücher des Neuen Testaments anzuerkennen. Alle Fälschungen hat die Kirche, die frühe Kirche, aufgedeckt und verworfen. In keinem einzigen Fall hat sie sich geirrt, wie wir heute aus dem Rückblick sagen können.
Und es war der Heilige Geist, der in der Reformation in einer gewaltigen Weise wieder neu das Wort Gottes entdecken ließ und auch die Wahrheiten des Evangeliums allein aus Gnade, allein die Schrift, allein durch Glauben und allein Jesus Christus. Das war ein gewaltiges Wirken des Heiligen Geistes. Und es sind ja damals Tausende von Mönchen und Nonnen sind aus der katholischen Kirche, aus den Klöstern hinausgegangen, weil sie die Gnade Gottes im Evangelium erkannt haben. Das war gewaltig. Natürlich kam dann die Gegenreformation. Aber der Heilige Geist hat weitergewirkt und besonders im 19. Jahrhundert hat er wieder ganz neu auch Licht geschenkt zum Verständnis der Prophetie in der Bibel, die Wiederkunft Christi, die Entrückung und auch die ganzen inneren Zusammenhänge der Bibel, Israel, die Bedeutung von Israel, die Bedeutung der Gemeinde und so weiter. Das ist alles wieder ganz neu ins Bewusstsein gerückt in der Erweckungszeit des 19. Jahrhunderts. Und dieser Heilige Geist ist auch heute da und steht uns zur Verfügung in einer Zeit der endzeitlichen Verführung. Und wer kann da bewahrt bleiben? Wir nicht. Aber der Heilige Geist wirkt in den Gläubigen, sodass sie auch bewahrt bleiben können. Dieser Geist ist da. Und zu sagen, der Heilige Geist soll kommen, ist eine Verunehrung des Geistes, der da ist. Also wir müssen ganz deutlich sehen, der Fahrplan nach der Bibel ist anders. Der Heilige Geist wird weggehen bei der Entrückung und dann wird er am Anfang des tausendjährigen Reiches ausgegossen werden. Nun kommt aber die Frage, Petrus zitiert dieses Wort am Pfingsttag. Apostelgeschichte 2. Der Heilige Geist wird ausgegossen über die Gläubigen und sie beginnen in Fremdsprachen, die sie noch nie gelernt haben, perfekt zu reden und die großen Taten Gottes den Juden aus dem Ausland zu verkündigen. Die Menge in Jerusalem ist völlig außer sich und dann steht Petrus auf in Kapitel 2, Vers 14. Apostelgeschichte 2. Petrus aber mit den Elfen aufstehend erhob seine Stimme und redete zu ihnen. Männer von Judäa und ihr alle, die ihr zu Jerusalem wohnt, dies sei euch kund. Und nehmt zu Ohren meine Worte, denn diese sind nicht trunken, wie ihr meint. Denn es ist die dritte Stunde des Tages. Das ist 9 Uhr morgens. Im Judentum war es verboten, vor der Darbringung des Morgenbrandopfers zu frühstücken. Also erst ab 10 Uhr. Die durften auch gar keinen Wein trinken vorher. Er sagt, die sind nicht betrunken. Es ist 9 Uhr. Niemand hat gefrühstückt und niemand hat getrunken. Das kommt erst in einer Stunde. Ja? Sondern dies ist es, was durch den Propheten Joel gesagt ist. Und es wird geschehen in den letzten Tagen, spricht Gott, dass ich von meinem Geist ausgießen werde auf alles Fleisch und eure Söhne und eure Töchter werden weissagen und so weiter. Er zitiert sehr weit, Vers 19, und ich werde Wunder geben in dem Himmel oben und Zeichen auf der Erde unten, Blut und Feuer und Rauchdampf. Die Sonne wird verwandelt werden in Finsternis und der Mond in Blut. Wir haben im Neuen Testament an vielen Stellen Zitate aus dem Alten, gerade zum Beispiel im Matthäus-Evangelium. Man kann einmal anfangen, Matthäus 1, 2 und so weiter. Und dann steht immer wieder, auf das erfüllt würde, was durch den Propheten geredet ist. Und dann kommt das Zitat. Hier sagt Petrus nicht, das ist die Erfüllung, was durch den Propheten Joel gesagt ist. Sondern er sagt, was seid ihr so erstaunt? Das ist genau dasselbe, was in Joel beschrieben wird. Das Phänomen der Geistesausgießung ist doch nicht etwas Fremdes für euch. Das wisst ihr doch aus den kleinen Propheten und auch aus Jesaja und so weiter. Das ist genau das, was in unserer Bibel steht. Aber er sagt nicht, das ist die Erfüllung, sondern er sagt, das ist genau das Gleiche, nämlich die Ausgießung des Heiligen Geistes. Er zitiert dann auch Blut, Feuer, Rauchdampf, Sonne verfinstert, Mond in Blut. Da haben wir keine Hinweise in der Bibel, dass das am Pfingsttag etwa so gewesen wäre.
Das bezieht sich auf die große Drangsalszeit. Aber er zitiert den Abschnitt, um zu sagen, dies ist es. Was nicht das Gleiche ist, das ist die Erfüllung von. Und so muss man also sagen, die Erfüllung von Joel 3 wird stattfinden am Anfang des tausendjährigen Reiches, nach der großen Drangsalszeit. Das, was die Gemeinde erfahren hat am Pfingsttag, ist das Gleiche, was in Joel 3 für Israel in der Endzeit angekündigt ist. Nun sehen wir, dass es ganz wichtig ist, dass wir die Bibel im Zusammenhang lesen. Oft wird heute einfach Joel zitiert, diese Verse, aber über Kapitel 1 und 2 spricht niemand. Und dabei wird der biblische Fahrplan verheerend durcheinander gebracht. Wir haben ein weiteres solches Beispiel vom Durcheinanderbringen in 2. Timotheus 2. Das ist ein anderes Thema, aber hier spricht Paulus über Hymenäus und Philetus. Ich lese des Zusammenhangs ab 2. Timotheus 2, Vers 16. Die ungöttlichen eitlen Geschwätze aber vermeide, denn sie werden zu weiterer Gottlosigkeit fortschreiten. Und ihr Wort wird um sich fressen wie ein Krebs, unter welchen Hymenäus ist und Philetus, die von der Wahrheit abgeirrt sind, indem sie sagen, dass die Auferstehung schon geschehen sei und den Glauben etlicher umkehren. Diese Irrlehrer haben gesagt, die Auferstehung ist schon geschehen. Wir wissen, die Auferstehung wird ja erst stattfinden bei der Entrückung der Gemeinde. Dann, wenn Jesus Christus vor der großen Drangsal für die Gemeinde kommen wird. Nun, wenn die gesagt haben, nein, die Auferstehung ist schon geschehen, dann hat das Konsequenzen. Dann müsste zum Beispiel ein Gläubiger nicht mehr krank sein. Ja, weil der Apostel Paulus sagt ja, bei der Wiederkunft Christi, da wird die Erlösung des Körpers kommen. Römer 8. Er sagt in Römer 8, Vers 18, denn ich halte dafür, dass die Leiden der Jetztzeit nicht wert sind, verglichen zu werden mit der zukünftigen Herrlichkeit, die an uns geoffenbart werden soll. Dann sagt er, die ganze Schöpfung seufzt heute und auch wir seufzen. Vers 23, nicht allein aber sie, die Schöpfung, sondern auch wir selbst seufzen, die wir die Erstlinge des Geistes haben. Auch wir selbst seufzen in uns selbst, erwartend die Sohnschaft, die Erlösung unseres Leibes. Jesus Christus ist gestorben für unsere Sünden am Kreuz. Er hat dort auch den Tod besiegt und damit auch den Sieg über alle Folgen der Sünde. Aber wir haben heute erst die Erlösung der Seele. Die Erlösung des Körpers haben wir noch nicht. Darum werden Gläubige noch krank und darum sterben Gläubige auch. Weil sonst dürften Gläubige nicht mehr sterben. Christus hat den Tod besiegt am Kreuz. Aber warum sterben alle Generationen seit Golgatha bis heute? Weil die Erlösung des Leibes noch nicht gekommen ist. Die wird erst stattfinden bei der Entrückung, wenn dann die Verstorbenen auferstehen werden und die Übrigbleibenden, die leben, ihr Körper wird umgewandelt werden, sodass der Körper nicht mehr stirbt, nicht mehr verwest. Die haben gesagt, die Auferstehung sei schon geschehen. Und damit haben sie den göttlichen Heilsplan durcheinander gebracht, aber mit verheerenden Konsequenzen. Dann hätte man sagen können, jemand im Rollstuhl, du, wieso stehst du nicht auf? Du hast zu wenig Glauben. Und er hätte dann sagen müssen, nein, ich habe nicht zu wenig Glauben. Ich vertraue auf den Herrn, dass er mich durchträgt in dieser Not. Aber wenn Christus einmal kommen wird, dann wird mein Körper vollkommen und kräftig und herrlich sein. So wie das in 1. Korinther 15 steht. Da hätte man diesen Philetus, Hymenäus und Philetus widerstehen müssen und sagen, nein, ihr bringt den Fahrplan völlig durcheinander. Und das hat praktische Konsequenzen für das Glaubensleben. Und so hat Paulus gesagt, sie kehren den Glauben etlicher um. Und das geschieht heute auch, indem gesagt wird, jetzt sind wir in dieser Zeit, wo der Geist neu ausgegossen wird. Und dann wird gesagt, und heute ist die Zeit, wo nun wirklich diese Krankenheilungen wieder geschehen sollen, wie zur Zeit der Apostel. Das stimmt einfach nicht.
Denn diese Geistesausgießung kommt erst am Anfang des tausendjährigen Reiches. Und dann wird auch geschehen, was in Jesaja 35 steht. Das wird verheerend sein für alle Ärzte. Aber erst dann, Jesaja 35, Vers 4. Seid stark, fürchtet euch nicht, siehe, euer Gott kommt. Rache kommt, die Vergeltung Gottes. Er selbst kommt und wird euch retten. Dann werden die Augen der Blinden aufgetan und die Ohren der Tauben geöffnet werden. Dann wird der Lahme springen wie ein Hirsch und aufjauchzen wird die Zunge des Stummen. Da haben wir das Kommen Gottes zum Gericht. Und jetzt muss man in der Bibel wieder anstreichen. Dann werden die Augen der Blinden aufgetan. Bitte, wir müssen den Zeitplan einhalten. Dann werden wir es keine Lahmen mehr geben, keine Blinden. Alle Krankheiten werden geheilt werden. Die Spitäler werden aufgelöst werden. Aber nicht heute. Heute sind wir so dankbar, dass es all diese Einrichtungen gibt, weil wir die Erlösung des Leibes noch nicht haben. Aber wir sehen, das ist nicht nur einfach so Spielerei, die Prophetie, sondern es hat Auswirkungen auf das, was wir heute erwarten oder nicht erwarten. Das hat nichts zu tun mit Unglauben, dass wir nicht glauben, dass Gott unsere Gebete erhört und dass er auch heute in Krankheitsfällen eingreifen kann und Dinge tut, die wir nicht verstehen können. Aber das hat nichts zu tun mit der Gabe der Krankenheilung und so weiter, sondern es hängt einfach damit zusammen, dass Gott Gebet erhört. Auf gläubiges Gebet antwortet, aber nicht so, dass wir erwarten können, wir sollten keine Blinden und keine Lahmen haben. Das kommt erst noch. Und darauf freuen wir uns. Also das zu Joel 3. Und ganz wichtig, Vers 5. Und es wird geschehen, jeder, der den Namen des Herrn anruft, wird errettet werden. Hier wird im Propheten Joel schon deutlich gemacht, das Heil Gottes beschränkt sich nicht auf Israel. Jeder. Das heißt, das Heil Gottes bezieht sich auf alle Menschen. Jeder, der kommt und sich bekehrt, wird errettet. Und dieses Wort wird im Neuen Testament wiederholt aufgenommen. Wir lernen aus Joel, Gottes Gnade ist universell, weltumspannend. Und darum wird dieser Vers sowohl in Apostelgeschichte 2 als Römer 10 zitiert, um deutlich zu machen, das Heil beschränkt sich nicht auf ein Volk, sondern jeder, der kommt, wird angenommen. Jeder, der echt Buße tut. Kapitel 4. Hier hören wir die Stimme des Messias. Denn siehe, in jenen Tagen und zu jener Zeit, wenn ich das Schicksal Judas und Jerusalems wenden werde, dann werde ich alle Nationen versammeln und sie hinabführen in das Tal Josaphat. Und ich werde dort mit ihnen einen Rechtsstreit führen über mein Volk und über mein Erbteil Israel, weil sie es unter die Nationen zerstreut. Also, der Herr Jesus sagt hier, in jener Zeit, wenn das Schicksal der Juden und der Stadt Jerusalems eine Wende erfährt, dann wird er im Tal Josaphat sein und abrechnen. Das jüdische Volk hat Schreckliches durchgemacht ab dem Jahr 70 nach Christus, als die Römer den Tempel verwüsteten, Jerusalem in Staub und Asche legten und schließlich dem Judenstaat ein Ende setzten. Sie wurden zerstreut unter alle Völker. 13 Millionen Tote haben wir zu beklagen. Und man betete um eine Wende, um eine Rückführung ins Land der Väter. Und das durch diese 2000 Jahre hindurch. Dreimal im Tag hat man im Judentum gebetet, dass Gott zurückführen möge nach Zion. Und es war einfach nicht möglich. Das war nicht zu realisieren in früheren Zeiten. In der Zeit der Reformation. Das war nicht zu realisieren, die Juden aus aller Welt zurückzuführen ins Land der Väter. Unzählige wären damals auf dem Weg gestorben. Aber 1882 begann die erste Rückführung. Eine Welle, Tausende von Juden kamen aus Russland wegen der Verfolgung unter den letzten Zaren und gingen nach damals
Palästina und begannen, das kaputte Land wieder aufzubauen. Und dann kam eine zweite Welle, eine dritte, eine vierte, eine fünfte, bis Millionen aus aller Welt gekommen sind, bis heute. Aus allen 5 Kontinenten. Und so erfuhr das Schicksal der Juden eine ganz markante Wende ab 1882. Und 1948 kam es sogar zur Gründung des Staates Israel, was 2000 Jahre nicht mehr möglich war. Und 1967, beim zweiten Versuch der Totalausrottung des Judenstaates, am dritten Tag war der Tempelberg in jüdischer Hand. Das Schicksal Judas und Jerusalems wenden werde. Wir sind Augenzeugen dieser Wende. Und diese Stelle sagt, in dieser Zeitperiode, in jenen Tagen und zu jener Zeit, wenn ich das Schicksal Judas und Jerusalems wenden werde, dann werde ich alle Nationen versammeln und sie hinabführen in das Tal Josaphat. Also, dieser Angriff des Königs des Nordens, der gegen Jerusalem kommt, ich muss erklären, das Tal Josaphat ist ein anderer Name für das Tal Kidron, zwischen Ölberg und Tempelberg in Jerusalem. Ein anderer Name für das Tal Schawe in 1. Mose 14, Vers 17. Ist alles das Gleiche. Dort wird der Herr Jesus stehen und einen Rechtsstreit führen. Er wird auf dem Ölberg kommen. Er wird im Tal Josaphat sein. Schon eindrücklich, wenn man da vom Tempelberg runterspaziert. Das wieder vor einiger Zeit mit meiner Frau gemacht. Durch das Tal Kidron, durch das Tal Josaphat. Diesem Ort wird er stattfinden. Da wird er stehen. Aber das ist unsere Zeitperiode. Denn die vergangenen 120 Jahre, das ist das, was die Bibel bezeichnet als Endzeit. Und was sind 120 Jahre im Vergleich zu fast 2000 Jahre? Wir können nichts rechnen, aber die Zeichen der Zeit machen deutlich, wir leben in dieser Zeitperiode. Und dann wird Gott mit den Völkern abrechnen wegen Israel, weil sie es unter die Nationen zerstreut und mein Land verteilt haben. Die Engländer haben das Land geteilt nach dem Ersten Weltkrieg. Da haben sie 77% von Palästina, haben sie den arabischen Palästinensern gegeben. Die haben daraus Jordanien gemacht. Und dann nach dem Zweiten Weltkrieg hat die UNO den Rest nicht den Juden gegeben, sondern das nochmals geteilt. Das war der Teilungsplan von 1947. Und so entstand der Judenstaat. Mit dem Rest wollte man einen zweiten Palästinenserstaat machen. Westjordanland, Gaza, Golan. Aber dann wird der Messias kommen und abrechnen, weil sie es unter die Nationen zerstreut und mein Land verteilt haben. Das ist gefährlich, sich da zu beteiligen bei der Landteilung. Vers 3. Und über mein Volk das Los geworfen und den Knaben um eine Hure gegeben und das Mädchen um Wein verkauft und ihn vertrunken haben. Und zudem, was wollt ihr mir, Tyrus und Sidon? Das weist auf den Libanon hin, ja? Und alle ihr Bezirke von Philistäa. Philistäa ist das Wort für Philisterland. In der Bibel ist traditionell das Philisterland das Gebiet des Gazastreifens und rundherum. Und jetzt wird hier endzeitlich gesprochen über die Bezirke in der Mehrzahl Philistäas. Mehrzahl, das ist 2 und mehr, oder? Haben wir im Prinzip so in der Schule gelernt. Einzahl ist 1 und 2 und Mehrzahl ist 2 und mehr. Also da wird es in der Endzeit mehr als ein Bezirk von dem Philisterland geben. Das ist schon interessant, ja? Aber Gott spricht sie an. Was wollt ihr, Bezirke von Philistäa? Wollt ihr an mir Vergeltung üben? Ja, wenn ihr mir etwas antun wollt, schnell eilends werde ich euer Tun auf euren Kopf heimzahlen. Ihr habt ja mein Silber und mein Gold weggenommen und meine schönen Kostbarkeiten in eure Tempel gebracht. Das nimmt Bezug auf alles, was geschehen ist seit dem Jahr 70. Und die Söhne Judas und die Söhne Jerusalems den Söhnen der Griechen verkauft. Und so wurden die Juden zerstreut bis nach Europa, ja? Damit sie entfernt werden von ihrem Gebiet. Bereits die Römer hatten im Jahr 70 gegen 100.000 Kriegsgefangene weggeführt. Und das hat die Preise im Römischen Reich für Sklaven zusammenbrechen lassen.
man kaufte keine Sklaven mehr. Also so wurden sie weggeführt. Übrigens, genau wie das in 5. Mose vorausgesagt war, Mose schreibt in 5. Mose 28 von der Zerstreuung unter alle Völker, Vers 64, und der Herr wird dich unter alle Völker zerstreuen, von einem Ende der Erde bis zum anderen Ende der Erde. Und dann Vers 68. Und der Herr wird dich auf Schiffen nach Ägypten zurückführen, auf dem Weg, von dem ich dir gesagt habe, du sollst ihn nie mehr wiedersehen. Und ihr werdet daselbst euren Feinden zu Knechten und zu Mägden verkauft werden, aber niemand wird kaufen. Da wurden Kriegsgefangene mit römischen Schiffen nach Ägypten gebracht, auf den Sklavenmärkten, Ägypten gehörte ja zum Römischen Reich, angeboten, man kaufte nicht mehr. Das Angebot überstieg die Nachfrage. Jedes Wort hat sich erfüllt. Joel 4, Vers 7. Siehe, ich wecke sie auf von ihrem Ort her. Die Juden werden aufwachen, auch in Europa, ja, und werden wieder herkommen. Siehe, ich wecke sie auf von ihrem Ort her und werde euer Tun auf euren Kopf heimzahlen. Und ich werde eure Söhne und eure Töchter verkaufen in die Hand der Söhne Judas, und sie werden sie den Sabäern verkaufen, einer weit wegliegenden Nation. Sabäer sind ein Volk in der saudischen Wüste. Denn der Herr hat geredet. Ruft dies aus unter den Nationen. Heiligt einen Krieg. Wow, da wird es uns schwül, ja? Ein heiliger Krieg. Weckt die Helden auf. Es sollen anrücken, hinaufziehen alle Männer des Krieges. Schmiedet eure Pflugscharen zu Schwertern und eure Rebmesser zu Lanzen. Der Schwache soll sagen, ich bin ein Held. Kommt eilends, ja, ihr Nationen ringsum. Sehen wir, wiederum nicht alle Nationen der Welt, sondern es geht um die Nationen ringsum, die gegen Jerusalem kommen werden. Ja, sie sollen sich versammeln. Dorthin führe hinab, Herr, deine Helden. Es sollen in Bewegung geraten und heraufziehen die Nationen ins Tal Josaphat. Übrigens, Josaphat heißt auf Deutsch, der Ewige hat gerichtet. Denn dort werde ich sitzen, um zu richten alle Nationen ringsum. Legt die Sichel an, denn die Ernte ist reif. Kommt und tretet, denn die Kelter ist voll. Die Kufen fließen über, denn ihre Bosheit ist groß. Das Gericht wird hier verglichen mit einer Weinpresse, wo die Trauben zertreten werden. Lärmende Menge im Tal Josaphat. Denn nahe ist der Tag des Herrn, im Tal der Entscheidung. Sonne und Mond sind schwarz geworden. Man kann auch übersetzen, kleideten sich in schwarze Trauerkleider. Und die Sterne verhalten ihren Schein. Und der Herr brüllt aus Zion. Ja, aus Jerusalem lässt er seine Stimme erschallen, so dass Himmel und Erde erzittern werden. Er brüllt wie ein Löwe. Das ist der Löwe aus dem Stamm Juda, Offenbarung 5. Merken wir etwas? Der Herr wird kommen auf dem Ölberg, Sacharja 14. Er wird sitzen im Tal Josaphat, Joel 4, und er wird auf Zion, das ist der Tempelberg, brüllen wie ein Löwe. Ja, das sind alles Orte, die gerade beieinander liegen. Der Herr wird vom Ölberg ins Tal Kidron gehen, vom Tal Kidron auf den Tempelberg Zion. Heute heißt in Jerusalem ein Nachbarhügel Zion. Aber diese Bezeichnung ist erst aus nachbiblischer Zeit. In der Bibel ist Zion immer der Tempelberg. Der Herr wird seinem Volk eine Zuflucht sein. Ja, eine Festung den Söhnen Israels. Wir haben gesehen in Daniel 12, die Kraft Israels wird am Boden zerschmettert werden. Und wenn die Kraft Israels am Ende ist, dann wird der Herr eingreifen und wird diesen Drittel, der zu ihm schreit, befreien. Der Herr wird seinem Volk eine Zuflucht sein. Ja, eine Festung den Söhnen Israels.
Und ihr werdet erkennen, dass ich der Herr, euer Gott bin. Nochmals eine Anspielung an Joel, der ich auf Zion, meinem heiligen Berg, wohne. Und Jerusalem wird heilig sein und Fremde werden es nicht mehr feindlich durchziehen. Jerusalem war vom Jahr 70 an, das heißt der Tempelberg, Zion in Jerusalem, war vom Jahr 70 an bis 1967 nie mehr in jüdischer Hand. Verschiedene Nationen haben untereinander abgewechselt. Zuerst waren es die Römer und Byzantiner, dann die Perser, dann die Araber aus Saudi-Arabien und so weiter. Es hat gewechselt, bis dann die Türken im 16. Jahrhundert, dann im Ersten Weltkrieg die Engländer, dann ab 1948, 49 Jordanien und 1967 wieder in jüdischer Hand. Aber dann wird Jerusalem endgültig frei sein und Fremde werden es nicht mehr feindlich durchziehen. Und es wird geschehen an jedem Tag, die Berge werden von Most triefen und die Hügel von Milch fließen. Und alle Bachbette von Juda werden von Wasser fließen. Wir wissen, es wird ja wieder regnen, nach 3,5 Jahren. Und eine Quelle wird aus dem Haus des Herrn entspringen und das Tal Schittim bewässern. Das Tal Schittim, das ist das Tal des Toten Meeres. An anderen Stellen wird das genannt die Arava, die Niederung. Das ist der tiefste Ort der Welt, 400 Meter unter dem Meeresspiegel. Der typische Baum dort unten in der Wüste, dieser knorrige Baum, den man so sieht an den Wegrändern und darüber hinaus, das ist das Akazienholz, hebräisch Schittim. Und darum heißt dieses Tal im Toten Meer das Tal Schittim. Dann wird aus dem Tempel, aus dem dritten Tempel in Jerusalem, eine Quelle entspringen, Hesekiel 47, und die wird am Altar vorbeigehen und dann schließlich zu einem Fluss werden, ein Doppelfluss. Ein Arm nach Sacharja 14 geht ins Mittelmeer und der andere wird hinuntergehen ins Tote Meer. Und dieses Tal, das ja so austrocknet, das Tote Meer ist ja schon zweigeteilt, weil zu viel Wasser aus dem Jordan für die Bewässerung gebraucht wird. Und dort ist die Menge der Verdunstung derart hoch. Das Tal Schittim gehört zu den heißesten und trockensten Gebieten der Welt. Darum haben ja die Handschriften von Qumran dort so gut überlebt. Ja, dann wird dieses Wasser hinuntergehen, das Tal Schittim bewässern. Und so kommt es nach Hesekiel 47, dass das Tote Meer sogar lebendig wird. Dass Fische darin schwimmen werden. Und bei Engedi steht in Hesekiel 47, da bei der Oase Engedi am Toten Meer, werden Fischer stehen und ihre Netze ausbreiten. Heute hat das Tote Meer 30% Salz, Kochsalz und auch andere Salze. Es ist unglaublich. In den Weltmeeren hat der Schöpfer in seiner Weisheit 3-4% hineingelegt. Das ist gerade nötig und gut als Desinfektion, wegen den vielen Tieren, die täglich sterben. Aber 30%, das ist eindeutig zu viel. Darum, die Fische, die da im Jordan runterkommen, die wollen ins Tote Meer. Wenn sie nicht gleich sterben, kehren sie gerade noch vorher um. Aber das wird dann so geändert werden. Heute hat man Angst vor einer ökologischen Katastrophe wegen des Austrocknens des Toten Meeres. Und darum hat man vor Jahren das Projekt entwickelt, einen Kanal zu bauen vom Mittelmeer ins Tote Meer runter. Das kostet so viele Milliarden. Aber dann, als die russischen Juden kamen, und viele von denen sind ja so gescheite Leute, Mathematiker und Physiker, und die kamen nach Israel und hatten keine Arbeit, haben gedacht, das wäre doch toll, die könnte man da einsetzen in diesem Projekt. Und dann haben aber doch wieder abgelassen, einfach wegen der Geldfrage. Aber wäre ich ein Mitglied in der Knesset, würde ich mal eine Rede halten und sagen, Chaverim ve Chaverot, Genossen und Genossinnen, das Geld können wir uns sparen. Und zwar, das kommt ja sowieso, das mit der Quelle. Und diese Dinge stehen vor der Tür, also setzen wir diese Juden woanders ein, diese Mathematiker und Physiker.
Aber was soll man das doppelt bezahlen, was dann sowieso noch kommen wird, ja? Übrigens, wenn diese Quelle aus dem Haus des Herrn entspringen wird, dann wird Wasser aus dem Felsen kommen. Denn das Tempelhaus wird ja stehen auf dem höchsten Punkt des Zionsberges. Und das ist der Fels heute in der Oma-Moschee. Die Geschichte Israels nach dem Auszug aus Ägypten hat begonnen mit Wasser aus dem Felsen. Ein Bild von Christus, der uns seine erfrischende Segensfülle gibt. 2. Mose 17. Und wird enden im tausendjährigen Reich mit Wasser aus dem Felsen. Doch wunderbar. Wie kommt da plötzlich eine Quelle heraus? Ist ja so. Es gibt in den Hügeln und Bergen gibt es immer wieder Schichten, die tragen Wasser in sich. Und nun, wenn nach Sacharja 14 am Ende der Drangsalszeit es sogar zu einer geologischen Katastrophe kommen wird, der Ölberg wird ja entzweit werden, haben wir gelesen, Sacharja 14, und Gebiete werden erniedrigt werden und andere Gebiete werden aufgefaltet werden. Ja gut, wenn geologische Schichten plötzlich eine Auffaltung erleben, dann kann eine solche wassertragende Schicht brechen und es tritt aus und kommt zu einer Quelle. Das ist also ganz einfach, wie das geht, dass plötzlich eine Quelle da aus dem Berg hervorkommen wird. Vers 19, Ägypten wird zu einer entsetzlichen Öde werden. Und Edom wird zu einer entsetzlichen Wüste werden, wegen der Gewalt an den Söhnen Judas, weil sie in ihrem Land unschuldiges Blut vergossen haben. Die Wiederkunft Christi wird in mehreren Phasen erfolgen. Nach 1260 Tagen Drangsal wird er erscheinen. Aber in Daniel 12 lesen wir, glückselig, wer ausharrt und 1335 Tage erreicht. In den 75 Tagen, die folgen, wird der Herr in verschiedenen Phasen verschiedene Feinde besiegen. In Harmagedon wird er die EU-Streitkräfte besiegen, die gegen ihn kämpfen werden. Auf dem Ölberg wird er den König des Nordens vernichten. In Edom, Südjordanien, wird er auch eine Armee vernichten. Jesaja 63. Kann man es nachlesen. In Ägypten wird er auch kommen als Richter. Jesaja 19. Der Herr kommt auf einer Wolke nach Ägypten. Und so werden verschiedene Gerichte in aller Welt stattfinden und durch das schrecklichste Erdbeben der Weltgeschichte werden alle Städte der Nationen fallen. Also alle Welt wird zusammenbrechen. Nicht nur Israel wird am Boden sein, auch alle anderen Länder. Offenbarung 16. Beim letzten Schalengericht die Städte der Nationen fielen. Ein Erdbeben so groß, wie es noch nie war, seitdem es Menschen gibt. Und was braucht es dann? Eine Art Marshallplan. Nicht wahr? Nach dem Zweiten Weltkrieg war Europa zu großen Teilen am Boden. Und dann haben die Amerikaner den Marshallplan entwickelt zum Wiederaufbau. Und so wird der Herr Jesus seine Weltregierung über alle Kontinente errichten und wird diese Welt nach seinen Gedanken neu aufbauen. Aber das eben nach dem Gericht. Ägypten, entsetzliche Öde, Edom, entsetzliche Wüste. 4, Vers 20. Aber Juda wird in Ewigkeit bleiben. Und Jerusalem von Generation zu Generation. Wieder ein schöner synonymer Parallelismus. Und jetzt kommt ein geheimnisvoller Vers zum Schluss. Und ich werde sie reinigen von ihrem Blut, von dem ich sie nehme.

das Blut des Messias. Und dann kam der Untergang des Staates, die Zerstreuung unter alle Völker. Aber Gott in seiner Gnade erbarmt sich über Israel, führt es zurück in der heutigen Zeit, hat es in 3 Existenzkriegen bewahrt, aber weil dann die Masse doch den falschen Messias akzeptieren wird, wird Gott noch die große Drangsal kommen lassen. Aber aus dieser Not heraus wird es zur Bekehrung eines Drittels der Bevölkerung kommen. Würde doch wenigstens ein Drittel der Schweiz sich bekehren, dann können wir von einer großen Erweckung sprechen. Aber dann heißt es, Gott wird dieses Volk reinigen von diesem Blut, das sie damals so auf sich geladen haben. Sein Blut komme über uns und unsere Kinder. Und so wird das jüdische Volk in den vollen Segen hineingeführt werden. Durch die Finsternis zum Licht. Und darum, die letzte Verszeile ist so herrlich, das tausendjährige Reich. Der Herr wird in Zion wohnen. Der Herr Jesus wird König sein auf dem Zionsberg, da wo schon einst sein Vorfahre David sein Königspalast hatte. Aber von dort aus wird er in Frieden und Gerechtigkeit über die ganze Welt regieren. Wir haben also eine wunderbare prophetische Schau in diesen 4 Kapiteln von Joel. Und zum Schluss möchte ich noch auf Seite 1 die unter praktische Lehren hinweisen auf den Punkt, jede Not hat ein Ende. Für Gläubige besteht der völlig gewisse Ausblick auf eine lichte Zukunft. Und das haben die Gläubigen zu allen Zeiten erlebt. Ich habe so als Beispiel die Hugenotten am Anfang erwähnt. Aber durch alle Jahrhunderte hindurch mussten Gläubige durch Nöte hindurchgehen. Aber für sie ist die Gewissheit, am Ende steht die lichte Zukunft. Und da möchte ich noch abschließend lesen einen Vers aus Apostelgeschichte 14. Da sehen wir, was Paulus gelehrt hat in den gerade frisch entstandenen Gemeinden, die er dort nochmals besucht. Apostelgeschichte 14, Vers 21. Und als sie jener Stadt das Evangelium verkündigt und viele zu Jüngern gemacht hatten, kehrten sie nach Lystra und Ikonium und Antiochien zurück. Indem sie, das sind die Gemeinden, die gerade kurz vorher entstanden sind, indem sie die Seelen der Jünger befestigten und sie ermahnten, im Glauben zu verharren, und dass wir durch viele Trübsale in das Reich Gottes eingehen müssen. Die haben kein Wohlstandsevangelium verkündigt. Das ist einfach nicht wahr. Sondern die Grundlehre war, wir müssen durch viele Trübsale in das künftige Reich Gottes eingehen. Das Licht kommt, aber das ist nicht für jetzt verheißen. Und wer heute sagt, ja, wir sollten reich sein und es sollte uns nur immer gut gehen, das ist eine Lüge. Und wir müssen diese Leute entlarven als ihr Lehrer. Und das sind so, denke ich, so wichtige Verse, die deutlich machen, was die biblische Lehre ist für die Gemeinde. Aber die Seelen müssen eben zugerüstet werden, dass sie bereit sind. Aber wenn sie wissen, dass wir auch leiden müssen, dann brechen wir nicht zusammen. Wie solche, die denken, wir müssen nicht leiden. Und wenn dann die Leiden kommen, dann brechen sie zusammen. Darum, es ist so verheerend. Da ist eine Taktik dahinter, um den Glauben zu zerstören. Wenn wir den Gläubigen Hoffnungen machen, die Gott gar nicht macht. Und dann klagen sie Gott ein, warum hast du nicht eingegriffen? Nun, wir halten uns an dieses Wort, dass wir durch viele Trübsale im Glauben zu verharren und dass wir durch viele Trübsale in das Reich Gottes eingehen müssen. Eben wie Psalm 112 sagt, Vers 4, dem Aufrichtigen geht Licht auf in der Finsternis.

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0: Ein Mann aber mit Namen Hananias samt seiner Frau Saphira verkaufte einen Acker, doch er hielt mit Wissen seiner Frau etwas von dem Geld zurück und brachte nur einen Teil und legte ihn den Aposteln zu Füßen. Petrus aber sprach:
1: Hananias, warum hat der Satan dein Herz erfüllt, dass du den Heiligen Geist belogen und etwas vom Geld für den Acker zurückbehalten hast? Hättest du den Acker nicht behalten können, als du ihn hattest? Und konntest du nicht auch, als er verkauft war, noch tun, was du wolltest? Warum hast du dir dies in deinem Herzen vorgenommen? Du hast nicht Menschen, sondern Gott belogen.
0: Als Hananias diese Worte hörte, fiel er zu Boden und gab den Geist auf. Und es kam eine große Furcht über alle, die dies hörten. Da standen die jungen Männer auf und deckten ihn zu und trugen ihn hinaus und begruben ihn. Es begab sich nach einer Weile, etwa nach 3 Stunden, da kam seine Frau herein und wusste nicht, was geschehen war. Aber Petrus sprach zu ihr:
1: Sag mir, habt ihr den Acker für diesen Preis verkauft?
0: Sie sprach:
2: Ja, für diesen Preis.
0: Petrus aber sprach zu ihr:
1: Warum seid ihr euch denn einig geworden, den Geist des Herrn zu versuchen? Siehe, die Füße derer, die deinen Mann begraben haben, sind vor der Tür und werden auch dich hinaustragen.
0: Und sogleich fiel sie zu Boden, ihm vor die Füße, und gab den Geist auf. Da kamen die jungen Männer und fanden sie tot, trugen sie hinaus und begruben sie neben ihrem Mann. Und es kam eine große Furcht über die ganze Gemeinde und über alle, die das hörten. Es geschahen aber viele Zeichen und Wunder im Volk durch die Hände der Apostel, und sie waren alle in der Halle Salomos einmütig beieinander. Von den anderen aber wagte keiner, ihnen zu nahe zu kommen. Doch das Volk hielt viel von ihnen. Desto mehr aber wuchs die Zahl derer, die an den Herrn glaubten, eine Menge Männer und Frauen, so dass sie die Kranken sogar auf die Straßen hinaustrugen und sie auf Betten und Bahren legten, damit, wenn Petrus käme, wenigstens sein Schatten auf einige von ihnen fiele. Es kamen auch viele aus den Städten rings um Jerusalem und brachten Kranke und solche, die von unreinen Geistern geplagt waren, und alle wurden gesund. Es erhoben sich aber der hohe Priester und alle, die mit ihm waren, nämlich die Partei der Sadduzäer, von Eifersucht erfüllt und legten Hand an die Apostel und warfen sie in das öffentliche Gefängnis. Aber der Engel des Herrn tat in der Nacht die Türen des Gefängnisses auf und führte sie heraus und sprach:
3: Geht hin und tretet im Tempel auf und redet zum Volk alle Worte des Lebens.
0: Als sie das gehört hatten, gingen sie frühmorgens in den Tempel und lehrten. Der hohe Priester aber und die mit ihm waren, kamen und riefen den Hohen Rat und alle Ältesten in Israel zusammen und sandten zum Gefängnis, sie zu holen. Die Knechte gingen hin und fanden sie nicht im Gefängnis, kamen zurück und berichteten:
4: Das Gefängnis fanden wir fest verschlossen und die Wächter vor den Türen stehen. Aber als wir öffneten, fanden wir niemanden darin.
0: Als der Hauptmann des Tempels und die hohen Priester diese Worte hörten, wurden sie betreten und wussten nicht, was daraus werden sollte. Da kam jemand, der berichtete ihnen:
5: Siehe, die Männer, die ihr ins Gefängnis geworfen habt, stehen im Tempel und lehren das Volk.
0: Da ging der Hauptmann mit den Knechten hin und holte sie, doch nicht mit Gewalt, denn sie fürchteten sich vor dem Volk, dass sie gesteinigt würden. Und sie brachten sie und stellten sie vor den Hohen Rat. Und der hohe Priester fragte sie und sprach:
6: Haben wir euch nicht streng geboten, in diesem Namen nicht zu lehren? Und seht, ihr habt Jerusalem erfüllt mit eurer Lehre und wollt das Blut dieses Menschen über uns bringen.
0: Petrus aber und die Apostel antworteten und sprachen:
7: Man muss Gott mehr gehorchen als den Menschen. Der Gott unserer Väter hat Jesus auferweckt, den ihr an das Holz gehängt und getötet habt. Den hat Gott durch seine rechte Hand erhöht zum Fürsten und Heiland, um Israel Buße und Vergebung der Sünden zu geben. Und wir sind Zeugen dieses Geschehens und mit uns der Heilige Geist, den Gott denen gegeben hat, die ihm gehorchen.
0: Als sie das hörten, ging's ihnen durchs Herz, und sie wollten sie töten. Da stand aber im Hohen Rat ein Pharisäer auf mit Namen Gamaliel, ein Schriftgelehrter, vom ganzen Volk in Ehren gehalten, und ließ die Männer für kurze Zeit hinausführen. Und er sprach zu ihnen:
8: »Ihr Männer von Israel, seht genau zu, was ihr mit diesen Menschen tun wollt. Denn vor einiger Zeit stand Theudas auf und gab vor, er wäre etwas, und ihm hing eine Anzahl Männer an, etwa 400. Der wurde erschlagen, und alle, die ihm folgten, wurden zerstreut und vernichtet. Danach stand Judas der Galiläer auf in den Tagen der Volkszählung und brachte eine Menge Volk hinter sich zum Aufruhr. Und er ist auch umgekommen, und alle, die ihm folgten, wurden zerstreut. Und nun sage ich euch, lasst ab von diesen Menschen und lasst sie gehen. Ist dies Vorhaben oder dies Werk von Menschen, so wird's untergehen. Ist es aber von Gott, so könnt ihr sie nicht vernichten, damit ihr nicht dasteht als solche, die gegen Gott streiten wollen.«
0: Da stimmten sie ihm zu und riefen die Apostel herein, ließen sie Geißeln und geboten ihnen, sie sollten nicht mehr im Namen Jesu reden, und ließen sie gehen. Sie gingen aber fröhlich von dem Hohen Rat fort, weil sie würdig gewesen waren, um seines Namens willen Schmach zu leiden. Und sie hörten nicht auf, alle Tage im Tempel und hier und dort in den Häusern zu lehren und zu predigen das Evangelium von Jesus Christus.

0: In diesen Tagen aber, als die Zahl der Jünger zunahm, erhob sich ein Murren unter den griechischen Juden in der Gemeinde gegen die hebräischen, weil ihre Witwen übersehen wurden bei der täglichen Versorgung. Da riefen die Zwölf die Menge der Jünger zusammen und sprachen:
1: Es ist nicht recht, dass wir für die Mahlzeiten sorgen und darüber das Wort Gottes vernachlässigen. Darum, ihr lieben Brüder, seht euch um nach 7 Männern in eurer Mitte, die einen guten Ruf haben und voll heiligen Geistes und Weisheit sind, die wir bestellen wollen zu diesem Dienst. Wir aber wollen ganz beim Gebet und beim Dienst des Wortes bleiben.
0: Und die Rede gefiel der ganzen Menge gut. Und sie wählten Stephanus, einen Mann voll Glaubens und heiligen Geistes, und Philippus und Prochorus und Nikanor und Timon und Parmenas und Nikolaus, den Judengenossen aus Antiochia. Diese Männer stellten sie vor die Apostel, die beteten und legten die Hände auf sie. Und das Wort Gottes breitete sich aus, und die Zahl der Jünger wurde sehr groß in Jerusalem. Es wurden auch viele Priester dem Glauben gehorsam. Stephanus aber, voll Gnade und Kraft, tat Wunder und große Zeichen unter dem Volk. Da standen einige auf von der Synagoge der Libertiner und der Kyrenäer und der Alexandriner und einige von denen aus Zilizien und der Provinz Asien und stritten mit Stephanus. Doch sie vermochten nicht zu widerstehen der Weisheit und dem Geist, in dem er redete. Da stifteten sie einige Männer an, die sprachen:
2: Wir haben ihn Lästerworte reden hören, gegen Mose und gegen Gott.
0: Und sie brachten das Volk und die Ältesten und die Schriftgelehrten auf, traten herzu und ergriffen ihn und führten ihn vor den Hohen Rat und stellten falsche Zeugen auf, die sprachen:
3: Dieser Mensch hört nicht auf zu reden gegen diese heilige Stätte und das Gesetz, denn wir haben ihn sagen hören, dieser Jesus von Nazareth wird diese Stätte zerstören und die Ordnungen ändern, die uns Mose gegeben hat.
0: Und alle, die im Rat saßen, blickten auf ihn und sahen sein Angesicht wie eines Engels Angesicht. Da fragte der Hohepriester:
4: Ist das so?
0: Er aber sprach:
5: Liebe Brüder und Väter, hört zu. Der Gott der Herrlichkeit erschien unserem Vater Abraham, als er noch in Mesopotamien war, ehe er in Haran wohnte, und sprach zu ihm: Geh aus deinem Land und von deiner Verwandtschaft und zieh in das Land, das ich dir zeigen will. Da ging er aus dem Land der Chaldäer und wohnte in Haran. Und als sein Vater gestorben war, brachte Gott ihn von dort herüber in dies Land, in dem ihr nun wohnt, aber er gab ihm kein Eigentum darin, auch nicht einen Fußbreit, und verhieß ihm, er wolle es ihm und seinen Nachkommen zum Besitz geben, obwohl er noch kein Kind hatte. Denn so sprach Gott: Deine Nachkommen werden Fremdlinge sein in einem fremden Lande, und man wird sie knechten und misshandeln 400 Jahre lang. Aber das Volk, dem sie als Knechte dienen müssen, will ich richten, sprach Gott, und danach werden sie ausziehen und mir dienen an dieser Stätte. Und er gab ihm den Bund der Beschneidung. Und so zeugte er Isaak und beschnitt ihn am 8. Tage, und Isaak den Jakob, und Jakob die 12 Erzväter. Und die Erzväter beneideten Josef und verkauften ihn nach Ägypten. Aber Gott war mit ihm und errettete ihn aus aller seiner Bedrängnis und gab ihm Gnade und Weisheit vor dem Pharao, dem König von Ägypten. Der setzte ihn zum Regenten über Ägypten und über sein ganzes Haus. Es kam aber eine Hungersnot über ganz Ägypten und Kanaan und eine große Bedrängnis, und unsere Väter fanden keine Nahrung. Jakob aber hörte, dass es in Ägypten Getreide gäbe, und sandte unsere Väter aus zum ersten Mal. Und beim zweiten Mal gab sich Josef seinen Brüdern zu erkennen. So wurde dem Pharao Josefs Herkunft bekannt. Josef aber sandte aus und ließ seinen Vater Jakob holen und seine ganze Verwandtschaft, 75 Menschen. Und Jakob zog hinab nach Ägypten und starb, er und unsere Väter. Und sie wurden nach Sichem herübergebracht und in das Grab gelegt, das Abraham für Geld gekauft hatte von den Söhnen Hamors in Sichem. Als nun die Zeit der Verheißung sich nahte, die Gott dem Abraham zugesagt hatte, wuchs das Volk und mehrte sich in Ägypten, bis ein anderer König über Ägypten aufkam, der nichts wusste von Josef. Dieser ging mit Hinterlist vor gegen unser Volk und misshandelte unsere Väter und ließ ihre kleinen Kinder aussetzen, damit sie nicht am Leben blieben. Zu der Zeit wurde Mose geboren, und er war ein schönes Kind vor Gott und wurde 3 Monate ernährt im Hause seines Vaters. Als er aber ausgesetzt wurde, nahm ihn die Tochter des Pharao auf und zog ihn auf als ihren Sohn. Und Mose wurde in aller Weisheit der Ägypter gelehrt und war mächtig in Worten und Werken. Als er aber 40 Jahre alt wurde, gedachte er nach seinen Brüdern, den Israeliten, zu sehen und sah einen Unrecht leiden. Da stand er ihm bei und rächte den, dem Leid geschah, und erschlug den Ägypter. Er meinte aber, seine Brüder sollten's verstehen, dass Gott durch seine Hand ihnen Rettung bringe. Aber sie verstanden's nicht. Und am nächsten Tag kam er zu ihnen, als sie miteinander stritten, und ermahnte sie, Frieden zu halten, und sprach: »Liebe Männer, ihr seid doch Brüder, warum tut einer dem anderen Unrecht?« Der aber seinem Nächsten Unrecht getan hatte, stieß ihn von sich und sprach: »Wer hat dich zum Aufseher und Richter über uns gesetzt? Willst du mich auch töten, wie du gestern den Ägypter getötet hast?« Mose aber floh wegen dieser Rede und lebte als Fremdling im Lande Midian. Dort zeugte er 2 Söhne. Und nach 40 Jahren erschien ihm in der Wüste am Berge Sinai ein Engel in einer Feuerflamme im Dornbusch. Als aber Mose das sah, wunderte er sich über die Erscheinung. Als er aber hinzuging zu schauen, geschah die Stimme des Herrn zu ihm: »Ich bin der Gott deiner Väter, der Gott Abrahams und Isaaks und Jakobs.« Mose aber fing an zu zittern und wagte nicht hinzuschauen. Aber der Herr sprach zu ihm: »Zieh die Schuhe aus von deinen Füßen, denn die Stätte, auf der du stehst, ist heiliges Land. Ich habe gesehen das Leiden meines Volkes, das in Ägypten ist, und habe sein Seufzen gehört und bin herabgekommen, es zu erretten. Und nun komm her, ich will dich nach Ägypten senden.« Diesen Mose, den sie verleugnet hatten, als sie sprachen: »Wer hat dich als Aufseher und Richter eingesetzt?«, den sandte Gott als Anführer und Retter durch den Engel, der ihm im Dornbusch erschienen war. Dieser Mose führte sie heraus und tat Wunder und Zeichen in Ägypten, im Roten Meer und in der Wüste, 40 Jahre lang. Dies ist der Mose, der zu den Israeliten gesagt hat: »Einen Propheten wie mich wird euch der Herr, euer Gott, erwecken aus euren Brüdern.« Dieser ist's, der in der Gemeinde in der Wüste stand, zwischen dem Engel, der mit ihm redete, auf dem Berge Sinai, und unseren Vätern. Dieser empfing Worte des Lebens, um sie uns weiterzugeben. Ihm wollten unsere Väter nicht gehorsam werden, sondern sie stießen ihn von sich und wandten sich in ihrem Herzen wieder Ägypten zu und sprachen zu Aaron: »Mache uns Götter, die vor uns hergehen, denn wir wissen nicht, was diesem Mose, der uns aus dem Lande Ägypten geführt hat, widerfahren ist.« Und sie machten zu der Zeit ein Kalb und opferten dem Götzenbild und freuten sich über das Werk ihrer Hände. Aber Gott wandte sich ab und gab sie dahin, so dass sie dem Heer des Himmels dienten, wie geschrieben steht im Buch der Propheten: »Habt ihr vom Hause Israel, die 40 Jahre in der Wüste mir je Opfer und Gaben dargebracht? Ihr trug die Hütte Molochs umher und den Stern des Gottes Räfan, die Bilder, die ihr gemacht hattet, sie anzubeten. Und ich will euch wegführen bis über Babylon hinaus.« Es hatten unsere Väter die Stiftshütte in der Wüste, wie der es angeordnet hatte, der zu Mose redete, dass er sie machen sollte nach dem Vorbild, das er gesehen hatte. Diese übernahmen unsere Väter und brachten sie mit Josua in das Land, das die Heiden innehatten, die Gott vertrieb vor dem Angesicht unserer Väter bis zur Zeit Davids. Der fand Gnade bei Gott und bat darum, dass er eine Stätte finden möge für das Haus Jakob. Salomo aber baute ihm ein Haus. Aber der Allerhöchste wohnt nicht in Tempeln, die mit Händen gemacht sind, wie der Prophet spricht: »Der Himmel ist mein Thron und die Erde der Schemel meiner Füße. Was wollt ihr mir denn für ein Haus bauen?« spricht der Herr. »Oder was ist die Stätte meiner Ruhe? Hat nicht meine Hand das alles gemacht?«
4: Ihr Halsstarrigen, mit verstockten Herzen und tauben Ohren, ihr widerstrebt alle Zeit dem Heiligen Geist, wie eure Väter, so auch ihr. Welchen Propheten haben eure Väter nicht verfolgt? Und sie haben getötet, die zuvor verkündigten das Kommen des Gerechten, dessen Verräter und Mörder ihr nun geworden seid. Ihr habt das Gesetz empfangen durch Weisung von Engeln und habt's nicht gehalten.
0: Als sie das hörten, ging's ihnen durchs Herz, und sie knirschten mit den Zähnen über ihn. Er aber, voll Heiligen Geistes, sah auf zum Himmel und sah die Herrlichkeit Gottes und Jesus stehen zur Rechten Gottes und sprach:
6: Siehe, ich sehe den Himmel offen und den Menschensohn zur Rechten Gottes stehen.
0: Sie schrien aber laut und hielten sich ihre Ohren zu und stürmten einmütig auf ihn ein, stießen ihn zur Stadt hinaus und steinigten ihn. Und die Zeugen legten ihre Kleider ab zu den Füßen eines jungen Mannes, der hieß Saulus, und sie steinigten Stephanus. Der rief den Herrn an und sprach:
6: Herr Jesus, nimm meinen Geist auf.
0: Er fiel auf die Knie und schrie laut:
4: Herr, rechne ihnen diese Sünde nicht an!
0: Und als er das gesagt hatte, verschied er.

0: 4 Uhr und 30 Minuten.
1: Hallo zusammen. Schön, dass ihr eingeschaltet habt zur Kindersendung von Radio Segenswelle mit Anna Sawatzki. Wir haben heute wieder eine halbe Stunde vollgepackt mit spannenden Geschichten und Liedern zum Mitsingen für euch. Bevor wir mit dem ersten Lied starten, wollen wir gemeinsam mit Gott sprechen. Lieber Gott, danke für die Geschichten, die wir gleich hören. Sei du jetzt bei uns im Studio und segne alle Kinder an den Radios. Amen.

Hallo Marie, hallo Paul. Wirst du öfter mal gerufen? Bestimmt, oder? Wenn du auf dem Schulweg einen Freund triffst, dann ruft er dich. Oder wenn deine Mutter etwas von dir möchte, dann ruft sie dich auch. Was machst du, wenn dich jemand ruft? Wahrscheinlich antworten. Weißt du, dass dich die ganze Zeit jemand ruft? Du hörst es nicht? Das kann sein. Aber trotzdem ruft dich jemand. Gott ruft dich. Er ruft dich. Lia, Marie, Lukas. Gott hatte auch Elia gerufen. Und Elia folgte Gott. Er gehorchte Gott. Es war nicht immer leicht für ihn. Kannst du dich noch daran erinnern, wie Elia geflohen war? Er hat sich ganz allein gefühlt und hatte große Angst vor der Königin Isabel, die ihn umbringen wollte. Und dann rief Gott ihm wieder. Gott zeigte Elia, dass er nicht allein war. Und Gott gab Elia einen Auftrag. Er sollte zu Elisa gehen und ihn zu seinem Nachfolger machen. Ich weiß nicht, ob Elia Elisa gut kannte, aber Gott schickte Elia jetzt dorthin. Elia ging los. Er verließ den Berg Horeb, den Berg, an dem er Gott getroffen hatte. Wie wird Elisa darauf reagieren? Fragte Elia sich auf dem Weg. Vielleicht will Elisa ja gar kein Prophet sein. Was mache ich dann? Gott hatte Elisa berufen, der Nachfolger von Elia zu werden. Aber manchmal wollen wir Gott ja auch nicht gehorchen. Wenn Gott dich heute rufen würde, würdest du auf ihn hören? Würdest du das tun, was er dir sagt? Oder würdest du lieber weghören und nicht auf Gott achten? Elia wusste nicht, wie Elisa reagieren würde. Aber er ging weiter. Elisa war gerade bei der Arbeit. Er war ein Bauer und kümmerte sich um die Felder. Seine Familie hatte viele Felder. Damit man dort etwas sehen und ernten konnte, mussten die Felder bearbeitet werden. Elisa pflügte gerade die Felder. Dabei wurde mit einem Pflug die Erde aufgelockert, damit später die Pflanzen besser wachsen konnten. Vor seinem Pflug waren zwei Rinder, die an einem Joch festgebunden waren. Das Joch war wie eine Stange über beide Rinder und daran war der Pflug befestigt. So zogen die Rinder den Pflug. Und Elisa musste darauf aufpassen, dass sie den richtigen Weg gingen. Mit Elisa waren noch 11 Diener von ihm auf dem Feld. Jeder der Diener hatte auch einen Pflug mit Rindern davor. Während der Arbeit sah Elisa einen Mann auf sich zukommen. Es war Elia. Elisa wusste sofort, dass dies ein Prophet war. Das konnte er an seiner Kleidung erkennen. Elia trug einen besonderen Mantel, den nur Propheten trugen. Und jetzt kam Elia auf Elisa zu. Elisa ließ die Rinder anhalten und blieb stehen. Er wartete, was Elia ihm zu sagen hatte. Aber Elia sagte nichts. Er kam nur auf ihn zu. Dann zog Elia seinen Prophetenmantel aus und hing den Mantel Elisa um. Sofort kehrte Elia um und ging wieder weg. Elisa war überrascht. Damit hatte er nicht gerechnet. Er wusste sofort, was das bedeutet. Gott rief ihn. Gott berief ihn, ein Prophet zu sein. Er sollte der Nachfolger von Elia werden. Er musste schnell handeln, denn Elia war schon wieder ein Stück von ihm entfernt. Also eilte er ihm hinterher. Gott beruft mich, ein Prophet zu sein, dachte er immer wieder. Gott ruft dich auch. Gott ruft dich nicht, ein Prophet zu sein, so wie Elia. Aber Gott ruft dich, dass du ihm nachfolgen sollst. Gott möchte, dass du mit ihm lebst, dass du ihn immer mehr kennenlernst. Du kannst damit beginnen, indem du Gott bittest, in dein Leben zu kommen. Sage ihm, dass er der Herr in deinem Leben sein soll. Und dann bitte Gott, dir zu helfen, ihm nachzufolgen.
Das will Gott tun. Gott ruft dich, ihm nachzufolgen. Höre auf ihn und folge ihm nach. Elisa hatte den Ruf Gottes gehört. Jetzt rannte er Elia hinterher. Die Rinder blieben einfach auf dem Feld stehen. Elisa wusste, dass Gott und der Ruf Gottes jetzt wichtiger waren. Endlich hatte er Elia eingeholt. Elia blieb stehen und wartete auf die Antwort von Elisa. Elisa hatte einen Entschluss gefasst. Er wollte auf Gottes Ruf hören. Er wollte mit Elia gehen und auch ein Prophet werden. Aber trotzdem hatte er noch eine Bitte an Elia. Elia, ich will Gott gehorchen und mit dir gehen. Aber bitte, lass mich vorher noch zu meinen Eltern gehen, damit ich mich von ihnen verabschieden kann. Elia nickte. Das ist gut, sagte er. Kehre um und geh nach Hause zu deinen Eltern. Aber vergiss nicht, dass Gott dich gerufen hat. Nein, das wollte Elisa überhaupt nicht vergessen. Er wusste, Gott hat mich gerufen. Und er wollte Gott folgen. Elisa ging zu seinen Eltern und erklärte ihnen alles. Es war bestimmt nicht leicht für seine Eltern. Wirst du von uns weggehen? Dann werden wir dich lange Zeit nicht mehr sehen. Wir werden dich vermissen. Seine Eltern waren bestimmt etwas traurig. Auch Elisa liebte seine Eltern. Aber Gottes Ruf war wichtiger. Wie wichtig ist für dich der Ruf Gottes? Manche Freunde von dir werden das vielleicht nicht verstehen, wenn du ihnen sagst, ich glaube an Gott und ich will Gott nachfolgen. Ich will so leben, wie es Gott gefällt. Aber du kannst es ihnen erklären, warum du an Gott glaubst. Und dann wird Gott dir auch helfen, ihm nachzufolgen. Elisa feierte ein Abschiedsfest. Er nahm das Joch, an dem seine Rinder festgemacht waren. Das zerbrach er und nahm das Holz, um ein Feuer anzuzünden. Die Rinder schlachtete er und briet das Fleisch über dem Feuer. Er gab den Dienern, die mit ihm auf dem Feld arbeiteten, davon zu essen. Alle aßen zusammen. Sie freuten sich mit Elisa, dass Gott ihn gerufen hatte. Aber sie waren auch etwas traurig, dass er jetzt weggehen würde. Als alle gegessen hatten, verabschiedete sich Elisa von ihnen. Dann ging er los, um Elia zu suchen. Hier bin ich, begrüßte er Elia. Jetzt werde ich mit dir gehen und von dir lernen. Ich will auch ein Prophet sein, so wie du, denn Gott hat mich gerufen. Elisa wurde ein Schüler von Elia. Er lernte viel von ihm und er diente ihm. Elisa war froh, dass er dem Ruf Gottes gefolgt war. Hörst du auf Gottes Rufen? Gott ruft dich heute. Folge ihm nach. In Jesaja 43, Vers 1 lesen wir: Fürchte dich nicht, denn ich habe dich erlöst. Ich habe dich bei deinem Namen gerufen. Du bist mein.

0: Es war gegen 2 Uhr morgens, als es an der Krankenhauspforte heftig klingelte. Mehrere Polizisten brachten auf einer Tragbahre einen Kollegen, der sich bei einem Brand, zu dessen Bekämpfung auch eine Polizeiabteilung herbeigerufen worden war, schwere Brandwunden zugezogen hatte. Vorsichtig trugen sie ihn in einen Operationssaal. Die Ärztin war bald zur Stelle und mit Sorgfalt wurden die Verletzungen behandelt. Dann legte man den Unglücklichen in ein freies Bett in einem großen Krankensaal. In demselben Saal lagen auch Kinder, weil das Krankenhaus überfüllt war. Direkt neben dem Bett, in das man den Verunglückten gelegt hatte, schlief ein Junge von etwa 7 Jahren. Als er aufwachte, bemerkte er den neuen Bettnachbarn, unter der mit geschlossenen Augen dalag, fragte er die Krankenschwester.
1: »Wer ist das?«
2: »Wer das ist? Ein Polizist. Sorg dafür, dass du immer ganz lieb bist.«
1: »Ist es ein richtiger Polizist?«
2: »Gewiss, ein ganz richtiger. Aber er ist sehr, sehr krank. Darum musst du schön still und ruhig bleiben, ja?«
1: »Eigentlich sind die Polizisten sehr gefährlich. Ach, hätte ich doch einen anderen Nachbarn gekriegt. Aber jetzt muss ich gut aufpassen, dass ich ihn nicht störe. Er hat bestimmt starke Schmerzen. Oh, es tut mir so leid für ihn.«
0: In diesem Augenblick trat die Ärztin in den Saal, ging sofort auf das Bett des Verunglückten zu und fühlte seinen Puls. Der Kranke öffnete die Augen und fragte:
3: »Wie lange werde ich hier bleiben müssen, Frau Doktor?«
4: »Das kommt ganz darauf an. Einen Monat wird es schon dauern. Aber seien Sie dankbar, dass Sie mit dem Leben davongekommen sind.«
3: »Dankbar. Dankbar, dass ich hier so liegen muss?«
1: »Geht es Ihnen besser, Herr Polizist?«
3: »Besser? Davon kann keine Rede sein. Aber wer bist du denn? Und wie heißt du?«
1: »Ich heiße Theodor und bin schon lange hier. Ich kann nicht mehr gehen. Meine Füße sind gelähmt und tun mir sehr weh. Aber ich will ganz ruhig sein, denn die Schwester hat gesagt, dass Sie Polizist sind.«
0: Der Polizist hing wieder seinen unschönen Gedanken nach. Er konnte sich nicht damit abfinden, dass er nun so lange liegen und untätig sein müsse, er, der so stark und gesund war. Gegen Abend hörte er, wie der kleine Theodor oder Teddy, wie er kurz genannt wurde, zur Schwester sagte:
1: »Ich habe nach ihm gesehen, aber ich glaube nicht, dass er betet. Ich denke, er hat zu große Schmerzen, um beten zu können. Wenn meine Füße mir so wehtun, dann kann ich auch nicht beten. Ich muss dann oft weinen.«

0: Vielleicht ist das bei ihm auch so. Aber ein Polizist weint doch nicht, Schwester, oder?
1: Ich glaube auch, dass der arme Mann starke Schmerzen hat und sehr leidet. Er hat viele große Brandwunden.
0: Wissen Sie was, Schwester? Ich will von jetzt an, so wie ich für mich bete, auch für den Polizisten beten, bis er selber so gesund ist, dass er für sich beten kann. Das wird sicher dem Herrn Jesus recht sein, denn er weiß ja, wie krank der Mann ist. Nicht wahr, Schwester?
1: Ich glaube auch, Teddy. So, jetzt muss ich aber wieder gehen und die anderen Patienten versorgen.
2: Teddy richtete sich auf und schaute zu den Polizisten hinüber. Dann betete er leise.
0: Lieber Heiland, heute muss ich zweimal beten. Einmal für den Polizisten und einmal für mich. Diesmal zuerst für den Polizisten. Lieber, treuer Heiland, willst du dein Lämmlein? Er ist kein Lämmlein. Dazu ist er viel zu groß und zu alt. Was soll ich nun sagen? Vielleicht Schaf? Ich fange noch einmal von vorne an. Lieber, treuer Hirte, willst du bitte dein Schaf in dieser Nacht bewahren und bis zum Morgen darüber wachen? Sei du bei ihm. Amen.
2: Einen Augenblick später lag der Kopf mit den blonden Locken in den Kissen. Der Kleine war eingeschlafen. Der Polizist, der alles gehört hatte, konnte jedoch den Schlaf nicht finden. Die Schmerzen hinderten ihn daran. Aber mehr noch beschäftigte ihn das kurze Gebet, das der kleine Junge für ihn an den guten Hirten gerichtet hatte. Er lag mit offenen Augen im Bett und wälzte sich unruhig hin und her.
3: Sollte dieses Gebet Erhörung finden? Wird Jesus in dieser Nacht mir wirklich nahe sein? Unmöglich. Für mich befindet sich Gott in weiter, weiter Ferne. Doch das Kind hat gebetet, sei du bei ihm. Sollte das doch möglich sein? Ist es überhaupt wünschenswert für mich, den sündigen, gottlosen Menschen? Teddy hat zwar vom guten Hirten und seinem Schaf gesprochen, aber das ist ein Irrtum. Ich bin kein Schaf des Herrn Jesus. Was habe ich doch vor vielen Jahren in der Sonntagsschule gelernt? Heißt es nicht irgendwo in der Bibel, meine Schafe hören meine Stimme und sie folgen mir? Aber ach, ich habe nie auf die Stimme gehört, ich bin ihr nie gefolgt. Ein Polizist weint nicht, hat der Kleine gesagt. Wie erstaunt würde er sein, wenn er mich jetzt sehen würde.
2: Große Tränen rollten dem starken Mann über die Wangen. Anton Hagebuch, so hieß der Polizist, weinte zum ersten Mal in seinem Leben über sein Gottfernsein und über sein verlorenes Leben. Die Tränen brachten ihm etwas Erleichterung. Der gute Hirte schien ihm in diesem Augenblick nicht mehr ganz fern zu sein.
3: Herr, sei du bei mir.

0: Guten Morgen, haben Sie gut geschlafen?
1: Ach, liebe Schwester, diese Nacht war nicht gut. Ich konnte gestern lange nicht einschlafen. Können Sie mir eine Bitte erfüllen?
0: Ja, gerne, wenn ich das nur tun kann.
1: Ich möchte gerne eine Bibel haben.
0: Ja, natürlich kann ich Ihnen eine besorgen. Bei uns in der Kapelle sind viele Bibeln. Bei der nächsten Gelegenheit bringe ich Ihnen eine mit.
1: Ich lese die Bibel und es wird bei mir im Herzen immer dunkler und dunkler. Meine Sünden sind so groß. Wenn mir doch jemand helfen könnte, da herauszukommen. Aber ich weiß keinen. Der Einzige, der mich aufmuntert, ist Teddy, der ab und zu mit mir spricht. Oh, hier steht etwas über die Schafe. Wir alle gingen in die Irre wie Schafe. Jeder wandte sich auf seinen Weg. Aber der Herr warf unser aller Schuld auf ihn. Jesaja 53, Vers 6. Wir alle irrten umher wie Schafe. Zu diesen Schafen gehöre ich auch. Auch ich bin ein Schaf, das seinen eigenen Weg gegangen ist.
2: Weiter kam er mit seinen Gedanken nicht, aber wie viel ist schon erreicht, wenn ein Mensch einsieht, dass er zu den verlorenen, irregehenden Schafen gehört. Als Teddy am Abend seinen Nachbarn wie gewöhnlich eine gute Nacht wünschte, bat der Polizist ihn:
1: Teddy, mein lieber, kleiner Freund, bete heute Abend vor allem für mich.
3: Ja, das tue ich gern. Herr Jesus, willst du dein Schaf in dieser Nacht bewahren und bis zum Morgen darüber wachen? Sei du bei ihm. Amen. Gute Nacht, Herr Polizist. Ich bin sehr müde.
2: Es wurde mit jedem Tag klarer, dass die Tage des kleinen Teddy gezählt waren. Er wurde zusehends schwächer. Meistens lag er im Halbschlummer. Polizist Hagebuch hingegen machte gute Fortschritte und durfte bereits aufstehen. Doch mehr wert als sein körperliches Wohlbefinden war, dass es in seiner Seele hell geworden war. Gottes Geist hatte ihm gezeigt, dass der Herr Jesus auch seine Sünden auf sich genommen und dass er sein Leben auch für ihn hingegeben hatte. Jetzt war Gott ihm nahe, oder besser gesagt, er, der Ferne, war ihm nahe gekommen. Wie freute er sich, dass Gott ihm seine Sünden vergeben hatte. Eines Abends hatte der kleine Teddy eine große Sehnsucht nach dem Polizisten.
3: Wo ist denn mein Polizist?
1: Hier bin ich, mein kleiner Freund. Ich habe nur ein wenig mit der Schwester gesprochen. Was willst du von mir? Soll ich etwas für dich tun?
3: Oh, ich möchte so gern, dass Sie sich zu mir setzen und meine Hand halten, bis der Herr Jesus kommt und mich heimholt.
2: Hagebuch fühlte, wie seine Kehle sich bei diesen Worten zuschnürte. Er verdankte Teddy ja so viel. Zuerst konnte er kein Wort erwidern.
3: Meine Füße tun mir so schrecklich weh, aber in der Sonntagsschule sangen wir, denn nach diesen schönen Tagen werde ich endlich heimgetragen, in des Hirten Arm und Schoß. Amen, ja, mein Glück ist groß. Die Schwester hat mir gesagt, dass der Heiland bald kommen wird, um mich heimzuholen.
2: Der Polizist bedeckte das Gesicht mit beiden Händen.
3: Warum weinen Sie denn? Tut es Ihnen leid, dass ich weggehe? Möchten Sie auch mitgehen?
1: Ja, Teddy, sag es ihm jetzt, dass ich auch gerne kommen möchte.
2: Der kleine Junge sank in die Kissen zurück, faltete die Hände und sagte:
3: Der Polizist will auch zu dir kommen, Herr Jesus. Treuer Hirte, dein Lämmlein kommt zu dir, aber auch das Schaf. Der Polizist will bei dir sein.
2: Ein letzter Seufzer und die Seele Teddys war dort, wo es keine Leiden, keine Schmerzen und keine Tränen mehr gibt. Dort, wo alles herrlich und voller Freude ist. Der gute Hirte hatte sein Lämmlein zu sich genommen. Aber vorher hatte er es benutzt, einem verlorenen Sünder den Weg des Heils zu zeigen. Große Tränen rollten über die Wangen des starken Mannes. Er schämte sich nicht darüber. Sein Liebling, der von ihm gegangen war, hatte ihm den Weg zum Himmel gewiesen.

Und so schnell ist unsere Radiozeit schon wieder vorbei. Schön, dass ihr zugehört habt. Lasst uns nun zum Schluss noch einmal leise werden und Gott um seinen Segen bitten. Lieber Gott, danke für alles, was wir heute gehört und gesungen haben. Bleib bei uns, wenn es jetzt im Zimmer stiller wird. Segne unser Essen, unser Spiel und unseren Schlaf. Lass du uns spüren, dass du bei uns bist. Amen. Ich wünsche euch einen behüteten und gesegneten Tag. Tschüss, bis bald. Eure Anna Sawatzki von Radio Segenswelle.

Politik der kleinen Nadelstiche. Wenn Menschen dich piesacken. Alle Züchtigung aber scheint für die Gegenwart nicht ein Gegenstand der Freude, sondern der Traurigkeit zu sein. Danach aber gibt sie die friedsame Frucht der Gerechtigkeit denen, die durch sie geübt worden sind. Flanellstoff fühlt sich flauschig und weich an. Um Flanell herzustellen, muss die Oberfläche von Strick- oder Wirkwaren so lange mit Nadeln angeraut werden, bis die Maschenstruktur nicht mehr erkennbar ist. Nachdem der Stoff durch die Nadeln bearbeitet wurde, kommt der fein gekräuselte Flanell hervor, der sich so gut anfühlt. In unserem Alltagsleben scheint es manchmal, als würden wir auch mit Nadeln bearbeitet werden. Bissige Kommentare, scharfe Ironie, verletzende Seitenhiebe oder vielsagende Gesten machen uns das Leben schwer. Zermürbend wirken diese kleinen Nadelstiche. Wir sind genervt und ziehen uns irgendwann verbittert zurück. Doch wir sollten uns nicht so sehr mit den Menschen und ihren Gemeinheiten beschäftigen, sondern lieber mit Gott, der an uns arbeitet. Er will uns durch diese schmerzlichen Erfahrungen wichtige Lektionen lehren und einen gesegneten Veränderungsprozess in Gang setzen. Wenn wir uns von Gott erziehen lassen, wird die friedsame Frucht der Gerechtigkeit in unserem Leben hervorsprießen. Wir bekommen die Qualität, die Gott sehen will, indem unsere natürliche Rauheit durch angenehme Tugenden ersetzt wird. Das ist zur Freude Gottes und zum Nutzen für unsere Umgebung. Wir müssen dem Herrn so vertrauen lernen, dass er uns die Macht geben könnte, alle Umstände zu ändern, und wir es doch nicht tun würden. Charles Henry McIntosh.

Pforte ist weit und der Weg ist breit, der zur Verdammnis führt. 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

0: 5:30 Uhr.
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0: Zeit planen, sinnvoll leben. So lautet der Titel des Buches von Mark Porter, das wir in dieser Sendung vorstellen wollen. Der englische Originaltitel des Buches lautet The Time of Your Life. Mein Name ist Heinrich Tövs und ich bin heute zu Besuch bei Dennis Wackentin, mit dem ich mich über das Buch unterhalten möchte. Hallo Dennis, du bist berufstätig, sonst viel beschäftigt, Jugendleiter, Prediger, Familienvater und trotzdem hast du es geschafft, dir eine halbe Stunde Zeit freizuschaufeln für das Interview. Dafür schon mal vielen Dank. Ich habe mich auch sehr gefreut, dass du gerade dieses Buch gerne vorstellen möchtest. Und zwar deswegen, weil ich selbst das Buch so wertvoll finde. Ich habe es vor 30 Jahren vielleicht das erste Mal gelesen und habe es damals durchgearbeitet. Es hat mir wirklich sehr geholfen. Darum entschloss ich mich vor einigen Jahren, es neu aufzulegen, damit auch andere diesen Segen erleben können. Und ich hatte dabei ein großes Bedenken, denn unsere Arbeitswelt heute ist in vielen Bereichen so ganz anders als vor 40 Jahren, als das Buch das erste Mal in englischer Sprache erschien. Viele ganz konkrete Beispiele des Autors, die lassen sich heute nicht mehr so eins zu eins umsetzen. Und trotzdem hatte ich persönlich den Eindruck, die Grundprinzipien, die Mark Porter in diesem Buch schildert, die sind zeitlos und darum ist das Buch immer noch wert, gelesen zu werden. Ich falle bei diesem Interview jetzt einfach mal mit der Tür ins Haus und frage, was ist dein Empfinden bezüglich der Aktualität dieses Buches? Ist es noch hilfreich in einer Zeit, wo die meisten von uns gar keinen Papierkalender mehr haben, sondern ihre Zeit nur digital managen, wenn sie es überhaupt tun?
1: Ja, also das Buch ist in einer Zeit geschrieben, wie du es gerade gesagt hast, vor den modernen Medien. Das heißt, in dem Sinne haben wir eine ganz andere Zeit als damals und trotzdem habe ich den Eindruck, das Buch ist aktueller denn je. Und das merke ich zum einen an mir selber, weil ich selbst merke, dass die Dinge, die er in diesem Buch beschreibt, mich persönlich betreffen in meinem Alltag und ich bin auch viel digital unterwegs. Und gleichzeitig auch in der Jugendarbeit erlebe ich immer mehr eine dramatische Entwicklung und zwar insofern, dass man teilweise nicht mal mehr merkt, dass das ein Problem ist, dass man seine Zeit vergeudet. Also mir sagte zum Beispiel mal jemand, wenn ich nichts Besseres zu tun habe, gerade, dann ist ja meine Zeit nicht verschwendet, wenn ich irgendwas mache, was mir halt gerade in den Sinn kommt. Und ich dachte so, die Sünde daran ist ja eigentlich, dass er gerade nichts Besseres vorhat. Denn ohne Ziele durchs Leben zu gehen, ist ja unabhängig vom Christsein eigentlich schon schlimm. Für Christen, die aber klare Aufträge vom Herrn haben, ist es eigentlich dramatisch, ziellos zu sein. Und daher ist aus meiner Sicht erstmal wichtig, dass dieses Thema überhaupt gesehen wird und auch darüber gesprochen wird. Und sicherlich einige Dinge sind nicht mehr aktuell, die er beschreibt, aber Mark Porter zeigt halt Grundsätze der Bibel auf und oder auch Grundsätze der Praxis des Zeitmanagements, so könnte man sagen. Und das sind halt zeitlos hilfreiche Punkte, die nicht unmodern werden, weil die Welt sich gedreht hat. Ja, vielleicht immer so zum Aufbau des Buches, dann wird es vielleicht auch ein bisschen klarer. Also er geht im Grunde in drei Schritten vor und macht das anhand von Epheser 5, Vers 15 bis 17. Das sind sehr paar bekannte Verse, gerade auch dieser Vers, wo es um das Zeitmanagement geht, dass wir die Zeit eben auskaufen sollen. Und er sagt als ersten Punkt, wir brauchen Ziele. Also wir sollen verstehen, was der Wille des Herrn ist, sagt Paulus. Wir sollen also Ziele haben. Und Ziele motivieren uns und geben uns die richtige Richtung an. Und so sind wir herausgefordert, herauszufinden, was Gottes Ziele mit uns sind. Und dann zeigt Mark Porter an der Stelle, wie man sich Ziele gut und realistisch setzen kann. Und wie man richtige Prioritäten auch anhand des Wortes Gottes setzt, um Ziele zu erreichen. Und führt dann auch noch die Geistesgaben an, die vielleicht noch eine Rolle spielen können in der Prioritätensetzung und so weiter. Dann im zweiten Schritt sagt er, jetzt müssen wir analysieren. Also wenn ich meine Zeit auskaufen möchte, dann muss ich schauen, wie ich das Beste aus meiner Zeit machen kann. Und er schlägt so eine Zeitinventur auch vor, auch praktisch durchzuführen, die, glaube ich, schon ziemlich schmerzhaft ist, wenn man das mal in Ruhe macht, weil es eben zeigt, wie viel Zeit man zwischendurch verliert. Und dann schlägt er vor, dass man diese Zeiträuber, die man ausmacht, dass man die ausmerzt aus seinem Leben und dass man Zwischenzeiten gut nutzt. Also er stellt die These auf, ich habe es jetzt nicht ausprobiert, aber er sagt, wenn man sich 10 Minuten Zeit pro Tag nimmt, dann schafft man aus seiner Sicht die Bibel einmal im Jahr durchzulesen. Also wenn man zwischendurch mal 10 Minuten Handy weglassen würde, wäre das also schon ein sehr großer Nutzen auch in der Praxis. Und dann im dritten Schritt zeigt er die Planung. Also wir sollen laut Epheser 5 sorgfältig darauf achten, wie wir unser Leben führen. Wir sollen also auch vorausschauen und planen. Und dann zeigt er, wie man gemeinsam mit Gott seinen Alltag planen kann, wie man das Wichtigste zuerst macht und wie man vielleicht auch dieses Problem, das viele haben, dass man unangenehme Aufgaben verschiebt, wie man das ausräumen kann aus seinem Leben.
0: Könntest du ein paar Dinge nennen, für die das Buch dir die Augen geöffnet hat, was du vorher vielleicht noch gar nicht so gesehen hattest?
1: Ja, vielleicht eine Sache, die ich vorher auch schon gesehen hatte, die mir aber doch nochmal dann deutlicher wurde. Und zwar das Maß an Zeitverschwendung, das er zeigt in dem Buch. Und das auch, glaube ich, bei uns und in unserem Umfeld auch ganz häufig deutlich wird. Ich habe für mich mal eine einfache Rechnung aufgestellt, nachdem ich eine Umfrage in der Jugend gemacht habe vor ein paar Jahren und festgestellt habe, dass die meisten Jugendlichen 4 Stunden und mehr pro Tag mit modernen Medien zu tun haben. Also jetzt nicht Arbeit oder Schule, sondern wirklich in ihrer freien Zeit. Und ich habe das mal hochgerechnet, diese 4 Stunden auf 30 Jahre. Das heißt, nach 30 Jahren hat man 5 Jahre seines Lebens eigentlich vergeudet damit. Und das ist ja schon gewaltig, wenn ich mir vielleicht irgendwo mal überlege, okay, jetzt hätte ich theoretisch noch 5 Jahre, aber ich habe sie nicht mehr. Also das macht schon einen Unterschied. Und so glaube ich, dass es schon hilfreich ist, wenn man das liest, dieses Maß an Zeitverschwendung erstmal überhaupt zu realisieren, um auch ein Stück weit davon vielleicht heilsam geschockt zu werden. Es gibt ja auch Apps auf dem Handy, die das auch zeigen, ja, wie viel Zeit man in der Woche damit verbringt, und so hat eigentlich einen ähnlichen Effekt. Und was mir jetzt nochmal neu auch wichtig geworden ist, ist diese Unterscheidung zwischen wichtigen Dingen und dringenden Dingen. Denn es gibt viele Dinge, die irgendwie dringend sind, aber eigentlich nicht wichtig. Und wenn ich ständig nur damit beschäftigt bin, alles zu erledigen, was irgendwie dringend ist, dann verpasse ich es, die wichtigen Dinge rechtzeitig anzugehen und auch ja, im besten Maß zu lösen.
0: Wie würdest du das nach der Lektüre des Buches beschreiben? Worin liegt das Geheimnis einer guten Zeitplanung?
1: Ja, also die Frage finde ich gar nicht so einfach zu beantworten, weil das eine Frage ist, die wahrscheinlich auch nicht so kurz beantwortet werden kann. Und trotzdem würde ich gerne 2 Sachen hervorheben. Das eine ist die Wichtigkeit der Selbstbeherrschung und Disziplin. Und das ist auch der Punkt, wo ich den Eindruck habe, damit kämpfe ich selbst am meisten. Also ich muss mich wirklich überwinden, Dinge zur Seite zu tun, die mich hindern, ja, oder die sehr viel Zeit kosten. Und ich meine, da kann man das scheinbar allgegenwärtige Smartphone, glaube ich, vor allem so nennen. Ich glaube, das geht da vielen so. Letztendlich ist es an der Stelle eine Frage der Disziplin. Bin ich bereit, das Ding zur Seite zu legen oder nicht? Oder Michael Happler hat das mal schön auf den Punkt gebracht, fand ich, als er gesagt hat, was bin ich bereit zu investieren an Zeit? Wenn ich zum Beispiel gerne die Bibel besser kennenlernen möchte oder Jesus mehr kennenlernen möchte, dann muss ich mir die Zeit dafür nehmen und dafür woanders Zeit weglassen. Das heißt, es ist wie ein Kauf, den ich sozusagen durchführe. Ja, jetzt nur, dass ich nicht 10.000 Euro in die Hand nehme, um ein Auto zu kaufen, sondern dass ich eben 1 Stunde am Tag von etwas anderem wegnehme, um Zeit zum Bibellesen zu gewinnen oder so. Ja, also das ist das eine, diese Selbstbeherrschung und Disziplin. Und das zweite ist eine Zeitplanung, die gemeinsam mit dem Herrn erarbeitet wird. Also mir hat das gut gefallen, er hat das so beschrieben, dass er in seiner stillen Zeit sich auch einfach seinen Tag durchplant und den Herrn fragt, ist das so okay, ne? Also passt das so? Und ich habe gedacht, das ist eine gute Sache, morgens auf Arbeit zum Beispiel, sich einfach 5 Minuten Zeit zu nehmen, sich seine To-Dos anzugucken, die man hat. Oder vielleicht, wenn man zu Hause ist, die Frauen vielleicht mit den Kindern, einmal kurz zu überlegen, was ist heute alles dran, und das einmal durchzubeten und dann loszulegen.
0: Hättest du noch ein paar Kostproben aus dem Buch? Etwas, was dich gepackt hat, was dich bewegt hat, was du hilfreich findest, das weiterzugeben?
1: Ja, gerne. Einige Stellen. Einmal geht es um die Frage, ob Planung nicht auch etwas ist, was das Wirken des Heiligen Geistes verhindert, weil das auch einige so sagen. Warum plant man so viel? Wir sollen doch gar nicht so viel planen. Dazu lese ich gerne was vor. Kennen Sie jenes ungute Gefühl, den Heiligen Geist geradezu hinausgeplant zu haben? Manchmal scheinen wir uns so sehr auf Voraussagen und Planungsstrategien zu verlassen, dass Gott draußen vor der Tür bleibt. Gestehen wir es uns nur ein, Planung kann anmaßend und eine Beleidigung Gottes sein. Jakobus scheint diejenigen zu tadeln, die ausführliche Geschäftspläne für morgen machen. Zitat, dagegen solltet ihr sagen, wenn der Herr will, werden wir leben und dies oder das tun. Jakobus 4, Vers 15. Doch ein genauer Blick auf diesen Abschnitt zeigt, dass Jakobus nicht die Planung an sich ablehnt, sondern die anmaßende Planung, die so tut, als hätten wir unser Schicksal in der Hand. Der Herr Jesus sagte, darum sorgt nicht für morgen, denn der morgige Tag wird für das Seine sorgen. Matthäus 6, Vers 34. Daraus entnehmen manche, dass Jesus gegen Planung gewesen sei. Ein genauerer Blick auf den Zusammenhang zeigt jedoch, dass Jesus hier nicht von Planung, sondern von Sorge spricht. Und einer der Wege, die Sorge um die Zukunft zu vermeiden, ist, unter Gebet vorauszuplanen und die Ergebnisse Gott zu überlassen. Planen heißt, auf die wirksamste Weise Gottes Führung zu folgen. Und Gott selbst ist der Meister der Planung. Vielleicht noch ein zweites Zitat, da geht es um die Zeitplanung Jesu. Jesus sagte auch bisweilen Ja zu Menschen, die nicht auf seinem Zeitplan standen. Er sagte Ja zu Jairus und begleitete ihn eilends, um seine sterbende Tochter zu heilen. Unterwegs hielt er an, um eine Frau zu heilen, die an Blutfluss litt. Wie konnte eine Frau mit Menstruationsproblemen ihm wichtiger sein als ein kleines Mädchen, das in den Klauen des Todes lag? Ironischerweise kam, während Jesus sich mit der Frau befasste, ein Bote und sagte, es sei zu spät, Jairus Tochter sei gestorben. Aber Jesus ging weiter und erweckte sie vom Tod. Manchmal sagte Jesus nein, und auch wir müssen das tun. Zu anderen Zeiten jedoch hielt er inne, um ein kleines Kind aufzunehmen, zu heilen oder eine hungrige Menge zu speisen. Woher wusste Jesus, wann er ja und wann er nein sagen musste? Er erklärte, ich kann nichts von mir aus tun. Wie ich höre, so richte ich, und mein Gericht ist gerecht, denn ich suche nicht meinen Willen, sondern den Willen dessen, der mich gesandt hat. Johannes 5, Vers 30. Bei jeder Entscheidung wartete er unter Gebet auf die Anweisung seines Vaters. Er hatte keinen göttlichen Marschplan. Er erkannte den Willen des Vaters von Augenblick zu Augenblick in einem Leben des ständigen Gebets. Dadurch konnte er das Dringende abwehren und das Wichtige erreichen. Eines ist unübersehbar an den Prioritäten Jesu. Menschen rangierten bei ihm immer vor Zeitplänen. Zeitpläne werden vergehen.

0: leicht. Es kann bedeuten, einen Termin beim Friseur abzusagen, um zu einem Freund in einer Krisensituation zu gehen und mit ihm zu beten. Es kann bedeuten, am Samstagabend die Predigtvorbereitung liegen zu lassen, um einem bedrängten Bruder zu dienen. Es kann erfordern, eine Verabredung mit einem Kunden abzusagen, um mit einem Arbeitskollegen zu sprechen, dessen Ehe zerbricht. Wenn Sie das nächste Mal jemand unterbricht, denken Sie nicht an Ihre Arbeit und Ihre Termine. Denken Sie stattdessen an die Bedürfnisse dieses Menschen.
1: Ja, vielen Dank für diese Einblicke. Hast du noch etwas auf dem Herzen im Blick auf dieses Buch, was du gerne noch loswerden möchtest?
0: Also ich würde einfach gerne das Thema präsenter machen. Also dass dieses Thema Zeitnutzung überhaupt auch in den Köpfen gerade junger Leute ist. Aber nicht nur in den Köpfen junger Leute, auch einfach allgemein. Dass wir ein Verständnis davon haben, dass wir die Zeit auskaufen müssen, ohne dabei zu verkrampfen und irgendwie in Hektik zu verfallen, die nicht notwendig ist, denn wir müssen da auch nicht verkrampfen. Und trotzdem ist es wichtig, dass wir schon einen Blick darauf haben, wie wir unsere Zeit nutzen. Vielleicht noch eine andere Sache. Wie in jedem Lebensbereich ist durch Hingabe, denke ich, auch im Zeitmanagement sehr viel möglich. Und das sieht man an Vorbildern. Vielleicht in unserem direkten Umfeld. Ich habe da so ein paar Vorbilder, aber auch in der Geschichte einfach der Gemeinde. Dass Menschen einfach durch eine effektive Zeitplanung extrem viel erreichen konnten. Und wie gesagt, das hat mit Selbstbeherrschung und mit Disziplin zu tun und mit Hingabe. Und daher wünsche ich mir, dass dieses Thema Zeitnutzung einfach wieder präsenter wird, weil ich halt befürchte, dass es in unserer Medienwelt aktuell völlig untergeht.
1: In einer Welt, wo man nur getrieben wird von dem, was einem gerade so dargeboten wird, ja. Gut, Dennis, vielen Dank für das Interview über dieses wertvolle Buch von Mark Porter, Zeitplanen, sinnvoll leben. 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

Ein Bibelvers, an den ich in früheren Jahren ganz, ganz oft in meinem Leben denken musste, der mich sozusagen auch oft begleitet hat, besonders in der Zeit der Gemeindegründung, in der Zeit des Baus dieser Gemeinde, in der Zeit des Umbaus dieses Hauses, auch in Zeiten, wo es mal Gegenwind gab, der steht im Psalm 127. Und ich glaube, das ist nicht einfach so, dass Gott uns schon dritte Mal in dieser Woche an diesen Vers erinnert. Es gibt in der Bibel über 31.000 Verse und nichtsdestotrotz hören wir zum dritten Mal Psalm 127 in dieser Woche. Wenn der Herr nicht das Haus baut, dann arbeiten umsonst die daran bauen. Wenn der Herr nicht die Stadt behütet, dann wacht der Wächter umsonst. Ich glaube, wir werden den jetzt behalten, ja, für die nächste Zeit. Dieser Vers erinnert uns an zwei Wahrheiten. Es geht einmal um Vertrauen und einmal um Arbeit. Einerseits heißt das ruhig bleiben, auf Gott schauen, ihm vertrauen. Andererseits heißt das aber auch nicht zurücklehnen, abwarten und Tee trinken, sondern etwas tun. Es sind wie zwei Seiten einer Medaille. Auf einer Seite würde stehen Vertrauen, auf der anderen Handlung zum Beispiel. Diese Wahrheit, die gilt natürlich auch für unsere Familien. Und übrigens, es geht in diesem Psalm, auch wenn wir den weiterlesen, um die Familie. Es geht um die Söhne, es geht um den Segen, den Gott uns durch die Familie schenkt. Und ich erinnere mich, dass als unser ältester Sohn 16 war und er seinen ersten Führerschein bekam, einen 50er Roller hat er bekommen und er bekam den Führerschein. Und ich glaube, ihr könnt euch vorstellen, wie es meine Frau und mir damals ging, wenn er dann abends weg war und nicht zur vereinbarten Zeit zu Hause war. Ich weiß, eure Kinder sind immer alle um 9:30 zu Hause und ihr geht alle zusammen ins Bett. Bei uns war das leider nicht immer so und dann waren wir unglaublich unruhig. Und dann haben wir uns ganz bewusst an diesen Vers erinnert. Wir haben Jesus darum gebeten, halte du deine Hand über unser Kind, bringe du ihn gesund nach Hause. Wir können jetzt nichts tun, er ist weit weg. Wir wissen nicht mal, wo er ist. Und wir durften dadurch ruhig werden. Wir durften uns beruhigen und vertrauen, Gott wird das tun. Und das ist auch mein Wunsch an uns heute, wenn wir an unsere Familien denken, dass wir zuallererst ruhig werden, nicht panisch werden. Und wir wollen Gott vertrauen, dass er unser Unternehmen, das, was wir tun, das, was, wo wir uns einsetzen, und es geht ja um die Familie im Moment, dass er das segnet. Denn er ist derjenige, der erbaut. Er ist aber auch derjenige, der uns die Weisheit schenkt, den Mut gibt und auch den Wunsch oder den Willen, das Richtige zum richtigen Zeitpunkt zu tun. Wir dürfen nicht tatenlos zuschauen, damit Gott das tut, was wir eigentlich tun können und sollen. Wie es in dem Psalm vor uns steht. Die Arbeiter arbeiten zwar am Bau, aber Gott ist derjenige, der baut. Gott ist derjenige, der den Segen gibt, der den Erfolg schenkt, der Wachstum gibt. Der gleiche Gedanke kommt in der zweiten Satzhälfte ja noch einmal. Die Wächter stehen Wache. Sie tun fleißig ihre Pflicht. Aber Gott ist derjenige, der beschützt und der seine Hand über die Stadt hält. Übrigens denke ich auch oft an diesen Vers, wenn ich mal nachts aufstehe, aus dem Dachfenster schaue und sehe unser Gemeindehaus. Und die Außenbeleuchtung geht immer an, jedes Mal, wenn eine Maus da vorbeiläuft, glaube ich. Und dann denke ich, Herr, ich weiß nicht, warum das beleuchtet ist gerade, aber halte du deine Hand darüber und ich vertraue und kann weiter gut schlafen. So, es geht bei uns weiter mit der Bilderbuchfamilie und heute geht es um die Familie als Priorität. Wir haben schon einige Male gehört, es gibt keine perfekte Familie. Die gibt es nicht. Nur in unseren Wünschen oder vielleicht irgendwo auf Instagram, wenn die Familie gerade im Urlaub ist und so wunderschöne Bilder postet, dann denken wir, ja, so eine Familie wünsche ich mir auch gerne. Aber das ist vielfach Illusion und nicht unbedingt die Realität. Wenn wir hier um gesunde Familien sprechen, dann sind das natürlich ganz gewöhnliche Familien aus dem Alltag. In vielen Fällen dann die traditionelle Vater-Mutter-Kind-Familien, aber auch gibt es ja viele Familien unter uns, die nicht ganz so vollkommen sind, sondern
alleinerziehende Mütter oder Singles oder Patchwork-Familien. Es gibt die unterschiedlichen Konstellationen. Aber all die können gesund sein. Wann ist dann dieser Zusammenhalt, dieses Zusammenleben gesund? Es ist ja so, egal welche Zusammensetzung wir haben, die Familie besteht immer aus Menschen. Und die sind halt alle menschlich. Die haben Fehler, die sind egoistisch, die sind eigenartig. Und die verletzen sich auch hier und da. Aber man liebt sich ja trotzdem. Weil man kann ja nicht raus einfach aus der Familie. Die sucht man sich nicht aus und dann muss man sie halt lieben. Man kommt sich immer wieder vergebend entgegen. Man umarmt sich immer wieder. Man schenkt sich gegenseitig immer wieder Vertrauen. Man ist gnädig, wie unser himmlischer Vater gnädig ist. Und das nennen wir eine gesunde Familie, wo Gnade waltet. Im ersten Teil der Predigt wollen wir uns Gedanken machen über eine gewisse Entscheidung. Denn ob die Familie gesund ist oder nicht gesund, das ist oft unsere Entscheidung. Und als meine Frau und ich vor mehr als 40 Jahren geheiratet haben, dann war das so, dass gewisse Dinge, die ich aus meinem Elternhaus mitgebracht habe und wo ich negative Erfahrungen hatte, die mir aufgefallen sind, so soll es bei mir nicht sein. Da habe ich mir vorgenommen, so wird es in meiner Familie nicht sein. Ich wusste damals noch nicht, dass es hunderte andere Dinge gibt, die ich viel deutlich schlechter machen würde als meine Eltern. Aber nichtsdestotrotz, wie dem auch sei, eins war für uns beide selbstverständlich. Gott sollte in unserer Ehe, in unserer Familie den ersten Platz einnehmen und die Gemeinde. Gott und die Gemeinde, die zwei Dinge, die waren uns unglaublich wichtig. Da wurde nicht geredet drüber, nicht diskutiert. Das war so selbstverständlich, da gehören wir hin. Wir kannten auch gut die Geschichte von Josua. Josua, ein Mann Gottes aus der Bibel, und seine Aussage, die hing damals, vielleicht heute auch noch bei uns nicht, aber in vielen Häusern hängt die vielleicht heute auch noch eingerahmt an der Wand. Ich und mein Haus wollen dem Herrn dienen. Es war sozusagen ein Wunsch, und der sollte die Familie immer daran erinnern. Unser Haus soll dem Herrn dienen, soll zu Ehre Gottes da sein. Wir kennen alle Josua, ja, wir wissen ja, wer das ist. Brauche ich nicht erklären, oder doch? Also Josua war der direkte Nachfolger von Mose. Mose hat das Volk Israel aus Ägypten herausgeführt, bis zum Jordan, über 40 Jahre. Und dann übernahm Josua die Führung des Volkes. Er führte sie durch den Jordan, er führte das Volk ins verheißene Land, er teilte das Land unter den 12 Stämmen auf. Eine unglaubliche Leistung. Ich denke mal, von diesen Millionen Menschen hatte jeder seinen Wunsch und wollte vielleicht gerade da im grünen Tal leben, aber Josua teilte das ein. Einer bekam mehr Berge, mehr Wüste, der andere vielleicht mehr im Tal. Er hat eine Meisterleistung gebracht. Und dieser Mann, der wurde sehr alt, 110 Jahre. Und bevor er starb, rief er nochmal alle Älteste und alle verantwortungsvolle Personen, das ganze Volk eigentlich zusammen und hielt vor ihnen sozusagen die Rede zur Lage der Nation. Und er erinnert sein Volk an die großen Taten Gottes in den vergangenen Jahren. Er spricht ihnen Mut für die Zukunft zu und nicht so, wie wir das vielleicht uns erinnern. Wir haben bisher alles geschafft und wir werden das auch weiter schaffen. Nicht in dem Sinne. Er zeigt auf Gott. Der ewige Gott hat uns bisher getragen und euch bisher geführt. Und der Allmächtige, der wird uns auch in Zukunft beistehen. Er wird auch euch beistehen, genauso wie er mit uns gewesen ist, wie er mit Mose war, wie er mit uns durch die Wüste gegangen ist, so wird er auch mit euch nach mir gehen. Er wird vorangehen. Haltet euch nur an dem fest, was er euch geboten hat. Bleibt ihm treu. Weicht nicht von dem ab, was Mose aufgeschrieben hat. Das gibt er seinem Volk mit. Und gleichzeitig stellt er sein Volk vor der Wahl und betont ganz klar seine eigene Position. Er sagt, ihr könnt euch heute entscheiden. Ich aber und mein Haus, wir werden so und so handeln. Und das möchte ich mal aus dem Buch Josua uns vorlesen. Buch Josua 24, 15. Wenn es euch aber nicht gefällt, dem Herrn zu dienen, so erwählt euch heute, wem ihr dienen wollt. Den Göttern, denen eure Väter jenseits des Stroms gedient haben, oder den Göttern der Amoriter, in deren Land ihr wohnt. Ich aber und mein Haus wollen dem Herrn dienen.
Josua kannte die Geschichte seines Volkes, seine Abstammung sehr gut. Er wusste, es war Gott, der einst Abraham aus dem Land Ur in Chaldea rief. Da lebten die Menschen auch und beteten selbstgemachten Götter an. Aber Gott ruft den Abraham da heraus und sagt, geh in ein Land, was ich dir zeigen werde. Ich will dein Gott sein. Und Gott hat es genauso getan. Alles wurde erfüllt. Dann war Gott derjenige, der das Volk Israel aus Ägypten 400 Jahre später wieder rausführt mit mächtigen Taten. Alle haben das erlebt, mitgesehen. Und jetzt sind sie in ein neues Land angekommen, in ein Land, wo sie hunderte Jahre von geträumt haben. In ein Land, wo Milch und Honig fließt. Sie kommen dahin, aber auch da sind sie umgeben von Götzendienst, von Völkern, die falschen Göttern anbeten. Und Josua erkannte die Gefahr, in der sein Volk war. Das Land war ja zwar schon aufgeteilt unter dem Volk Israel, aber dennoch, da waren Reste von Völkern über, von denen Gott eigentlich eindrücklich gesagt haben, die sollt ihr vertreiben, aber es waren noch einige da und die lebten halt ihren Glauben weiter, die beteten Götzen an und Gott hat ganz klar gesagt, ihr sollt mit denen nicht in Berührung kommen. Wir wissen aus der Geschichte, dass es genauso kam. Solange Josua und die Führer lebten, die alles Große in der Wüste oder durch den Jordan oder diese Siege erlebt haben, solange die am Leben waren, hielt das Volk an Gott fest. Aber diese Generation, die starb bald. Und die Israeliten gewöhnten sich so ein bisschen an die neuen Nachbarn, die heidnischen Nachbarn. Sie hatten zwar immer wieder Konflikte und Kriege miteinander, aber eigentlich waren die ja gar nicht so schlimm, die waren eigentlich ganz cool. Die feierten ja immer so lustige, ausgelassene Feste mit viel Spaß, mit vielen Dingen, die vielleicht fraglich waren, aber eigentlich ja waren sie denn wirklich böse. Es war reizend, was Neues zu sehen und es war lustig. Was war denn schon dabei, wenn mal die Jungs, die israelitischen Jungs dann so ins Lager der Heiden zogen und die gerade da ein Fest für irgendeinen Gott hatten und dieser ein bisschen nur zu gucken, nur um nette Leute kennenzulernen, dabei waren, vielleicht auch mal ein paar hübsche heidnische Mädchen mit nach Hause brachen. War das denn so schlimm? Aber das war genau das, was Gott ihnen klar verboten hat. Und Josua redet an dieser Stelle Klartext. Ihr wisst genau, was Gott gesagt hat. Ihr kennt genau die Konsequenzen. Aber dennoch, es steht euch frei, wählt euch. Wollt ihr diesen Göttern dienen oder wollt ihr dem Gott dienen, der euch mit mächtiger Hand bisher getragen und geführt hat? Für Josua selbst war die Nachfolge Gottes, der Dienst, die Hingabe, die Treue dem gegenüber, mit dem er und seine Familie und das ganze Volk großartige Dinge erlebt haben, für ihn war das absolut wichtig. Es war für ihn die absolute Priorität. Und diesen Standpunkt hat er immer in seine Familie vertreten, diesen Standpunkt vertrat er vor dem Volk. Hätte er das in seiner Familie nicht gemacht, würde er auch nicht so stark vor dem Volk darüber reden können. Für ihn und seine Familie hatte die Treue zu Gott absolute Priorität, ungeteilt. Gott wollen wir dienen, ihm wollen wir folgen. Das hat er an seiner Familie vermittelt, das vermittelt er auch seinem Volk. Nun leben wir ja in einer ganz anderen Zeit und in unserer Zeit kann sein, dass wir ja auch vor der Welt so Entscheidungen treffen und wenn wir mal gefragt werden, dass wir dann auch mutig sagen, nein, meine Familie und ich, wir glauben an den wahren Gott, wir glauben an Jesus Christus, wir folgen ihm, wir dienen ihm. Vielleicht haben wir den Mut, das klar zu bezeugen. Aber da ist noch die Gemeinde. Ja? Was soll denn jetzt für einen gläubigen Christen wirklich an erster Stelle stehen? Ist es die Familie oder ist es die Gemeinde? Was hat Priorität für uns als gläubigen Christen? Gott ist an erster Stelle, da sind wir uns sicher. Aber danach kommt erst die Familie und dann die Gemeinde oder erst die Gemeinde und dann die Familie. Dass Gott zuerst kommt, das bestätigt das Wort Gottes immer wieder, auch im Neuen Testament. Wir lesen im Matthäus-Evangelium, dass Jesus es einem Schriftgelehrten, der nach dem wichtigsten Gebot fragt,
So antwortet Matthäus 22, Verse 36, 37. Meister, welches ist das größte Gebot im Gesetz? Und Jesus sprach zu ihm, du sollst den Herrn, deinen Gott, lieben mit deinem ganzen Herzen, mit deiner ganzen Seele und mit deinem ganzen Denken. Also Gott zuerst. Wir schauen uns mal zwei Varianten an, was danach kommt. Variante 1 würde so aussehen. Zuerst Gott, dann die Familie, dann die Gemeinde. In dem gleichen Psalm, den ich schon erwähnt, im Psalm 27, da lesen wir, siehe, Kinder sind eine Gabe Gottes, eine Gabe des Herrn und Leibesfrucht ist eine Belohnung. Kinder ist ein Geschenk von Gott an uns. Wir wurden gerade gefragt, ob wir sie lieben. Ja, wir lieben sie. Wir lieben sie bedingungslos, noch mehr die Enkelkinder. Ja, und wir wünschen uns alles, damit es ihnen gut geht. Sie sind wirklich das Wertvollste, was Gott einem Menschen in diesem Leben anvertraut. Das sind die Kinder. Wir bekommen die winzig klein, hilflos und wir dürfen sie durchs Leben begleiten. Wir dürfen sie unterstützen, sie ernähren, sie helfen, sie beschützen, solange es geht. Und aus dieser Perspektive aus ist natürlich die Familie sehr, sehr wichtig. Und man würde sie sozusagen auch an erste Stelle stellen. Erst dann kommt die Gemeinde, unser Baby zuerst. Dazu kommen auch noch Qualitäten, die der Apostel Paulus erwähnt, wenn es um Männer geht, die für einen Dienst in der Gemeinde gewählt werden sollen, die verantwortungsvolle Aufgaben übernehmen, dann sagt Paulus auch, einer, der diesen Dienst tun darf, der soll auch Vorbild in seiner Familie sein. Er soll seinem Haus gut vorstehen. Es gilt übrigens nicht nur für Männer, die in den Dienst berufen werden, sondern auch für jede Mutter und für jeden Vater. Und noch ein Argument dafür, wenn wir älter werden, wenn wir schwächer werden, wenn wir Hilfe brauchen, dann ist die Familie immer als erstes da, um uns zu unterstützen und zu helfen. Also gibt es wichtige Gründe, die Familie an erster Stelle zu stellen. Und viele Eltern tun genau das. Sie wählen diese Variante. Gott, dann Familie, dann Gemeinde. Sie sehen das als eine ideale Lösung und sie meinen das auch gut von Herzen und richtig. Sie versuchen viel Zeit mit den Kindern zu verbringen. Es ist wichtig. Sie investieren ganz viel in sie. Sie wünschen sich für ihre Familie wirklich immer das Beste. Gemeinsamer Urlaub, viel Nebenleistungen wie Musikunterricht, Pferdereiten, alle möglichen Freizeitaktivitäten, nach Möglichkeit auch materielle Dinge, am liebsten immer die neuesten. Eine gute Ausbildung ist sehr wichtig und da investieren die Eltern immer wieder und ganz viel Zeit, ganz viel Energie, alles für die Kinder. Das Streben nach besserem Leben für die Kinder mündet aber oft im Streben nach immer mehr haben müssen. Alles kostet Geld. Also müssen wir mehr Geld verdienen. Also vielleicht ein paar Überstunden mehr oder einen Nebenjob oder einen zweiten Nebenjob. Was wiederum dazu führt, dass für die Familie, für die Kinder weniger Zeit bleibt. Die Sorge um unsere Familie ist unsere Pflicht. Doch permanent die Familie vor der Gemeinde zu stellen, kann dazu führen, dass es zu einem Problem kommt, von welchem Jesus uns im Gleichnis von dem Seemann warnt. Es geht da um einen Seemann, der Samen ausstreut. Und die Samenkörner, die fallen auf unterschiedlichen Böden. Eines der ausgestreuten Saat fällt in diesem Gleichnis auf dem Weg, wo es zertreten wird. Eins fällt auf felsigen Boden, wo keine tiefe Wurzeln möglich sind. Ein kleiner Teil fällt auf guten Boden, wo es wirklich Frucht bringt. Aber es gibt noch einen Teil dieses Samens, der fällt unter die Dornen. Und die Dornen wuchsen und erstickten es und es brach keine Frucht. Jesus gibt uns die Erklärung für dieses Gleichnis in Markus 4, Verse 18 und 19. Und die, bei denen unter die Dornen gesät wurde, das sind solche, die das Wort hören, aber die Sorgen dieser Weltzeit und der Betrug des Reichtums und die Begierden nach anderen Dingen dringen ein und ersticken das Wort und es wird unfruchtbar. So könnte es am Ende passieren, wenn die Familie in allen Belangen immer vor der Gemeinde gestellt wird. Variante 2 wäre, Gott
dann Gemeinde und dann die Familie. Es gibt viele Eltern, die so denken und so entscheiden und so leben. Es gibt besonders Väter, die in der Gemeinde viel tun, viel Verantwortung übernehmen, die verantwortungsvolle Dienste haben und die sich ganz eifrig für die Gemeinde einsetzen und alles für die Gemeinde geben. Man sagt sogar, die opfern ihre Familie für die Gemeinde. Ja, die verbringen viel Zeit hier. Es ist wirklich viel zu tun, die meinen es von Herzen, die tun ihr Bestes, sind oft weg von zu Hause, stundenlange Sitzungen und wer weiß, welche Aufgaben alle. Aber auch diese Haltung kann eine unerwünschte Frucht mit sich bringen. Es muss nicht, aber es kann. Ich kenne eine junge Frau, die mal sagte, wenn ich mal heirate, ich will auf keinen Fall einen Mann, der Pastor wird. Sie war Tochter des Pastors und hat das so erlebt oder so empfunden. Der Pastor hat das mit Sicherheit gut gemeint, aber sie hat das so empfunden, dass er viel zu wenig für die Familie da war und viel zu wenig Zeit für sie hatte. Ich hörte von einem anderen Vater, der auch Pastor war sein Leben lang und der erzählt das selber. Er hatte große Verantwortung in der Gemeinde, er hat sein ganzes Leben für die Gemeinde investiert und er erzählt selber, wie sein Sohn darunter gelitten hat, dass er früher so wenig Zeit mit Papa verbringen konnte. Und das vergingen viele Jahre. Der Sohn war selber schon erwachsen. Dann kommt er eines Tages zum Vater und sagt, ich muss dir mal was sagen. Vater, du warst immer ein sehr guter Diener in der Gemeinde. Du warst Vorbild für die Gemeinde, Vorbild für viele Menschen. Aber ich bin ohne Papa aufgewachsen. Erinnerst du dich, wie wir mal beide sind Angel gefahren? Du hattest alles organisiert, alles vorbereitet, die Angeln bestückt, alles Zeug, was wir dazu brauchen, eingepackt. Wir sind zu einem See gefahren und dann habe ich meine Angel ins Wasser geworfen und du gingst ins Auto. Ich war hier allein am Angeln. Du warst im Auto und hast da was gelesen oder geschrieben. Ich weiß es nicht mehr. Und plötzlich hatte ich einen riesen Fisch am Haken. Ich setzte alles ein, ich habe es geschafft, ich habe den Fisch rausgekriegt und lief begeistert zu dir mit den Worten, Papa, Papa, schau mal, was für Riesenkarpfen ich gefangen habe. Du gucktest kurz hoch und sagtest, oh, wirklich ein großer Fisch. Und schon warst du wieder an deine Arbeit vertieft. Solche Verletzungen bringt es dann mit, die vielleicht jahrelang dann nicht angesprochen werden. Auch diese Haltung hat seine Nachteile. Es gibt natürlich nicht immer, dass die Gemeinde im Weg oder der Dienst in der Gemeinde im Weg steht. Viele Eltern haben solche, alle möglichen Beschäftigungen, Hobbys und andere Dinge, die die Zeit rauben und damit das für die Familie weniger Zeit bleibt. Aber im Moment geht es ja um Vergleich, was kommt zuerst. Und so kann durchaus sein, die Haltung, die Gemeinde zuerst, dann die Familie, wir sehen, hat auch seine Schwächen. Das ist auch nicht das Ideale. Wir hatten schon von einem Idealbild, was wir anstreben wollen und damit und daran nicht entmutigt werden. Und das ist eine dritte Variante und ich sehe sie als bessere. Gott zuerst, ohne Frage. Aber dann kommt Familie und Gemeinde auf einer Ebene. Ist das möglich? Wir lesen in der Apostelgeschichte einen Bericht von der ersten Gemeinde. Für die ersten Christen hatte die Gemeinde einen absolut hohen Stellenwert. Sie gingen so weit, dass sie all ihr Hab und Gut, ihre Häuser, ihre Acker verkauften, das Geld in die Gemeinde brachten und allen aufteilten. Es war sozusagen so ein Sozialismus. Also alle gleich, alle bekamen genug, für jeden wurde gesorgt. Aber wenn wir uns das jetzt mal praktisch vorstellen. Da ist eine Familie, die haben viel Felder, großes Land. Die haben ein paar Kinder. Eigentlich ist das Erbe der Kinder. Nun kommen die Eltern und sagen so, wir verkaufen alles. Sie verkaufen sozusagen das Erbe ihrer Familie, um es zu verschenken. Sowas muss in einer Familie abgesprochen werden. Da müssen sich doch alle Beteiligten einig sein. Da müssen doch alle mit einverstanden sein. Und ich staune über den Glauben, den diese Väter, Mütter und Kinder hatten, dass sie so handeln können und sich sicher waren, das ist im Moment das Richtige. Dieser Bericht, der zeigt uns einerseits nicht nur, wie fürsorglich und füreinander die Gemeinde da war, sondern
Sie zeigt auch, dass Gemeinde eigentlich Familiensache war. Die Gemeinde war nicht nur Erwachsenensache, sonst ginge das ja gar nicht. Da muss auch der Rest der Familie mit einverstanden sein. Die Kinder wurden in wichtigen Entscheiden mit einbezogen. Sie wurden damit hineingenommen. Sie wuchsen damit auf. Gemeinde steht im Zentrum. Als Jesus noch auf dieser Erde war, da kamen eines Tages Mütter mit ihren Kindern zu ihm und wollte, dass er sie segnen sollte. Die Jünger waren empört. Die sagen, ey, seht ihr nicht, wie beschäftigt unser Meister ist? Habt doch ein bisschen Vernunft. Bringt eure Kinder eine Kinderbetreuung oder haltet sie ruhig, damit die da ruhig sitzen und zuhören. Kommt uns das vielleicht bekannt vor? Wenn bei uns im Gottesdienst mal ein Kind schreit, dann gucken wir schon nach hinten. Will der da endlich mal rausgehen? Ja. Wir können nicht hören. Das kommt uns sehr bekannt vor. Bitte leise sein, nicht laufen hier, wir sind im Haus Gottes. Hier nicht anfassen, hier nicht berühren und so weiter. Manchmal sind wir da nicht anders als die Jünger damals. Und wie reagierte Jesus darauf? Als Jesus sah, wurde er unwillig und sprach zu ihnen, lasst die Kinder zu mir kommen und wehrt ihnen nicht, denn solchen ist das Reich Gottes. Wenn ich jetzt die ältere Generation frage, wann wart ihr das erste Mal beim Abendmahl dabei? Was mich betrifft, ich wusste, bis ich getauft wurde mit 18 und das erste Mal das Abendmahl miterlebte, wusste ich nicht so richtig, was da abgeht. Ich hatte keine Ahnung. Meine Eltern gingen immer zum Abendmahl, aber was das auf sich hatte, wusste ich nicht. Und deswegen finde ich es gut, wenn bei uns die Kinder dabei sind. Die sehen, das ist auch eine wunderbare Möglichkeit, wenn die dann Fragen stellen, warum macht ihr das? Dann haben wir eine Möglichkeit, es zu erklären, warum machen wir das? Warum geht es im Abendmahl? Kinder sollen es wissen. Wissen unsere Kinder, was in der Gebetsstunde vor sich geht? Haben die das schon mal gehört, dass die Gemeinde jeden Sonntag Gebetsstunde hat? Wissen die, was da gemacht wird? Möglicherweise nicht, und die sollten es aber wissen. Kinder sind sehr feinfühlend und die spüren auch ganz genau, wie unsere Beziehung mit der Gemeinde ist oder wie unsere Haltung zur Gemeinde ist. Bevor wir vor vielen Jahren aus der alten Gemeinde gingen, dann war die Situation da so, dass da jede Woche Gemeindestunden stattfanden. Und wir waren damals mit den Entscheidungen nicht einverstanden, die da getroffen wurden. Und so gingen wir auch, muss ich jetzt zugeben, ich weiß nicht, ob es gut oder falsch war, ich muss aber zugeben, wir gingen da sehr ungern hin. Nun haben wir dann irgendwann die Entscheidung getroffen, Gemeinde zu wechseln und waren wir schon lange Zeit in einer anderen Gemeinde. Wir gingen da mit der ganzen Familie sehr gerne hin, Kinder kamen gerne mit. Und nun kommt das so, dass eines Sonntagnachmittags bekannt gegeben wird, heute Nachmittag ist Gemeindestunde und irgendwie ging es mir an dem Sonntag nicht so besonders gut. Und wo es dann nachmittags war, dann hatte ich keine Lust. Ja, mir ging es nicht ganz gut und dann sage ich zu Maria, fahr du mal nach Veltheim, ich bleibe heute zu Hause. Das bekam unser jüngster Sohn mit und er ging so empört auf mich los. Jetzt fang du nicht wieder so an wie früher. Er hat das die ganze Zeit gespürt, Gemeindestunde, Papa will nicht. Und jetzt sind wir gerade in Veltheim glücklich, jetzt will der wieder nicht. Der hat Panik gekriegt, was ist mit dem? Kinder spüren das, wie unsere Haltung zur Gemeinde ist. Ich glaube, vor 2 Wochen war das, ja, Osterfrühstück hatten wir. Da saßen wir so am Tisch, es waren sehr viele Leute da, es war ein wunderbarer Morgen und wir saßen so am Tisch bei anderen Geschwistern gegenüber und ich schaute mich so um und sagte, voller Begeisterung sagte ich, unsere Gemeinde hat Zukunft. Schaut euch mal an, wie viele junge Menschen da sind, wie viele Kinder da ist. Ist das nicht wunderbar? Aber Kinder sind viel mehr als unsere Zukunft. Kinder sind Gemeinde. Auch wenn sie mal lauter sind, auch wenn wir sie hier und da mal vielleicht erinnern müssen oder ermahnen müssen oder ein bisschen zurückhalten müssen. Sie sind nicht immer vorbildlich, aber sie gehören dazu. Wir sind ja auch nicht immer vorbildlich und wir gehören doch alle dazu. Für die ersten Christen war das selbstverständlich. Mit der Gemeinde wird unser Leben, komplettes Leben geteilt. Alles, was wir denken, was wir tun, was wir entscheiden, das betrifft auch die Gemeinde. Für sie war ganz klar, Gott steht über alles. Unsere Familie ist uns sehr wichtig. Genauso wichtig wie die Gemeinde. Und die Gemeinde ist genauso wichtig wie die Familie. Wir als Familie sind Gemeinde. So dachten die ersten Christen. Denn der Dienst in der eigenen Familie ist ein Teil unseres Dienstes in der Gemeinde. Das kann man nicht trennen.
In der Familie lernt man ganz viele Grundlagen eines Zusammenlebens. Da lernt man zum Beispiel aufeinander Rücksicht nehmen. Bei uns war das früher so, wenn mal jemand später nach Hause kam und wir schon am Mittagessen waren. Und ja, wir kennen das, 4 Jungs, ja, die essen viel weg und die sind auch nie satt. Und wenn wir da so am Mittagessen waren und dann waren die 3 Jungs, die anwesend waren, immer sehr besorgt. Mama, hast du genug weggestellt für den? Der kommt später. Hast du genug für ihn weggestellt? Können wir alles nehmen? Ist für ihn noch was über? Die haben immer mitgedacht und waren immer fürsorglich. Sowas lernt man zu Hause. Können wir hier schlechter lernen. In der Familie lernt man auch, einander zu dienen. Unser Thomas, als er seine Juliane heiratete und in eine neue Familie kam, dann hat er eine interessante Beobachtung gemacht. Er sagte mal, wenn wir so alle am Tisch sitzen und dann fällt jemand auf, dass da ist einer, den fehlt was, dann springen alle, die ganze Familie auf und rennen und holen das. Jeder will der Erste sein, der das holt und dem, der was braucht, zu bringen. Es ist eine wunderbare Eigenschaft und diese Eigenschaft bringt man dann ja auch in der Gemeinde mit. Und ich kenne diese Familie, wie dienstbereit die in der Gemeinde sind, wie aufmerksam die sind, sehen, wenn jemand in Not ist und wo sie was machen können. Und so ist das Leben der Familie mit der Gemeinde so eng verbunden, denn es gibt doch nichts Schöneres, als zu sehen, wie unsere Kinder heranwachsen, wie sie Dienste übernehmen, wie sie erwachsen werden, wie sie auf einmal selbstständiger werden und in der Gemeinde Dinge tun, wie sie den Staffelstab sozusagen übernehmen und mit Freude weitertragen und so Gott und der Gemeinde dienen. Und das ist doch immer der innigste Wunsch aller Eltern. Johannes sagt in seinem 3. Brief, Vers 4, ich habe keine größere Freude als die zu hören, dass meine Kinder in der Wahrheit wandeln. Und dies beginnt zu Hause in der Familie. Dort werden die Kinder auf den Dienst vorbereitet. Aber natürlich kann man auch in der Gemeinde vieles dazu tun, um Möglichkeiten zu schaffen, damit die Kinder sich einbringen können. Damit Kinder nicht nur auf Festen etwas tun, sondern vielleicht auch mehr als nur am Gemeindetag oder an Weihnachten, vielleicht auch mehr in den normalen Gottesdiensten, dass Kinder mit reinbezogen werden, in ganz gewöhnlichen Sonntagen. Bei meiner Vorbereitung musste ich immer wieder natürlich an meine Familie denken. Und ich schaute immer wieder zurück und wir haben natürlich sehr viele wunderbare, schöne Momente erlebt miteinander, aber leider auch Dinge, und die kamen mir dann immer wieder so in Erinnerung, wo ich dann komplett vermasselt habe. Ich habe öfters versagt. Und darauf kann ich überhaupt nicht stolz sein. Gott hat dennoch viel Gnade geschenkt, aber ich kann trotzdem nicht mich dessen rühmen, was ich falsch gemacht habe. Und vielleicht geht das auch dir heute so. Du denkst an deine Familie und du denkst, hier hätte ich was anders machen sollen. Hier hätte ich vielleicht anders entscheiden, meine Stimme vielleicht besser beherrschen und. Vielleicht fühlst du dich hierunter auch als ein Versager. Aber wir haben schon immer wieder gehört, Gott ist unglaublich gnädig. Ich denke dabei an eine Situation aus der Bibel, wo es geht um vielleicht den größten Versager, den die Bibel überhaupt erwähnt. Es geht um den Jünger Petrus. Er hatte seinen Herrn in der schwersten Stunde verlassen. Er hatte ihn verleugnet. Er wollte mit ihm nichts zu tun haben. Er sagt, ich kenne ihn überhaupt nicht. Lass mich in Ruhe. Es war nicht die Wahrheit. Aber erinnert ihr euch auch, was unser auferstandener Herr Jesus dann später zu diesem Jünger sagte oder was er ihn, besser gesagt, was er ihn fragte? Jesus vertraute damals Petrus ganz viel an. Und er fragt ihn auch gar nicht, ob er dafür einen Plan hat oder eine Strategie. Er sagt auch nicht, ich werde dich zuletzt in eine psychiatrische Behandlung schicken, damit du die Vergangenheit verarbeiten kannst. Das sagt er alles nicht. Er schickt ihn zu keiner Schulung, zu keinem Seminar. Er stellt ihm eine einzige Frage, 3-mal die gleiche. Petrus, liebst du mich? Ich bin mir sicher, dass das darauf ankommt, in unseren Familien. Wir müssen nicht unbedingt groß überlegen, wie wir den Glauben an unsere Kinder weitergeben. Wie wir abwiegen, wann ist Gemeinde zuerst dran, wann ist Familie zuerst dran. Da brauchen wir gar nicht groß drüber nachdenken. Die entscheidende Frage lautet, liebst du Jesus? Und können wir diese Frage, so wie Petrus damals, beantworten? Ja, Herr, du weißt alles. Du weißt, wie sehr ich dich liebe. Du weißt das. Das werden unsere Kinder mit Sicherheit merken.
Wenn wir den Herrn Jesus lieben, das werden unsere Kinder merken. Wollen wir unseren Kindern, wie Josua damals, von den großen Taten Gottes erzählen? Nicht nur von dem, was er in der Bibel getan hat, von dem, was er in unserem Leben getan hat, von dem, wo er uns vergeben hat, wo er uns angenommen hat, wo er uns durchgetragen hat. Wollen wir es unseren Kindern sagen, was Jesus für mich persönlich bedeutet? Wollen wir es ihnen vorleben, dass Jesus und seine Gemeinde einen großen Stellenwert in unserer Familie, in unserem Leben haben? Jesus zu lieben, das sollte in unseren Familien die erste Priorität haben. Ich möchte schließen mit einer Verheißung aus dem Psalm 103. Aber die Gnade des Herrn währt von Ewigkeit zu Ewigkeit über denen, die ihn fürchten, und seine Gerechtigkeit bis zu den Kindeskindern bei denen, die seinen Bund bewahren und an seine Gebote gedenken, um sie zu tun. Amen.

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0: Bevor unsere Herzen neu belebt werden können, müssen wir uns ehrlich eingestehen, was wir wirklich brauchen.
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0: Die Bibel berichtet uns, dass David, König von Israel, fast ein Jahr lang mit einer niedergedrückten Seele lebte, weil der Geist Gottes ihn verurteilte. David hatte Ehebruch begangen und anschließend seine Sünde vertuscht. Sieh dir an, wie er die emotionalen und sogar körperlichen Auswirkungen seines Betrugs im Psalm 32 beschreibt.
2: Als ich verschwieg, da verfielen meine Gebeine durch mein Gestöhn den ganzen Tag. Denn deine Hand lag schwer auf mir Tag und Nacht, so dass mein Saft vertrocknete, wie es im Sommer dürr wird.
0: Spürst du die schwere Hand Gottes auf dir, weil Gott dich einer Sache in deinem Leben überführt? Gottes Wort versichert dir, dass du Freiheit finden kannst.
2: Da bekannte ich dir meine Sünde und verbarg meine Schuld nicht. Ich sprach, ich will dem Herrn meine Übertretungen bekennen. Da vergabst du mir meine Sündenschuld.
0: Was für eine unglaubliche Freiheit, wenn wir ehrlich werden und anfangen, ihn zu suchen.
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1: Herzlich willkommen zur Sendereihe Durch die Bibel. Schön, dass Sie sich an unserer Entdeckungsreise durch das Buch der Bücher beteiligen. Mittlerweile sind wir im ersten Buch Samuel angekommen. Diesmal im Mittelpunkt die Kapitel 9 und 10. Im vorangegangenen Kapitel 8 wurde es schon angedeutet. Den Israeliten stehen größere politische Umwälzungen bevor. Denn der Prophet Samuel ist der Letzte, der als sogenannter Richter die Geschicke des Volkes Israel lenkt. Nach ihm werden zwar noch seine beiden Söhne Joel und Abia zu Richtern ernannt, aber im Gegensatz zu ihrem Vater sind sie so korrupt, dass ein Teil der Bevölkerung ihre Ablösung fordert. Und bei dieser Gelegenheit soll es auch gleich noch zu einem politischen Systemwechsel kommen. Viele Israeliten wünschen sich einen König an der Spitze ihres Volkes. Ein kurzer Blick zurück in die Geschichte Israels. Unter der Führung von Josua hatten die Israeliten nach und nach das verheißene Land Kanaan in Besitz genommen. Jedem der Stämme Israels wurde damals ein eigenes Siedlungsgebiet zugewiesen. Nach dem Tod Josuas begann die Zeit der Richter, ein Zeitraum von knapp 200 Jahren, der zu Ende geht, als um das Jahr 1000 vor Christus der letzte Richter in Israel, nämlich der Prophet Samuel, dieses wichtige Amt an seine beiden Söhne abgibt. Die erweisen sich allerdings als bestechlich, so dass einige Israeliten mit großem Nachdruck ihre Ablösung fordern. Die Aufgabe eines gewöhnlichen Richters bestand im Wesentlichen darin, Recht zu sprechen. Charakteristisch für die Richterzeit in Israel waren aber die sogenannten großen Richter, die vor allem in Zeiten der Not politische Entscheidungen zu treffen hatten und die nicht selten als Retter des Volkes eine wichtige Rolle spielten. So hatte Samuel zum Beispiel dafür gesorgt, dass die Philister künftig in Schach gehalten werden konnten. Als es nun darum ging, einen würdigen Ersatz für seine beiden unwürdigen Söhne zu finden, wurde Samuel mit der Forderung konfrontiert, ich zitiere aus Kapitel 8, »So setze nun einen König über uns, der uns richte, wie ihn alle Heiden haben.« Allein die Tatsache, dass viele Israeliten offenbar nur deshalb einen König haben wollen, weil das bei ihren heidnischen Nachbarvölkern so üblich ist, mag Samuel einen kalten Schauer über den Rücken gejagt haben. Doch als er sich mit diesem Vorschlag an Gott wendet, bekommt er überraschenderweise zu hören, »Gehorche der Stimme des Volks in allem, was sie zu dir gesagt haben, denn sie haben nicht dich, sondern mich verworfen, dass ich nicht mehr König über sie sein soll.« Der Wunsch nach einem König entspringt also dem Wunsch, von Gott ein bisschen unabhängiger zu werden. Wir erreichen nun das 9. Kapitel im ersten Buch Samuel. Es berichtet darüber, wie ein Mann namens Saul der erste König Israels wird. Saul gehört zu jenen seltsamen Individuen, die plötzlich aus dem Halbdunkel auftauchen und mit ihrer Geschichte einige Seiten der Bibel füllen. Wir entdecken ihre guten, aber auch ihre schlechten Charakterzüge. Doch bevor wir uns ein abschließendes Bild von ihnen machen können, verschwinden sie schon wieder von der Bildfläche. In gewisser Weise erinnert mich Saul an diesen seltsamen Propheten Biliam, der im 4. Buch Mose sein Unwesen treibt. Mal tritt er dort auf wie ein Prophet Gottes, dann jedoch wendet er sich gegen das Volk Israel und damit auch gegen Gott. Doch zurück zu Saul. Über den familiären Hintergrund des künftigen Königs von Israel wird am Anfang von Kapitel 9 Folgendes berichtet. Es war ein Mann von Benjamin, also ein Mann aus dem Gebiet des Stammes Benjamin, mit Namen Kisch, ein Sohn Abiels, des Sohnes Zerors, des Sohnes Bechorats, des Sohnes Afiachs, des Sohnes eines Benjaminiters, ein angesehener Mann, der hatte einen Sohn mit Namen Saul. Der war ein junger, schöner Mann, und es war niemand unter den Israeliten so schön wie er, eines Hauptes länger als alles Volk. Ich bin mir nicht sicher, ob ich den Israeliten vielleicht Unrecht tue, aber mir fällt auf, dass hier lauter Äußerlichkeiten aufgezählt werden, durch die sich Saul von allen anderen abhebt. Er ist jung, er ist schön und er ist im wahrsten Sinne des Wortes hervorragend, weil er wegen seiner Körpergröße aus jeder Menschenmenge hervorragt. Ob es sich um einen barmherzigen Mann handelt, um einen Mann mit Führungsqualitäten und einer engen Beziehung zu Gott, darüber wird nichts gesagt. Kein Wunder, dass ich mich an so manche Politiker in unseren Tagen erinnert fühle. Denn oft genug entscheiden rein äußerliche Dinge mit darüber, ob sie vom Volk gewählt werden oder nicht. Ihre Kleidung, ihre Frisur, ihre Beredsamkeit bei Fernsehauftritten, alles scheint wichtig. So gesehen hätte Saul vermutlich auch heute gute Chancen, eine politische Karriere vom Feinsten hinzulegen. Umso komischer wirkt das, was in den folgenden Versen berichtet wird. Denn der künftige König muss sich zunächst einmal um die Eselinnen seines Vaters kümmern. Doch damit nicht genug. Ausgerechnet sie tragen mit dazu bei, dass seine Karriereaussichten noch wachsen. Ob Gott nicht selbst schmunzeln musste, als er dies alles so geschehen ließ? Ich lese weiter ab Vers 3. Es hatte aber Kisch, der Vater Sauls, die Eselinnen verloren. Und er sprach zu seinem Sohn Saul, »Nimm einen der Knechte mit dir, mach dich auf, geh hin und suche die Eselinnen.« Und sie gingen durch das Gebirge Ephraim und durch das Gebiet von Schalisha und fanden sie nicht. Sie gingen durch das Gebiet von Schalim und sie waren nicht da. Sie gingen durchs Gebiet von Benjamin und fanden sie nicht. Als sie aber ins Gebiet von Zuf kamen, sprach Saul zu dem Knecht, der bei ihm war, »Komm, lass uns wieder heimgehen. Mein Vater könnte sich sonst statt um die Eselinnen um uns sorgen.« Der aber sprach, »Siehe, es ist ein berühmter Mann Gottes in dieser Stadt. Alles, was er sagt, das trifft ein. Nun lasst uns dahin gehen. Vielleicht sagt er uns unseren Weg, den wir gehen sollen.« Saul aber sprach zu seinem Knecht, »Wenn wir schon hingehen, was bringen wir dem Mann? Denn das Brot in unserem Sack ist verzehrt, und wir haben keine Gabe, die wir dem Mann Gottes bringen könnten. Was haben wir sonst?« Der Knecht antwortete Saul abermals und sprach, »Siehe, ich habe einen Viertel Silbertaler bei mir. Den wollen wir dem Mann Gottes geben, dass er uns unseren Weg sage.« Soweit die Verse 3 bis 8. Wahrscheinlich ahnen Sie schon, wer dieser Mann ist, den Saul und sein Knecht um Hilfe bitten wollen. Sie halten Samuel für einen sogenannten Seher, der Ihnen gegen Bezahlung verraten kann, wo sich die gesuchten Eselinnen versteckt haben. Ich überspringe nun einige Verse, in denen lediglich geschildert wird, wie sich Saul und sein Knecht zu dem vermeintlichen Seher, der in Wirklichkeit ein Prophet Gottes ist, durchfragen. Einige Mädchen erzählen ihnen, dass auf einer Anhöhe gerade ein Opferfest stattfindet und dass sich auch Samuel auf den Weg dorthin macht, um mit anderen gemeinsam zu essen. Denn zum Opferfest gehört ein gemeinsames Mahl, bei dem Teile der geopferten Tiere verspeist werden, einfach dazu. Saul und der Knecht seines Vaters haben also gute Chancen, Samuel auf dem Weg dorthin abzupassen. Ab Vers 14 wird berichtet, »Und als sie hinauf zur Stadt kamen und in die Stadt eintraten, siehe, da kam Samuel heraus ihnen entgegen und wollte auf die Höhe gehen. Aber der Herr hatte Samuel das Ohr aufgetan einen Tag, bevor Saul kam, und gesagt, »Morgen um diese Zeit will ich einen Mann zu dir senden aus dem Lande Benjamin. Den sollst du zum Fürsten salben über mein Volk Israel, dass er mein Volk errette aus der Philister Hand. Denn ich habe das Elend meines Volkes angesehen, und sein Schreien ist vor mich gekommen.« Wenn hier von einem Fürsten die Rede ist, dann ist damit einfach das Oberhaupt des Volkes gemeint, während die exakte Amtsbezeichnung natürlich König lautet. Eine Aufgabe des künftigen Königs wird es offenbar sein, die feindlichen Philister im Blick zu behalten, denn sie werden von den Israeliten weiterhin als Bedrohung empfunden, obwohl in Kapitel 7 von einem Sieg über die Philister berichtet wurde. Besonders interessant finde ich die Tatsache, dass Gott in dem gerade vorgelesenen Abschnitt mit den Worten zitiert wird, »Ich habe das Elend meines Volks angesehen, und sein Schreien ist vor mich gekommen.« Das ist die Begründung dafür, warum Gott den Israeliten einen König geben will, obwohl er doch selbst eigentlich dagegen ist. Das heißt, Gott akzeptiert den Willen der Menschen und lässt sich darauf ein. Wenn sie die bessere Alternative, die er ihnen anbietet, nicht annehmen möchten, zwingt er sie ihnen nicht auf. Weil das so ist, sollten wir Gott niemals gedankenlos mit unseren Gebeten bombardieren. Denn möglicherweise erfüllt er uns bestimmte Wünsche, wenn wir ihn nur lange genug bedrängen, obwohl anderes für uns besser wäre. Deshalb halte ich es in bestimmten Fällen für durchaus sinnvoll zu beten: Herr, wenn es deinem Willen entspricht, dann lass doch dieses oder jenes bitte geschehen. Damit bringe ich zum Ausdruck, dass ich selbst nicht den vollen Durchblick habe, mich aber voll und ganz dem Willen Gottes unterstellen möchte. Zurück zu Saul, der immer noch auf der Suche nach den Eselinnen seines Vaters ist und zusammen mit einem Knecht bei Samuel vorbeischaut. Sie halten ihn für eine Art Hellseher, der ihnen gegen Bezahlung sicher einen Tipp geben kann, wo die Eselinnen zu finden sind. Weiter ab Vers 17. Als nun Samuel Saul sah, tat ihm der Herr kund: Siehe, das ist der Mann, von dem ich dir gesagt habe, dass er über mein Volk herrschen soll. Da trat Saul auf Samuel zu im Tor und sprach: Sage mir, wo ist hier das Haus des Sehers? Samuel antwortete Saul: Ich bin der Seher. Geh vor mir hinauf auf die Höhe, denn ihr sollt heute mit mir essen. Morgen früh will ich dir das Geleit geben, und auf alles, was du auf dem Herzen hast, will ich dir Antwort geben. Und um die Eselinnen, die du vor 3 Tagen verloren hast, sorge dich jetzt nicht, sie sind gefunden. Wem gehört denn alles, was wertvoll ist in Israel? Gehört es nicht dir und dem ganzen Hause deines Vaters? Saul antwortete: Bin ich nicht ein Benjaminiter und aus einem der kleinsten Stämme Israels, und ist nicht mein Geschlecht das geringste unter allen Geschlechtern des Stammes Benjamin? Warum sagst du mir solches? Dieses Gespräch zwischen Samuel und Saul mutet irgendwie seltsam an. Samuel lässt seinen jungen Gesprächspartner in dem Glauben, er könne ihm aufgrund seiner hellseherischen Kräfte bei der Suche nach den Eselinnen behilflich sein. Dabei weiß Samuel viel mehr als nur das. Denn Gott hat ihm, dem Propheten, anvertraut, dass Saul der künftige König Israels sein wird, während der Betreffende selbst noch keine Ahnung davon hat. Die seltsame Frage, wem gehört denn alles, was wertvoll ist in Israel, scheint eine Anspielung darauf zu sein, dass Saul schon bald über alles verfügen wird. Saul versteht diese Andeutungen nicht und verweist auf die bescheidenen Verhältnisse, aus denen er stammt. Ab Vers 22 wird berichtet, wie Samuel sich mit anderen wichtigen Leuten aus dem Volk zu einer gemeinsamen Mahlzeit trifft, die im Rahmen des zuvor erwähnten Opferfestes stattfindet. Saul wird dazu eingeladen und darf sogar den Ehrenplatz einnehmen. Außerdem lässt Samuel ihm die allerbesten Fleischstücke auftischen. Dass er diese Leckerbissen als das Übriggebliebene bezeichnet, ist pure Untertreibung. Vielmehr erscheint die gemeinsame Mahlzeit fast wie eine vorweggenommene Krönungsfeier, wobei Saul als künftiger König noch immer nichts ahnt. Hören Sie nun, wie diese Begebenheit in unserem Bibeltext geschildert wird. Ich lese die Verse 22 bis 27. Samuel aber nahm Saul und seinen Knecht und führte sie in die Halle und setzte sie oben an unter die Geladenen. Und das waren etwa 30 Mann. Und Samuel sprach zu dem Koch: Gib das Stück her, das ich dir gab, und dabei befahl, du solltest es bei dir zurückbehalten. Da trug der Koch eine Keule auf und den Fettschwanz, und er legte sie Saul vor und sprach: Siehe, hier ist das Übriggebliebene, lege es vor dich hin und iss, denn als sich das Volk einlud, ist es für dich aufbewahrt worden für diese Stunde. So aß Saul an jenem Tage mit Samuel. Und als sie hinabgegangen waren von der Höhe der Stadt, machten sie Saul ein Lager auf dem Dach, und er legte sich schlafen. Und als die Morgenröte aufging, rief Samuel zum Dach hinauf und sprach zu Saul: »Steh auf, dass ich dich geleite.« Und Saul stand auf, und die beiden gingen miteinander hinaus, er und Samuel. Und als sie hinabkamen an das Ende der Stadt, sprach Samuel zu Saul: »Sage dem Knecht, dass er uns vorangehe.« Und er ging voran. »Du aber steh jetzt still, dass ich dir kundtue, was Gott gesagt hat.« Tja, nach all den rätselhaften Andeutungen und nach dem Festmahl, bei dem Saul, für ihn völlig unverständlich, wie ein Ehrengast behandelt wurde, folgt nun also die große Erklärung für das alles. Und bevor sich Saul die ganze Sache erst noch einmal durch den Kopf gehen lassen kann, wird er von Samuel auch gleich zum König gesalbt. In den ersten Versen von Kapitel 10 wird berichtet: Da nahm Samuel den Krug mit Öl und goss es auf sein Haupt und küßte ihn und sprach: »Siehe, der Herr hat dich zum Fürsten über sein Erbteil gesalbt. Wenn du jetzt von mir gehst, so wirst du zwei Männer finden bei dem Grabe Rahels an der Grenze Benjamins bei Zelzach. Die werden zu dir sagen: Die Eselinnen sind gefunden, die du zu suchen ausgezogen bist. Aber siehe, dein Vater hat die Esel nicht mehr im Sinn und sorgt sich um euch und spricht: Was soll ich wegen meines Sohnes tun?« Tja, bei der Verabschiedung von Saul kommt Samuel noch einmal auf dessen ursprüngliches Anliegen zurück. Er wollte ja eigentlich nur wissen, wo er am besten nach den Eselinnen seines Vaters suchen sollte. Von Samuel, dem vermeintlichen Hellseher, hatte er sich Hilfe erhofft. Die bekommt er nun auch, möglicherweise mit einem Schmunzeln, denn wer interessiert sich jetzt noch für die Eselinnen? Selbst Sauls Vater verschwendet kaum noch einen Gedanken an sie, denn inzwischen sorgt er sich darum, warum sein Sohn noch immer nicht nach Hause zurückgekehrt ist. Dass Saul in der Nähe des Grabes von Rahel auf zwei Männer treffen wird, die ihm etwas über den Verbleib der verirrten Eselinnen mitteilen werden, ist in diesem Fall als ein Zeichen zu verstehen. Ein Zeichen dafür, dass Samuel den jungen Mann Saul nicht aus eigenem Antrieb zum König gesalbt hat, sondern dass es im Auftrag Gottes geschehen ist. Ein zweites Zeichen wird darin bestehen, dass Saul drei Männern begegnen wird, die auf dem Weg nach Bethel sind, um dort einige Opfergaben darzubringen. Und als drittes Zeichen wird ihm angekündigt, dass ihm in Gibea, das direkt an der Grenze zum Gebiet der Philister liegt, einige Propheten entgegenkommen werden. So die Ankündigung Samuels. Weiter sagt er zu Saul, ich lese ab Vers 6, »Und der Geist des Herrn wird über dich kommen, dass du mit ihnen in Verzückung gerätst. Da wirst du umgewandelt und ein anderer Mensch werden. Wenn bei dir nun diese Zeichen eintreffen, so tu, was dir vor die Hände kommt, denn Gott ist mit dir. Du sollst aber vor mir hinabgehen nach Gilgal. Siehe, da will ich zu dir hinabkommen, um Brandopfer und Dankopfer zu opfern. 7 Tage sollst du warten, bis ich zu dir komme und dir kundtue, was du tun sollst.« Und als Saul sich wandte, um von Samuel wegzugehen, gab ihm Gott ein anderes Herz. Und alle diese Zeichen trafen ein an demselben Tag. Und als sie nach Gibea kamen, siehe, da kam ihm eine Prophetenschar entgegen, und der Geist Gottes geriet über ihn, dass er mit ihnen in Verzückung geriet. Als sie sahen, dass er mit den Propheten in Verzückung war, sprachen sie alle, die ihn früher gekannt hatten, untereinander: »Was ist mit dem Sohn des Kisch geschehen? Ist Saul auch unter den Propheten?« Und einer von dort sprach: »Wer ist denn schon ihr Vater? Daher ist das Sprichwort gekommen, ist Saul auch unter den Propheten?« Soweit die Verse 6 bis 12. Die Propheten, von denen hier die Rede ist, muss man sich als eine Gruppe von ziemlich einfachen Leuten vorstellen, die sich gemeinschaftlich mit Musik und Bewegung in Verzückung, also in Ekstase bringen. Keineswegs sind sie mit den großen Propheten vergleichbar, deren Worte etwa in den biblischen Prophetenbüchern überliefert sind. Das Sprichwort, das in Vers 12 zitiert wird, ist Saul auch unter den Propheten, bedeutet im Grunde nichts anderes als: Wie kann es sein, dass sich ein hochgestellter Mann wie Saul unter das einfache Volk mischt? Die insgesamt drei beschriebenen Zeichen, mit denen es Saul zu tun bekommt, haben alle den Zweck, ihm die Gewissheit zu geben, dass Samuel ihn tatsächlich auf Gottes Anweisung hin zum König gesalbt hat. In der Stadt Gibeah trifft er anschließend einen Onkel, dem er nichts davon mitteilt, was sich in der Zwischenzeit zugetragen hat. Denn die Salbung durch Samuel ist nur das eine, ob Saul jedoch vom Volk auch tatsächlich anerkannt wird, das andere. Von der Begegnung mit seinem Onkel und der öffentlichen Ernennung wird ab Vers 13 Folgendes berichtet. Und als seine Verzückung aufgehört hatte, kam er nach Gibeah. Es sprach aber Sauls Oheim zu ihm und zu seinem Knecht, wo seid ihr hingegangen? Er antwortete, die Eselinnen zu suchen, und als wir sahen, dass sie nicht da waren, gingen wir zu Samuel. Da sprach der Oheim Sauls, sage mir, was sagte euch Samuel? Saul antwortete seinem Oheim, er sagte uns, dass die Eselinnen gefunden seien. Aber was Samuel von dem Königtum gesagt hatte, sagte er ihm, dem Onkel, nicht. Samuel aber rief das Volk zusammen zum Herrn nach Mizpa und sprach zu den Israeliten, so sagt der Herr, der Gott Israels, ich habe Israel aus Ägypten geführt und euch aus der Hand der Ägypter errettet und aus der Hand aller Königreiche, die euch bedrängten. Ihr aber habt heute euren Gott verworfen, der euch aus aller eurer Not und Bedrängnis geholfen hat, und habt gesprochen, nein, setze vielmehr einen König über uns. Wohlan, so tretet nun vor den Herrn nach euren Stämmen und Tausendschaften. Soweit die Verse 13 bis 19. Was uns ein wenig überraschen mag, was jetzt folgt, ist eine Wahl per Losentscheid. Durch das Los soll Gott seinen Willen kundtun. Und weil sich Gott schon vorher für Saul entschieden hat, ist der Wahlausgang für uns als Bibelleser keine Überraschung. Nur wie Saul darauf reagiert, das ist, nun ja, ein wenig befremdlich. Ich lese weiter ab Vers 20. Als nun Samuel alle Stämme Israels herantreten ließ, fiel das Los auf den Stamm Benjamin. Und als er den Stamm Benjamin herantreten ließ, mit seinen Geschlechtern, fiel das Los auf das Geschlecht Matri. Und als er das Geschlecht Matri herantreten ließ, Mann für Mann, fiel das Los auf Saul, den Sohn des Kisch. Und sie suchten ihn, aber sie fanden ihn nicht. Da befragten sie abermals den Herrn, ist denn der Mann überhaupt hergekommen? Der Herr antwortete, siehe, er hat sich bei dem Tross versteckt. Da liefen sie hin und holten ihn von dort, und als er unter das Volk trat, war er eines Hauptes länger als alles Volk. Und Samuel sprach zu allem Volk, da seht ihr, wen der Herr erwählt hat, ihm ist keiner gleich im ganzen Volk. Da jauchzte das ganze Volk und sprach, es lebe der König. Ist es seine Bescheidenheit, die Saul dazu bringt, sich beim Tross zu verstecken, oder bekommt er es vielleicht mit der Angst zu tun, als ihm bewusst wird, für wie viele Menschen er verantwortlich ist? Eindeutig lässt sich die Frage nicht beantworten. Weiter mit Vers 25. In der ersten Hälfte heißt es dort, Samuel aber tat dem Volk das Recht des Königtums kund und schrieb's in ein Buch und legte es vor dem Herrn nieder. Mit dem Recht des Königtums ist wohl eine Art Verfassung gemeint, in der die Rechte und Pflichten sowohl des Königs wie auch des Volkes beschrieben werden. Zu den Aufzeichnungen, die Samuel darüber anfertigt, könnte möglicherweise auch ein Teil des ersten Samuel-Buches gehören, mit dem wir uns gerade beschäftigen. Denn die ganze Vorgeschichte, wie es zur Ernennung des ersten Königs von Israel kam, ist nicht unwesentlich, um das Königtum Sauls auch im Nachhinein rechtfertigen zu können. Zurück zum Bibeltext und damit zu den letzten 2,5 Versen. Und Samuel entließ das ganze Volk, einen jeden in sein Haus. Auch Saul ging heim nach Gibeah, und mit ihm gingen die vom Heer, denen Gott das Herz gerührt hatte. Aber einige ruchlose Leute sprachen, was soll der uns helfen? Und sie verachteten ihn und brachten ihm kein Geschenk. Aber er tat, als hörte er's nicht. Das Schlimme daran, dass einige Leute den frisch gebackenen König nicht akzeptieren wollen, ist, dass sie sich damit zugleich gegen Gottes Entscheidung stellen. Denn trotz einiger Vorbehalte hatte sich Gott dazu entschlossen, dem Volk Israel einen König zu geben, und zwar keinen anderen als Saul. Dass er vor den kritischen Stimmen seine Ohren verschließt, mag weise sein. Vielleicht ist er aber auch einfach nur zu scheu, um sich dagegen zu wehren. Am Anfang von Kapitel 9 haben wir es gehört. Saul war ein junger, schöner Mann, und es war niemand unter den Israeliten so schön wie er, eines Hauptes länger als alles im Volk. Dieser Schönling wurde von Gott dazu bestimmt, der erste König Israels zu werden. Doch Schönheit allein ist bekanntlich nicht alles. Schon recht bald muss Saul beweisen, ob er seinen neuen Aufgaben überhaupt gewachsen ist. Ich verabschiede mich nun von Ihnen bis zur nächsten Ausgabe der Sendereihe durch die Bibel. Auf Wiederhören und Gottes Segen mit Ihnen.

0: Uhr und 30 Minuten.
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2: Sehr drastisch und anschaulich wird in Jesaja, Kapitel 21, der Fall und Untergang von Babylon beschrieben. Und indem Gott Babylon aus dem Wege räumt, räumt er einen Feind Israels auch aus dem Wege. Und darüber wollen wir heute ein wenig nachdenken. Ich lese zunächst einmal das Kapitel oder die Verse 1 bis 10 aus Kapitel 21 im Propheten Jesaja. Da heißt es: Botschaft über Babylon, die Wüste am Strom. Wie ein Wirbelsturm, der über das Südland fegt, so kommt es heran aus der Wüste, aus dem furchterregenden Land. Es ist grausig, was Gott mich sehen und hören lässt. Elamiter zum Angriff, Meder schließt die Stadt ein. Die Räuber müssen rauben, die Verwüster müssen verwüsten. Dem Seufzen der Völker über Babylon will ich ein Ende machen. Das ist, glaube ich, der entscheidende Satz. Darum geht es, dass Gott dem Seufzen der Völker über Babylon ein Ende macht, indem er Babylon stürzt. Ich bin ganz verstört von dem, was ich höre, heißt es weiter. Was ich sehen muss, erschüttert mich. Mein Leib ist von Krämpfen geschüttelt, Schmerzen überfallen mich wie die Wehen eine gebärende Frau. Mir dreht sich's im Kopf, die Angst lässt mich schaudern, die Abenddämmerung, auf deren erfrischende Kühle ich mich sonst immer freue, hat mir nichts als Schrecken gebracht. Ich sehe, in Babylon deckt man den Tisch zum Festmahl, man breitet die Polster aus, man isst und trinkt. Plötzlich ein Schrei: Aufstehen, alle Offiziere zu den Waffen! Der Herr hat zu mir gesagt: Stell einen Wachposten auf, er soll melden, was er sieht. Wenn er Streitwagen sieht, mit Pferden bespannt, eine Karawane von Eseln und Kamelen, dann soll er aufpassen, ganz scharf aufpassen. Da rief der Wächter: Den ganzen Tag bin ich auf meinem Posten, Herr, jede Nacht halte ich Wache. Achtung, da kommen Truppen, Streitwagen mit Pferdegespannen. Und jemand verkündete: Gefallen, Babylon ist gefallen. Alle seine Götzenbilder liegen zertrümmert am Boden. Du, mein Volk, das geschlagen wurde wie Korn auf dem Dreschplatz, ich habe dir verkündet, was ich vom Herrscher der Welt, dem Gott Israels, gehört habe. Soweit unser Text. Ach, wenn wir doch endlich einen anderen Präsidenten hätten, so klagen viele Menschen. Und sie meinen, mit einem anderen Präsidenten oder Regierungschef oder Kanzler würde alles besser werden. Schon allein die Tatsache, dass dieser Präsident oder Regierungschef nicht mehr die Geschicke des Landes lenkt, würde eine große Erleichterung sein. Auf vielen Gebieten unseres Lebens kommt es vor, dass uns Menschen im Wege sind. Sie hindern uns an unserem Fortkommen, an unserer Entwicklung, Freiheit und an unserem Glück. So denken wir wenigstens. Da ist nicht nur der Regierungschef oder der Minister oder die Regierungspartei. Manchmal ist es auch ein Vorgesetzter im Betrieb, der uns das Leben schwer zu machen scheint. Oder es ist ein einfacher Mitarbeiter. Wenn der nicht mehr da wäre, dann ginge sicher vieles besser. Man hätte weniger Ärger, weniger Arbeit und würde seinen Beruf mit mehr Freude ausüben können. Da sind die Kinder, denen ein Lehrer im Weg ist. Immer gibt er schlechte Noten. Er versteht einen nicht. Er beurteilt einen falsch und immer hackt er auf einem herum. Er zieht die anderen vor und die ganze Schule wird zu einem Gräuel nur wegen dieses einen unausstehlichen Lehrers. Wenn der nur erst einmal weg wäre, dann ginge sicher alles viel besser. Solch ein Hindernis zu unserem Fortschritt kann also irgendwer sein. Auch ein Verwandter, ein Vater, eine Mutter oder die Kinder. Und immer ist der Gedanke da, wenn dieser Mensch erst einmal aus meinem Blickfeld wäre, dann würde es mir besser gehen. Würde es wirklich? Unser heutiger Bibelabschnitt beschreibt eine ähnliche Situation. Seit vielen Jahren haben sich die kleineren Völker im vorderen Orient über das starke Babylon geärgert. Es war vielen im Weg, ein Hindernis zu ihrem Glück. Sie mussten an die große Nation Abgaben entrichten, sie mussten sich vor ihr fürchten und konnten nicht alles machen, was sie wollten. Viele kleine Nachbarvölker haben geseufzt und haben gedacht: Ach, wenn doch Babylon erst einmal nicht mehr wäre. Wenn doch dieses Hindernis zu unserem Glück endlich vernichtet wäre. Da kommt der Tag. Er wird bei Jesaja im Kapitel 21 so beschrieben: Wie ein Wirbelsturm, der über das Südland fegt, so kommt es heran aus der Wüste. Es ist grausig, was der Herr mich sehen und hören lässt. Elamiter zum Angriff, Meder schließt die Stadt ein. Die Räuber müssen rauben, die Verwüster müssen verwüsten. Dem Seufzen der Völker über Babylon will ich ein Ende machen. Diese Verse bedeuten, dass Gott die dominierende Macht im Orient entthronen wird. Sehr zur Erleichterung der Nachbarvölker. Und dieses Ereignis lässt einige Lehren für unser Leben erkennen. Wir wollen einige Lehren aus der Geschichte ziehen, die wir gelesen haben, über den Fall Babylons. Und wir sehen da erstens einmal, Babylon bleibt nicht für ewig. Gott hat das babylonische Reich hochkommen lassen und hat andere Nationen vor ihm erliegen lassen. Gott hat das mächtige Babylon gebraucht, um andere Völker zu strafen und sogar um sein eigenes Volk für Ungehorsam und Gottlosigkeit zu züchtigen. Aber nicht deshalb hat Babylon Sonderrechte und Privilegien. Auch wenn Gott es als Zuchtroute gedient hat, so muss es doch untergehen. Ich glaube, wir können diese Geschehnisse im Orient auch verallgemeinern. Keine Nation, und sei sie noch so mächtig, wird ewig bestehen. Keine Regierung kann sich unbegrenzt lange halten. Kein Präsident und kein unangenehmer Vorgesetzter bleiben auf immer in Amt und Würden. Es kann sein, dass Gott die Menschen, die uns im Wege stehen, hat hochkommen lassen, mit einer bestimmten Absicht. Sie haben uns das Leben schwer machen dürfen. Sie haben uns strafen und zurechtweisen dürfen, aber nicht für immer. Die Zeiten ändern sich. Und so wie ein Babylon verschwinden und untergehen musste, so gehen auch andere mächtige Tyrannen zugrunde. Wir brauchen bloß Namen zu erwähnen wie Stalin, Hitler oder Idi Amin. Und Leute, die heute so mächtig zu sein scheinen, oder Nationen, die die ganze Welt zu beherrschen scheinen, gehen plötzlich unter und ihr Einfluss hört ganz auf. Wir brauchen nur Geduld. Manchmal dauert es ein wenig länger, bis wirklich die Leute aus dem Weg sind, die uns ärgern. Zweitens, Babylon, von Gott gebraucht, aber deshalb nicht vor Gott bewährt. Ohne Frage war Babylon eine Nation, die Gott dazu gebrauchte, um andere zu strafen, zu züchtigen und herunterzuhalten. Aber dass Gott eine Nation oder einen Menschen gebraucht, heißt nicht gleich, dass alles richtig ist, was sie tun. Es ist wohl ein Geheimnis, dass Gott auch Sünder, auch gottlose Leute und auch seine Feinde dazu gebrauchen kann, seine Pläne zur Ausführung zu bringen. Ohne dass manche Leute es wissen und wollen, lenkt Gott sie und gebraucht sie zur Verwirklichung von seinen Absichten. Vielleicht ist auch in deiner Nähe solch eine Person, die Gott in deinem Leben gebraucht. Nun bedeutet es aber nicht, dass alles richtig ist, was der andere tut. Es kann sein, dass er ein gottloser, unmoralischer, gewalttätiger Mensch ist. Seine Taten sind nicht dadurch legalisiert, dass Gott ihn für bestimmte Zwecke gebraucht. Nein, er wird für alle Taten Rechenschaft ablegen müssen und wird seine Strafe für die Sünden erhalten. So ging es ja mit Babylon auch. Keineswegs sind Sünden und Verbrechen oder Untaten dadurch vor Gott gerechtfertigt, dass sie für die Erfüllung eines Planes Gottes benötigt wurden. Und auch wir dürfen niemals glauben, dass wir zur Verwirklichung des Planes Gottes irgendwelche Methoden oder Ungerechtigkeiten gebrauchen könnten. Dafür werden wir gerichtet. Eine weitere Lehre ist, dass Babylon besiegt wird. Aber die Sieger sind nicht besser als der Besiegte. Die Elamiter und die Meder, Völkergruppen, die Babylon besiegen sollten, werden hier als Räuber und Verwüster beschrieben. Obwohl Gott sie zur Vernichtung eines Übeltäters heranzieht, so sind sie doch nicht besser als ihr Vorgänger. Das bedeutet für uns, wenn auch das große Hindernis in unserem Weg beiseite geräumt ist, so kommen doch wieder neue auf. Es hat keinen Zweck, sich allzu sehr auf die Entlassung eines Vorgesetzten oder Lehrers, auf den Tod eines unbequemen Verwandten oder auf den Sturz einer Regierung zu freuen. Danach kommen andere auf ihren Platz, die auch nicht unbedingt besser sind, manchmal sogar noch schlechter. Wir Menschen hoffen immer und meinen, es wird noch einmal besser werden. Wenn erst bestimmte Voraussetzungen erfüllt sind, wenn erst einmal bestimmte Menschen aus dem Wege sind, dann können wir uns entwickeln, dann werden wir glücklicher werden. Aus unserem Bibelabschnitt in Jesaja Kapitel 21 haben wir einige Dinge über Babylon gelernt. Und zwar Babylon, der Feind des Volkes Israels und ein Hindernis für viele Leute der damaligen Zeit, Babylon bleibt nicht für ewig. Babylon wurde aber von Gott gebraucht. Und zum Schluss sahen wir, Babylon wurde doch besiegt. Manche Leute versuchen nun, ihre Widersacher oder Kontrahenten aus dem Weg zu räumen, sie auszuboten oder zu beseitigen. Oder ihnen das Leben so schwer wie möglich zu machen, damit sie aufgeben müssen und sich zurückziehen. Aber das wäre nicht eine gute Haltung. Auf diese Weise eroberte Positionen sind meist nicht von Dauer und stehen nicht unter Gottes Segen. Andere Mitbürger fliehen vielleicht, sie wandern aus, suchen eine andere Stelle, wo sie in Frieden leben können. In Extremfällen ist das wohl auch die beste Lösung. Anstatt sich krank zu ärgern und sich das ganze Fortkommen verhindern zu lassen, ist es manchmal klüger, sich woanders eine neue Existenz zu suchen. Das ist aber nicht immer einfach. Schließlich gibt es auch Leute, die resignieren. Die werden immer nachgiebiger und immer stiller. Dadurch verlieren sie ihre Freude und ihre Identität. Ich habe von einem Lehrling gehört, der von seinem Meister dermaßen schikaniert und heruntergemacht wurde, dass er schließlich in eine Nervenheilanstalt eingeliefert werden musste. Das ist ja auch nicht das Richtige. Aber was ist eigentlich das richtige Verhalten Menschen gegenüber, die uns das Leben schwer machen? Zunächst müssen wir sie einmal akzeptieren. Sehr wahrscheinlich sind sie uns von Gott in den Weg gestellt, damit wir etwas lernen. Gott gebraucht sie zu unserer Erziehung und zur Disziplin. Zweitens brauchen wir nicht zu denken, dass wir es diesen Leuten heimzahlen müssten, dass wir uns rächen müssen. Gott wird die Bösen zu seiner Zeit zur Verantwortung ziehen und bestrafen. Wir können die Rache ruhig bei Gott lassen. Wichtig ist, dass wir unsere Lektionen lernen und dass wir uns in allem, was uns begegnet, korrekt verhalten. Es scheint mir auch weise zu sein, dass wir versuchen, auch solchen Leuten Liebe zu erweisen. Jedenfalls sollen sie wissen, wenn sie einmal in Not sind und Hilfe brauchen, dann können sie sich trotz allem an uns wenden. Wir sollten immer eine Tür für Freundschaft, gute Beziehungen und gegenseitige Hilfe offen lassen. Ein richtiges Verhalten zu schlechten Regierungen, zu schwierigen Vorgesetzten, unleidlichen Verwandten ist sicher nicht leicht zu finden. Es erfordert sehr viel innere Kraft, nicht Böses mit Bösem zu vergelten und nicht bitter zu werden. Es erfordert eigentlich eine übernatürliche, göttliche Kraft in uns, um uns so zu verhalten, wie es richtig wäre. Und diese göttliche Kraft steht uns ja auch zur Verfügung, wenn wir wirklich darauf verzichten können, nach menschlicher Weise zu handeln und wenn wir ganz entschieden sind, geistlich zu reagieren und die Konsequenzen solcher Verhaltensweise auch auf uns

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Der alte Kutscher des kleinen Großherzogs ist nun in Pension und der schwarze Mann aus Afrika sitzt auf dem Kutschbock. Kutscher sein ist herrlich, denkt der Afrikaner und knallt mit der langen Peitsche. Die Pferde traben noch ein bisschen schneller. Hui, ihre Pferde, lauft, lauft! Der Großherzog muss zur Einweihung eines neuen Rathauses. Beeilt euch! In der Stadt gibt es auch einen großen Eimer Wasser und viel Hafer. Und wieder lässt er die Peitsche knallen. Das hätte der neue Kutscher aber nicht tun sollen. Auf diesem holprigen Weg sollte man langsam fahren. Eins der Räder kracht in ein Loch, es gibt einen heftigen Schlag, die Speichen splittern und die Kutsche bleibt ruckartig stehen, sodass der kleine Großherzog nach vorn fliegt. Alle drei steigen aus und betrachten das Unglück. Da stehen sie nun alle vier vor dem zerbrochenen Rad und wissen keinen Rat. Schließlich seufzt der kleine Großherzog, in 3 Stunden beginnt die Einweihung des neuen Rathauses. Da muss ich unbedingt anwesend sein. Es ist nämlich mein Wahlspruch, Pünktlichkeit ist die Tugend der Großherzöge. Professor Pfiffikus meint, ich fürchte, wir können das Rad nicht reparieren. Da muss ein Fachmann dran. Aber meine Einweihungsrede, empört sich der Großherzog. Pfiffikus schlägt vor, könnt ihr nicht eins der Kutschpferde nehmen, Hoheit, und damit vorausreiten? Aber Hoheit wehrt entsetzt ab. Reiten? Und auch noch ohne Sattel? Nein, nein, nein, das ist nichts für mich. Raffini zeigt den Weg voraus. Da kommt ein einsamer Wanderer. Alle vier sehen dem Wanderer hoffnungsvoll entgegen, als könnte der ihr Rad reparieren, aber das ist natürlich Unsinn. Selbst wenn er ein Schmied oder ein Stellmacher wäre, könnte er es nicht, denn er hat kein Werkzeug bei sich. Guten Tag, grüßt er schon von Weitem. Die Herrschaften haben wohl Pech gehabt. Sage uns, Fremder, wie weit ist es bis zum nächsten Stellmacher? Wir müssen unsere Kutsche reparieren lassen. Der ist in der nächsten Stadt. Er hat seine Werkstatt in der Nähe des neuen Rathauses, das heute eingeweiht werden soll. Wie lange geht man dahin zu Fuß? Oh, etwa 5 Stunden. Mit deinen kurzen Beinen, Herr Hoheit, vielleicht auch noch etwas länger. Sage mir, gibt es nicht vielleicht eine Abkürzung? Weißt du, der Großherzog muss eigentlich in 3 Stunden bei der Einweihung des neuen Rathauses sein. In 3 Stunden? Na, das dürfte schwierig werden. Ist aber zu schaffen. Ihr müsst über den Berg und durch den großen Wald. Großartig, das machen wir. Man kann sich aber leicht verlaufen. Ihr müsst euch genau nach meiner Wegbeschreibung richten. Am besten, du schreibst sie dir auf. Kannst du schreiben? Ja, das kann man wohl sagen, nickt der Professor. Er holt sich schnell sein Schreibzeug aus der Kutsche und notiert genau, was der Fremde sagt. Kurz darauf sind die 3 würdigen Herren unterwegs und zwängen sich mit ihren vornehmen Gewändern durchs Gebüsch. Raffini meint, wäre es nicht besser, Hoheit, ich bliebe bei der Kutsche und unser Kutscher begleitete euch. Er ist jung und kräftig und nichts da, Raffini, unterbricht der Großherzog. Es kann euch nicht schaden, auch mal ein bisschen durch den Wald zu wandern. Und ihr könntet sicher nicht die Pferde richtig versorgen. Mürrisch steigt der Baron hinter den anderen beiden her, über umgefallene Baumstämme, durch Farnkraut, durch matschige Stellen. Bald sind ihre Schuhe völlig verdreckt, die seidenen Ärmel zerrissen und die Gesichter von Ästen und Dornen zerkratzt. Am höchsten Punkt sinkt der kleine Großherzog ins Moos nieder und stöhnt, »Ich kann nicht mehr. Wir machen eine kleine Pause.« »Eine ausgezeichnete Idee«, stellt Pfiffikus fest und sagt neben seinem Herrscher nieder. »Ein glänzender Einfall, Hoheit, darauf wäre ich alleine nie gekommen.« Raffini lehnt sich an einen Stamm, sodass das Harz an seinem samtenen Wams klebt. »Aber wir haben nur noch eine gute Stunde, Hoheit, und der Weg ist noch weit, und Pünktlichkeit ist die Tugend der Großherzöge, wie ihr immer zu sagen pflegt. Ich weiß selbst, was ich immer zu sagen pflege, aber jetzt muss ich mich erst ausruhen.« Professor Pfiffikus, der 2. Minister im Großherzogtum Sabatapa, stemmt sich mühsam hoch, blickt sich um, studiert seine Notizen mit der Wegbeschreibung, sieht noch einmal über die Wälder, kratzt sich überlegend am Ohr und sagt schließlich, »Ich habe eine Idee, Hoheit, eine Abkürzung von der Abkürzung.«
Was? Drückt euch bitte klarer aus, Professor. Der Mann hat gesagt, Moment, hier steht es, vor der großen Eiche, rechts den Berg hinunter, bis zum Bach. Dann dem Bach entfolgen, so wie er fließt, bis zur Hütte des Köhlers. Da hinten steigt der Rauch vom Meilen des Köhlers auf. Wir könnten gerade darauf zugehen und den Winkel abschneiden, den wir nach der Beschreibung wandern müssten. Der Großherzog seufzt. Es wäre herrlich, wenn wir ein Stück Weg sparen könnten. Aber warum hat der Mann einen Umweg beschrieben? Damit wir den Weg sicher finden. Er konnte ja nicht wissen, dass wir von hier aus schon die Rauchfahne sehen können. Ja, wenn ihr meint. Raffini hilft dem Großherzog wieder auf die müden Beine, und nun geht es den Berg hinunter. Eine halbe Stunde quälen sie sich durch Wald und Hecken, dann stehen sie auf einmal am Bach. Am Ufer sitzt eine Frau an einem kleinen Feuerchen. Hoheit, Hoheit, stottert der Professor Pfiffikus, das ist gar nicht der Köhler. Diese Frau hat den Rauch verursacht. Der kleine Großherzog wäre vor Erschöpfung und Enttäuschung fast in den Bach gefallen, wenn Baron von Raffini ihn nicht gehalten hätte. »Was machst du da?« ruft der erste Minister. »Weißt du nicht, dass es verboten ist, im Wald Feuer zu machen?« Die Frau wird ganz ängstlich bei den strengen Worten und sagt, »Verzeihung, mein Herr, ich sammle Beeren und habe mir nur gerade eine Wurst gebraten, weil ich so Hunger hatte.« Raffini schimpft weiter, »Eine Frechheit, uns so in die Irre zu führen!« Pfiffikus fragt die Frau, »Wo geht es denn hier zur Stadt?« »Da seid ihr hier ganz verkehrt. Folgt dem Bach bis zur Hütte des Köhlers, und da beginnt der Weg ins Tal.« »Oh«, stöhnt der Professor auf, »wir sind ganz verkehrt. Ja, jetzt sehe ich's. Der Bach fließt ja in die Richtung, anders als ich dachte. Es tut mir leid, Hoheit.« Baron von Raffini schimpft weiter, »Das haben wir nun davon, dass wir uns auf euch verlassen haben, Professor. Diese Gelehrten müssen doch immer alles besser wissen.« Aber der kleine Großherzog verteidigt seinen zweiten Minister. »Seid still, Raffini. Ich habe nicht gehört, dass ihr etwas gegen den Vorschlag des Professors einzuwenden hattet. Wir sind eben alle auf diesen Irrtum hereingefallen. Wir hätten uns lieber genau an die Wegbeschreibung halten sollen. Aber jetzt schnell weiter, denn Pünktlichkeit ist die Tugend der Großherzöge.« Sie schleppen sich also mühsam weiter, die drei. Wer weiß, ob sie es überhaupt bis in die Stadt geschafft hätten, wenn nicht der Köhler seinen Esel vor den zweirädrigen Karren gespannt hätte, um die drei Männer ins Tal zu bringen, gegen ein gutes Goldstück, versteht sich. So lädt er also auf dem Marktplatz statt Holzkohle einen kleinen Großherzog und zwei Minister aus seinem Karren. Da stehen viele Leute herum, die schon lange auf die vornehmen Gäste warten, damit endlich das Rathaus eingeweiht werden kann. Sie wollen nicht so recht glauben, dass dieses Männchen in zerrissenen und kohlegeschwärzten Kleidern der Großherzog sein soll. Aber der Bürgermeister, der seinen Herrscher von Angesicht kennt, wischt ihm mit seinem Halstuch Kohlenstaub, Schweiß und einige Blutstropfen von den Dornen aus dem Gesicht. Er kennt ihn zweifelsfrei wieder und begrüßt ihn mit Handschlag. Dabei wird seine Hand allerdings auch schwarz. Das Volk wundert sich sehr, als der Bürgermeister den Großherzog ankündigt und darauf ein kleiner, dreckiger Mann ans Rednerpult tritt. Mit schwacher Stimme, die nur von den ganz vorne Stehenden zu verstehen ist, bringt der kleine Großherzog mühsam hervor. »Liebe Untertanen, wir sind hier pünktlich und tugendhaft versammelt, was war noch gleich der Anlass? Ach ja, um die Grundsteinlegung, nein, die Einweihung. Also hiermit erkläre ich das Dings da für eröffnet. Das Rathaus. Und wo wir gerade vom Rathaus sprechen, ich gebe euch noch einen guten Rat mit nach Hause. Wenn euch einer einen Rat gibt, wie er nach Haus kommt oder sonst wohin, dann haltet euch genau daran. Meint nicht, ihr wüsstet alles immer besser. Wo es lang geht, weiß immer der am besten, der den Weg schon mal gegangen ist. Sonst verirrt ihr euch am Ende. Bürgermeister, wenn ich nicht irre, steht da hinten ein Bierfass. Könnten wir das nicht jetzt mal anzapfen? Ich glaube, das ist besser als reden. Da jubeln die Leute auf dem Marktplatz. Noch nie haben sie von einem hohen Herrn so eine komische, aber vor allem kurze Rede gehört.
mit einem so angenehmen Schluss.

0: Constanze Dorothea Sibylle, Erbprinzessin von Sabbataba, ist krank. Niemand weiß genau, was ihr fehlt und wie ihr geholfen werden kann. Da sie keine Mutter mehr hat, die Großherzogin ist schon vor vielen Jahren gestorben, mühen sich Ammen und Dienerinnen um sie, machen ihr heiße Umschläge und kalte Wadenwickel, flößen ihr bitteren Tee ein und Hafergrütze, die sie aber bald wieder von sich gibt. Es nützt alles nichts, sie wird immer schwächer und schwächer. Trauer breitet sich aus im Schloss, in der Stadt, im ganzen schönen Land Sabbataba. Keine Musik und kein Lachen sind zu hören im Palast, und die Wachen und Diener, Mägde und Köche, Schreiber und Gärtner flüstern nur noch miteinander. Da fällt es besonders auf, als eines Tages der zweite Minister, Professor Pfiffikus, laut rufend die Marmortreppe hinaufstürmt und in den Thronsaal stürzt. »Hoheit«, ruft er, »ich hab's, ich weiß, was eure todkranke Tochter gesund machen kann. Die Kesselnessel. Ein Kollege von mir, ein berühmter Medizinprofessor, hat es mir geschrieben.« »Wirklich?« »Ja, bestimmt«, beteuert der Professor und schlägt ein dickes Buch auf, das er mitgebracht hat. »Die Prinzessin hat eine ganz seltene Krankheit. Dagegen gibt es nur ein einziges Mittel, nämlich einen Tee, den man von Blättern und Stängeln der Kesselnessel kocht, lateinisch Nessulum aemerensis.« »Wunderbar, großartig, Professor, endlich ein Hoffnungsschimmer.« Fast wäre der kleine Großherzog seinem Minister vor Freude um den Hals gefallen, aber im letzten Moment hält er sich doch noch zurück, weil Großherzöge so etwas eigentlich nicht tun. Stattdessen stürmt er zur Tür. »Ich werde sofort veranlassen, dass ein solcher Tee gekocht wird.« »Es tut mir leid, Hoheit, aber es gibt da ein Problem.« »Ein Problem?« »Ja, Hoheit, die Kesselnessel, lateinisch Nessulum aemerensis, ist äußerst selten. Einige Wissenschaftler meinen sogar, sie sei schon ganz ausgestorben.«
1: »Professor, schickt meine Armee ins Land hinaus, alle Bediensteten des Schlosses und alle Beamten, man soll die ganze Insel durchkämmen, jeden Fußbreit Boden.«
0: »Das wird nicht nötig sein, Hoheit. Die Kesselnessel wächst nur in mindestens 2000 Meter Höhe. Man brauchte also nur auf den hohen Bergen zu suchen. Aber ob sie da noch zu finden ist?«
1: »Sie muss gefunden werden. Schreiber!«
0: Der Gerufene kommt herein.
1: »Hefte einen Zettel an alle Rathäuser auf unserer Insel und lass es überall ausrufen. Alles Volk soll helfen, die Kesselnessel zu suchen. Lass dir von Professor Pfiffikus die Beschreibung der Pflanze geben und verbreite sie in meinem ganzen Großherzogtum. Ich zahle 500 große Goldstücke für jede Kesselnessel, lateinisch Nessulum aemerensis. Genau die.«
0: Am nächsten Tag setzt eine wahre Völkerwanderung ein. Viele tausend Menschen machen sich auf in die hohen Berge, um sich die hohe Belohnung zu verdienen. Arme, die sich so eine riesige Summe gar nicht vorstellen können und für die sie das Ende aller Sorgen wäre. Und Reiche, die noch nicht genug haben. Junge und Alte, Männer und Frauen. Manche suchen noch nicht für Gold, sondern um der Prinzessin zu helfen. Manchen macht es einfach Spaß. Wichtige Leute sind auf einmal nicht mehr da, Bürgermeister stellen das Verwalten ein, Polizisten lassen die Diebe laufen, Bauern lassen das Gras ungemäht auf den Wiesen stehen, weil sie die Kesselnessel suchen. Brautpaare können nicht heiraten, weil der Pfarrer mit Familie und Kirchenvorstand in den Bergen ist. Der Fischmarkt verödet, weil die Fischer in den Bergen nach dem Heilkraut suchen, statt im Meer nach dem Heilbutt. Lehrer kommen in leere Klassenzimmer, weil die Schüler, statt lesen zu lernen, nur Pflanzen auflesen wollen. Daraufhin folgen ihnen die Lehrer auch gleich ins Gebirge. Auf manchen felsigen Steilhängen hoch da oben ist ein Betrieb wie samstags auf dem Markt. Manche Alm wird völlig zertrampelt, und falls da je eine Kesselnessel gestanden haben sollte, findet sie jetzt niemand mehr. Findige Händler schlagen an den Gebirgsbächen in aller Eile Würstchenbuden auf, um die vielen Kesselnesselsucher zu verköstigen, und nehmen für ein Würstchen den Preis, den sonst ein ganzer geräucherter Schinken kostet. Aber alles ist umsonst. Außer 44 Knöchelverstauchungen, 14 Beinbrüchen, 5 Fällen von totaler Erschöpfung, einem Fall von Höhenkollaps und 2 Vermisstenmeldungen, die sich aber glücklicherweise als unbegründet erweisen, als die Vermissten wieder auftauchen. Außer diesen Unglücksfällen kommt nichts dabei heraus. Die Prinzessin wird immer schwächer, der Großherzog immer verzweifelter, die Bevölkerung der großen Insel Sabbataba immer erschöpfter.
1: Schließlich verlassen die vielen Menschen ermüdet, hungrig und enttäuscht die Berge. Spät in der dritten Nacht kommt Emil, der lange, dünne Wachsoldat des Großherzogs, einen steilen Hang herunter. Es ist längst dunkel, aber er hat eine Fackel in der Hand und leuchtet damit in alle Felsspalten und unter alle Krüppelkiefern. Plötzlich wird er angesprochen. »He, du da!« Emil schaut auf und sieht vor sich eine kleine Blockhütte stehen aus dicken, verwitterten Balken mit einem Dach aus Holzschindeln, die mit Steinen beschwert sind. In der Wand ist ein kleines Fenster. Da schaut ein Mann heraus. Erkennen kann Emil nicht viel, weil er so dunkel ist, aber als er mit der Fackel näher kommt, sieht er in ein altes, knorriges Gesicht, das fast völlig mit dem grauen Bart zugewachsen ist. »Guten Abend«, grüßt Emil.
2: »Warum stöbern denn hier so viele Leute rum? Es war immer so schön einsam hier, und auf einmal treten sich alle fast auf die Füße und vor allem auf mein Gemüsebeet. Ich habe schon überlegt, ob ich lieber in die Stadt ziehen sollte, um meine Ruhe zu haben.«
1: Emil erklärt es ihm. »Das hört jetzt wieder auf. Die Leute sind nur alle gekommen, weil sie eine Heilpflanze suchten, aber niemand hat sie gefunden. Anscheinend gibt es keine Kesselnessel mehr.«
2: »Das stimmt«, knurrt der Alte. »Die ist fast völlig ausgestorben. Hättet ihr mich gefragt, hätte ich es euch gleich sagen können, dass es keine Kesselnessel mehr gibt, nur noch bei mir im Garten.«
1: »Was?« Emil ist auf einmal hellwach. »Du hast Kesselnesseln in deinem Garten?«
2: »Reichlich. Es ist eine wichtige Heilpflanze. Das weiß ich von meiner Urgroßmutter, die wusste es von ihrem Großvater. Als ich merkte, dass es immer weniger Kesselnesseln gab, da habe ich welche in meinem Garten angepflanzt und besonders auf sie aufgepasst.«
1: »Mann, gib mir eine schnell, oder besser mehrere.«
2: »Niemand kriegt meine Kesselnesseln. Ich habe sie extra angebaut für den Fall, dass ich mal krank werde.«
1: »Aber die Prinzessin ist krank, die süße Konstanze Dorothea Sibylle, Erbprinzessin von Sabataba.«
2: »Ich kenne das Mädchen mit dem langen Namen nicht.«
1: »Die Tochter des Großherzogs, der auch über dich regiert.«
2: »Unsinn! Über mich regiert niemand. Ich wohne allein hier oben in den Bergen und tue, was ich will. Und du siehst ja, wie gut das ist, sonst gäb's nämlich schon keine Kesselnessel mehr.«
1: »Aber guter Mann, das ganze Volk sucht verzweifelt nach diesem Kraut und du hast es und willst es nicht hergeben. Es gibt eine hohe Belohnung dafür. 500 große Goldstücke.«
2: »Kann man die essen?«
1: »Goldstücke? Nein, natürlich nicht. Was soll ich dann damit?«
2: »Hör zu, ich erklär's dir. Es ist spät. Ich will schlafen. Ich habe heute mit dir schon mehr geredet als in den letzten 3 Jahren zusammen. Mir tut schon der Hals weh. Sag dem Regierer da unten, wenn er was von mir will, dann soll er selbst kommen.«
1: Der Fensterladen aus dicken Brettern kracht zu. Dem treuen Wachsoldaten Emil bleibt nichts anderes übrig, als den Berg hinunterzusteigen. So schnell ihn seine langen, dünnen und nun auch noch ermüdeten Beine tragen können, läuft er los. Als er unten zu einem Bauernhof kommt, weckt er den Bauern und verspricht ihm eine reichliche Belohnung des Großherzogs, wenn er ihm ein Pferd leiht. Das tut er auch, der Morgen tagt schon, als Emil im Schloss angeritten kommt, gleich in das Schlafgemach des Großherzogs stürzt und ihm alles erzählt. Noch ehe die Sonne ganz aus dem Meer aufgetaucht ist, holpert eine Kutsche aus dem Schlosshof. Darin sitzt der Großherzog mit seinen Ministern. Emil sitzt oben neben dem Kutscher und schläft immer mal kurz ein, bis das nächste Schlagloch ihn weckt. Natürlich kann die Kutsche nicht bis hoch hinauffahren, wo die Pferde es nicht mehr schaffen, steigen alle aus und wandern und klettern unter Emils Leitung den Berg hinauf. Es ist schon Mittag, als sie endlich erschöpft dort ankommen.
3: »Hallo«, ruft Emil.
1: Nichts rührt sich.
3: »Vielleicht sollten wir zusammenrufen«, schlägt Professor Pfiffikus vor. »Das ist eine gute Idee«, finden die anderen, und sie rufen gemeinsam, dass das Echo von der Felswand zurückschallt, die sich hinter der Hütte erhebt.
4: »Hallo!«
1: Das kleine Fensterchen öffnet sich und der bärtige Alte schaut heraus. Er guckt eine Weile die Fremden an und staunt dann.
2: »Mann, oh Mann, seid ihr aber vornehm angezogen!« »Besonders der Kleine da«,
1: Baron von Raffini erklärt. »Dieser Herr ist der Großherzog von Sabataba.«
2: »Wie kann er denn Großherzog sein, wenn er so klein ist?«
1: Professor Pfiffikus ergreift schnell das Wort, ehe es vielleicht zum Streit kommt. »Bei einem Herzog entscheidet die Größe des Reiches, vor allem die Größe des Geistes, aber nicht die des Körpers. Wir sind nun aber nicht hier heraufgekommen, um über die Größe...« »Wegen der Kesselnessel«, ruft der kleine Großherzog. »Lateinisch, Nessulum amerensis«, ergänzt der Professor. »Genau die. Man sagte mir, du hättest diese seltene Pflanze in deinem Garten.«
2: »Das stimmt«, brummt der Alte. »Es ist eine wichtige Heilpflanze. Ich weiß das von meiner Urgroßmutter. Die wusste es von ihrem Großvater.«
1: »Wunderbar«, freut sich der Großherzog und macht vor Freude einen kleinen Hüpfer. Eigentlich machen Großherzöge so etwas nicht, aber hier in den Bergen sieht es ja keiner. »Verkaufe mir ein paar Kesselnesseln. Für jede kriegst du 500 Goldstücke.«
2: »Was soll ich mit so vielen Goldstücken? Hier oben kann ich sie doch nicht ausgeben. Also legen sie mir nur im Weg rum in meiner kleinen Hütte. Außerdem brauche ich die Kesselnesseln selber, falls ich mal krank werde.«
1: Baron von Raffini sagt streng, »Was unterstehst du dich? Kannst du es wagen, dem Großherzog etwas zu verweigern? Unsere Soldaten holen sie einfach aus deinem Garten.« Da wird der Alte richtig böse. »Weh euch! Wenn einer unerlaubt mein Grundstück betritt, dann schütte ich die glühende Asche aus meinem Ofen auf die Kesselnessel. Dann habe ich zwar keine mehr, aber ihr auch nicht.« Der Großherzog ruft ganz entsetzt, »Nein, tu das nicht. Niemand dringt gewaltsam bei dir ein. Aber sage mir, was kann ich denn tun, dass du mir ein paar Kesselnesseln gibst?«
2: Der Bärtige knurrt, »Bitten sollst du.«
1: »Bitten?«
2: »Ja, höflich und freundlich bitten. Vielleicht schenke ich sie dir dann.«
1: »Schenken? Aber das ist unmöglich, guter Mann. Ein Großherzog lässt sich doch nichts schenken. Das wäre ja unter seiner Würde.«
2: »Entweder geschenkt oder gar nicht.«
1: »Außerdem ist es gar nicht nötig«, ruft der Großherzog. »Ich bin reich, jedenfalls viel, viel reicher als du und kann dich gut bezahlen. Also nenne mir den Preis.«
2: »Reich? Nein, du bist arm dran, weil deine Tochter krank ist.«
1: Professor Pfiffikus flüstert dem kleinen Großherzog ins Ohr. »Er hat recht, Hoheit. Er bietet ihn doch einfach. Auch wenn es bei Großherzögen unüblich ist, von einem Untertan etwas zu erbitten, und wenn es vielleicht euren Stolz erkränken könnte, ihr solltet diese Bitte aussprechen.«
2: »Aber ich kann doch nicht von einem solchen armen Hinterwäldler...«
1: »Bitte, Hoheit, um eurer kranken Tochter willen.« Man sieht dem kleinen Großherzog an, dass er mit sich kämpft. Endlich aber überwindet er seinen Stolz und ruft zu dem Alten hinüber. »Bitte, lieber Mann, um meiner kranken Tochter willen, schenke mir einige von deinen Kesselnesseln.«
2: »In Ordnung«, knurrt er, »komm her, du allein. Ich zeige dir, welche du dir pflücken darfst.«
1: Ja, so kommt also der kleine Großherzog endlich doch noch zu seiner Kesselnessel, lateinisch Nessulum aemerensis. Überglücklich bedankt er sich bei dem knorrigen alten Mann, eilt mit seinem Gefolge zu Tal, rast mit der Kutsche nach Hause und wirft das Heilkraut eigenhändig in das Wasser, das die Diener in der Schlossküche schon seit Stunden am Kochen hielten. Und wirklich, als die Prinzessin den ersten Tee getrunken hat, geht es ihr schon etwas besser. Und nach 7 Tagen läuft sie wieder fröhlich durch den Schlosspark und singt: »Erst lag ich im Bett todkrank, doch dann stieg ich, Gott sei Dank, aus dem Bett und aus dem Sessel, dank der guten Kesselnessel, bin gesund und ganz wohlauf. Manches kriegt man nicht durch Kauf, und darum haltet dieses Fest wohl dem, der sich beschenken lässt.«

Der bescheidene Kaufmann Melchior Kupferthaler entbietet der großherzoglichen Hoheit seinen untertänigsten Gruß, sagt der Kaufmann umständlich und verbeugt sich so tief, dass Schnauze und Schwanz des Silberfuchspelzes, den er um den Hals trägt, den Boden berühren. »Willkommen, lieber Kaufmann Kupferthaler«, sagt der kleine Großherzog. »Ich freue mich, dass ihr meiner Einladung gefolgt seid. Nehmt doch bitte in einem dieser Sessel Platz, ein Glas Wein.« »Gern, wenn es nicht unverschämt erscheint und wenn Hoheit so gütig sein wollen.« »Wache, sage Bescheid, man möge uns Wein servieren.« Der Kaufmann wartet, bis der Großherzog Platz genommen hat, wie es sich gehört, und dann setzt er sich auch. »Ich bin doch richtig unterrichtet«, beginnt der Großherzog das Gespräch, »dass ihr gerade von einer weiten Reise zurückgekehrt seid.« »Sehr wohl, Hoheit. Ich bin mit meinem Schiff tausende von Meilen gesegelt und war fast 2 Jahre unterwegs.« »Interessant, erzählt mir von fremden Ländern.« »Nun, da könnte ich tagelang erzählen, Hoheit. Wo soll ich anfangen? Was interessiert Hoheit am meisten?« »Am meisten interessiert mich, wie die anderen Monarchen leben. Kaiser und Könige, Fürsten und Landgrafen und vor allem Herzöge. Ich fürchte, ich verpasse den Anschluss an die Mode, wo ich hier so allein auf meiner Insel sitze, der einzige Herrscher weit und breit. Darum habe ich euch hergebeten. Wenn ihr mir von euren Reisen berichtet, dann kann ich ein wenig den Duft der großen weiten Welt schnuppern.« »Nun, ich will es gern versuchen, Hoheit. Danke für das Vertrauen, das Hoheit mir entgegenbringt.« »Nun«, beginnt er zu erzählen, »zuletzt war ich in Frankreich.« »Ah ja, meine Tochter lernt jetzt Französisch.« »Bewundernswert. Ich habe dort edlen Marmor aus Italien abgeliefert und einige Fässer Rotwein geladen, die ich hier in Sabataba zum Kauf anbieten möchte. Und da hatte ich auch kurz Gelegenheit, das neue Schloss zu sehen, das sich der dortige König errichten ließ. Es ist ein herrliches, beeindruckendes Bauwerk mit einem prachtvollen Spiegelsaal.« »Ein Spiegelsaal? Was ist denn das?« »Nun, in die Wände des großen Festsaales sind lauter hohe Spiegel eingelassen. Dadurch wirkt er noch viel größer, als er ohnehin schon ist, und man sieht die ganze Pracht vervielfacht.« »Eine großartige Erfindung«, ruft der kleine Großherzog erfreut. »Das muss ich auch haben. Wache!« Erich blickt herein. »Hoheit haben gerufen. Bitte den Professor zu mir und dann schicke in die Stadt zum Glaser. Er soll möglichst schnell kommen.« So führt also nach wochenlangen Bauarbeiten eines Tages der kleine Großherzog seine einzige Tochter in den neu gestalteten Thronsaal. Konstanze Dorothea Sibylle, Erbprinzessin von Sabataba, traut ihren Augen nicht. Nicht nur an den Wänden sind Spiegel angebracht wie eine Tapete. Nein, sie stehen schräg, ragen in den Raum hinein. Um die Säulen herum stehen Spiegel, an der Decke hängen auch welche. Das Licht der Fenster wird erst viele Male hin und her geworfen, bis es in die Mitte des Saales vordringt. Und überall, wo man steht, sieht man sein eigenes Bild unzählige Male vor, neben und hinter sich. Es ist schrecklich verwirrend. So verwirrend, dass die Prinzessin die Arme ausstrecken und fühlen muss, wo es lang geht. Man kann nämlich gar nicht so einfach unterscheiden, ob das, was man da vor sich sieht, echt ist oder das Spiegelbild von etwas, das sich auf der anderen Seite befindet. Oder das Spiegelbild eines Spiegelbildes von etwas, das man gar nicht sehen kann. Im Kopf der Prinzessin dreht sich alles. Aber, lieber Herr Vater, nicht wahr, da bist du sprachlos, wie schön mein Spiegelsaal geworden ist. Offen gestanden, ohne Spiegel fand ich den Saal schöner. Schöner? Fragt der kleine Großherzog erschüttert. Aber mein liebes Kind, ist es nicht großartig? Sieh doch nur, überall sehe ich Großherzöge. Du kannst dir gar nicht vorstellen, wie schön das für mich ist. Bisher war ich doch immer ganz allein, der einzige Großherzog weit und breit, und jetzt ist alles voll davon. Aber, lieber Herr Vater, das bist du doch immer nur selbst. Ja, ja, schon, aber ich stell mir eben vor, wo bist du überhaupt? Ich finde dich kaum, weil ich nicht weiß, was du bist und was nur dein Spiegelbild ist oder das Spiegelbild vom Spiegelbild. Siehst du, freut sich der Großherzog, da haben wir noch ein zusätzliches Vergnügen. Wir können sogar noch Verstecken spielen. Such mich doch. In diesem Moment kommt der erste Ministerbaron von Ravigny zur Tür herein und bleibt unsicher stehen. Verzeihung, Prinzessin, wo ist denn der Großherzog? Ich brauche eine Unterschrift. Ihr müsst ihn suchen, Baron. Er spielt gerade Verstecken. Verstecken? Der Großherzog. Baron von Ravigny räuspert sich. Es ist leicht zu merken, dass er weder mit dem Spiegelsaal noch mit der Handlungsweise des Großherzogs besonders glücklich ist.
Auch sonst ist keiner so besonders glücklich. Außer dem Glaser natürlich, der an dem Spiegelsaal gut verdient hat. Und dem Großherzog, der in kindlicher Freude zwischen den Spiegeln hindurchläuft. Am ersten Tag wenigstens. Am zweiten legt sich die Begeisterung schon etwas. Am dritten noch mehr. Am vierten sitzt er nur grübelnd herum. Am fünften Tag fertigt er alle, die etwas von ihm wollen, nur mürrisch ab. Und am sechsten Tag ist er für niemanden zu sprechen. Die Prinzessin macht sich Sorgen. Die Herren Minister machen sich Sorgen. Und so beschließen sie, ihn gemeinsam aufzusuchen und in Ruhe mit ihm zu sprechen, falls sie ihn finden im Gewirr der vielen Spiegel und sich nicht selbst verlaufen. Aber was für eine Überraschung, als sie die Tür zum Thronsaal öffnen und den Glasermeister mit seinem Lehrjungen sehen, der die Spiegel alle wieder abbaut. In der vorderen Saalhälfte sind sie schon fertig. Raffini fragt verblüfft, »Was macht ihr denn da, Meister?« Der Glaser stellt die Scheibe, die er gerade aus einem Rahmen genommen hat, vorsichtig ab und erklärt, »Es ist ein Befehl, Herr Baron.« »Ein Befehl? Von wem?« fragt Professor Pfiffikus. »Von mir«, sagt er, »der kleine Großherzog, und tritt hinter einer verspiegelten Säule hervor. Mein Spiegelsaal gefällt mir nicht mehr. Das soll alles wieder weg.« »Aber«, stottert der erste Minister, »aber«, stottert der zweite Minister, »aber«, stottert die Prinzessin. »Alle Spiegel sollen wieder weg?« fragt Raffini. »Dann war ja alles umsonst«, stellt Pfiffikus fest. »Du warst doch am Anfang ganz begeistert«, erinnert die Prinzessin. Ja, »stimmt schon«, nickt der kleine Großherzog. »Aber da wusste ich noch nicht, wie schrecklich es ist, überall um sich herum immer nur sich selbst zu sehen.« »Nun, das verstehe ich«, stellt der Professor fest, und der Baron ergänzt, »obwohl ihr doch eigentlich einen recht imponierenden Anblick bietet, Hoheit, von der Körpergröße mal abgesehen.« ich weiß«, sagt der kleine Großherzog, »ich sehe prächtig aus, aber stellt euch vor, immer nur ich. Freue ich mich, dann grinse ich mich von allen Seiten blöd an. Bin ich traurig, dann ist um mich her auch alles voll schlecht gelaunter Großherzöge. Keiner, der mich mal aufmuntert, keiner, der mich kritisiert, keiner, der anders ist und mich ergänzen könnte, keiner, mit dem ich streiten kann. Versteht ihr, wie schrecklich das ist, wenn man immer nur sich selbst sieht? Ich, immer nur ich. Furchtbar.«

0: Es ist Winter. Um den großen Thronsaal einigermaßen warm zu bekommen, laufen dauernd Diener rein und raus und werfen große Stücke von Birkenholz in das Kaminfeuer. Der kleine Großherzog steht am Fenster, blickt auf den verschneiten Schlosspark, beobachtet die langsam herabsegelnden Flocken und summt vor sich hin: Leise rieselt der Schnee. Da tritt eine Wache heran: Verzeihung, Hoheit. Was gibt's? Hoheit, draußen am Tor ist ein seltsamer Mann, der unsere Sprache nur unvollkommen spricht. Er möchte Hoheit gern sprechen. Der kleine Großherzog dreht sich um. Ein seltsamer Mann, was heißt das? Hat er eine zu lange Nase, nur ein Auge oder drei Beine? Drücke dich genauer aus. Nein, Hoheit, er sieht eigentlich aus wie wir, nur dass die Augen etwas enger sind. Aber er ist so merkwürdig gekleidet, ganz in Fellen. Und was das Seltsamste ist, er kam ganz allein in einem kleinen Boot über das Meer. Das Boot besteht aus Tierknochen, die mit einer Art Fischhaut oder so etwas bespannt sind. Das interessiert mich. Lass ihn hereinkommen. Die Wache verschwindet und bringt kurz darauf den Besucher in den Thronsaal. Der verbeugt sich dreimal tief und sagt:
1: Satuk, der Eskimo wünscht guten Tag, Großherzog, von Herzen.
0: Der was?
1: Eskimo!
0: Der kleine Großherzog sieht sich hilfesuchend nach seinen beiden Ministern um, die in der hinteren Ecke am Schreibtisch gerade die Papiere vorbereiten, die sie mit dem Großherzog besprechen wollen. Jetzt kommen sie heran. Auch die Prinzessin kommt in den Thronsaal. Sie hat von ihrem Fenster aus den seltsamen Fremden gesehen und ist neugierig geworden.
1: »Ah, ein Eskimo«, ruft der Professor Pfiffikus ganz begeistert. »Ich wollte schon immer mal einen Eskimo kennenlernen.« »Ich sei ein zerduckter Eskimo«, grinst der Fremde fröhlich und verbeugt sich gleich noch einmal. »Und was führt dich zu uns?«, fragt Professor Pfiffikus, und der kleine Großherzog meint, vielleicht hat er sich nur auf dem großen Meer verirrt mit seinem kleinen Boot. Der Eskimo verbeugt sich schon wieder. »Nein, kleiner Häuptling von Große Insel, ich komme extra mit Kajak her und wollen bitten.«
0: »Du willst eine Bitte vortragen. Nun, es ist zwar heute nicht der Bittstellertag, aber da du so einen weiten Weg zurückgelegt hast, will ich es dir mal erlauben.«
1: »Ich bitten, dass du erlauben, Fischer von Nachbarland vor deine Insel fischen, dann sie nicht fischen vor ihren Nachbarn und dann diese nicht fischen bei uns und dann wir haben genug Fisch.«
0: Baron von Raffinier mischt sich ein. Moment. Also, wenn ich das richtig verstehe, fischen einige Leute vor eurer Küste und ihr habt darum nicht genug zu essen.
1: Ja, wir sagen, sie sollen fischen im Süden. Sie sagen, geht nicht, weil da andere fischen. Wir sagen, dann andere noch weiter im Süden fischen. Sie sagen, geht nicht, weil Großherzog nicht erlauben. Dann meine Brüder Eskimo sagen, Satuk soll fahren zu Großherzog, ob Nachbarn dürfen fischen hier, dann niemand fischt bei uns und Eskimo nicht müssen hungern.
0: Und der Großherzog, ja, das leuchtet mir ein, aber dann gibt es ja bei uns weniger Fische. Die Prinzessin mit ihrem guten Herzen sagt natürlich gleich, ach bitte, lieber Herr Vater, erlaubt es, wenn diese
1: Eskimo,
0: sagt der Eskimo. Ja, wenn diese Eskimo hungern, dann muss man ihnen doch helfen. Der kleine Großherzog wiegt sein Haupt zu bedenken, mein liebes Töchterlein, dass es dann hier weniger Fische gibt. Raffini fällt ein. Die Folgen wären verheerend, Hoheit. Die Fischer würden Demonstrationen veranstalten, vielleicht eine Revolution machen, Hoheit absetzen und in den Kerker werfen und das Schloss anzünden.
1: Na, mischt sich Professor Pfiffikus ein. Wir wollen doch nicht übertreiben. Im Norden der Insel Sabataba gibt es nur etwa 30 Fischer. Die können nicht gut eine Revolution machen. Außerdem bleiben die, wenn sie zum Fischen ausfahren, immer südlich der kleinen Robinson-Insel. Wir könnten also gut den fremden Fischern erlauben, in unseren Gewässern ihre Netze auszuwerfen, wenn sie jenseits der kleinen Insel bleiben.
0: Der kleine Großherzog fragt, sag mal, Eskimo.
1: Ich sei ein Satuk, der Eskimo.
0: Ja, sag mal, Satuk, warum müsst ihr denn hungern, wenn es keine Fische gibt? Dann müsst ihr eben mehr Brot essen oder Hühnerzucht betreiben oder...
1: Oh, geht nicht, Herr White. Bei uns wachsen nicht Pflanzen für Mehl und Brot machen. Auch kein Huhn oder Kuh, nur Fische.
0: Raffini fragt mit zornender Stimme, willst du etwa behaupten, ihr lebt nur von Fischen? Lüg uns nicht an.
1: Nur Fische und ganz manchmal Seehund und noch mehr selten Eisbär, aber sonst immer Fische.
0: Ja, warum wächst denn da kein Getreide, fragt der Großherzog. Ist es da so steinig?
1: Nein, nix Getreide, nix Gras, nix Steine, nix Erde, nix, alles nur Schnee.
0: Schnee?
1: Eis und Schnee.
0: Ja, aber im Sommer?
1: Auch nur Schnee. Immer kalt. zu kalt für Pflanzen. Auch kein Erde für Pflanzen. Unter Füße nur Eis und Schnee.«
0: »Das gibt's doch nicht«, ärgert sich der kleine Großherzog. »Nur Schnee, hat man so einen Unsinn schon mal gehört? Warum taut denn die Sonne den Schnee nicht weg im Sommer, hä?«
1: Weil Sonne nur ganz tief, wenig Sonnenschein fallen auf unsere Heimat. Aber Sonne gehen nicht unter, ganze Sommer, auch Nacht nicht. Aber im Winter Sonne nicht geht auf, ganze Winter Nacht und Dunkel.«
0: »Was unterstehst du dich?« schimpft der kleine Großherzog. »Mich auf den Arm nehmen zu wollen, ich lasse mir solche dummen Scherze nicht gefallen, aber...« »Ruhe, du bist ein Lügner. Die Sonne geht im ganzen Sommer nicht unter und im ganzen Winter nicht auf, alles nur Schnee, du willst mich immer für dumm verkaufen, was? Aber das lässt der Großherzog von Sabataba nicht zu. Und woraus webt ihr eure Stoffe, wenn da nichts wächst, hä?«
1: »Ihr Pelz,
0: ah ja, sehe ich ja. Aber wovon baut ihr eure Häuser, wenn da keine Bäume wachsen?«
1: »Aus Schnee.«
0: Jetzt wird der Großherzog noch wütender. »Häuser aus Schnee? Und das soll ich dir glauben? Wie soll das denn halten? Und wenn ihr Feuer macht, schmilzt das ganze Haus? Du lügst? Ich lasse mich von dir nicht aufs Glatteis führen. Wache, werf diesen Mann ins Gefängnis. Er hat versucht, den Großherzog an der Nase herumzuführen. Ein Land aus Eis, monatelang Nacht, Häuser aus Schnee. Weg mit dem Kerl in den Kerker. Da bleibt er bei Wasser und Fisch so lange, bis die Sonne auch nachts am Himmel steht.« Die Wachsoldaten schleppen den Eskimo weg. Der ruft nur immer,
1: »Alles wahr, was Satuk sagt, alles wahr.«
0: Aber niemand will auf ihn hören. Der Prinzessin allerdings tut der Mann leid. Sie folgt den Soldaten aus dem Saal. Als sie den Eskimo gerade die Marmortreppe runterschleppen, sieht Satuk oben am Geländer die Prinzessin stehen. Da ruft er hinauf, das ist in dem großen Treppenhaus halt,
1: »Schönes Fräulein, bitte, bitte hören mich an, ich habe bitte...«
0: »Wartet«, ruft sie den Soldaten zu, die bleiben stehen. Satuk ruft,
1: »Ich lebe in weites, weites Land, kein Baum, kein Haus, Auge kann immer weit sehen. Wenn Großherzog, Satuk sperrt in Großhaus von Stein und Tür zu, ich tot nach 3 Tagen.«
0: »Aber du bist ein Gefangener«, antwortet die Prinzessin, »ein Gefangener gehört ins Gefängnis.«
1: »Bitte mich lassen, in Hof von Schloss, Satuk da auch nicht weglaufen kann, auch Soldaten.«
0: »Im Hof? Aber es ist Winter, du würdest schon in der ersten Nacht erfrieren.«
1: »Nein, nein, wenn Großherzog erlaubst, ich baue ein Haus von Schnee, dann nix erfrieren.«
0: Hinter der Prinzessin taucht auf einmal der Großherzog auf mit seinen beiden Ministern. Professor Pfiffikus hat die Tür zum Thronsaal ein wenig geöffnet, sodass der kleine Großherzog hören konnte, was gesprochen wurde. »Was?« ruft er jetzt über das Geländer. »Er will ein Haus aus Schnee bauen? Ha, das will ich sehen. Und wenn es nicht klappt, dann ist er selbst schuld, wenn er erfriert.«
1: »Danke, danke«,
0: ruft der Eskimo begeistert, während Emil und Erich ihn in den Schlosshof hinunterzerren. Der kleine Großherzog läuft in den Saal zurück, um durchs Fenster zu beobachten, was nun geschieht. Professor Pfiffikus flüstert einem Diener zu, er soll den Schreiber holen. Und die Prinzessin überlegt, ob sie nicht dem Eskimo noch eine Wolldecke bringen kann, ohne dass ihr Papa es merkt. Der drückt seine Nase am Schlossfenster platt und kann kaum glauben, was er da sieht. Der Eskimo leiht sich von der Wache einen Säbel. Damit schneidet er große Blöcke aus dem hohen Schnee und stellt sie im Kreis auf. Baron von Affini kommt auch ans Fenster und staunt genauso wie der kleine Großherzog. In einer anderen Ecke des Saales diktiert Professor Pfiffikus einen Brief.
2: »Lieber Fürst Rumpel zu Rumpelstein, damit die Eskimos im hohen Norden in ihren Gewässern genug Fische zu ihrer Ernährung finden,
0: Seht doch, Raffini«, staunt inzwischen der Großherzog immer mehr, »die Schneeblöcke werden zu Mauern wie aus Steinen.« »Ja, immer höher.« Aber jetzt hat er sich vertan. Die runde Wand wird schief. Sie fällt sich ja gleich nach innen.
2: Nein, Hoheit, das ist Absicht. Die Schneeblöcke stützen sich gegenseitig. Das Ganze wird ein Gewölbe.
0: Tatsächlich, ein Gewölbe aus Schnee.
1: Pfiffikus diktiert, bitte ich euch, eure Fischer anzuweisen, Ehrennetze weiter südlich auszuwerfende Punkte. Ich gebe hiermit die ausdrückliche Erlaubnis, in den Gewässern vor meiner Insel zu fischen, Punkte. Allerdings soll die südliche Grenze das kleine vorgelagerte Inselchen sein, das bei uns Robinson-Insel heißt.

gespielt. So eine interessante Vorführung an einem langweiligen Wintertag. Warum habt ihr nicht zugeschaut, Professor? Ich habe gerade einen Brief diktiert, Hoheit, den ihr gleich unterschreiben könnt. Er winkt dem Schreiber und er legt dem Großherzog das Schriftstück vor. Ich dachte mir nämlich, wenn der Eskimo bei dem Haus aus Schnee nicht gelogen hat, dann wird er in allem anderen wohl auch die Wahrheit gesagt haben. Da habt ihr recht, Professor. Er nimmt seine vergoldete Feder, taucht sie in die Tinte und schreibt schwungvoll unter den Brief »Nikolaus der VI. Melchior Hieronymus, Großherzog von Sabatabba«. Dann öffnet er das Fenster, ein Schwall kalter Luft kommt herein, aber es muss sowieso mal gelüftet werden. Der kleine Großherzog beugt sich hinaus, er braucht sich nicht auf die Zehenspitzen zu stellen, weil das Fenster ziemlich tief hinuntergeht. »Wache«, ruft er, »bringt den Eskimo herein, er soll mit uns zu Abend essen und fragt ihn, ob er für heute Nacht ein richtiges Bett in einer warmen Stube haben möchte oder ob er lieber in seinem Haus aus Schnee bleiben will.« Dann schließt er das Fenster. Um sich aufzuwärmen, stellt er sich vor das Kaminfeuer. »Ich fürchte, ich war ein wenig voreilig mit meinem Ärger vorhin, meint ihr nicht auch, Professor?« Ja, erspart mir die Antwort, Hoheit. Stattdessen erlaubt mir, dass ich Bescheid sage, man möge ein Gedeck mehr zum Abendessen auflegen. Ja, tut das, Professor, und fragt den Koch, ob er uns nicht mal einen Eisbären braten kann. Das war jetzt ein Scherz, Professor. Ha, wie lustig. Aber vielleicht wird es mal möglich, wenn wir Handelsbeziehungen zu den Eskimos aufnehmen. Oh ja, ich frage Saduk, ob er nicht einen Eisbär gegen eine kräftige Eiche tauschen möchte. Aber andererseits, was sollen die mit Bäumen anfangen, wo sie doch ihre Boote aus Knochen machen und ihre Häuser aus Schnee?

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7. Mai. Und legt alle eure Sorgen bei ihm ab, denn er sorgt für euch. 1. Petrus Kapitel 5, Vers 7. Eine Andacht von Gabriel Herbert. Der Schaukelstuhl. Corrie ten Boom, eine Christin, sagte den Satz: Sorgen sind wie ein Schaukelstuhl. Sie halten uns in Bewegung, bringen uns aber kein Stück vorwärts. Wie viel Wahrheit steckt doch in diesem Satz, oder? Ich persönlich muss mir genau in diesem Moment eingestehen, dass ich gerade in einem solchen Schaukelstuhl sitze. Da ist die Sache mit dem Hausumbau, die fehlende Zeit für die Kinder, die Probleme mit dem Auto, die Sorge um das Geld und diese vielen Termine. Wie soll das alles nur werden? Wie kann ich jedem gerecht werden und wie kann ich das alles nur schaffen? Häufig versuche ich, die Dinge selbst in die Hand zu nehmen und nutze nicht das Angebot Gottes, das im Tagesvers steht. Wäre da nur nicht mein Stolz, der mir ab und an im Weg steht. Nun lege ich den Laptop zur Seite und bete. Das ist ein großes Privileg, dass ich Gott meine Sorgen bringen darf. Und was ist mit Ihnen? Vielleicht haben Sie Gott gar nicht in Ihr Leben einbezogen. Vielleicht sind Sie es gewohnt, mit allem selbst fertig werden zu müssen. Das mag auch meistens gelingen, aber auf keinen Fall dann, wenn es um Krankheit oder Tod geht. Dem sind wir hoffnungslos ausgeliefert. Spätestens dann wissen wir, dass wir jemanden brauchen, dass wir Gott brauchen. Die meisten Menschen neigen dazu, Gott nur in Nöten und schweren Phasen anzurufen. Und in guten Zeiten vergessen sie ihn dann. Sie verpassen die Chance, ihn in guten Lebensphasen als Wegbegleiter und Helfer zu erleben. Gott ist unfassbar geduldig und gnädig mit uns Menschen, weil er immer bereit ist, uns anzunehmen, wenn wir im Gebet zu ihm kommen. Denn er ist interessiert an unserem Leben. Wenn Sorgen in ihnen hochkommen, dürfen sie diese auf ihn werfen. Auch die Sorge vor Krankheit, Sterben und Tod. Frage: Sind sie immer unermüdlich in Bewegung? Tipp: Bei und durch Jesus können wir zur Ruhe kommen. Er nimmt uns nicht nur unsere Sorgen, sondern auch unsere Sünden. Bibellese, Matthäus Kapitel 11, Verse 28 bis 30. Kommt her zu mir, alle ihr Mühseligen und Beladenen, und ich werde euch Ruhe geben. Nehmt auf euch mein Joch und lernt von mir, denn ich bin sanftmütig und von Herzen demütig, und ihr werdet Ruhe finden für eure Seelen. Denn mein Joch ist sanft und meine Last ist leicht.

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0: Ich darf uns den Predigttext für heute lesen, 1. Mose 30, ab Vers 25, und wir lesen bis zum Ende vom 31. Kapitel, ein langer Text. Du wirst aber sehen, dass diese Geschichte zusammengehört. 1. Mose 30, ab Vers 25, Gottes Wort an uns. Als Rahel Josef geboren hatte, sagte Jakob zu Laban: Entlass du mich, ich will in meine Heimat gehen. Gib mir meine Frauen und Kinder, für die ich hart gearbeitet habe bei dir. Du weißt ja selbst, was ich mit meiner Arbeit für dich geleistet habe. Aber Laban erwiderte: Könnte ich doch dein Wohlwollen finden und dich zum Bleiben bewegen? Durch Wahrsagung habe ich erfahren, dass Jahwe mich deinetwegen gesegnet hat. Was willst du als Lohn? Ich gebe dir, was du verlangst. Jakob sagte: Du weißt ja, wie ich für dich geschuftet habe und was aus deinem Vieh mit mir geworden ist. Das Wenige, das du vor meiner Zeit hattest, hat sich gewaltig vermehrt und Jahwe hat dich bei jedem meiner Schritte gesegnet. Jetzt muss ich endlich für meine Familie sorgen. Da fragte Laban: Was verlangst du als Lohn? Du sollst mir gar nichts geben, erwiderte Jakob. Wenn du mir Folgendes zugestehst, werde ich auch weiterhin für dein Kleinvieh sorgen. Ich will heute aus deinen Herden jedes dunkel gespreckelte und gefleckte Schaf ernten, sowie jede hell gefleckte und gesprenkelte Ziege. Das soll mein Lohn sein. Meine Redlichkeit wird für mich zeugen. Wenn du morgen kommst, um meinen Lohn anzusehen, wirst du sehen, alle Ziegen, die nicht hell gefleckt und gesprenkelt, und alle Schaflämmer, die nicht braun sind, sollen als gestohlen gelten, wenn sie bei mir sind. Da sagte Laban: Gut, so soll es sein, wie du gesagt hast. Aber er suchte noch am selben Tag alle Ziegen und Ziegenböcke heraus, an denen etwas Helles und alle Schafe, an denen etwas Dunkles war, und gab sie seinen Söhnen. Dann entfernte er sich mit ihnen von Jakob, und zwar 2 Tage Reisen weit. Jakob weidete nun die restlichen Tiere Labans. Nun schnitt sich Jakob frische Zweige von Silberpappeln, Mandelbäumen und Platanen und schälte Streifen von der Rinde ab. Diese helle gestreiften Stöcke legte er in die Tränkrinnen. Wenn dann die Tiere zum Tränken kamen, brünstig wurden und sich besprangen, warfen sie lauter gestreifte, gesprenkelte und gefleckte Junge. Diese Lämmer sonderte Jakob aus und machte alle gestreiften und braunen Tiere zu einer eigenen Herde. So züchtete er sich eine besondere Herde, die er nicht zu den Tieren Labans gab. Jakob legte die Stäbe aber nur dann in die Tränkrinnen, wenn die kräftigen Tiere sich besprangen, bei den Schwächlichen tat er das nicht. So blieben die schwächlichen Tiere bei Laban und Jakob bekam die kräftigen. Diese Weise wurde Jakob reicher und reicher und besaß schließlich sehr viele Schafe und Ziegen, dazu Sklaven, Sklavinnen und ebenso Kamele und Esel. Da hörte Jakob, was die Söhne Labans über ihn redeten. Jakob hat alles an sich gerissen, was unserem Vater gehörte. Sein Besitztum stammt aus unserem Besitz. Auch Laban war ihm nicht mehr so zugetan wie früher. Das konnte er ihm ansehen. Da sagte Jahwe zu Jakob: Kehre ins Land deiner Vorfahren und zu deinen Verwandten zurück, ich werde bei dir sein. Da ließ Jakob Rahel und Lea zu sich auf die Weide rufen. Er sagte zu ihnen: Ich sehe die Miene eures Vaters und merke, dass er mir nicht mehr so zu mir ist wie früher. Allein der Gott meines Vaters war mit mir. Ihr wisst selbst, dass ich mit ganzer Kraft für euren Vater gearbeitet habe. Doch er hat mich betrogen und meinen Lohn 10-mal verändert. Aber Gott hat ihm nicht erlaubt, mir zu schaden. Wenn euer Vater sagte, die Gesprenkelten sollen dein Lohn sein, dann wurden lauter gesprenkelte Lämmer geboren. Und wenn er sagte, nein, die Gestreiften, warf die ganze Herde gestreifte Lämmer. Es war Gott, der eurem Vater das Vieh weggenommen hat und mir gegeben. Während der Brunstzeit der Tiere sah ich einmal im Traum, dass alle Böcke, die die Tiere besprangen, gestreift und gesprenkelt und gescheckt waren. Da sagte der Engel Gottes zu mir im Traum: Jakob, ja, erwiderte ich, sieh genau hin. Schau dir die Böcke an, die die Tiere bespringen. Sie sind alle gestreift, gesprenkelt und geschenkt. Ich habe alles gesehen, was Laban dir antut. Ich bin der Gott, der dir in Bethel begegnet ist, wo du den Stein gesalbt und mir ein Gelübde abgelegt hast. Brich jetzt auf, verlass dieses Land und kehre zu deiner Verwandtschaft zurück. Rahel und Lea antworteten: Haben wir denn noch einen Teil am Erbe unseres Vaters? Hat er uns nicht wie Fremde behandelt? Er hat uns ja verkauft und das Geld völlig für sich verbraucht. Der ganze Reichtum, den Gott unserem Vater entzogen hat, gehört uns und unseren Kindern. Tu du, was Gott dir gesagt hat. Da brach Jakob auf. Er setzte seine Frauen und Kinder auf die Kamele, führte all sein Vieh weg, sein ganzes Hab und Gut und die Tiere, die er in Mesopotamien erworben hatte, um ins Land Kanaan zu seinem Vater Isaak heimzukehren. Als Laban gerade zur Schafschur gegangen war, stahl Rahel den Hausgott ihres Vaters. Jakob aber stahl sich von dem Aramäer Laban fort, denn er ließ ihn nicht merken, dass er fliehen wollte. Er entfloh mit allem, was ihm gehörte, überquerte den Euphrat und zog auf das Bergland von Gilead zu. Erst am dritten Tag erfuhr Laban, dass Jakob geflohen war. Da nahm er seine Verwandten mit und jagte ihm hinterher. Nach 7 Tagen holte er ihn im Bergland von Gilead ein. Doch da erschien Gott dem Aramäer Laban im Traum und sagte zu ihm: Hüte dich, mit Jakob anders als freundlich zu reden. Laban erreichte Jakob, als dieser gerade seine Zelte im Bergland aufgeschlagen hatte. Auch Laban und seine Verwandten bauten ihr Lager dort auf. Laban aber sagte dann zu Jakob: Warum hast du mein Herz gestohlen und meine Töchter wie Kriegsgefangene weggeschleppt? Warum bist du heimlich geflohen? Warum hast du mich getäuscht und mir nichts gesagt? Ich hätte dir mit Gesang, mit Tamburin, mit Zittern das Geleit gegeben. Du hast mir nicht einmal gestattet, meine Enkel und meine Töchter zum Abschied zu küssen. Das hast du dir nicht gut überlegt. Ich hätte sehr wohl die Macht, euch übel mitzuspielen, aber der Gott eures Vaters hat mich letzte Nacht gewarnt und mir gesagt: Hüte dich, mit Jakob anders als freundlich zu reden. Nun gut, du bist nun einmal weggezogen, weil du dich so sehr nach deiner Verwandtschaft sehntest. Aber warum hast du mir auch noch meinen Hausgott gestohlen? Jakob erwiderte: Ich hatte Angst, du würdest mir deine Töchter wegnehmen. Bei wem du aber deinen Hausgott... Ich hatte Angst, dass du... Lest nochmal. Ich hatte Angst, du würdest mir deine Töchter wegnehmen. Aber bei wem du deinen Hausgott findest, der soll nicht am Leben bleiben. Durchsuche alles in Gegenwart unserer Verwandten und nimm, was dir gehört. Jakob wusste nicht, dass Rahel ihn gestohlen hatte. Dadurch suchte Laban das Zelt Jakobs, das Zelt Leas und das Zelt der beiden Dienerinnen und fand nichts. Dann ging er in das Zelt Rahels. Sie hatte den Hausgott in die Tasche des Kamelsattels gesteckt und sich darauf gesetzt. Laban tastete das ganze Zelt ab, fand aber nichts. Rahel aber sagte zu ihrem Vater: Sei nicht zornig, mein Herr, wenn ich nicht vor dir aufstehe. Ich habe meine Tage und mir geht es nicht gut. Laban durchsuchte alles, konnte aber nichts finden. Da wurde Jakob zornig und begann mit Laban zu streiten. Was habe ich denn verbrochen, sagte er. Was habe ich dir angetan, dass du so hitzig hinter mir her bist? Nun hast du alle meine Sachen durchwühlt. Und was hast du gefunden, das dir gehört? Leg es hier vor mich und meine Verwandten. Sie sollen entscheiden, wer von uns beiden recht hat. 20 Jahre bin ich bei dir gewesen. Deine Schafe und Ziegen haben nie fehlgeworfen. Nicht einen Schafbock deiner Herde habe ich für mich geschlachtet. Wenn ein Stück von wilden Tieren gerissen wurde, durfte ich dir damit nicht kommen. Ersetzen musste ich es, egal ob es bei Tag oder bei Nacht geraubt worden war. Am Tag verging ich vor Hitze und nachts litt ich unter Kälte. Oft konnte ich nicht schlafen. 20 Jahre habe ich das auf mich genommen. 14 Jahre habe ich um deine Töchter gearbeitet und 6 um die Herde. Und 10-mal hast du meinen Lohn verändert. Wenn ich nicht den Gott meines Vaters auf meiner Seite gehabt hätte, den Gott Abrahams und den Gott, den Isaak fürchtete, dann würdest du mich jetzt mit leeren Händen fortschicken. Aber Gott hat gesehen, wie ich mich für dich abgemüht und geschuftet habe und hat gestern Nacht entschieden. Da antwortete Laban: Es sind meine Töchter, meine Kinder, meine Tiere. Alles, was du hier siehst, gehört mir. Aber was kann ich jetzt noch für meine Töchter und die Söhne tun, die sie geboren haben? Doch komm jetzt, lass uns einen Vertrag schließen, der als Zeuge zwischen mir und dir dienen kann. Da packte Jakob einen Stein und wuchtete ihn als Gedenkstein auf. Dann forderte er seine Verwandten auf, Steine zu sammeln und sie zu einem Hügel zu schichten. Und auf diesem Steinhügel hielten sie ein gemeinsames Mahl. Laban nannte ihn Jegar Sahaduta und Jakob Galed, Zeugenhügel. Dieser Steinhügel ist Zeuge für unseren Vertrag, sagte Laban. Deshalb bekam er den Namen Galed. Er nannte ihn aber auch Mizpah, Wachturm, denn er sagte: Jahwe möge ein wachsames Auge auf uns beide haben, wenn wir nicht mehr sehen können, was der andere tut. Hüte dich, meine Töchter zu kränken oder noch weitere Frauen zu nehmen. Kein Mensch ist hier dabei, aber Gott ist unser Zeuge. Weiter sagte Laban zu Jakob, dieser Steinhügel und dieser Gedenkstein, den ich zwischen uns errichtet habe, seien Zeugen, dass keiner von uns über diesen Hügel hinaus in böser Absicht zum anderen zieht. Der Gott Abrahams und der Gott Nahors, der Gott ihres gemeinsamen Vaters, soll den bestrafen, der sich nicht daran hält. Das schwor Jakob bei dem Gott, den sein Vater Isaak fürchtete. Und dann schlachtete er dort auf dem Berg ein Opfertier und lud seine Verwandten zur Opfermahlzeit ein. Sie aßen miteinander und verbrachten die Nacht auf dem Berg.
1: Auf was vertraust du in einer richtig schwierigen Situation? Worin liegt deine Hoffnung in einer aussichtslosen Situation? Wir schauen uns heute eine Geschichte von Jakob an und er ist in einer schwierigen Situation. Und die Frage stellt sich dann, auf was vertraut er? Vertraut er auf sich oder vertraut er auf Gott? Wir sehen heute in der Geschichte, in Jakob und auch in uns selber, da ist kein echter Halt. In uns selber, da gibt es keine echte Hoffnung. Gott aber, er ist echte Hoffnung. Er ist immer gut, er ist immer treu, er ist immer vertrauenswürdig und er ist auch immer der Held. Er sorgt für Lösungen und er hält seine Versprechen. Der Hauptpunkt von dem heutigen Kapitel, was wir jetzt gerade gelesen haben, ist, echter Friede und echter Erfolg im Leben, die kriegen wir nicht durch menschliches Geschick oder durch Besitz oder Betrug. Nein, sie kriegen wir durch die Gnade Gottes. Und so will ich mir eigentlich ganz gern den Text, was wir gelesen haben, in zwei Teile anschauen. Als erstes werden wir uns anschauen, Gott segnet Jakob trotz seiner Schwächen. Der zweite Punkt wird dann sein, Gott kommt zu seinem Ziel. Gott segnet Jakob trotz seiner Schwächen und Gott kommt zu seinem Ziel. Lasst mich nur kurz beten für diese Predigt. Vater im Himmel, danke für dein Wort, dass es lebendig ist und dass es ja in unser Herz spricht. Danke, dass du immer gut und treu bist, dass du vertrauenswürdig bist. Hilf uns, das zu sehen, wer du bist, Herr. Hilf uns, im Vertrauen auf dich zu leben. Amen. Schauen wir uns den ersten Punkt an. Gott segnet Jakob trotz seiner Schwächen. Der heutige Bibeltext und generell das ganze Leben von Jakob ist ja ziemlich chaotisch. Da ist Betrug, Streit, Unsicherheit. Und wenn man sich dann Jakobs Leben aus der Vogelperspektive jedoch anschaut, dann sieht man trotzdem etwas ziemlich klar. Gott hat einen Plan mit Jakob. Gott führt ihn genau dahin, wo er sein soll. Was wie Chaos und Unsicherheit ausschaut, ist genau der Plan Gottes. Denk nochmal ganz kurz mit mir die Situation durch, in der wir da gerade stecken. Jakob ist ja von Esau geflohen, weil er ihn betrogen hat. Und Esau wollte ihn ja töten, deswegen ist er geflohen. Und er ist dann ohne irgendetwas geflohen. Er ist alleine, ohne Familie, ohne Frauen, ohne Erbe, ohne Besitz und ohne eigenes Land. All das, was eigentlich Gott ihm versprochen hat, oder? Und langsam, Schritt für Schritt, schenkt Gott Jakob dann genau all diese Sachen. Schenkt ihm Familie, Frauen, Kinder, schenkt ihm Reichtum und Besitz und auch ein Land ist wieder in Sicht. Schauen wir jetzt aber in den Text. Jetzt, wo Rahel, seine Lieblingsfrau, ein Kind bekommen hat, da geht Jakob dann zum Laban und sagt, jetzt ist meine Zeit zurückzukehren in meine Heimat. 20 Jahre hat Jakob da gearbeitet, geschuftet, jetzt will er für sich selber arbeiten. Laban sagt aber, na, nicht so schnell. Du bist ja mein bester Mitarbeiter, du bist mein bestes Pferd sozusagen. Und wenn Jakob arbeitet, dann läuft's richtig gut, oder? Finanziell, materiell. Laban, da geht's richtig rund, oder? Und dieser Laban ist ein ziemlich schwieriger Charakter. Das sehen wir in der ganzen Geschichte. Er ist nicht nur ein guter Geschäftsmann, er ist vor allem ein ausgezeichneter Betrüger und auch ein Götzendiener. Und Laban hat aber auch verstanden durch Wahrsagerei, dass Gott ihn wegen Jakob so gesegnet hat, materiell, finanziell. Deswegen will er den Jakob nicht verlieren. Laban und Jakob, die handeln das ein bisschen hin und her. Schlussendlich sagt dann Jakob, okay, ich bleib bei dir, wenn du mir eben alle gesprenkelten, gefleckten Schafe und Ziegen als Lohn gibst. Die Logik von dem Deal ist der, Jakob ist weiterhin Mitarbeiter vom Laban, er ist weiterhin der Hirte von allen Viechern, aber alle gesprenkelten und gefleckten Schafe und Ziegen, die sollen eben dann ihm gehören. Alle anderen Viecher, die sollen ihm an Laban gehören. Die Frage ist, warum schließt der Jakob so einen komischen Deal ab? Damals wie heute sind ja weiße oder schwarze Schafe wie Ziegen eigentlich eher häufiger, oder? Irgendwie schlechter Deal für Jakob. Außerdem sind ja weiße und schwarze irgendwie schöner, irgendwie reiner, vielleicht auch wertvoller, oder? Wieder ein schlechter Deal für Jakob. Was ist die Logik von dem Deal? Und wenn wir im Kapitel weiterblättern, oder? Kapitel 31, ab Vers 4 bis 13, da sehen wir dann, wie Jakob seinen Frauen erzählt, wie Gott ihm im Traum begegnet ist. Und Gott sagt dem Jakob drei wichtige Dinge, was wir da sehen. Das erste ist einmal ein Zuspruch Gottes für Jakob. Im Vers 12, da steht geschrieben, ich habe alles gesehen, was Laban dir antut. Gott ist nichts verborgen. Gott schaut genau hin. Er sieht all das Leid von Jakob unter dem Betrüger Laban. Und was ist das für Mutmachung für Jakob, dass Gott sagt, ich sehe die. Und das gilt auch genau für uns Christen auch, oder? Wenn du leidest unter Menschen, wenn du generell Leid hast in deinem Leben, Gott sieht dich. Gott sieht es. Er schaut nicht weg. Er ist deine Gerechtigkeit. Und so eben auch darf in Jakob. Ich sehe alles, was dir passiert. Das ist die erste Sache. Nur zwei weitere Sachen, was wir da sehen. Ein Zuspruch kriegt er. Er kriegt aber auch einen Auftrag. Kehr zurück zu deiner Verwandtschaft, im Vers 13. Und das dritte, auch noch eine Offenbarung, Vers 12. Alle Böcke sind gestreift und gesprenkelt. Gott sagt ihm, welche sich vermehren werden, oder? Die Gestreiften und die Gesprenkelten. Jakob und Laban schließen also diesen Deal ab. Und ab Vers 37, wieder im vorigen Kapitel, da sehen wir jetzt aber die große Schwäche vom Jakob. Die große Schwäche vom Jakob. Obwohl Jakob ja die Zusage Gottes hat, oder ganz oft, auch schon in den vorigen Kapiteln, geht der Gott immer wieder hin zu ihm und sagt ihm, ja, auf dir liegt der Segen, du hast meine Versprechen, meine Zusagen. Obwohl Jakob die Zusage hat und obwohl Gott ihm auch hier ganz klare Versprechen gibt, will Jakob lieber selber ein bisschen nachhelfen. Er denkt, ich muss diese Zusagen selber zur Erfüllung bringen. Gott gibt mir zwar die Versprechen, aber ich muss schon selber schauen, dass das dann wirklich auch passiert. Jakob nimmt dann eben diese frische Zweige, legt sie dann in die Tränkrinnen. Dort bespringen sich diese Schafe und Ziegen. Sie machen also Kinder. Und währenddessen schauen sie diese geschnittenen Zweige da an, oder? Die, was ein bisschen gestreift geschnitten sind. Und man fragt sich jetzt, was ist das für eine interessante Strategie, die der Jakob da anwendet? Es hat aber so ein Aberglauben in der antiken Welt gegeben, nämlich, was ich anschaue, während ein Kinder machen, das beeinflusst dann auch, was mein Kind wird. Das war so ein bisschen die Überlegung. Und Jakob denkt sich dann, ich lege jetzt diese gestreiften Stöcke in die Tränkrinnen, dann kann man eben die Ziegen und die Schafe, die schauen sich das an, während sie eben Kinder machen. Was bekommen sie dann für eine Kinder? Ja, logisch, gestreifte, gefleckte, gesprenkelte und so weiter. Außerdem sehen wir da eine andere Sache, andere Symbolik, was da dahinter steht, nämlich in Vers 37. Für was stehen denn diese Zweige? Da steht irgendwie Mandel, Bäume, Pappeln und so weiter. Für was stehen diese Sachen? Ja, der Mandelbaum war in der antiken Welt, oder eigentlich wahrscheinlich heute auch noch, ist der Baum, der was eigentlich das Erste, das im Frühling sprießt, was grün wird, steht also für Fruchtbarkeit. Und diese Pappeln, die kennen wir auch nur einmal in der Bibel vor, bei Hosea. Und da sehen wir, wie sie eigentlich auf so einem Hügel fremden Götzen dienen und dort opfern. Wahrscheinlich geht es auch wieder um Fruchtbarkeit. Also auch diese Pappeln stehen auch wiederum für Okkultes, für götzendienerisches Opfern. Wir sehen also in der Geschichte, Jakob sagt, ja, Gottes Zusagen, sie sind schon gut. Aber ich muss schon selber schauen, dass sie zur Erfüllung kommen. Ich muss schon selber da diese bisschen Okkultes und Götzendienerisches machen und ein bisschen Aberglauben und ein bisschen was dazustreuen. Selber nachhelfen kann ja nicht schaden. Gott ist super, aber an zusätzlichen Götzen ist nicht schlecht. Doppelt hält besser. Jakob hilft mit diesen Stöcken nach. Vielleicht vertraut er schon ein bisschen auf Gott. Aber vor allem sucht er eben in sich selber Halt. Er vertraut auf sich, vertraut er irgendwie auf Götzen. Und später in der Geschichte sehen wir dann auch noch, wie Rahel dann diesen Hausgötzen mitnimmt. Ah, da ist wieder das Gleiche. Ja, Gott ist schon gut. Aber diesen Hausgötzen da zu haben, kann nicht schaden. Was lernen wir aus dieser Geschichte? Ich denke vor allem, wir sind hier herausgefordert. Wie leicht lebt man als Christ nach dem Motto, ja, na Gott, der hat mich schon gewaltig errettet in meinem Leben. Aber meinem Erfolg, dem helfe ich dann echt lieber selber noch ein bisschen nach. Ja, Gott ist schon gut, aber ist er wirklich genug für mich? Brauche ich nicht noch etwas anderes? Ja, das Evangelium, ja, das ist super. Aber ein bisschen selber mithelfen, schon gut, oder? Auf was vertraue ich wirklich? Vertraue ich wirklich auf Gott? Ist er wirklich genug für mich? Ich finde all diese Fragen extrem herausfordernd. Und ich denke, die Geschichte soll uns auch genau in dem herausfordern. Die Frage für uns ist, auf was verlasse ich mich wirklich? Glaube ich wirklich, dass es nur einen Gott gibt? Glaube ich wirklich, dass dieser Gott allmächtig ist, dass er der Schöpfer des Universums ist, alles in der Hand hat, jede Situation, egal wie klein, wie groß, dass er sie steuert, dass er sie lenkt, dass er sie in der Hand hat. Glaube ich, dass dieser Gott es auch gut meint mit mir? Glaube ich das? Gleichzeitig müssen wir in der Thematik immer aufpassen. Vertrauen auf Gott heißt nicht passives Zurückziehen. Das heißt nicht, ja, ich mache einfach gar nichts mehr. Lass einfach mal Gott machen, oder? Wir sind herausgefordert, als Christen aktiv zu handeln. Wir sollen auch unsere Weisheit verwenden. Wir dürfen mutig sein in unserem Leben. Aber eben alles im Vertrauen. Im Vertrauen, dass Gott lenkt, dass er die Dinge fügt, wie es ihm gefällt und wie es dann schlussendlich auch das Beste für uns ist. Auch wenn es wir vielleicht nicht gerade sehen. Wie schaut es also aus bei uns? Wie schaut es aus in unserer Errettung? Vertraue ich, dass das Evangelium genug ist für mich? Oder muss ich echt ein bisschen selber nachhelfen? Dass Gott mir annimmt, ein paar gute Werke vielleicht noch dazu machen. Wie schaut es aus in der Heiligung, wo wir jetzt als Christen so leben? Vertraue ich, dass Gott, dass Jesus durch den Heiligen Geist in uns wirkt, Schritt für Schritt in seinem Tempo? Oder muss ich echt Selbstoptimierung betreiben? Wie schaut es aus im alltäglichen Job? Finanzen, Kinder sind ja so ein bisschen die Themen von dem Abschnitt. Vertraue ich da auf Gott und seinem Tempo in meinem Leben? Oder helfe ich da dem Erfolg echt ein bisschen nach? Besonders Job und Finanzen, also mir persönlich, ich finde das echt extrem herausfordernd, das Thema. Ist ja da irgendwie so ein bisschen ein Hauptthema, oder? Wo sie darum verhandeln. Und wir haben so viele Zusagen als Christen in der Bibel, dass Gott sich sorgt um seine Kinder. Nur ein Beispiel, Matthäus 6, steht geschrieben, euer Vater weiß ja, was ihr braucht. Und persönlich, also ich lese das, und persönlich geht es mir aber dann so, ich habe doch irgendwie Sorge, dass ich in der Zukunft vielleicht zu wenig habe. Irgendwie, ich weiß ja nicht, was in der Zukunft passiert, ich muss schon schauen, dass das passt. Und deswegen nehme ich es dann echt wieder lieber selber in die Hand, als dass ich auf Gott vertraue, dass er schon schauen wird in der Zukunft. Und dann schaue ich auch herum in meiner Umgebung, in der Gesellschaft und ich denke mir, irgendwie bin ich unzufrieden mit dem, was ich habe, oder? Reicht mir das schon? Ich sehe dann das neue Auto und das schöne Haus. Denke mir dann, das will ich auch haben. Und dann hilft mir einfach ein bisschen nach. Da mal Schwarzzahlen, da mal Unehrlichkeit. Macht eh jeder, oder? Kann nicht so schlimm sein. Wie schnell geht's uns gleich wie dem Jakob? Ja, Gott ist schon gut, aber schlussendlich vertraue ich auf mich. Schlussendlich hilf ich selber nach. Was wir dann aber im Verlauf der Geschichte sehen ist, Gott segnet den Jakob maximal. Er segnet Jakob trotz seiner Schwächen. Gott segnet Jakob nicht, weil er so vorbildlich und weil er so gottesfürchtig handelt. Na, Gott segnet ihn, weil er Gott ist, weil Gott gut ist, weil Gott die Ungerechtigkeit sieht und weil Gott seine Versprechen hält. Und genau das lesen wir danach im Vers 43. Auf diese Weise wurde Jakob reicher und reicher und besaß schließlich sehr viele Schafe und Ziegen, dazu Sklaven und Sklavinnen, ebenso Kamele und Esel. Und Jakob bekennt dann schlussendlich auch, wenn wir auch Kapitel wieder weiterblättern, im Vers 9, er bekennt dann, es war Gott, der eurem Vater das Vieh weggenommen und mir gegeben hat. Jakob sieht's und er versteht's und er bekennt's, es war Gott. Es war nicht meine Weisheit, es war nicht mein Handeln, es war nicht Götzen, es war nicht Glück, es war nicht das Universum, es war nicht der Aberglaube. Es war Gott. Gott war es, der Allmächtige, der Handelnde. Er war es, der was mir alles gegeben hat, was ich brauche. Genau an dem Punkt will Gott den Jakob und uns haben, da wir dann sagen, ja nicht ich, nicht wir, nein, sondern Gott. Gott ist es. Und an dem Punkt will ich weitergehen zum zweiten Punkt dieser Predigt. Gott kommt zu seinem Ziel. Gott kommt zu seinem Ziel. Was ist denn Gottes Ziel mit dem Jakob? Was ist sein Ziel mit ihm? Ich glaube, wenn wir uns wieder aus der Vogelperspektive uns das alles anschauen, was ganz klar wir da sehen, Gott erfüllt seine Versprechen mit Jakob. Auf Jakob liegt ja der Segen. Ihm ist ja versprochen, dass er Nachkommen bekommen soll, durch die alle Völker gesegnet werden. Und das ist, glaube ich, die große Story, was wir da wieder sehen. Wir sehen da, die Stämme Israels werden gegründet und sie machen sich auf den Weg Richtung versprochenen Land. Die messianische Linie wird weitergeführt, sie wird erhalten. Aus seinem Sohn Juda wird dann David kommen und von David wird dann wieder Jesus, der Messias, abstammen. Er ist der versprochene Same. Er ist der König der Könige, er ist der Retter der Welt. Also wir sehen auch wiederum in dem Kapitel, wie Gott alles so lenkt und alles so führt, dass er zu seinem Ziel kommt, dass Jesus kommt, wodurch dann die ganze Welt errettet wird. Wir sehen aber noch ein weiteres Ziel von Gott mit dem Jakob. Und zwar, er will das Herz vom Jakob haben. Gott will auch unser Herz haben. Er will den Charakter von Jakob formen. Er will ihn da haben, da wo er sagt, ja nicht ich, sondern du, Gott. Und ich will ganz gern diese Charakterbildung von Jakob über 20 Jahre, echt langer Zeitraum, will ich ganz gerne in drei Fragen genauer anschauen. Drei Fragen. Die erste Frage, was Gott jetzt dem Jakob stellt oder auch uns, auf was vertraust du in der Zukunft? Erste Frage, auf was vertraust du in der Zukunft? Jakob ist ja von Anfang an ein Betrüger. Sein Name heißt ja schon Betrüger. Er nimmt sein Leben selber in die Hand, täuscht andere und versucht eben seine Zukunft durch seine Klugheit, durch seine Betrügerei zu sichern. Das haben wir ganz klar gesehen mit der ganzen Sache mit Esau, oder? Aber Gott stellt ihn hier bewusst unter einen anderen, noch größeren Betrüger, nämlich Laban. 20 Jahre lang erlebt Jakob, wie es ist, betrogen und ausgenutzt zu werden. Und in dieser Zeit verfolgt Gott ein Ziel. Er fragt Jakob, auf was vertraust du? Vertraust du auf dich selber und auf deinen Betrug? Oder vertraust du auf mich? Jakob soll sehen, Gottes Zusagen, sie sind verlässlicher als jede menschliche Überlegung und jeder Betrug. Gott erfüllt seine Versprechen, auch wenn Menschen betrügen oder unfair handeln. Am Ende von diesen 20 Jahren, da führt Gott dann den Jakob an einen Punkt, da wo er dann nimmer zurück kann. Jakob und Laban, sie schließen einen Vertrag, einen guten Vertrag, oder? Einen Vertrag des Friedens, aber schon auch einen Vertrag, der was sagt, hier ist die Grenze zwischen dir und mir, eine Trennung. Vers 52 im 31. Kapitel. Ein Vertrag, der was sie trennt. Ja, Jakob kann jetzt nicht mehr fliehen, er kann nicht mehr irgendwie zurück. Er muss nun Richtung Esau, Richtung dem versprochenen Land. Am Esau, der was ihn umbringen will, oder wollte zumindest. Ein Esau, der was schon mit 400 Mann auf dem Weg ist zu ihm. Und genau an der Stelle stellt dann Gott eben ihm die zentrale Frage: Auf was vertraust du in der Zukunft, Jakob? Auf die oder auf mich? Gott hat Jakob über Jahrzehnte geformt, dass er eben lernt, ja nicht Selbstvertrauen, sondern Gottvertrauen ist unsere Hoffnung. Schauen wir uns die zweite Frage an. Wer ist dein Schutz? Wer ist dein Schutz? Während seiner Zeit bei Laban wird Jakob ausgenützt. Laban verändert mehrfach seinen Lohn, behandelt ihn eben ungerecht. Nachdem Jakob dann viel Vermögen angehäuft hat, da stellt sich dann Laban und auch seine Familie ziemlich gegen Jakob, wie wir im Vers 1 lesen. Als Jakob dann flieht, da verfolgt Laban ihn dann sogar. Und das ist keine nette, freundschaftliche Hinterherreisen, ich will die noch mal sehen, sondern eher so ein Leben- und Todverfolgung. Laban sagt dann selbst sogar, ich hätte schon die Macht, die jetzt eigentlich umzubringen oder Gewalt dir anzutun oder die vielleicht zu versklaven. Aber Gott greift hier sichtbar ein. Schau mit dem Vers 24. Gott greift ein. Gott erscheint Laban in einem Traum und er warnt ihn ganz klar, tu Jakob nichts an. Jakob wird also nicht durch seine eigene Stärke, durch seine Betrügerei geschützt. Na, es ist Gottes Eingreifen, was ihn beschützt. Und die Lektion ist ganz klar, nicht Menschen sichern unser Leben ab. Gott selber ist unser Schutz. Selbst wenn Umstände bedrohlich sind, wenn es echt nicht gut ausschaut, es gilt immer das Gleiche. Gott ist größer als wir alle anderen Menschen um uns herum. Er handelt aktiv zum Schutz seiner Kinder. Schauen wir uns dann die dritte Frage an, was Gott hier Jakob stellt oder auch uns. Wer ist der wahre Gott? Wer ist der wahre Gott? Zentraler Moment in dem Kapitel 31 ist all diese Szene mit dem Hausgott, mit dem Hausgötzen. Rahel, Jakobs Lieblingsfrau, stiehlt diesen Hausgott, vielleicht weil sie ihm vertraut, vielleicht weil er wertvoll ist, vielleicht weil sie einfach verhindern will, dass Laban ihn irgendwie verwendet. Wir wissen es nicht ganz genau. Aber was ganz klar ist, dieser Götze, der wird komplett lächerlich und tot dargestellt in der Szene. Er wird gestohlen, ein Gott, der was gestohlen wird. Er kann verloren gehen, man muss ihn suchen. Und Rahel sitzt auf ihn. Er muss versteckt und geschützt werden. Stell dir mal das Bild vor, was da eigentlich beschrieben wird. Wahrscheinlich handelt es sich bei dem Götzen wieder um so einen Fruchtbarkeitsgott. Und ausgerechnet Rahel, ihr größtes Problem ist ja ihre Unfruchtbarkeit. Sie sitzt auf ihn, während sie gerade ihre Blutung hat. Das Bild ist irgendwie drastisch und eindeutig. Oder der Götze ist tot. Der kann nichts. Der ist völlig machtlos. Und demgegenüber steht der wahre Gott. Er ist lebendig, er ist souverän. Er führt die ganze Geschichte, wie er will. Er schützt Jakob. Er lenkt die Ereignisse, er erfüllt seine Versprechen. Und er schenkt schlussendlich dann auch Rahel Kinder. Der wahre Gott, er ist fähig, er ist mächtig und er kann alles. Ganz am Schluss der Geschichte, Vers 53, da schließen sie eben diesen Vertrag. Und man sieht dann auch, wie Gott Jakob da schon verändert. Laban, der will eben beim Gott Abrahams und beim Gott Nahor schwören, also irgendwie vermischte Religionen. Jakob aber schwört bewusst beim Gott Isaaks. Er trennt sich von falschen Göttern und er bekennt den einzig wahren Gott. Ja, Gott steht über allem. Er steht über Besitz, er steht über Menschen und er steht über allen Götzen. Er ist der wahre lebendige Gott. Ja, Gott kommt zu seinem Ziel. Er gebraucht diese 20 Jahre, um an Jakob zu arbeiten. Der Betrüger wird selber betrogen, der Selbstsichere wird selber abhängig, der Planer wird an einen Punkt gebracht, wo er nicht mehr planen kann. Gott sagt in der ganzen Geschichte ganz klar dem Jakob, ich habe alles unter Kontrolle, ich bin gnädig zu dir, ich halte mein Wort und ich habe dich all diese Jahre geführt. Jakob steht dann bald vor Esau mit 400 Männern und dann wird die Frage sein, was vertraust du? Wer ist dein Schutz und wer ist dein Gott? Ja, wie sanft und gütig ist unser Gott. Er führt den Jakob geduldig genau dahin, wo er ihn haben will. zum Vertrauen auf Gott. Er kommt zu seinem Ziel, Gott kommt zu seinem Ziel. Und Jakob versteht langsam, sein Erfolg, er kommt von Gott. Nicht durch ihn selber oder durch seinen Betrug. Gott hält seine Versprechen. Kommen wir mal also zum Ende. Was nehmen wir uns persönlich mit aus dieser Geschichte? Wir haben gesehen zwei Punkte. Gott segnet Jakob trotz seiner Schwächen und Gott kommt zu seinem Ziel. In der ganzen Geschichte geht es um Vertrauen. Worauf vertraue ich? Wer ist mein Schutz? Wer ist mein Gott? Die Fragen, die müssen wir uns stellen. Und ich persönlich muss da auch ehrlich sein, so echtes Vertrauen, immer wenn wir über Vertrauen auf Gott sprechen, so echtes Vertrauen auf Gott, das ist so schwierig. Mir fällt es so schwer. Selber Dinge zu machen, selber irgendwie Hand anzulegen, ist irgendwie viel einfacher. Da weiß ich, was ich mache. Da denke ich mir, ich habe es in der Hand, ich kann es lenken, oder? Aber deswegen lässt Gott einen vielleicht auch manchmal in eine schwierige Situation kommen. So wie Jakob und der Laban. Eine Situation, was irgendwie auswegslos scheint. Und Gott verwendet dann solche Situationen in unserem Leben. Und er will uns dann genau da haben, wo wir keinen Ausweg mehr haben. Dass er eben uns formt, dass wir dann eben sagen, na, nicht wir haben es in der Hand, sondern ich brauche die Gott. Da wo wir auf die Knie gehen und sagen, ja, nicht ich, sondern du, Gott. Und genau das ist auch der Punkt, wo das christliche Leben beginnt, da wo man eben sich selber stirbt, da wo man eben sagt, nein, ich kann nicht, ich habe es nicht in der Hand, ich weiß nicht den Weg. Da wo man sich selber für tot hält, da wo ich sage, du Herr, du musst arbeiten, du musst es führen, ich vertraue auf dich und nicht auf mich. Das ist der Punkt, da wo Gott uns haben will. Mit solchen Menschen, da arbeitet Gott da. Und genau das ist schlussendlich auch das Evangelium. Jesus ist für uns in den Tod gegangen. Und wir sind mit ihm gestorben. Wir sind schon mit ihm gestorben. Wir sind schon tot. Aber der Vater hat Jesus aus dem Tod auferweckt. Er hat ihm neues Leben gegeben. Und auch uns ist neues Leben gegeben in Jesus. Jesus wurde auferweckt und wir werden eines Tages auferweckt in ihm. Und deswegen haben wir Hoffnung als Christen. Wir haben eine feste Hoffnung aufgrund von Jesus, aufgrund von seinem wunderbaren Evangelium. Selbst wenn wir dann wieder mal in Sünde fallen, selbst wenn wir wieder mal nicht vertrauen, wir haben Hoffnung in Jesus. Er hat für uns vertraut. Er hat für uns überwunden und er lebt für uns. Wir haben Sicherheit und Hoffnung in ihm. Amen.

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Herzlich willkommen zu unserer Gebetsstunde hier bei Radio Segenswelle. Wir freuen uns, dass Sie eingeschaltet haben. Heute im Studio begrüßen Sie Viktor und Anna Sawatzki, Tina Driediger und Peter Bergmann. Es ist ein Vorrecht, dass wir heute wieder gemeinsam für die Anliegen unserer Geschwister einstehen dürfen. Wir sind fest davon überzeugt, dass Gott wirkt, auch heute noch direkt in unserem Leben hinein. Was auch immer Sie gerade beschäftigt, welche Last Sie tragen oder was Sie noch an Antworten suchen, bringen wir es gemeinsam vor dem Herrn. Wir vertrauen darauf, dass unser allwissender Gott genau den Zuspruch und die Hilfe für Sie hat, die Sie jetzt brauchen, auch wenn seine Wege uns manchmal staunen lassen. Heute möchten wir ganz gezielt für unsere Mütter beten. Wir bitten um Kraft für all die großen und kleinen Herausforderungen ihres Alltags und darum, dass sie in ihrer wertvollen Aufgabe immer wieder Zuspruch und neue Kraft erfahren. Und ganz bewusst richten wir unsere Blicke heute auf die Mütter, die schon älter geworden sind. Wir beten für sie und bitten um Kraft für die Beschwerlichkeiten des Alltags. Mögen sie auch in dieser Lebensphase gehalten und geschätzt fühlen. Von Gott, aber auch von den Menschen um sie herum. Sie haben jetzt auch die Möglichkeit, hier im Studio anzurufen und Ihr Gebetsanliegen mitzuteilen. Die Telefonnummer ist geschaltet unter 02-5031-5005988. Wir freuen uns, mit Ihnen zusammen zu beten. Heute hören wir eine Kurzandacht von Viktor Sawatzki zu dem Thema christliche Mutter. Und wer die Bibelstelle schon aufschlagen möchte, das wäre das 5. Buch Mose, Kapitel 6. 5. Buch Mose, Kapitel 6. Jetzt hören wir erst das Lied »Nur Mama«.

0: Die Idee des Muttertags kommt von Anna Marie Jarvis. Sie wurde am 1. Mai 1864 in einem Dorf in den Vereinigten Staaten von Amerika geboren. Ihr Vater war ein Pfarrer und Anna Marie das 9. Kind der gläubigen Großfamilie. Annas Vater verstarb früh und nun muss sich ihre Mutter plötzlich um die ganze Großfamilie kümmern und dazu noch um die blinde Schwester. Anna steht der Mutter bei. Sie heiratet nicht, wird Lehrerin und unterstützt die Familie auch finanziell. Am Muttertag einen Blumenstrauß zu verschenken, war Anna Jarvis, der Tochter von Anna Marie, zu wenig. Der Tag sollte helfen, die Rechte von Müttern und Frauen zu stärken. Im Mai 1914 unterschrieb der US-Präsident Thomas Wilson den Erlass, künftig am zweiten Sonntag im Mai den Muttertag zu begehen. Diese Tradition hat sich verbreitet und somit wird es in vielen Ländern in der Welt am zweiten Sonntag im Mai an die Mutter gedacht. Und doch werden am Muttertag mehr Blumen verschenkt als am Valentinstag. Die Aufgabe einer Mutter ist, ihre Kinder zur Nachfolge Jesu zu erziehen, sie zu unterstützen, Wärme zu geben, für sie zu sorgen. Eine Mutter ist das Herzstück einer Familie. Die wichtigste Aufgabe einer Mutter ist, für die Kinder zu beten und sie zum Glauben zu führen. Kinder sind eine Gabe Gottes, lesen wir im Psalm 127, Vers 3. Und wie gut ist es, wenn die Mütter sich gegenseitig helfen und in Erfahrung mit der Kindererziehung im Essen zu machen und in der Pflege der Kinder. In Titus 2, in den Versen 3 und 4, geht es um die älteren Frauen. Sie sollen die jungen Frauen anleiten, ihre Männer und ihre Kinder zu lieben. Hier geht es um Mutterliebe. Hinter diesem Wort steckt der Gedanke an eine Mutter, die sich um ihre Kinder kümmert, sie nährt, sie liebevoll umarmt, ihre Bedürfnisse stillt und sie als einzigartiges Geschenk aus der Hand Gottes annimmt. In der Bibel gibt es mehrere Anweisungen für christliche Mütter: Verfügbarkeit und Dasein, morgens, mittags und abends. 5. Mose 6, die Verse 6 und 7. Und diese Worte sind an die Mütter und an die Väter gerichtet, an das ganze Volk. Das sind aber die Mütter, die die meiste Zeit mit den Kindern verbringen. Deswegen sind diese Worte besonders an die Mütter gerichtet. Im Vers 6 lesen wir: Und diese Worte, die ich dir heute gebiete, sollst du auf dem Herzen tragen. Und du sollst sie deinen Kindern einschärfen und davon reden, wenn du in deinem Haus sitzt oder auf dem Weg gehst, wenn du dich niederlegst und wenn du aufstehst. Und was sind das für Worte? Das steht im Vers 2. Dass du den Herrn, deinen Gott, fürchtest und alle seine Satzungen und Gebote hältst. Das ist die Lehre, die Heilige Schrift und die biblische Sicht der Dinge weiterzugeben, so dass die Kinder es verstehen. Das ist Training. Dem Kind helfen, Fähigkeiten zu entwickeln und seine Stärken sowie geistliche Gaben zu entdecken. Dazu gehört viel Geduld und immer wieder die Kinder zu loben und zu motivieren. Eine Ehrfurcht vor Gott lehren, klare Grenzen ziehen, in einer liebevollen, aber auch entschiedenen Art und Weise. Pflege. Eine Umgebung schaffen, in der das Kind unterstützt wird, auch mal versagen darf, akzeptiert wird und Bedürfnisse, Liebe und Zuneigung von den Eltern erfährt. Ein Vorbild zu sein, leben, was man sagt. Solch ein Vorbild zu sein, dass ein Kind ein gottgefälliges Leben lernt. Wisst ihr, das sind Aufgaben einer Mutter. Das ist eine sehr große Aufgabe und Verantwortung. Und ein Segen. Die Rolle der Mutter ändert sich mit der Zeit. Während die Kinder wachsen, ändern sich auch viele Aufgaben einer Mutter. Aber die Liebe, Fürsorge, Ermutigung und Gebet Eine Mutter soll nie nachlassen. Eine Mutter zu haben ist ein Privileg. Eine gläubige Mutter zu haben ist ein Segen. Wie hat Mutter sich doch um uns gekümmert, versorgt und für uns gebetet? Maria war bei Jesus, als er zu Hause war, als er unterwegs war und als er gekreuzigt wurde. Wir sind schuldig, uns um unsere Mütter zu kümmern, sobald die Zeit da ist. Und diese Zeit ist oft früher, als wir denken. In Johannes 19, Vers 26 lesen wir: Als nun Jesus seine Mutter sah und den Jüngern dabei stehen, den er lieb hatte, spricht er zu seiner Mutter: Frau, siehe, dein Sohn. Darauf spricht er zu dem Jünger: Siehe, deine Mutter. Und von der Stunde an nahm sie der Jünger zu sich. Jesus kümmert sich noch im letzten Moment seines Lebens um seine Mutter. Das bedeutet nicht, dass er es früher nicht getan hat. Maria hat Jesus auf vielen seinen Reisen begleitet, aber jetzt muss sie ihn loslassen und er musste sie loslassen. Er tat es, indem er für sie sorgte. Es kommt eine Zeit, dann werden wir die Mutter nicht mehr nahe bei uns haben. Aber solange sie noch da ist, müssen wir sie besuchen, für sie beten und mit ihr beten. Da, wo es nur möglich ist, das sind wir schuldig. Blumen der Mutter zu schenken ist gut, aber noch viel besser ist, für sie da zu sein, sie zu besuchen, mit ihr zu sprechen und mit ihr zu beten. Und die Aufgabe der Mutter bleibt, für die Kinder und Enkel, für die ganze Familie zu beten. Gott segne uns dabei. Amen. Ich bete. Himmlischer Vater, danke, dass du eine Mutter geschaffen hast, die für die Kinder sorgt, für die ganze Familie da ist. Danke, dass wir Mütter haben. Danke für dein Wort und dass du Anweisungen, klare Anweisungen gibst, wie Familie und gerade auch die Rolle der Mutter ist, aber auch die Rolle der Kinder, für die Eltern da zu sein und besonders für die Mütter. Mögest du uns segnen, dass wir das auch tun, dass du uns eine klare Sicht schenkst und dass wir nicht nur davon sprechen, sondern auch in Tat umsetzen. Danke, dass wir gläubige Mütter haben und Mütter für die Kinder beten. Danke, dass wir mit dir durchs Leben gehen dürfen, aber auch viel von der Mutter lernen. Amen.
1: Amen.

Am Sonntag ist Muttertag und wir wollen jetzt in der ersten Gebetsrunde auch thematisch einmal beten. Und zwar wollen wir danken für die Mütter, die wir haben und auch beten für diejenigen, die keine Mutter mehr haben, die halbwaisen oder weise sind. Und dann möchten wir auch beten für Mütter, die schon älter geworden sind, dass Gott Kraft schenkt, auch für die Beschwerlichkeiten des Alters. Vielleicht sind auch dort einige verwitwet. Und ja, wir wollen diese Gelegenheit nutzen, jetzt gleich, dass Sie zu Hause für Mütter beten. Und danach werden wir hier im Studio dafür beten.

0: Unser Vater, der du bist im Himmel, wir kommen zu dir in dieser Donnerstagmorgenstunde und danken dir von ganzem Herzen, dass du uns wieder diese Zeit schenkst, in der wir miteinander hier im Studio, aber auch mit unseren Zuhörern gemeinsam vor deinen Thron kommen dürfen. Danke, Vater, dass wir heute in besonderer Weise an unsere Mütter denken dürfen. Und so bitte ich dich, Vater, für all die Mütter, die jetzt in ihrer Mutteraufgabe fleißig sind, die ganz darin aufgehen, die sich um ihre Kinder, um ihre Familien kümmern, schenke du ihnen Kraft, Mut und Ausdauer. Segne sie, ganz besonders die, die dir nachfolgen, Herr Jesus, die ihre Kinder in deinem Wort, in deiner Nachfolge heranziehen, ihnen zeigen, dass es gut ist, mit dir zu leben. Danke dir, Vater, für meine Mutter. Danke, dass sie uns vorgelebt hat, wie es ist, dein Kind zu sein. Danke, Herr, dass wir für all diejenigen bitten dürfen, die es ganz besonders schwer haben, die vielleicht verwitwet sind, alleinerziehend. Rüste du sie mit Kraft und Trost, mit Mut aus und schenke du, dass sie ein leuchtendes Vorbild sind für ihre Kinder, aber auch für die Menschen um sie herum. Gepriesen seist du, Herr. Amen.
1: Amen. Danke, guter Vater, dass du auch Mütter schenkst. Danke, dass du Mütter befähigst. Und danke, dass wir auch selbst Vergleiche zwischen dir und einer Mutter finden in deinem Wort und dass es so eine hohe Berufung ist. Und Herr, ich möchte beten, ganz besonders für christliche Mütter, dass sie wirklich nach deinem Wort leben und dass sie dieser Berufung nachkommen. Wir wollen auch beten, ganz besonders für ältere Mütter, die schon in einem hohen Alter sind und wo das Alter auch einige Beschwerden mit sich bringt, dass du ihnen die Kraft gibst, auch die Ausdauer auf dich zu blicken und weiter auch für alle Angehörigen zu beten. Herr, bitte schenk auch denen, die verwitwet sind, ganz viel Kraft auszuharren, auf dich zu schauen und geduldig das ja alles auf sich zu nehmen, Herr. Danke, dass du Kraft gibst, danke, dass du gnädig bist und danke, dass wir auch deine Verheißungen lesen dürfen. Amen.
2: Amen. Amen.

0: Die Reisegruppe ist aus Polen wohlbehalten zurückgekehrt. Dafür wollen wir gleich danken. Und Sie haben ja auch schon mitbekommen, dass Viktor und Anna Sawatzki da sind. Und Sie werden auch ein bisschen von dieser Reise berichten.
1: Ja, wir waren unterwegs mit dem Bus hier aus Detmold. In Detmold sind wir gestartet und dann erstmal in den Norden von Deutschland gefahren zu der Menno-Kette. Und da waren wir an dem Haus, wo Menno Simons gelebt hat, seine letzte Jahre verbracht hat. Warum ist das wichtig? Die Reise ist ja auf den Spuren unserer Vorfahren, so nennen wir die. Und die Bibel lehrt uns immer wieder, dass wir das hören sollen, dass die Eltern, haben wir auch heute gelesen, dass die Eltern erzählen sollen, wie Gott gewirkt hat mit seinem Volk, wie er durch schwere und durch gute Zeiten durchgeführt hat. Und um dieses zu erfahren, um dieses näher an uns zu bringen, ist es sehr wertvoll, die Orte zu besuchen. Und so sind wir mit der Gruppe von 38 Personen unterwegs gewesen. Und von Bad Oldesloe sind wir dann nach Polen gefahren über Stettin, wo die bekannte russische Kaiserin Katharina II. Geboren ist, und sind dann in die Gegend von Danzig und Elbing gewesen.
2: Ja, und wir freuen uns sehr rückblickend über eine gesegnete und behütete Reise. Wir hatten gute Gemeinschaften unterwegs, auch im Bus, gerade im Singen, im Austausch und aber auch in dem, was wir so miteinander erleben durften. Und wir freuen uns darüber, dass wir so eine gute Zeit miteinander verbringen durften und Gott seinen schützenden Segen über uns gehalten hat.
1: Ja, diese Studienreise, das war eine Gemeinschaftsreise. Das heißt, wie Anna schon sagte, viel gesungen, wir haben das Wort gelesen, wir haben die Bibel gelesen, wir haben gebetet und die Orte besucht. Und dann mit so einer Gruppe auf dem Friedhof, auf dem alten mennonitischen Friedhof zu stehen, wo die Grabsteine sind mit Namen wie Wiebe und Penner und Wiens und so weiter. Und da zu sehen, dass unsere Vorfahren hier in diesen Dörfern, in diese Gegenden gelebt haben, da zu stehen, zu beten, zu danken und zu singen, das ist ein besonderer Segen.
0: Dann werden wir jetzt die Gelegenheit geben, einmal zu danken und auch zu beten, dass Gott ja diese Eindrücke, all das wirkt, um auch im Glauben voranzukommen.

0: Himmlischer Vater, danke, dass du die Möglichkeiten schenkst, dass wir in deinem Wort lesen dürfen, dass wir das annehmen dürfen, dass du uns als Familie formst und für uns sorgst, aber dass wir auch daran uns erinnern dürfen, dass du dein Volk segnest und leitest nach deinem Plan. So auch unser Volk, auch unser Glauben, auch unsere Väter, unsere Vorväter, die haben den Glauben angenommen. Und die haben diese Wiedertäuferbewegung, dass die Glaubenstaufe und dass dein Wort lebendig ist, auch in den Alltag, die haben das angenommen und weitergegeben. Und wir durften davon profitieren. Danke, dass wir uns daran halten dürfen, dass wir Freiheit in Deutschland haben, dieses auch auszuleben. Und danke dir, dass du uns auch den Mut schenkst, die Sicht und die Kraft, aber auch, dass wir mit unseren Familien, mit unseren Nachkommen davon reden, dass wir darüber sprechen, wie du wirkst, wer du bist und dass du derjenige bist, der alles in der Hand hat. Unsere Vorfahren haben das an uns weitergegeben und jetzt ist es an uns, dieses weiterzureichen. Danke, dass du uns dabei hilfst. Amen.
1: Amen. Danke dir, Vater im Himmel, dass du groß und mächtig bist und dass du deine Kinder leitest und begleitest. Wir blicken zurück auf eine gesegnete Studienreise und wir danken dir, Vater von Herzen, dass du deine schützende Hand über uns gehalten hast. Du hast uns wohlbehalten, zurückkommen lassen. Wir durften vieles erleben und gute Gemeinschaften haben. Ich danke dir dafür. Danke dir für diese Einheit in der Gruppe und dass du der Mittelpunkt sein konntest und warst und dass wir eine gute Zeit miteinander verbringen durften im Singen, in Gemeinschaft, in Gebet. Danke dir dafür. Aber auch ein Austausch und Geschwister kennenzulernen, ihren Alltag etwas näher kennenlernen. Danke dir dafür. Wir danken dir auch, dass wir vieles erfahren durften, was unsere Vorväter damals gelebt haben und welche Spur sie hinterlassen haben. So möchten wir dich an dieser Stelle bitten, dass du uns hilfst, eine gute Spur zu hinterlassen in unserem Leben. Danke, dass du unser Leben bist und dass du das Ziel unseres Lebens bist. Danke dir dafür. Amen.
0: Amen.

Schwester Elisabeth bedankt sich auch herzlich für unsere Gebete bezüglich ihrer Geburtstagsfeier zum 90-jährigen Jubiläum. Wir hatten vergangene Woche dafür gebetet, auch besonders, dass alle gut an- und abreisen, und so ist es auch gewesen. Sie hatten auch eine schöne Zeit miteinander. Gott hat auch Schwester Elisabeth die Kraft gegeben. In dem Alter ist es ja manchmal schon ein bisschen viel, so eine lange Zeit da zusammen zu sein. Aber es lief alles gut und dafür wollen wir Gott danken. Und das zweite Anliegen für diese Runde, das ist von Maria. Sie bittet weiter zu beten, dass ihr Blutdruck sich stabilisiert. Und dann bittet sie auch, für eine Mitarbeiterin im betreuten Wohnen zu beten. Sie ist ab und an unfreundlich zu den älteren Mitbewohnern, so hat Maria den Eindruck. Und sie ist auch nicht im Glauben, diese Mitarbeiterin. Also lasst uns beten, dass sie sich bekehrt und dass da ein besserer Umgang miteinander ist. Jetzt geben wir die Möglichkeit für das Gebet.

0: Danke, Jesus Christus, dass du Schwester Elisabeth ein so hohes Alter geschenkt hast, 90 Jahre. Das ist nicht selbstverständlich und vor allem danke ich dir, dass sie bis in ihr hohes Alter dir treu geblieben ist, dass sie dir nachfolgt, dass sie eine treue Beterin ist, dass sie die Anliegen von ihrer Gemeinde und auch hier von Segenswelle und verschiedene Anliegen aus ihrer Familie zu dir bringt, immer wieder, und dass auch ihre Familie ihr ein großes Anliegen ist. Wir beten mit ihr gemeinsam, dass jeder einzelne von ihren Angehörigen dir nachfolgt und ein Leben in Hingabe lebt und dich verherrlicht mit dem Leben. Wir danken auch besonders für die Geburtstagsfeier, dass dort auch alles gut gelungen ist, dass du Schwester Elisabeth die Kraft geschenkt hast, die ganze Zeit auch dort mit dabei zu sein, dass auch alle Angehörigen gut angereist sind und auch gut wieder zu Hause angekommen sind. Und danke, dass sie eine schöne Zeit miteinander hatten. Das ist etwas, was du schenkst, auch deine Gnade. Und wir wollen dich bitten, dass du auch Schwester Elisabeth weiter segnest und ihr Freude in dir schenkst und eine Zuversicht auf die Herrlichkeit bei dir. Amen.
1: Amen. Mein Vater im Himmel, ich danke dir auch für Schwester Maria, dass sie dein Kind ist und dass sie ein Leben mit dir führt. Danke dir, dass du sie kennst und dass du sie leitest. Nun möchten wir dich bitten um ihren gesundheitlichen Zustand. Du kennst auch die Lage und wir bitten dich, dass auch da wieder Stabilität reinkommt und dass sie im Alltag wieder ihren Alltag nachkommen kann, ohne viele Einschränkungen, die sie jetzt im Moment hat. Du kennst sie und du weißt, was das Beste für sie ist. Wir möchten dich auch bitten, dass du auch Schwester Maria erhörst, indem dass sie auch, sie betet viel für die Mitarbeiter in dem betreuten Wohnen, wo sie sich befindet, und dass sie auch da ein Segen selber sein kann. Und wir bitten dich für die Mitarbeiter, die ganz viel Kraft auch einsetzen, um diese ältere Geschwister da zu pflegen, die ältere Menschen. Und wir bitten dich, dass du auch diesen Mitarbeitern viel Kraft schenkst, aber vor allem, dass sie dich kennenlernen und vielleicht gerade durch Schwester Maria, und dass du auch Schwester Maria Kraft gibst, da ein Zeugnis und ein Licht zu sein für die Menschen, die in der Umgebung sind. Danke, Herr, dass wir dieses von dir erbitten dürfen. Amen.
2: Amen. Amen.

Und als nächstes möchten wir für Kraft und Ausdauer für Schwester Helena im Glaubenskampf beten und weiter auch für die Versöhnung in der Familie, für Bekehrung der Angehörigen, die noch nicht mit Christus vereint sind. Ja, und dass der Herr da Geduld schenkt, auch im Gebet weiter für sie einzustehen. Und dann möchten wir noch mit Olga E. gemeinsam für ihre Familie beten, um geistliches Wachstum und auch gegenseitiges Verständnis. Und dann auch für die Mutter ihrer Freundin, die an Krebs erkrankt ist, dass sie und ihre Kinder nicht verzweifeln, sondern sich fest an Gott klammern. Wir geben jetzt die Möglichkeit für das Gebet.

0: Lieber Vater, wir kommen jetzt zu dir und danken dir, dass wir heute so besonders für Mütter beten dürfen. Du kennst unsere Schwester, die ein großes Anliegen hat für ihre Familie. Stehe du ihr bei, schenke du ihr Frieden im Herzen und ein wirklich großes Herz für ihre Kinder, für ihre Angehörigen. Segne sie in dieser Aufgabe als Mutter, als Ehefrau. Schenke du ihr eine klare Sicht für das, was du in der Familie tust, für das, was dein Wirken dort ist, und zeige ihr, dass du da bist, dass du wirkst, damit sie nicht verzweifelt. Segne du Schwester Helena und lass sie mutig dir folgen. Amen.
1: Amen. Himmlischer Vater, das ist ein Segen, eine gläubige Mutter zu haben. Danke, dass ich eine gläubige Mutter haben darf. Danke, dass die Mütter sich so um die Familie kümmern. Von jung auf und bis in den hohen Alter ist die Mutter für die Familie da. Und so wollen wir dir auch die Familie von Schwester Olga E. anbefehlen. Mögest du die ganze Familie segnen und ein geistliches Wachstum schenken, dass die sich gegenseitig, jeder für sich, aber jeder auch für den anderen da ist, dass die ganze Familie Einheit in dir hat. Danke, dass die Familie, dass Schwester Olga sich so um die Familie sorgt, aber auch für sie betet, und mögest du diese Familie tragen. Für den Alltag, in den Sonntag hinein, durch das ganze Leben, jeden Einzelnen. Himmlischer Vater, mögest du aber auch Schwester Olga selbst segnen, dass sie beständig im Gebet für die Familie bleibt. Und so wollen wir dir auch anbefehlen, die Mutter von der Freundin von Schwester Olga, mögest du auch hier eingreifen, da wo es notwendig ist, auch da hast du einen Plan. Und die Krankheit kannst du auch lindern. Du kannst die ganze Familie und die Kinder von der Mutter der Freundin auch führen, dass sie an dich festhalten, dass sie sich an dich klammern, dass sie merken, du allein hast den Weg. Jesus, du bist der Weg, die Wahrheit und das Leben. Amen.
0: Amen.

Das nächste Anliegen kommt von der Missionsgesellschaft To All Nations. Es ist ein Gebetsanliegen für eine Versammlung von Gemeindeleitern in Myanmar. Ich lese einmal vor. Die hatten auch ein Bild mitgeschickt, da sind drei Personen zu sehen. Und dann schreiben sie dazu: Bitte betet für uns drei. Wir werden vom 4. bis 11. Mai nach Myanmar reisen. Betet für eine sichere Reise, Gesundheit und Gottes Führung bei den Versammlungen. Bitte betet auch für die Gemeinschaft mit den Leitern vor Ort, dass wir uns gegenseitig ermutigen und stärken können. Das ist einmal das Anliegen, das wir auch gleich vor Gott bringen möchten. Und dann hat uns Maria H. auch noch etwas geschickt. Sie bittet um Gebet für ihre Schwester Olga. Sie ist an Krebs erkrankt und der Krebs hat auch schon großflächig gestreut. Lass uns um Weisheit bei allen weiteren Entscheidungen beten, auch für die Ärzte. Und auch, dass ihr Mann und die beiden Söhne zu Jesus finden. Außerdem hat Maria auch noch von ihrem Schwager Edik berichtet. Der hat auch einen Tumor und ihm geht es nicht gut. Lass uns auch beten, dass er zu Jesus findet, zusammen mit Anna und den beiden Söhnen, Michael und Oskar. Und natürlich, wenn es Gottes Wille ist, dass er auch geheilt werden kann. Wir geben jetzt die Möglichkeit, für diese Anliegen zu beten.

Lieber Vater, wir kommen jetzt zu dir und bitten für unsere Geschwister in Myanmar. Du kennst deine Kinder dort, du kennst die Umstände in diesem Land, die für uns so gar nicht einfach sind. Du siehst, Herr, dass dort einige Gemeindeleiter sich treffen wollen, um zugerüstet zu werden, um zu lernen, in der Leitung richtig umzugehen, um auch ihre Seele zu stärken. Du siehst die Gruppe, die jetzt auf dem Weg ist zu diesen Treffen. Schenke du Bewahrung, schenke du gutes Vorankommen. Die klimatischen Bedingungen sind nicht einfach. Es gibt sehr viel Regen und die Wege sind sehr aufgeweicht, Herr. Du kennst diese Menschen dort, du kennst die Umstände mit den Räumlichkeiten, aber sie folgen dir nach und dafür danken wir dir. Danke, Herr, dass du dein Licht dort in Myanmar, Herr, leuchten lässt. Rüste diese Menschen aus mit Kraft und Mut.

0: schlecht, aber Herr, wir wollen dich dennoch bitten, dass du Weisheit bei allen Entscheidungen gibst, auch den Ärzten die richtigen Gedanken gibst, auch die nötige Weisheit, um sie zu behandeln. Herr, bitte schenk vor allem ihr einen tiefen Frieden, eine Hoffnung und Zukunft bei dir und hilf, dass sie in dieser schweren Situation auch ein Zeugnis sein kann für ihren Ehemann, für die beiden Söhne. Du siehst, dass sie noch fern von dir sind und wir wollen da ganz besonders beten, dass ihre Familie sich nicht weiter von dir abwendet und dir Vorwürfe macht, sondern dass sie dich suchen und erfahren können, dass bei dir Trost und eine ewige Hoffnung zu finden ist. Danke auch für Freunde, die sie hat oder Verwandte, die gemeinsam mit Schwester Olga beten. Danke für Marias Gebete und danke auch für jeden Zuhörer, der jetzt mit dazugeschaltet hat und auch mitbetet. Danke, dass du das hörst und danke, dass dir jeder einzelne Mensch ganz, ganz besonders wichtig ist. Amen.
1: Amen. Und himmlischer Vater, wir wollen dir nochmal Danke sagen, dass wir in Deutschland leben dürfen, dass wir ein Gesundheitssystem haben. Und wenn es an Not ist, so können wir in erster Linie uns an dich wenden, aber auch medizinische Versorgung von den Ärzten oder von den Krankenhäusern holen. Auch darüber, dadurch segnest du uns, aber wir sind so dankbar, dass du so eine Einrichtung hast entstehen lassen und dass wir die Freiheit haben, hier in Deutschland zu leben und diesen Vorrecht, medizinische Versorgung zu genießen. Auch durch die Ärzte segnest du und scheinst Heilung. Danke, dass du überhaupt Ärzte zum Dienst berufen hast, dass die sich kümmern um kranke Menschen, dass die ein Herz dafür haben. Die Ärzte, die Krankenschwestern und das ganze Pflegepersonal, alle, die sich um Menschen kümmern, um sie zu versorgen. Die machen so einen wertvollen Dienst. Mögest du sie beistehen und segnen. Und so wollen wir auch für den Edik bitten. Mögest du auch hier wirken. Auch hier, er braucht Heilung. Er braucht Heilung körperlich. Er braucht Heilung im Herzen. Mögest du hier auch wirken, dass sein Gesundheitszustand sich verbessert. Auch mit ihm hast du einen Plan. Aber wichtig, dass du, Jesus, in seinem Herzen Platz nimmst, dass du da einkehrst, dass du da wohnst und dass du ihn ganz gesund machst, indem du ihn dafür vorbereitest für die Ewigkeit. So wollen wir auch für die Schwester von Schwester Maria bitten, für die Anna, für ihre beiden Söhne Michael und Oskar. Mögest du auch hier wirken, dass sie dich, Jesus, finden, aufnehmen und mit dir leben. Dass sie ein neues Leben, eine ganze Familie, dass du da ein neues Leben entstehen lässt und dass sie in dir Heil finden. Danke, dass du auch hier wirkst. Und noch einmal, bitte, wenn es dein Wille ist, möge auch Edik gesund werden, aber in besonderer Weise gesund im Herzen und in Seele. Amen.
0: Amen.
2: Soweit mit dieser Live-Gebetssendung hier bei Radio Segenswelle. Danke, dass Sie heute mit uns eins im Gebet waren. Es ist so wertvoll zu wissen, dass wir als Geschwister füreinander einstehen können. Lassen Sie uns die Anliegen auch über die Sendung hinaus im Herzen bewegen. Nicht nur im Blick auf den kommenden Sonntag, sondern immer wollen wir an unsere Mütter denken, im Gebet vor dem Herrn bringen. Heute möchten wir Ihnen aber schon mal Danke sagen für die Liebe, für die Gebete und Ihren unermüdlichen Dienst in den Familien. Wir wollen weiter für Sie beten, dass der Herr Sie mit Kraft und tiefer Freude beschenkt. Wir freuen uns sehr, dass Sie auch beim nächsten Mal wieder dabei sein werden. Das nächste Mal, der Donnerstag, ist der 14. Mai, ein Feiertag. Wir feiern da Christi Himmelfahrt. Daher verschiebt sich unsere Gebetsstunde um eine Woche weiter. Und wir treffen uns am 21. Mai um 10 Uhr, so Gott es will.

Viktor und Anna Sawatzki, Tina Driediger und Peter Bergmann verabschieden uns jetzt hier aus dem Studio, aus dem Livestream und wünschen Ihnen einen gesegneten und behüteten Tag. Gott befohlen. 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

0: Es ist 11 Uhr.
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2: Satan ist der Erzfeind Gottes, der unheilbare Lügner und Betrüger, von dem die Bibel sagt, dass er der Vater der Lügen ist. Satan hasst die Wahrheit. Er beherrscht die Welt und regiert sie mit Falschheit. In Römer 1 können wir sogar lesen, dass die Menschheit, die Zivilisation im Allgemeinen, die Wahrheit Gottes gegen die Lüge vertauscht hat. Mit anderen Worten, lebt die Welt mit einer alles durchdringenden Täuschung und Falschheit. Satans Lügen durchdringen buchstäblich sämtliche Gedanken, regieren die gesamte intellektuelle Arbeit, Wissenschaft, Philosophie, Soziologie, Psychologie und alles andere. Aber es gibt insbesondere zwei Lügen, die die Paradigmen für die moderne Kultur darstellen. Und die erste Lüge besagt, dass das Leben ein Zufall ist. Dass die Dinge, so wie sie sind, rein zufällig so sind, sodass niemand das so geplant hat und umgesetzt hat, dass sich die Dinge einfach so entwickeln haben. Rein zufällig, aus reiner Willkür. Das Leben ist willkürlich und es hat keinen Sinn und es gibt keinen Grund dafür. Es gibt weder einen souveränen Plan, der sich entfaltet, noch einen mächtigen Schöpfer, der ihn entwickelt hat und ausführt. Das ist die erste Lüge. Um es anders auszudrücken, wurde das Universum, so wie es existiert, nicht von Gott geschaffen. Gott ist auch nicht die Autorität über die Schöpfung des Universums. Es ist einfach eine Frage des Zufalls. Die zweite Lüge besagt, dass Wahrheit relativ ist. Die Bibel ist nicht das Wort Gottes. Die Bibel gibt uns nicht die Wahrheit über falsch und richtig, über Leben und Tod, Moral und Unmoral in unserer Zeit, heute und auch nicht in der Vergangenheit. Es gibt keine Autorität außer uns selbst. Das Leben ist ein Zufall und die Wahrheit ist relativ. Diese beiden Lügen haben sich so in unserer Gesellschaft etabliert, dass die Menschen das christliche Weltbild, ich meine das wahre christliche Weltbild, hassen. Wir glauben nicht, dass das Leben ein Zufall ist. Wir glauben, dass das Universum, so wie es jetzt ist, von Gott geschaffen wurde und von Gott erhalten und regiert wird. Wir glauben nicht, dass die Wahrheit relativ ist. Wir glauben, dass die Wahrheit absolut ist und dass sie absolut auf den Seiten der Schrift enthüllt wird. Das glauben wir. Zu sagen, dass das Leben und das Universum, wie wir es kennen, das Werk des Schöpfers ist, der souverän ist und der alles erhält und der alles, was er begonnen hat, zu Ende führen wird, geht unserer Kultur nicht nur gegen den Strich, sondern löst in der Gesellschaft um uns herum sehr große Feindseligkeit aus. Es gibt also diese zwei großen verheerenden, vorherrschenden Ideologien. Es gibt keinen Schöpfer und es gibt kein moralisches Gesetz. Und das enthebt den Menschen jeglicher Rechenschaftspflicht. Nun, in dieser Serie befassen wir uns mit diesen beiden Lügen, weil die Lüge, dass das Leben ein Zufall ist, in 1. Mose 1 vollkommen widerlegt wird. 1. Mose 1 macht deutlich, dass es keine Evolution gibt und es etabliert die Tatsache, dass Gott der Schöpfer von allem ist. Und wenn wir die Lehre von 1. Mose 1 für bare Münze nehmen, treten wir dem Angriff auf die Bibel als Wort Gottes entgegen. Wir glauben, dass die Bibel das Wort Gottes ist, egal was es sagt, ob es von Geschichte, Moral oder von der Schöpfung redet. Egal, wo das Wort Gottes spricht. Übrigens gehen diese beiden Lügen Hand in Hand. Evolutionisten, die die Vorstellung eines Schöpfergottes ablehnen, lehnen demzufolge auch die Vorstellung von der Bibel als verbindliche Quelle, die von diesem Schöpfergott geschrieben wurde, einfach ab. Aber darüber hinaus müssen Evolutionisten, ob theistische Evolutionisten oder atheistische und humanistische Evolutionisten, ob sie nun an Gott glauben oder nicht, sie müssen 1. Mose 1 leugnen. Sie müssen leugnen, dass Gott das Universum erschaffen hat, wie es ist, und leugnen, dass der Bericht dieser Schöpfung, wie er in der Schrift enthalten ist, irrtumslos und unfehlbar ist. Das geht also wirklich gegen den Strich dieser beiden großen Täuschungen, was dort steht. Die wahre christliche Perspektive ist, dass die Bibel das Wort Gottes ist und dass Gott existiert und sich selbst in der Schrift offenbart hat. Und die wahre Perspektive ist also, dass Gott der Schöpfer ist, dass Gott der moralische Gesetzgeber ist und dass das Universum um uns herum das Werk seiner schöpferischen Hand ist und die Bibel die Offenbarung seines moralischen und seines geistlichen Gesetzes ist. Das ist die Wahrheit und das ist die richtige Perspektive der Schrift. Wir glauben, dass das, was 1. Mose sagt, genauso wahr ist wie jeder andere Teil der Schrift auch. Es gibt keine Grundlage dafür, die Wahrhaftigkeit von 1. Mose so zu manipulieren und in Frage zu stellen, dass nichts mehr übrig bleibt. Wir können das genauso wenig tun wie mit irgendeinem anderen Teil der Schrift. Jeder Unglaube, jede Manipulation oder Veränderung von 1. Mose ist ein Akt der Rebellion gegen Gott und sein Wort. Und das zu tun, ist eine ernste Sache. Sich gegen Gott zu stellen, ist eine sehr ernste Sache und zieht immer das göttliche Gericht nach sich. Nun hört einmal auf diese Worte. Wenn jemand etwas zu diesen Dingen hinzufügt, so wird Gott ihm die Plagen zufügen, von denen in diesem Buch, das steht am Ende der Schrift, in diesem Buch geschrieben steht, und wenn jemand etwas wegnimmt von den Worten des Buches dieser Weissagung, so wird Gott wegnehmen seinen Teil vom Buch des Lebens und von der heiligen Stadt und von den Dingen, die in diesem Buch geschrieben stehen. Die Bibel endet mit dieser Warnung, dass wir besser die Schrift nicht manipulieren. Und jeder, der die Schrift manipuliert und ihr irgendetwas zufügt oder etwas wegnimmt, zieht göttliches Gericht auf sich. Das ist ernst. Und wir können also schlussfolgern, dass eine Manipulation der Schrift, eine Veränderung der Schrift oder einfach die unverblümte Weigerung der Schrift, nicht zu glauben, für einen treuen, weisen Gläubigen unvorstellbar ist. Wenn du wirklich wahrhaftig gläubig bist, ist es unvorstellbar, dass du das ablehnst. Es ist jedoch nur logisch, dass ein Gottloser und töricht der Ungläubige das Zeugnis der Schrift angreifen würde. Und sie tun das ständig. Das ist ihr Leben. Für einen Gläubigen ist es unvorstellbar. Und dennoch gibt es so viele Christen, die das tun. Und sie würden die Moral der 10 Gebote in 2. Mose 20 nicht leugnen. Sie würden das prophetische Zeugnis des kommenden Leiden des Messias in Jesaja 53 nicht mal leugnen. Sie würden die Jungfrauengeburt von Jesus nicht leugnen. Sie würden das Evangelium der Gnade vielleicht auch nicht leugnen und die Notwendigkeit einer neuen Geburt nicht leugnen. Sie würden andere Dinge in der Schrift nicht leugnen. Aber wenn es zu der Lehre und zu der klaren Lehre von 1. Mose 1 kommt, fangen sie an, irgendwie weich ins Knie zu bekommen. Und sie leugnen dies. Warum tun sie das? Warum setzen sich sogenannte Christen einer solchen Gefahr aus, der Drohung, wie sie uns am Ende der Schrift gegeben wird? Warum tun sie das? Warum würden Menschen sich angesichts solcher Warnung einfach in Gefahr bringen? Tun sie es, um irgendwelchen evolutionären Wissenschaftlern gefallen zu wollen, mehr als dem heiligen Gott? Lieben sie den Applaus der Menschen? Lieben sie den Ruf von Akademikern mehr als den Gott des Universums? Die Frage müssen wir uns stellen. Das sind faire Fragen. Es ist einfach unvorstellbar, dass Menschen, die sich Christen nennen, 1. Mose leugnen würden. Auf welcher Grundlage? Das ist das Wort Gottes. Aber ihr Lieben, Satan war bei der Verbreitung seiner Evolutionslüge sehr erfolgreich. So erfolgreich, dass die Mehrheit der bekennenden Christen das einfache, unverblümte Zeugnis von 1. Mose leugnen, dass Gott das gesamte Universum innerhalb von 6 24-Stunden-Tagen geschaffen hat, vor ungefähr 6 bis 7.000 Jahren. Die große Mehrheit bekennender Christen würde das leugnen. Ich garantiere euch das. Die große Mehrheit lehnt es ab. Warum tun sie das? Nun, Satan ist sehr schlau, sehr subtil, und ist sehr erfolgreich dabei gewesen, die Lüge der Evolution zu verkaufen. Kein Teil der Evolutionslüge wird wirksamer verkündet und weitläufiger geglaubt als die Evolution des Menschen. Die meisten Menschen, die über die Evolution nachdenken, Denken an ein Bildkonstrukt von einem affenartigen Wesen, das sich auf allen Vieren fortbewegt, und neben dem Wesen ist dann eine Sequenz, eine Reihenfolge von ungefähr 5 oder 6 verschiedenen Bildern, wie dieses Geschöpf plötzlich eine aufrechte Haltung wie ein Mensch einnimmt, und sie sagen, das sei der Verlauf der menschlichen Evolution. Und sie glauben das. Wir alle haben schon diese imaginären menschlichen Evolutionslinien gesehen, wo wir in einer Reihe von Zeichnungen vom Menschenaffen zum Menschen werden oder wurden. Jedes Schulkind im öffentlichen Bildungssystem lernt ständig, dass der Mensch vom Affen abstammt. Und sie behaupten, es gibt Fossilien, die das beweisen. Und ich möchte an dieser Stelle gleich entkräften, angeblich gibt es Fossilien. Hin und wieder findet irgendjemand in Afrika oder sonst wo einen Knochen. Und auf Grundlage dieses Knochenfundes erzählen sie uns dann, dass sie das fehlende Bindeglied in der Sequenz identifiziert haben. Angeblich gibt es Fossilien, die das beweisen. Nur die Tatsache ist, die gibt es nicht. Die gibt es nicht. Und die meisten dieser Fossilien sind einfach nur Schwindel. Sind einfach Schwindel. Sie gehen davon aus, dass die Evolution wahr ist und versuchen deshalb alles so hinzubiegen, dass die Knochen zu den Zeichnungen ihrer Anschauung passen. Wer hat das so lange gedreht, bis sie sagen, oh ja, das kommt ungefähr hin. In einem Buch von John Ankerberg und John Weldon heißt es, Zitat Beginn, trotz des weit verbreiteten gegensätzlichen Glaubens sind die Fossilienaufzeichnungen der Menschheit überaus unzugänglich, um den Glauben an die Evolution zu rechtfertigen. Trotz einer 130-jährigen Suche gibt es keine Fossilien, die den Menschen überzeugend mit irgendeiner anderen Spezies in Verbindung bringen konnten. Die meisten haben sich als eindeutig falsch erwiesen. Zitat Ende. Und wie ich schon sagte, waren die meisten davon reiner Schwindel. Die Anthropologin Kathleen Joan Reichs zitierte, viele Autoritäten, die sich uneinig sind über diese vielen Entdeckungen angeblicher Vorfahren des Menschen, sagen, bis eine genaue Datierung der Fossilien möglich ist, muss eine Rekonstruktion dieser hominoiden Beziehung bestenfalls dürftig bleiben. Zitat Ende. Leute, hier haben wir eine aufrichtige Anthropologin, eine ehrliche Evolutionistin, die sagt, dass diese Fossilien nichts beweisen. Der Biochemiker Dwayne Gish schrieb, Zitat, es gibt keine Beweise, weder in der Gegenwart noch in der Vergangenheit, dass der Mensch sich aus irgendeiner niedrigeren Kreatur entwickelt hat. Es ist ein eigenständiger, separater und einzigartiger geschaffener Typus oder grundlegendes morphologisches Design, ausgestattet mit Qualitäten, durch die er weiter über allen anderen Lebewesen steht. Zitat Ende. An dieser Meinung hielt er bis zu seinem Lebensende in 2013 fest. Wir wollen hier nicht so technisch werden, aber nur um euch zu zeigen, dass die Bibel auch Recherchen in diesen Bereichen standhält, möchte ich euch bei der Evolution des Menschen die Dreiteilung der Fossilien, der menschlichen Fossilien zeigen. Den Ramapithecus, den Australopithecus und den Pithecanthropus wollen wir einmal beleuchten. Nun, diese vermeintlichen Fossilien haben alle einen lateinischen Namen erhalten. Das ist teilweise auch eine Kombination zwischen Griechisch und Latein und werden als Übergangsform zwischen Affe und Mensch propagiert. Und der Durchschnittsmensch auf der Straße glaubt wahrscheinlich immer noch, dass diese Klassifikation wahre Zwischenformen repräsentieren. Selbst unter Evolutionisten allerdings gehen dabei die Meinungen sehr, sehr weit auseinander. Keine dieser Klassifikationen dokumentiert irgendeine Form von menschlicher Evolution. Und die erste Kategorie, Ramapithecus, ist zum Beispiel nur eine in einer langen Kette von Geschöpfen, die zu irgendeinem Zeitpunkt einmal vorgeschlagen wurden. Mit anderen Worten wurden die unterschiedlichsten Arten von Knochen in die Kategorie Ramapithecus eingeordnet. Und sie wurden als fehlende Bindeglieder eingestuft. Aber als umfassendere Beweise verfügbar wurden, wurden sie alle den Menschenaffen, das heißt den Affen, zugeordnet. Ich mag eigentlich das Wort Menschenaffen nicht, aber es ist eine eigenständige Größe. Ja, ein Menschenaffe ist ein Affe. Okay. Sind einfach nur Affen. Und dann gibt es da die Gattung des Australopithecus. Kommt nicht von Australien. Pithecus ist altgriechisches, ist Affe. Und Australis heißt Süd. Hat nichts mit Australien zu tun. Also liegt auch, Australien ist auch im Süden, ja, stimmt. Aber von dem wurde behauptet, das sei der Beweis menschlicher Evolution. Und die Meinung, diese Fossilien würden echte Zwischenformen repräsentieren, wurde von dem bekannten britischen Anatom, ein Anatom ist ein Wissenschaftler, der die Anatomie des Menschen studiert und untersucht, ja, wurde von dem britischen Anatom Solly Zuckerman und Dr. Charles Oxnard, ehemaliger Professor der Graduate Studies und Professor für Anatomie an der Southern California Medical School, in Frage gestellt. Die stellen das einfach in Frage. Zuckerman leitet über 15 Jahre lang ein Forschungsprojekt und studierte die anatomischen Merkmale von Menschen und Affen. Und die Australopithecus-Fossilien und anatomische Proben von Hunderten von Menschen und Affen. Er verglich sie mit allen verfügbaren Fossilienfragmenten dieser spezifischen Kategorie. Die meisten Evolutionisten scheinen den Australopithecus als ein Genus des Hominoiden oder der Familie des Menschenaffen zu klassifizieren. Aber Zuckerman antwortet ihnen und er sagt ihnen allen, Zitat, ich selbst bin davon weiterhin vollkommen unüberzeugt. Fast immer, wenn ich versucht habe, die anatomischen Behauptungen, auf denen der Status des Australopithecus basiert, zu überprüfen, bin ich gescheitert. Zitat Ende. Und der Schluss folgert, dass es nichts weiter als ein Affe war und in keiner Weise mit den Vorfahren des Menschen verwandt ist. Das ist eine ehrliche, evolutionäre Betrachtung dieser Dinge. Und die entlarvt solche Behauptungen und erweist sie als hinfällig. Und die Arbeit von Zuckerman und Oxnard war buchstäblich so schlüssig, dass viele andere Wissenschaftler sich einreihen mussten. Und das trifft auch auf den letzten Typus zu, den ich erwähnt habe, den Pithecanthropus. Das ist dieselbe Geschichte. Den Pithecanthropus kennt ihr vielleicht als den Java-Menschen oder den Peking-Menschen. Darunter ist er auch bekannt geworden. Er ist die Schöpfung von irgendeiner Übergangsform aus winzig kleinen, skelettartigen Fragmenten. Und sie glauben heute, dass das nie ein Mensch war, sondern das war ein Verwandter des Gibbons. Und ihr wisst, die Gibbons, das sind nicht die Leute in eurer Nachbarschaft, sondern das sind Affen. Ja? Sie waren einfach ein Menschenaffen. Nun, die Cro-Magnon-Menschen, so sagt auch die DNS-Untersuchung, sind nach neuesten Erkenntnissen auch nichts weiter als menschliche Skelette. Da der Mensch sich nicht von alleine entwickelt hat, Leute, ist es unmöglich zu beweisen, dass er das getan hat. Macht Sinn, oder? Evolutionisten haben Probleme zu beweisen, dass der Mensch sich von alleine entwickelt hat, weil das nie geschehen ist. Woher wissen wir das? Aus der Schrift. Und deshalb sind sie völlig verwirrt, weil sie versuchen, die ganze Sache ihren Vorstellungen anzupassen. Und Leute, das funktioniert nicht. Hier sind ein paar Stimmen führender Evolutionisten. Als ein gewisser Robert Martin, er drückt aus, dass es, Zitat, kein eindeutiges wissenschaftliches Bild der Evolution gibt. Louis Leakey, ein sehr bekannter britischer Paläanthropologe, sagte, es wird unter Umständen nie möglich sein, genau zu sagen, was sich zu was entwickelt hat. Leute, das ist sehr ernüchternd, besonders wenn du dein ganzes Leben darauf verwendet hast, das zu studieren und am Ende deines Lebens zu dieser Erkenntnis kommen musst. Der zweite Sohn von Louis Leakey, Richard Leakey, sagte in einem Interview über das Studium des frühen Menschen, ich denke, wir erraten immer noch sehr viel. Professor David Pilbeam, ich glaube, so wird er ausgesprochen, kommentierte, es gibt keinen eindeutigen und unaufhaltsamen Weg vom Menschenaffen zum Menschen. Zitat Ende. Zu der Frage, ob der Mensch sich aus Schimpansen und Orang-Utans oder Gibbons weiterentwickeln hat, sagte diesem Pilbeam, er sagte, die Fossilienfunde sind dehnbar genug und die Erwartungen robust genug, um fast jede Geschichte zu untermauern. Und in einer weiteren aufschlussreichen Aussage sagte er, vielleicht sind Generationen von Studenten der menschlichen Evolution, mich eingeschlossen, in Finsternis umhergetaumelt, denn unsere Datenbank ist zu spärlich, zu unverlässig, um unsere Theorien auf ihrer Grundlage zu formen. Die Theorien, hört mal gut zu, die Theorien sind viel mehr Aussagen über uns und unsere Ideologien als über unsere Vergangenheit. Zitat Ende. Das ist eine heftige Aussage. Die Frau Mary Leakey, das ist die zweite Frau von diesem Louis Leakey, ebenfalls eine wohlbekannte Anthropologin, kommentierte ihre lebenslangen Bemühungen, einen Stammbaum der Evolution zu entwickeln, folgendermaßen. Sie sagt, ich glaube nicht, dass es möglich ist, die bekannten hominoiden Fossilien einem zuverlässigen Schema zuzuordnen. Zitat Ende. Natürlich ist das unmöglich, weil das so auch gar nicht geschehen ist. Die ganze Sache ist nur ein Produkt ihrer Einbildung, weil sie Gott ausschließen wollen. Römer 1 macht das sehr deutlich. Sie haben Gottes Wahrheit in der Schrift einfach genommen und sie haben sie mit einer Lüge vertauscht. Sie wollen Gott und seine Offenbarung, die Bibel, nicht. Sie wollen nicht, dass Gott einen Platz in ihrem Leben einnimmt und ein moralisches Gesetz über sie erlässt. Lieben, das, was die Wissenschaftler heute tun, ist das, was zur Zeit Jesu die Juden taten, als sie sagten, wir wollen nicht, dass dieser über uns herrsche. Wir werden uns nicht der Souveränität Gottes unterordnen. Und so unterliegen sie der Klassifizierung von Psalm 14, Vers 1 und Psalm 53, Vers 1, wo es heißt, der Narr spricht in seinem Herzen, es gibt keinen Gott. Und ich verstehe das, dass die Gottlosen das glauben, dass sie nicht wollen, dass Gott einen Platz in ihrem Leben hat. Das kann ich verstehen. Ich verstehe ihren Wunsch, Gott loszuwerden. Ich verstehe, warum sie das erste Kapitel der Bibel nicht akzeptieren wollen, warum sie keinen eindeutigen Bericht von 1. Mose akzeptieren wollen. Aber ich verstehe nicht diesen lächerlichen, unverständlich lächerlichen Hang zur Täuschung unter bekennenden Christen. Das kann ich nicht nachvollziehen. Ich meine, selbst der Prophet Maleachi drückt es in Kapitel 2, 10 ganz einfach aus. Rhetorische Frage. Hat uns nicht ein Gott erschaffen? Antwort ist selbstverständlich. Wir alle sind das Produkt von Gottes Schöpfung. Und Johannes sagt, alles ist durch dasselbe entstanden und ohne dasselbe ist auch nicht eines entstanden, was entstanden ist. Die Wahrheit über die Entstehung des Menschen ist, dass er so geschaffen wurde, wie er jetzt ist. Leute, Adam war kein anderer Mensch als ihr. Wenn überhaupt, dann seid ihr nicht das, was Adam war. Sondern er war wahrscheinlich viel intelligenter. Und das sage ich nicht, um euch irgendwie persönlich vor den Kopf zu stoßen, sondern das ist einfach aufgrund der Sünde hat sich der Mensch so weit von der Intelligenz entfernt, dass wir nicht mehr das sind, was Adam einst war. Am sechsten Tag finden wir etwas über die Schöpfung des Menschen heraus. Lasst uns also da anfangen, den Text aufzuschlagen in 1. Mose Kapitel 1 und ich lese von Vers 24 bis zum Ende des Kapitels. Da heißt es, und Gott sprach, die Erde bringe lebende Wesen hervor, nach ihrer Art, Vieh, Gewürm und Tiere der Art, nach ihrer Art. Und es geschah so. Und Gott machte die Tiere der Erde nach ihrer Art und das Vieh nach seiner Art und alles Gewürm des Erdbodens nach seiner Art. Und Gott sah, dass es gut war. Und Gott sprach, lasst uns Menschen machen, nach unserem Bild, uns ähnlich. Die sollen herrschen über die Fische im Meer und über die Vögel des Himmels und über das Vieh und über die ganze Erde, auch über alles Gewürm, das auf der Erde kriecht. Und Gott schuf den Menschen in seinem Bild. Im Bild Gottes schuf er ihn, als Mann und Frau schuf er sie. Und Gott segnete sie und sprach zu ihnen, seid fruchtbar und mehrt euch und füllt die Erde und macht sie euch untertan und herrscht über die Fische im Meer und über die Vögel des Himmels und über alles Lebendige, das sich regt auf der Erde. Und Gott sprach, siehe, ich habe euch alles samentragende Gewächs gegeben, das auf der ganzen Erdoberfläche wächst. Auch alle Bäume, an denen samentragende Früchte sind. Sie sollen euch zur Nahrung dienen. Aber allen Tieren der Erde und allen Vögeln des Himmels und allem, was sich regt auf der Erde, allem, in dem eine lebendige Seele ist, habe ich jedes grüne Gras zur Nahrung gegeben. Und es geschah so. Und Gott sah alles, was er gemacht hatte, und siehe, es war sehr gut. Und es wurde Abend und es wurde Morgen, der sechste Tag. Nun, die ersten fünf Tage der Schöpfung haben wir bereits angesehen. In den ersten fünf Tagen wurde der Wohnraum des Menschen geschaffen, ausstaffiert. Der Mensch ist der König auf Erden und die Krone von Gottes Schöpfung, geschaffen in Gottes Ebenbild. Und der ganze Rest der Schöpfung diente nur dazu, ihm eine Wohnstätte zu bereiten. Sie war die Vorbereitung für das Erscheinen des Menschen. Die ganze Schöpfung. Und ihr erinnert euch sicherlich, dass Gott am fünften Tag alle Tiere im Meer und alle Vögel am Himmel geschaffen hatte. Und deshalb war es am Anfang des sechsten Tages nötig, Erdbewohner zu schaffen. Und diese Bewohner werden in den Versen 24 und 25 in drei Kategorien unterteilt. Vieh, Gewürm und Tiere der Erde. Das war sozusagen die letzte Regung, als Gott den Wohnraum vorbereitete, in dem der Mensch leben sollte. Der Mensch war das Objekt, der Dreh- und Angelpunkt seiner Schöpfung, um den es hier ging. Es war die Erschaffung des Menschen mit dem Ziel der Errettung, die Gott von Anbeginn im Sinn hatte. Alles andere im Universum wird verloren gehen. Alles andere im Universum wird vergehen, wird aufhören zu existieren. Die Sterne werden laut Offenbarung vom Himmel fallen. Die Sonne wird erlöschen, der Mond wird nicht mehr scheinen. Das ganze Universum wird sich aufrollen wie eine Papyrusrolle. Die ganze Schöpfung wird schmelzen durch glühende Hitze. Das Universum wird sich wieder auflösen. Die Schöpfung wird rückgängig gemacht. Sie wird entschaffen. Ja, schaffen und entschaffen. Als würde man einen Film rückwärts ablaufen lassen. Alles, was auf der Erde lebt, wird entschaffen. Das Universum wird nicht länger existieren. Jedes grüne Ding, jede Pflanze, jeder Baum, jeder Bewohner des Meeres, des Himmels und jedes Landtier, jedes Geschöpf irgendwo im Universum wird am Ende seines Lebens sterben. Und wieder was? Zu Staub werden. Nun, das wird unser menschlicher Körper auch, aber der Mensch wird existieren. Er wird existieren. Er ist für die Ewigkeit geschaffen. Der Mensch ist die Hauptfigur und die ganze Entfaltung der Schöpfung dient dazu, nur eine Bühne zu schaffen, auf der die große Saga der Errettung gespielt werden kann, während Gott eine Braut für seinen Sohn sucht, um seine Gnade, um seine Barmherzigkeit, sein Mitgefühl und seine Erlöserkraft gegenüber dem Universum von Engeln und Menschen zu demonstrieren. Die Schöpfung des Menschen ist also das Hauptthema. Und die entsprechende Bibelstelle widmet der Schöpfung des Menschen mehr Zeit als der Schöpfung jedes anderen Elements in der Schöpfungsgeschichte. Deshalb werden wir, so Gott will, auch noch zwei weitere Predigten zu diesem sechsten Tag hören. Also heute fangen wir nur ein bisschen an, dran zu kratzen. Auch das gesamte zweite Kapitel berichtet noch ausführlicher über die Schöpfung des Menschen, weil das von so zentraler Bedeutung ist. Aber ich möchte euch einmal auf die entsprechende Parallele zum sechsten Tag aufmerksam machen. Der sechste Tag, an dem die Tiere und der Mensch geschaffen wurden, entspricht dem dritten Tag, an dem das Festland geschaffen wurde. An Tag 6 wurden die Lebewesen auf der Erde gemacht, an Tag 3 unmittelbar, nachdem die Schöpfung der unbelebten Natur abgeschlossen war, wurden die Pflanzen erschaffen, die auf der ganzen Erde vorherrschen. An Tag 6 wurde nach der vollständigen Schöpfung von Gewächsen und Tieren der Mensch geschaffen, der über das auf der Erde geschaffene Leben herrscht. Das entspricht also dem sechsten Tag. Und wir haben diese Parallelen überall gesehen. Tag 1 entspricht Tag 4, Tag 2 entspricht Tag 5, Tag 3 entspricht Tag 6. Und das Schema ist immer dasselbe. Vers 24, schaut mal hinein, heißt es, und Gott sprach. In Vers 25, und Gott machte. Und das sind in Wirklichkeit Parallelen. Gott schafft buchstäblich, indem er Dinge durch sein Wort ins Leben ruft. Indem er Dinge durch sein Wort kreiert. Und auf typisch hebräische Weise wird dieser Schöpfungsakt auf zwei unterschiedliche Weisen wiederholt, um diese unmissverständliche Klarheit der Aufzeichnung zu besiegeln. Und Gott sprach, und das ist eine parallele Aussage zu Gott schuf, wird bekräftigt, und was durch Gott sprach, bewirkt wurde, entstand.
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0: Bevor unsere Herzen neu belebt werden können, müssen wir uns ehrlich eingestehen, was wir wirklich brauchen.
1: Hier ist die heutige Seeking Him Andacht von Belebe unsere Herzen.
0: Die Bibel berichtet uns, dass David, König von Israel, fast ein Jahr lang mit einer niedergedrückten Seele lebte, weil der Geist Gottes ihn verurteilte. David hatte Ehebruch begangen und anschließend seine Sünde vertuscht. Sieh dir an, wie er die emotionalen und sogar körperlichen Auswirkungen seines Betrugs im Psalm 32 beschreibt.
2: Als ich verschwieg, da verfielen meine Gebeine durch mein Gestöhn den ganzen Tag. Denn deine Hand lag schwer auf mir Tag und Nacht, so dass mein Saft vertrocknete, wie es im Sommer dürr wird.
0: Spürst du die schwere Hand Gottes auf dir, weil Gott dich einer Sache in deinem Leben überführt? Gottes Wort versichert dir, dass du Freiheit finden kannst.
2: Da bekannte ich dir meine Sünde und verbarg meine Schuld nicht. Ich sprach, ich will dem Herrn meine Übertretungen bekennen. Da vergabst du mir meine Sündenschuld.
0: Was für eine unglaubliche Freiheit, wenn wir ehrlich werden und anfangen, ihn zu suchen.
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7. Mai. Und legt alle eure Sorgen bei ihm ab, denn er sorgt für euch. 1. Petrus Kapitel 5, Vers 7. Eine Andacht von Gabriel Herbert. Der Schaukelstuhl. Corrie ten Boom, eine Christin, sagte den Satz: Sorgen sind wie ein Schaukelstuhl. Sie halten uns in Bewegung, bringen uns aber kein Stück vorwärts. Wie viel Wahrheit steckt doch in diesem Satz, oder? Ich persönlich muss mir genau in diesem Moment eingestehen, dass ich gerade in einem solchen Schaukelstuhl sitze. Da ist die Sache mit dem Hausumbau, die fehlende Zeit für die Kinder, die Probleme mit dem Auto, die Sorge um das Geld und diese vielen Termine. Wie soll das alles nur werden? Wie kann ich jedem gerecht werden und wie kann ich das alles nur schaffen? Häufig versuche ich, die Dinge selbst in die Hand zu nehmen und nutze nicht das Angebot Gottes, das im Tagesvers steht. Wäre da nur nicht mein Stolz, der mir ab und an im Weg steht. Nun lege ich den Laptop zur Seite und bete. Das ist ein großes Privileg, dass ich Gott meine Sorgen bringen darf. Und was ist mit Ihnen? Vielleicht haben Sie Gott gar nicht in Ihr Leben einbezogen. Vielleicht sind Sie es gewohnt, mit allem selbst fertig werden zu müssen. Das mag auch meistens gelingen, aber auf keinen Fall dann, wenn es um Krankheit oder Tod geht. Dem sind wir hoffnungslos ausgeliefert. Spätestens dann wissen wir, dass wir jemanden brauchen, dass wir Gott brauchen. Die meisten Menschen neigen dazu, Gott nur in Nöten und schweren Phasen anzurufen. Und in guten Zeiten vergessen sie ihn dann. Sie verpassen die Chance, ihn in guten Lebensphasen als Wegbegleiter und Helfer zu erleben. Gott ist unfassbar geduldig und gnädig mit uns Menschen, weil er immer bereit ist, uns anzunehmen, wenn wir im Gebet zu ihm kommen. Denn er ist interessiert an unserem Leben. Wenn Sorgen in ihnen hochkommen, dürfen sie diese auf ihn werfen. Auch die Sorge vor Krankheit, Sterben und Tod. Frage: Sind sie immer unermüdlich in Bewegung? Tipp: Bei und durch Jesus können wir zur Ruhe kommen. Er nimmt uns nicht nur unsere Sorgen, sondern auch unsere Sünden. Bibellese, Matthäus Kapitel 11, Verse 28 bis 30. Kommt her zu mir, alle ihr Mühseligen und Beladenen, und ich werde euch Ruhe geben. Nehmt auf euch mein Joch und lernt von mir, denn ich bin sanftmütig und von Herzen demütig, und ihr werdet Ruhe finden für eure Seelen. Denn mein Joch ist sanft und meine Last ist leicht.

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0: Darf uns den Predigttext für heute lesen. 1. Mose 30, ab Vers 25. Und wir lesen bis zum Ende vom 31. Kapitel. Ein langer Text. Du wirst aber sehen, dass diese Geschichte zusammengehört. 1. Mose 30, ab Vers 25. Gottes Wort an uns. Als Rahel Josef geboren hatte, sagte Jakob zu Laban: Entlass du mich, ich will in meine Heimat gehen. Gib mir meine Frauen und Kinder, für die ich hart gearbeitet habe bei dir. Du weißt ja selbst, was ich mit meiner Arbeit für dich geleistet habe. Aber Laban erwiderte: Könnte ich doch dein Wohlwollen finden und dich zum Bleiben bewegen? Durch Wahrsagung habe ich erfahren, dass Jahwe mich deinetwegen gesegnet hat. Was willst du als Lohn? Ich gebe dir, was du verlangst. Jakob sagte: Du weißt ja, wie ich für dich geschuftet habe und was aus deinem Vieh mit mir geworden ist. Das Wenige, das du vor meiner Zeit hattest, hat sich gewaltig vermehrt und Jahwe hat dich bei jedem meiner Schritte gesegnet. Jetzt muss ich endlich für meine Familie sorgen. Da fragte Laban: Was verlangst du als Lohn? Du sollst mir gar nichts geben, erwiderte Jakob. Wenn du mir Folgendes zugestehst, werde ich auch weiterhin für dein Kleinvieh sorgen. Ich will heute aus deinen Herden jedes dunkel gesprenkelte und gefleckte Schaf ernten, sowie jede hell gefleckte und gesprenkelte Ziege. Das soll mein Lohn sein. Meine Redlichkeit wird für mich zeugen. Wenn du morgen kommst, um meinen Lohn anzusehen, wirst du sehen, alle Ziegen, die nicht hell gefleckt und gesprenkelt, und alle Schaflämmer, die nicht braun sind, sollen als gestohlen gelten, wenn sie bei mir sind. Da sagte Laban: Gut, so soll es sein, wie du gesagt hast. Aber er suchte noch am selben Tag alle Ziegen und Ziegenböcke heraus, an denen etwas Helles und alle Schafe, an denen etwas Dunkles war, und gab sie seinen Söhnen. Dann entfernte er sich mit ihnen von Jakob, und zwar 2 Tage Reisen weit. Jakob weidete nun die restlichen Tiere Labans. Nun schnitt sich Jakob frische Zweige von Silberpappeln, Mandelbäumen und Platanen und schälte Streifen von der Rinde ab. Diese helle gestreiften Stöcke legte er in die Tränkrinnen. Wenn dann die Tiere zum Tränken kamen, brünstig wurden und sich besprangen, warfen sie lauter gestreifte, gesprenkelte und gefleckte Junge. Diese Lämmer sonderte Jakob aus und machte alle gestreiften und braunen Tiere zu einer eigenen Herde. So züchtete er sich eine besondere Herde, die er nicht zu den Tieren Labans gab. Jakob legte die Stäbe aber nur dann in die Tränkrinnen, wenn die kräftigen Tiere sich besprangen, bei den Schwächlichen tat er das nicht. So blieben die schwächlichen Tiere bei Laban und Jakob bekam die kräftigen. Auf diese Weise wurde Jakob reicher und reicher und besaß schließlich sehr viele Schafe und Ziegen, dazu Sklaven, Sklavinnen und ebenso Kamele und Esel. Da hörte Jakob, was die Söhne Labans über ihn redeten. Jakob hat alles an sich gerissen, was unserem Vater gehörte. Sein Besitztum stammt aus unserem Besitz. Auch Laban war ihm nicht mehr so zugetan wie früher. Das konnte er ihm ansehen. Da sagte Jahwe zu Jakob: Kehre ins Land deiner Vorfahren und zu deinen Verwandten zurück, ich werde bei dir sein. Da ließ Jakob Rahel und Lea zu sich auf die Weide rufen. Er sagte zu ihnen: Ich sehe die Miene eures Vaters und merke, dass er mir nicht mehr so zu mir ist wie früher. Allein der Gott meines Vaters war mit mir. Ihr wisst selbst, dass ich mit ganzer Kraft für euren Vater gearbeitet habe. Doch er hat mich betrogen und meinen Lohn 10-mal verändert. Aber Gott hat ihm nicht erlaubt, mir zu schaden. Wenn euer Vater sagte, die Gesprenkelten sollen dein Lohn sein, dann wurden lauter gesprenkelte Lämmer geboren. Und wenn er sagte, nein, die Gestreiften, warf die ganze Herde gestreifte Lämmer. Es war Gott, der eurem Vater das Vieh weggenommen hat und mir gegeben. Während der Brunstzeit der Tiere sah ich einmal im Traum, dass alle Böcke, die die Tiere besprangen, gestreift und gesprenkelt und gescheckt waren. Da sagte der Engel Gottes zu mir im Traum: Jakob, ja, erwiderte ich, sieh genau hin. Schau dir die Böcke an, die die Tiere bespringen. Sie sind alle gestreift, gesprenkelt und gescheckt. Ich habe alles gesehen, was Laban dir antut. Ich bin der Gott, der dir in Bethel begegnet ist, wo du den Stein gesalbt und mir ein Gelübde abgelegt hast. Brich jetzt auf, verlass dieses Land und kehre zu deiner Verwandtschaft zurück. Rahel und Lea antworteten: Haben wir denn noch einen Teil am Erbe unseres Vaters? Hat er uns nicht wie Fremde behandelt? Er hat uns ja verkauft und das Geld völlig für sich verbraucht. Der ganze Reichtum, den Gott unserem Vater entzogen hat, gehört uns und unseren Kindern. Tu du, was Gott dir gesagt hat. Da brach Jakob auf. Er setzte seine Frauen und Kinder auf die Kamele, führte all sein Vieh weg, sein ganzes Hab und Gut und die Tiere, die er in Mesopotamien erworben hatte, um ins Land Kanaan zu seinem Vater Isaak heimzukehren. Als Laban gerade zur Schafschur gegangen war, stahl Rahel den Hausgott ihres Vaters. Jakob aber stahl sich von dem Aramäer Laban fort, denn er ließ ihn nicht merken, dass er fliehen wollte. Er entfloh mit allem, was ihm gehörte, überquerte den Euphrat und zog auf das Bergland von Gilead zu. Erst am dritten Tag erfuhr Laban, dass Jakob geflohen war. Da nahm er seine Verwandten mit und jagte ihm hinterher. Nach 7 Tagen holte er ihn im Bergland von Gilead ein. Doch da erschien Gott dem Aramäer Laban im Traum und sagte zu ihm: Hüte dich, mit Jakob anders als freundlich zu reden. Laban erreichte Jakob, als dieser gerade seine Zelte im Bergland aufgeschlagen hatte. Auch Laban und seine Verwandten bauten ihr Lager dort auf. Laban aber sagte dann zu Jakob: Warum hast du mein Herz gestohlen und meine Töchter wie Kriegsgefangene weggeschleppt? Warum bist du heimlich geflohen? Warum hast du mich getäuscht und mir nichts gesagt? Ich hätte dir mit Gesang, mit Tamburin, mit Zittern das Geleit gegeben. Du hast mir nicht einmal gestattet, meine Enkel und meine Töchter zum Abschied zu küssen. Das hast du dir nicht gut überlegt. Ich hätte sehr wohl die Macht, euch übel mitzuspielen, aber der Gott eures Vaters hat mich letzte Nacht gewarnt und mir gesagt: Hüte dich, mit Jakob anders als freundlich zu reden. Nun gut, du bist nun einmal weggezogen, weil du dich so sehr nach deiner Verwandtschaft sehntest. Aber warum hast du mir auch noch meinen Hausgott gestohlen? Jakob erwiderte: Ich hatte Angst, du würdest mir deine Töchter wegnehmen. Bei wem du aber deinen Hausgott... Ich hatte Angst, dass du... Lest nochmal. Ich hatte Angst, du würdest mir deine Töchter wegnehmen. Aber bei wem du deinen Hausgott findest, der soll nicht am Leben bleiben. Durchsuche alles in Gegenwart unserer Verwandten und nimm, was dir gehört. Jakob wusste nicht, dass Rahel ihn gestohlen hatte. Dadurch suchte Laban das Zelt Jakobs, das Zelt Leas und das Zelt der beiden Dienerinnen und fand nichts. Dann ging er in das Zelt Rahels. Sie hatte den Hausgott in die Tasche des Kamelsattels gesteckt und sich darauf gesetzt. Laban tastete das ganze Zelt ab, fand aber nichts. Rahel aber sagte zu ihrem Vater: Sei nicht zornig, mein Herr, wenn ich nicht vor dir aufstehe. Ich habe meine Tage und mir geht es nicht gut. Laban durchsuchte alles, konnte aber nichts finden. Da wurde Jakob zornig und begann mit Laban zu streiten. Was habe ich denn verbrochen, sagte er. Was habe ich dir angetan, dass du so hitzig hinter mir her bist? Nun hast du alle meine Sachen durchwühlt. Und was hast du gefunden, das dir gehört? Leg es hier vor mich und meine Verwandten. Sie sollen entscheiden, wer von uns beiden recht hat. 20 Jahre bin ich bei dir gewesen. Deine Schafe und Ziegen haben nie fehlgeworfen. Nicht einen Schafbock deiner Herde habe ich für mich geschlachtet. Wenn ein Stück von wilden Tieren gerissen wurde, durfte ich dir damit nicht kommen. Ersetzen musste ich es, egal ob es bei Tag oder bei Nacht geraubt worden war. Am Tag verging ich vor Hitze und nachts litt ich unter Kälte. Oft konnte ich nicht schlafen. 20 Jahre habe ich das auf mich genommen. 14 Jahre habe ich um deine Töchter gearbeitet und 6 um die Herde. Und 10-mal hast du meinen Lohn verändert. Wenn ich nicht den Gott meines Vaters auf meiner Seite gehabt hätte, den Gott Abrahams und den Gott, den Isaak fürchtete, dann würdest du mich jetzt mit leeren Händen fortschicken. Aber Gott hat gesehen, wie ich mich für dich abgemüht und geschuftet habe und hat gestern Nacht entschieden. Da antwortete Laban: Es sind meine Töchter, meine Kinder, meine Tiere. Alles, was du hier siehst, gehört mir. Aber was kann ich jetzt noch für meine Töchter und die Söhne tun, die sie geboren haben? Doch komm jetzt, lass uns einen Vertrag schließen, der als Zeuge zwischen mir und dir dienen kann. Da packte Jakob einen Stein und wuchtete ihn als Gedenkstein auf. Dann forderte er seine Verwandten auf, Steine zu sammeln und sie zu einem Hügel zu schichten. Und auf diesem Steinhügel hielten sie ein gemeinsames Mahl. Laban nannte ihn Jegar Sahaduta und Jakob Galed, Zeugenhügel. Dieser Steinhügel ist Zeuge für unseren Vertrag, sagte Laban. Deshalb bekam er den Namen Galed. Er nannte ihn aber auch Mizpa, Wachturm, denn er sagte: Jahwe möge ein wachsames Auge auf uns beide haben, wenn wir nicht mehr sehen können, was der andere tut. Hüte dich, meine Töchter zu kränken oder noch weitere Frauen zu nehmen. Kein Mensch ist hier dabei, aber Gott ist unser Zeuge. Weiter sagte Laban zu Jakob, dieser Steinhügel und dieser Gedenkstein, den ich zwischen uns errichtet habe, seien Zeugen, dass keiner von uns über diesen Hügel hinaus in böser Absicht zum anderen zieht. Der Gott Abrahams und der Gott Nahors, der Gott ihres gemeinsamen Vaters, soll den bestrafen, der sich nicht daran hält. Das schwor Jakob bei dem Gott, den sein Vater Isaak fürchtete. Und dann schlachtete er dort auf dem Berg ein Opfertier und lud seine Verwandten zur Opfermahlzeit ein. Sie aßen miteinander und verbrachten die Nacht auf dem Berg.
1: Auf was vertraust du in einer richtig schwierigen Situation? Worin liegt deine Hoffnung in einer aussichtslosen Situation? Wir schauen uns heute die Geschichte von Jakob an und er ist in einer schwierigen Situation. Und die Frage stellt sich dann, auf was vertraut er? Vertraut er auf sich oder vertraut er auf Gott? Wir sehen heute in der Geschichte, in Jakob und auch in uns selber, da ist kein echter Halt. In uns selber, da gibt es keine echte Hoffnung. Gott aber, er ist echte Hoffnung. Er ist immer gut, er ist immer treu, er ist immer vertrauenswürdig und er ist auch immer der Held. Er sorgt für Lösungen und er hält seine Versprechen. Der Hauptpunkt von dem heutigen Kapitel, was wir gerade gelesen haben, ist, echter Friede und echter Erfolg im Leben, die kriegen wir nicht durch menschliches Geschick oder durch Besitz oder Betrug. Nein, sie kriegen wir durch die Gnade Gottes. Und so will ich mir eigentlich ganz gern den Text, den wir gelesen haben, in zwei Teile anschauen. Als erstes werden wir uns anschauen, Gott segnet Jakob trotz seiner Schwächen. Der zweite Punkt wird dann sein, Gott kommt zu seinem Ziel. Gott segnet Jakob trotz seiner Schwächen und Gott kommt zu seinem Ziel. Lasst mich nur kurz beten für diese Predigt. Vater im Himmel, danke für dein Wort, dass es lebendig ist und dass es ja in unser Herz spricht. Danke, dass du immer gut und treu bist, dass du vertrauenswürdig bist. Hilf uns, das zu sehen, wer du bist, Herr. Hilf uns, im Vertrauen auf dich zu leben. Amen. Schauen wir uns den ersten Punkt an. Gott segnet Jakob trotz seiner Schwächen. Der heutige Bibeltext und generell das ganze Leben von Jakob ist ja ziemlich chaotisch. Da ist Betrug, Streit, Unsicherheit. Und wenn man sich dann Jakobs Leben aus der Vogelperspektive jedoch anschaut, dann sieht man trotzdem etwas ziemlich klar. Gott hat einen Plan mit Jakob. Gott führt ihn genau dahin, wo er sein soll. Was wie Chaos und Unsicherheit ausschaut, ist genau der Plan Gottes. Denk nochmal ganz kurz mit mir die Situation durch, in der wir da gerade stecken. Jakob ist ja von Esau geflohen, weil er ihn betrogen hat. Und Esau wollte ihn ja töten, deswegen ist er geflohen. Und er ist dann ohne irgendetwas geflohen. Er ist alleine, ohne Familie, ohne Frauen, ohne Erbe, ohne Besitz und ohne eigenes Land. All das, was eigentlich Gott ihm versprochen hat, oder? Und langsam, Schritt für Schritt, schenkt Gott Jakob dann genau all diese Sachen. Schenkt ihm Familie, Frauen, Kinder, schenkt ihm Reichtum und Besitz und auch ein Land ist wieder in Sicht. Schauen wir jetzt aber in den Text. Jetzt, wo Rahel, seine Lieblingsfrau, ein Kind bekommen hat, da geht Jakob dann zum Laban und sagt, jetzt ist meine Zeit zurückzukehren in meine Heimat. 20 Jahre hat Jakob da gearbeitet, geschuftet, jetzt will er für sich selber arbeiten. Laban sagt aber, na, nicht so schnell. Du bist ja mein bester Mitarbeiter, du bist mein bestes Pferd sozusagen. Und wenn Jakob arbeitet, dann läuft's richtig gut, oder? Finanziell, materiell. Laban, da geht's richtig rund, oder? Und dieser Laban ist ein ziemlich schwieriger Charakter. Das sehen wir in der ganzen Geschichte. Er ist nicht nur ein guter Geschäftsmann, er ist vor allem ein ausgezeichneter Betrüger und auch ein Götzendiener. Und Laban hat aber auch verstanden durch Wahrsagerei, dass Gott ihn wegen Jakob so gesegnet hat, materiell, finanziell. Deswegen will er den Jakob nicht verlieren. Laban und Jakob, die handeln das ein bisschen hin und her. Schlussendlich sagt dann Jakob, okay, ich bleib bei dir, wenn du mir eben alle gesprenkelten, gefleckten Schafe und Ziegen als Lohn gibst. Die Logik von dem Deal ist der, Jakob ist weiterhin Mitarbeiter vom Laban, er ist weiterhin der Hirte von allen Viechern, aber alle gesprenkelten und gefleckten Schafe und Ziegen, die sollen eben dann ihm gehören. Alle anderen Viecher, die sollen ihm an Laban gehören. Die Frage ist, warum schließt der Jakob so einen komischen Deal ab? Damals wie heute sind ja weiße oder schwarze Schafe wie Ziegen eigentlich eher häufiger, oder? Irgendwie schlechter Deal für Jakob. Außerdem sind ja weiße und schwarze irgendwie schöner, irgendwie reiner, vielleicht auch wertvoller, oder? Wieder ein schlechter Deal für Jakob. Was ist die Logik von dem Deal? Und wenn wir im Kapitel weiterblättern, oder? Kapitel 31, ab Vers 4 bis 13, da sehen wir dann, wie Jakob seinen Frauen erzählt, wie Gott ihm im Traum begegnet ist. Und Gott sagt dem Jakob drei wichtige Dinge, was wir da sehen. Das erste ist einmal ein Zuspruch Gottes für Jakob. Im Vers 12, da steht geschrieben, ich habe alles gesehen, was Laban dir antut. Gott ist nichts verborgen. Gott schaut genau hin. Er sieht all das Leid von Jakob unter dem Betrüger Laban. Und was ist das für Mutmachung für Jakob, dass Gott sagt, ich sehe die. Und das gilt auch genau für uns Christen auch, oder? Wenn du leidest unter Menschen, wenn du generell Leid hast in deinem Leben, Gott sieht dich. Gott sieht es. Er schaut nicht weg. Er ist deine Gerechtigkeit. Und so eben auch darf in Jakob. Ich sehe alles, was dir passiert. Das ist die erste Sache. Nur zwei weitere Sachen, was wir da sehen. Ein Zuspruch kriegt er. Er kriegt aber auch einen Auftrag. Kehr zurück zu deiner Verwandtschaft, im Vers 13. Und das dritte, auch noch eine Offenbarung. Vers 12. Alle Böcke sind gestreift und gesprenkelt. Gott sagt ihm, welche sich vermehren werden, oder? Die Gestreiften und die Gesprenkelten. Jakob und Laban schließen also diesen Deal ab. Und ab Vers 37, wieder im vorigen Kapitel, da sehen wir jetzt aber die große Schwäche vom Jakob. Die große Schwäche vom Jakob. Obwohl Jakob ja die Zusage Gottes hat, oder ganz oft, auch schon in den vorigen Kapiteln, geht der Gott immer wieder hin zu ihm und sagt ihm, ja, auf dir liegt der Segen, du hast meine Versprechen, meine Zusagen. Obwohl Jakob die Zusage hat und obwohl Gott ihm auch hier ganz klare Versprechen gibt, will Jakob lieber selber ein bisschen nachhelfen. Er denkt, ich muss diese Zusagen selber zur Erfüllung bringen. Gott gibt mir zwar die Versprechen, aber ich muss schon selber schauen, dass das dann wirklich auch passiert. Jakob nimmt dann eben diese frische Zweige, legt sie dann in die Tränkrinnen. Dort bespringen sich diese Schafe und Ziegen. Das machen also Kinder. Und währenddessen schauen sie diese geschnittenen Zweige da an, oder? Die, was ein bisschen gestreift geschnitten sind. Und man fragt sich jetzt, was ist das für eine interessante Strategie, die der Jakob da anwendet? Es hat aber so ein Aberglauben in der antiken Welt gegeben, nämlich, was ich anschaue, während ein Kinder machen, das beeinflusst dann auch, was mein Kind wird. Das war so ein bisschen die Überlegung. Und Jakob denkt sich dann, ich lege jetzt diese gestreiften Stöcke in die Tränkrinnen, dann kann man eben die Ziegen und die Schafe, die schauen sich das an, während sie eben Kinder machen. Was bekommen sie dann für eine Kinder? Ja, logisch, gestreifte, gefleckte, gesprenkelte und so weiter. Außerdem sehen wir da eine andere Sache, andere Symbolik, was da dahinter steht, nämlich in Vers 37. Für was stehen denn diese Zweige? Da steht irgendwie Mandel, Bäume, Pappeln und so weiter. Für was stehen diese Sachen? Ja, der Mandelbaum war in der antiken Welt, oder eigentlich wahrscheinlich heute auch noch, ist der Baum, der was eigentlich das Erste, das im Frühling sprießt, was grün wird, steht also für Fruchtbarkeit. Und diese Pappeln, die kennen wir auch nur einmal in der Bibel vor, bei Hosea. Und da sehen wir, wie sie eigentlich auf so einem Hügel fremden Götzen dienen und dort opfern. Wahrscheinlich geht es auch wieder um Fruchtbarkeit. Also auch diese Pappeln stehen auch wiederum für okkultes, für götzendienerisches Opfern. Wir sehen also in der Geschichte, Jakob sagt, ja, Gottes Zusagen, sie sind schon gut. Aber ich muss schon selber schauen, dass sie zur Erfüllung kommen. Ich muss schon selber da diese bisschen Okkultes und Götzendienerisches machen und ein bisschen Aberglauben und ein bisschen was dazustreuen. Selber nachhelfen kann ja nicht schaden. Gott ist super, aber an zusätzlichen Götzen ist nicht schlecht. Doppelt hält besser. Jakob hilft mit diesen Stöcken nach. Vielleicht vertraut er schon ein bisschen auf Gott. Aber vor allem sucht er eben in sich selber Halt. Er vertraut auf sich, vertraut er irgendwie auf Götzen. Und später in der Geschichte sehen wir dann auch noch, wie Rahel dann diesen Hausgötzen mitnimmt. Ah, da ist wieder das Gleiche. Ja, Gott ist schon gut. Aber diesen Hausgötzen da zu haben, kann nicht schaden. Was lernen wir aus dieser Geschichte? Ich denke vor allem, wir sind hier herausgefordert. Wie leicht lebt man als Christ nach dem Motto, ja, na Gott, der hat mich schon gewaltig errettet in meinem Leben. Aber meinem Erfolg, dem helfe ich dann echt lieber selber noch ein bisschen nach. Ja, Gott ist schon gut, aber ist er wirklich genug für mich? Brauche ich nicht noch etwas anderes? Ja, das Evangelium, ja, das ist super. Aber ein bisschen selber mithelfen, schon gut, oder? Auf was vertraue ich wirklich? Vertraue ich wirklich auf Gott? Ist er wirklich genug für mich? Ich finde all diese Fragen extrem herausfordernd. Und ich denke, die Geschichte soll uns auch genau in dem herausfordern. Die Frage für uns ist, auf was verlasse ich mich wirklich? Glaube ich wirklich, dass es nur einen Gott gibt? Glaube ich wirklich, dass dieser Gott allmächtig ist, dass er der Schöpfer des Universums ist, alles in der Hand hat? Jede Situation, egal wie klein, wie groß, dass er sie steuert, dass er sie lenkt, dass er sie in der Hand hat? Glaube ich, dass dieser Gott es auch gut meint mit mir? Glaube ich das? Gleichzeitig müssen wir in der Thematik immer aufpassen. Vertrauen auf Gott heißt nicht passives Zurückziehen. Das heißt nicht, ja, ich mache einfach gar nichts mehr. Lass einfach mal Gott machen, oder? Wir sind herausgefordert, als Christen aktiv zu handeln. Wir sollen auch unsere Weisheit verwenden. Wir dürfen mutig sein in unserem Leben. Aber eben alles im Vertrauen. Im Vertrauen, dass Gott lenkt, dass er die Dinge fügt, wie es ihm gefällt. Und wie es dann schlussendlich auch das Beste für uns ist, auch wenn es wir vielleicht nicht gerade sehen. Wie schaut es also aus bei uns? Wie schaut es aus in unserer Errettung? Vertraue ich, dass das Evangelium genug ist für mich? Oder muss ich echt ein bisschen selber nachhelfen? Dass Gott mir annimmt, ein paar gute Werke vielleicht noch dazu machen? Wie schaut es aus in der Heiligung, wo wir jetzt als Christen so leben? Vertraue ich, dass Gott, dass Jesus durch den Heiligen Geist in uns wirkt, Schritt für Schritt in seinem Tempo? Oder muss ich echt Selbstoptimierung betreiben? Wie schaut es aus im Alltäglichen? Job, Finanzen, Kinder sind ja so ein bisschen die Themen von dem Abschnitt. Vertraue ich da auf Gott und seinem Tempo in meinem Leben? Oder helfe ich da dem Erfolg echt ein bisschen nach? Besonders Job und Finanzen, also mir persönlich, ich finde es echt extrem herausfordernd, das Thema. Ist ja da irgendwie so ein bisschen ein Hauptthema, oder? Wo sie darum verhandeln. Und wir haben so viele Zusagen als Christen in der Bibel, dass Gott sich sorgt um seine Kinder. Nur ein Beispiel, Matthäus 6, steht geschrieben, euer Vater weiß ja, was ihr braucht. Und persönlich, also ich lese das, und persönlich geht es mir aber dann so, ich habe doch irgendwie Sorge, dass ich in der Zukunft vielleicht zu wenig habe. Irgendwie, ich weiß ja nicht, was in der Zukunft passiert, ich muss schon schauen, dass es passt. Und deswegen nehme ich es dann echt wieder lieber selber in die Hand, als dass ich auf Gott vertraue, dass er schon schauen wird in der Zukunft. Und dann schaue ich auch herum in meiner Umgebung, in der Gesellschaft, und ich denke mir, irgendwie bin ich unzufrieden mit dem, was ich habe, oder? Reicht mir das schon? Ich sehe dann das neue Auto und das schöne Haus. Denke mir dann, das will ich auch haben. Und dann hilft mir einfach ein bisschen nach. Da mal Schwarzzahlen, da mal Unehrlichkeit. Macht eh jeder, oder? Kann nicht so schlimm sein. Wie schnell geht's uns gleich wie dem Jakob? Ja, Gott ist schon gut. Aber schlussendlich vertraue ich auf mich. Schlussendlich hilf ich selber nach. Was wir dann aber im Verlauf der Geschichte sehen ist, Gott segnet den Jakob maximal. Er segnet Jakob trotz seiner Schwächen. Gott segnet Jakob nicht, weil er so vorbildlich und weil er so gottesfürchtig handelt. Nein, Gott segnet ihn, weil er Gott ist, weil Gott gut ist, weil Gott die Ungerechtigkeit sieht und weil Gott seine Versprechen hält. Und genau das lesen wir danach im Vers 43. Auf diese Weise wurde Jakob reicher und reicher und besaß schließlich sehr viele Schafe und Ziegen, dazu Sklaven und Sklavinnen, ebenso Kamele und Esel. Und Jakob bekennt dann schlussendlich auch, wenn wir auch Kapitel wieder weiterblättern, im Vers 9, er bekennt dann, es war Gott. Es war Gott, der eurem Vater das Vieh weggenommen und mir gegeben hat. Jakob sieht's und er versteht's und er bekennt's, es war Gott. Es war nicht meine Weisheit, es war nicht mein Handeln, es war nicht Götzen, es war nicht Glück, es war nicht das Universum, es war nicht der Aberglaube. Es war Gott. Gott war es, der Allmächtige, der Handelnde. Er war es, der was mir alles gegeben hat, was ich brauche. Genau an dem Punkt will Gott den Jakob und uns haben, da wir dann sagen, ja nicht ich, nicht wir, nein, sondern Gott. Gott ist es. Und an dem Punkt will ich weitergehen zum zweiten Punkt dieser Predigt. Gott kommt zu seinem Ziel. Gott kommt zu seinem Ziel. Was ist denn Gottes Ziel mit dem Jakob? Was ist sein Ziel mit ihm? Ich glaube, wenn wir uns wieder aus der Vogelperspektive uns das alles anschauen, was ganz klar wir da sehen, Gott erfüllt seine Versprechen mit Jakob. Auf Jakob liegt ja der Segen. Ihm ist ja versprochen, dass er Nachkommen bekommen soll, durch die alle Völker gesegnet werden. Und das ist, glaube ich, die große Story, was wir da wieder sehen. Wir sehen da, die Stämme Israels werden gegründet und sie machen sich auf den Weg Richtung versprochenen Land. Die messianische Linie wird weitergeführt, sie wird erhalten. Aus seinem Sohn Juda wird dann David kommen und von David wird dann wieder Jesus, der Messias, abstammen. Er ist der versprochene Same. Er ist der König der Könige, er ist der Retter der Welt. Also wir sehen auch wiederum in dem Kapitel, wie Gott alles so lenkt und alles so führt, dass er zu seinem Ziel kommt, dass Jesus kommt, wodurch dann die ganze Welt errettet wird. Wir sehen aber noch ein weiteres Ziel von Gott mit dem Jakob. Und zwar, er will das Herz vom Jakob haben. Gott will auch unser Herz haben. Er will den Charakter von Jakob formen. Er will ihn da haben, da wo er sagt, ja nicht ich, sondern du Gott. Und ich will ganz gern diese Charakterbildung von Jakob über 20 Jahre, echt langer Zeitraum, will ich ganz gerne in drei Fragen genauer anschauen. Drei Fragen. Die erste Frage, was Gott dazu dem Jakob stellt oder auch uns, auf was vertraust du in der Zukunft? Erste Frage, auf was vertraust du in der Zukunft? Jakob ist ja von Anfang an ein Betrüger. Sein Name heißt ja schon Betrüger. Er nimmt sein Leben selber in die Hand, täuscht andere und versucht eben seine Zukunft durch seine Klugheit, durch seine Betrügerei zu sichern. Das haben wir ganz klar gesehen mit der ganzen Sache mit Esau, oder? Aber Gott stellt ihn hier bewusst unter einen anderen, noch größeren Betrüger, nämlich Laban. 20 Jahre lang erlebt Jakob, wie es ist, betrogen und ausgenutzt zu werden. Und in dieser Zeit verfolgt Gott ein Ziel. Er fragt Jakob, auf was vertraust du? Vertraust du auf dich selber und auf deinen Betrug? Oder vertraust du auf mich? Jakob soll sehen, Gottes Zusagen, sie sind verlässlicher als jede menschliche Überlegung und jeder Betrug. Gott erfüllt seine Versprechen, auch wenn Menschen betrügen oder unfair handeln. Am Ende von diesen 20 Jahren, da führt Gott dann den Jakob an einen Punkt, da wo er dann nimmer zurück kann. Jakob und Laban, sie schließen einen Vertrag, einen guten Vertrag, oder? Einen Vertrag des Friedens, aber schon auch einen Vertrag, der was sagt, hier ist die Grenze zwischen dir und mir, eine Trennung. Vers 52 im 31. Kapitel. Ein Vertrag, der was sie trennt. Ja, Jakob kann jetzt nicht mehr fliehen, er kann nicht mehr irgendwie zurück. Er muss nun Richtung Esau, Richtung dem versprochenen Land. Am Esau, der was ihn umbringen will, oder wollte zumindest. An Esau, der was schon mit 400 Mann auf dem Weg ist zu ihm. Und genau an der Stelle stellt dann Gott eben ihm die zentrale Frage: Auf was vertraust du in der Zukunft, Jakob? Auf die oder auf mich? Gott hat Jakob über Jahrzehnte geformt, dass er eben lernt, ja nicht Selbstvertrauen, sondern Gottvertrauen ist unsere Hoffnung. Schauen wir uns die zweite Frage an. Wer ist dein Schutz? Wer ist dein Schutz? Während seiner Zeit bei Laban wird Jakob ausgenützt. Laban verändert mehrfach seinen Lohn, behandelt ihn eben ungerecht. Nachdem Jakob dann viel Vermögen angehäuft hat, da stellt sich dann Laban und auch seine Familie ziemlich gegen Jakob, wie wir im Vers 1 lesen. Als Jakob dann flieht, da verfolgt Laban ihn dann sogar. Und das ist keine nette, freundschaftliche Hinterherreisen, ich will die noch mal sehen, sondern eher so ein Leben- und Todverfolgung. Laban sagt dann selbst sogar, ich hätte schon die Macht, die jetzt eigentlich umzubringen oder Gewalt dir anzutun oder die vielleicht zu versklaven. Aber Gott greift hier sichtbar ein. Schau mit dem Vers 24. Gott greift ein. Gott erscheint Laban in einem Traum und er warnt ihn ganz klar, tu Jakob nichts an. Jakob wird also nicht durch seine eigene Stärke, durch seine Betrügerei geschützt. Nein, es ist Gottes Eingreifen, was ihn beschützt. Und die Lektion ist ganz klar, nicht Menschen sichern unser Leben ab. Gott selber ist unser Schutz. Selbst wenn Umstände bedrohlich sind, wenn es echt nicht gut ausschaut, es gilt immer das Gleiche. Gott ist größer als wir alle anderen Menschen um uns herum. Er handelt aktiv zum Schutz seiner Kinder. Schauen wir uns dann die dritte Frage an, was Gott hier Jakob stellt oder auch uns. Wer ist der wahre Gott? Wer ist der wahre Gott? Zentraler Moment in dem Kapitel 31 ist all diese Szene mit dem Hausgott, mit dem Hausgötzen. Rahel, Jakobs Lieblingsfrau, stiehlt diesen Hausgott, vielleicht weil sie ihm vertraut, vielleicht weil er wertvoll ist, vielleicht weil sie einfach verhindern will, dass Laban ihn irgendwie verwendet. Wir wissen es nicht ganz genau. Aber was ganz klar ist, dieser Götze, der wird komplett lächerlich und tot dargestellt in der Szene. Er wird gestohlen, ein Gott, der was gestohlen wird. Er kann verloren gehen, man muss ihn suchen. Und Rahel sitzt auf ihn. Er muss versteckt und geschützt werden. Stell dir mal das Bild vor, was da eigentlich beschrieben wird. Wahrscheinlich handelt es sich bei dem Götzen wieder um so einen Fruchtbarkeitsgott. Und ausgerechnet Rahel, ihr größtes Problem ist ja ihre Unfruchtbarkeit. Sie sitzt auf ihn, während sie gerade ihre Blutung hat. Das Bild ist irgendwie drastisch und eindeutig. Oder der Götze ist tot. Der kann nichts. Der ist völlig machtlos. Und demgegenüber steht der wahre Gott. Er ist lebendig, er ist souverän. Er führt die ganze Geschichte, wie er will. Er schützt Jakob. Er lenkt die Ereignisse, er erfüllt seine Versprechen. Und er schenkt schlussendlich dann auch Rahel Kinder. Der wahre Gott, er ist fähig, er ist mächtig und er kann alles. Ganz am Schluss der Geschichte, Vers 53, da schließen sie eben diesen Vertrag. Und man sieht dann auch, wie Gott Jakob da schon verändert. Laban, der will eben beim Gott Abrahams und beim Gott Nahor schwören, also irgendwie vermischte Religionen. Jakob aber schwört bewusst beim Gott Isaaks. Er trennt sich von falschen Göttern und er bekennt den einzig wahren Gott. Ja, Gott steht über allem. Er steht über Besitz, er steht über Menschen und er steht über allen Götzen. Er ist der wahre lebendige Gott. Ja, Gott kommt zu seinem Ziel. Er gebraucht diese 20 Jahre, um an Jakob zu arbeiten. Der Betrüger wird selber betrogen, der Selbstsichere wird selber abhängig, der Planer wird an einen Punkt gebracht, wo er nicht mehr planen kann. Gott sagt in der ganzen Geschichte ganz klar dem Jakob, ich habe alles unter Kontrolle. Ich bin gnädig zu dir. Ich halte mein Wort. Und ich habe dich all diese Jahre geführt. Jakob steht dann bald vor Esau mit 400 Männern und dann wird die Frage sein, auf was vertraust du? Wer ist dein Schutz und wer ist dein Gott? Ja, wie sanft und gütig ist unser Gott. Er führt den Jakob geduldig genau dahin, wo er ihn haben will. zum Vertrauen auf Gott. Er kommt zu seinem Ziel. Gott kommt zu seinem Ziel. Und Jakob versteht langsam, sein Erfolg, er kommt von Gott. Nicht durch ihn selber oder durch seinen Betrug. Gott hält seine Versprechen. Kommen wir mal also zum Ende. Was nehmen wir uns persönlich mit aus dieser Geschichte? Wir haben gesehen, zwei Punkte. Gott segnet Jakob trotz seiner Schwächen und Gott kommt zu seinem Ziel. In der ganzen Geschichte geht es um Vertrauen. Worauf vertraue ich? Wer ist mein Schutz? Wer ist mein Gott? Die Fragen, die müssen wir uns stellen. Und ich persönlich muss da auch ehrlich sein, so echtes Vertrauen, immer wenn wir über Vertrauen auf Gott sprechen, so echtes Vertrauen auf Gott, das ist so schwierig. Mir fällt es so schwer. Selber Dinge zu machen, selber irgendwie Hand anzulegen, ist irgendwie viel einfacher. Da weiß ich, was ich mache. Da denke ich mir, ich habe es in der Hand, ich kann es lenken, oder? Aber deswegen lässt Gott einen vielleicht auch manchmal in eine schwierige Situation kommen. So wie Jakob unter Laban. Eine Situation, was irgendwie auswegslos scheint. Und Gott verwendet dann solche Situationen in unserem Leben. Und er will uns dann genau da haben, wo wir keinen Ausweg mehr haben. Dass er eben uns formt, dass wir dann eben sagen, na, nicht wir haben es in der Hand, sondern ich brauche die Gott. Da wo wir auf die Knie gehen und sagen, ja, nicht ich, sondern du, Gott. Und genau das ist auch der Punkt, wo das christliche Leben beginnt, da wo man eben sich selber stirbt, da wo man eben sagt, nein, ich kann nicht, ich habe es nicht in der Hand, ich weiß nicht den Weg. Da wo man sich selber für tot hält, da wo ich sage, du Herr, du musst arbeiten, du musst es führen, ich vertraue auf dich und nicht auf mich. Das ist der Punkt, da wo Gott uns haben will, mit solchen Menschen, da arbeitet Gott da. Und genau das ist schlussendlich auch das Evangelium. Jesus ist für uns in den Tod gegangen. Und wir sind mit ihm gestorben. Wir sind schon mit ihm gestorben. Wir sind schon tot. Aber der Vater hat Jesus aus dem Tod auferweckt. Er hat ihm neues Leben gegeben. Und auch uns ist neues Leben gegeben in Jesus. Jesus wurde auferweckt und wir werden eines Tages auferweckt in ihm. Und deswegen haben wir Hoffnung als Christen. Wir haben eine feste Hoffnung aufgrund von Jesus, aufgrund von seinem wunderbaren Evangelium. Selbst wenn wir dann wieder mal in Sünde fallen, selbst wenn wir wieder mal nicht vertrauen, wir haben Hoffnung in Jesus. Er hat für uns vertraut. Er hat für uns überwunden und er lebt für uns. Wir haben Sicherheit und Hoffnung in ihm. Amen.

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0: Guten Abend. Ich möchte ein bisschen helfen. Ich hoffe, dass Gott das schafft heute bei uns, dass dieses Licht, das angegangen ist vorhin, dass das wirklich Realität in unser aller Leben wird. Dass wir sagen, das habe ich jetzt nicht nur so erlebt, das hat mich nicht nur so beeindruckt, sondern das ist wirklich bei mir passiert. Glauben Sie, dass das möglich ist? Also wollen Sie mit dem Thema Sinn. Ist jeder seines Glückes Schmied? Ich fuhr mit dem ICE, gut, das kommt ja vor, das ist nicht keine große Sensation. Irgendwo durch Deutschland fuhr ich mit dem ICE und las die Zeitung. Es war die Wochenzeitung Die Zeit und die ist so riesengroß und wenn man die aufschlägt, dann braucht man, ich sag mal, die Flügel eines Adlers sozusagen. Also sitze ich mich immer an den Gang, an den Rand da, damit ich auch Zeitung aufschlagen kann. Ich schlug die Zeitung auf und ich hatte einen Artikel vor mir. Gut, dessen Überschrift konnte man von Weitem lesen. Überschriften sind ja meist gut für alte Augen, gut groß gedruckt. Während ich den las, kam von hinten durch den Mittelgang dieses ICE-Wagens eine ältere vornehme Dame, die ich zunächst nicht sah, aber dann hörte mit markiger Stimme, wie sie sagte: Kann man Glück lernen? Das war nämlich die Überschrift über dem Artikel in der Zeitung. Kann man Glück lernen? Nein, sagte sie, hat man oder hat man nicht? Vor Schreck faltete ich meine Zeitung zusammen. Das hatte den guten Effekt, dass die Dame vorbeigehen konnte und sie entschwand. Alle erhoben die Köpfe im Wagen, guckten sich um, was denn da für ein Erzengel durchmarschiert wäre. Und die Botschaft, kann man Glück lernen, schwebte im Raum. Nein, hat man oder hat man nicht. Als ich den Schreck verwunden hatte, vertiefte ich mich wieder in meinen Artikel und der handelte davon, dass es irgendwo bei Heidelberg einen Lehrer gibt, vor einigen Jahren jetzt, aber das ist immer noch unterwegs. Der hat in der Schule das Fach Glück eingeführt. Weiß der Henker, was die Leute da machen? Ich weiß nicht, wahrscheinlich kriegen die alle zu Beginn ein Stück Schokolade erstmal. Und dann gibt es natürlich immer so Schokoladenduschen, gab es da im Unterricht. Also alle wurden immer gelobt und so, du bist okay und überhaupt die Beste und so weiter. Und das ist eine richtige Philosophie. Und naja, gut, eigentlich ganz sympathisch. Ich hätte auch nichts gegen gehabt, wenn in meiner Schule nicht nur Mathe, Griechisch, Latein und sowas und auch noch als Fach Glück. So habe ich mich immer mit Sport getröstet. Das war so ersatzweise das Fach, wo ich das Glück vermutete damals. Inzwischen gab es allerdings ernüchternde Untersuchungen, konnte ja nicht ausbleiben. Und man hat verglichen dann die Schüler, die durch diese Glücksklassen gegangen sind und solche, die leider ohne Glück nur Mathe und Englisch lernen mussten. Aber der Unterschied war nicht erkennbar. Also bis heute streiten natürlich die Pädagogen, ob das nicht doch gut wäre und so weiter. Kann man Glück lernen? Was ist das überhaupt und so? Ich meine, jedenfalls suchen kann man es. Das ist 1776 haben die Amerikaner das wenigstens in ihre Grundlagentexte der USA, also in die Unabhängigkeitserklärung geschrieben, als ein Grundrecht der Menschen ist Life, Liberty and Pursuit of Happiness. Das Leben und Freiheit und das Streben nach Glück. Was mich immer ein bisschen geärgert hat, ist dabei, dass sie hätten ja auch das Finden des Glücks auch als Grundrecht reinschreiben können. Aber da haben sie sich wieder nicht getraut. Ne? Dass ich danach suche und danach strebe, heißt ja leider noch nicht, dass ich es finde. Das ist ja nicht garantiert. Also suchen wir es und mit dem stolzen Bewusstsein, dass wir jetzt auch sozusagen ein Recht haben und dass wir erwarten, das war nämlich der Sinn damals der Unabhängigkeitserklärung, dass sie gesagt haben, unsere Regierungen sollen in Zukunft immer dafür arbeiten, dass diese Grundrechte, unser Recht auf Leben und Freiheit und Streben nach Glück ermöglicht, unterstützt und gefördert werden. Naja, gut. Kann man auch darüber streiten, ob Regierungen diesen Job alle halbwegs erträglich machen oder nicht. Dafür hat man Wahlen, da werden sie abgestraft oder wiedergewählt und dann versprechen einem neue das und die enttäuschen dann auch wieder. Aber wir suchen halt weiter. Wir suchen weiter, wo wir das Glück finden und den Sinn des Lebens, um glücklich zu werden und wenigstens Lebenszufriedenheit zu finden. So nennt man das eigentlich, wenn man sagt, So übertrieben sollten die Erwartungen ja auch nicht sein. Man kann ja nicht immer auf Wolke 7 schweben. Das ist ja eigentlich nur Droge. Also sind die Leute schon realistisch genug und sagen, so eine Grundzufriedenheit mit dem Leben, das wäre es, was ich eigentlich brauchte. Und dann denkt man, was bringt das? Gut, also jeder kommt zuerst auch natürlich auf die Idee, ein bisschen Geld gehört schon dazu, ein bisschen mehr Geld wäre besser, wäre auch jedenfalls nicht schädlich. Und der Streit ist groß, ob Geld glücklich macht, aber es schadet auch nichts, nicht? So. Und dann sagt man, ja, Gesundheit ist die Hauptsache, das braucht man auch, kann man auch nicht garantieren, aber gut, die Medizin strengt sich an und man bemüht sich und alles und dann isst Salat und wer weiß was alles und um da immer gesünder zu werden und schließlich gesund zu sterben, das ist ja auch natürlich ein gutes Ziel. Oder was kann man noch, wichtig ist, und das ist interessant, bei allen Untersuchungen ist natürlich alles wissenschaftlich untersucht worden, Umfragen. Es ist deutlich, dass natürlich materielle Dinge wichtig sind, aber eigentlich ist für die meisten Menschen heute am wichtigsten bei Lebenszufriedenheit, bei sinnvollem Leben, bei Glück, sind die Beziehungen. Dass man eine gelingende Vertrauens- und Liebesbeziehung hat und dass das in der Familie ist, auch bei jungen Leuten so, hochinteressant. Wenn Sie das verfolgen, die Jugendstudien und Shell-Studie und andere Untersuchungen, die seit Jahren gemacht werden, das ist überraschend, dass auch bei jungen Leuten, so zwischen 14 und 29, die höchsten Werte, also das heißt ja nicht, dass man das alles schafft, aber was man am wertvollsten erstrebt, sind die Beziehungen, dauerhafte Beziehungen, Familienwerte und so stehen ganz, ganz hoch im Kurs. Eine ziemliche Tragik, dass wir auf der anderen Seite ganz viel Scheitern und Zerbruch erleben. Aber das ist ja kein Widerspruch. Wir sehnen uns danach, aber es ist eine andere Sache, ob man es schafft, ob man es erreicht. Also Streben nach Glück heißt ja noch nicht erreichen. Was ist es denn? Und nun leben wir ja in einer Wohlstandsgesellschaft hier in Deutschland und man kann sich also unverhältnismäßig verglichen zu anderen Teilen der Welt viel, viel leisten. Und da gibt es eine interessante Entwicklung und Beobachtung, dass gerade Menschen, denen es materiell eigentlich ganz gut geht, die beruflich ganz gut dabei sind und so auch vom Besitz her, Auto, Haus oder Wohnung jedenfalls, Lebensumstände, Urlaub, manche machen 3 Urlaube im Jahr und das ist so. Und da gibt es immer mehr Menschen, die sagen plötzlich, das kann doch noch nicht alles gewesen sein. Und manche sagen dann, ich würde ja gerne auch weniger arbeiten. Ich würde sogar gerne auch etwas weniger verdienen. Ich meine, das kann man sich auch nur leisten, wenn man schon so genug verdient, ne? Wenn man sagt, ich würde ja auch gerne, wenn ich dafür etwas Lebensqualität gewinnen könnte, also mehr Zeit für meine Familie oder für meine Hobbys oder für Kunst oder für irgendetwas, was wesentlich ist, was dem Leben einen tieferen Sinn gibt und so. Das kann doch noch nicht alles gewesen sein. Ich finde das hochinteressant, dass in einem Land, in dem große Zahlen natürlich längst nicht alle im Wohlstand und viele sogar im Überfluss leben, die Frage immer stärker wird, das kann noch nicht alles gewesen sein. Und ich will Ihnen heute Abend einen Bericht aus der Bibel nahebringen, wo genau ein solcher Typ zu Jesus kommt. Einer, demnach so nach der Beobachtung, die man hat, was man weiß über sein Leben, eigentlich nichts fehlte. Der so war, dass die allermeisten Zeitgenossen sich gesehnt hätten, ja, das möchte ich besitzen, so möchte ich sein, das möchte ich können. Sie finden diesen Bericht im Markus-Evangelium im Neuen Testament, Kapitel 10. Und ich will Ihnen den Stück für Stück lesen und erzählen und mit Ihnen bedenken und Ihnen zeigen, was Sie immer wieder erleben werden, wenn Sie die Bibel lesen. Ich wiederhole mich, was ich Ihnen dringend empfehle, dass Sie es selber tun. Wenn Sie es nämlich tun, werden Sie spüren, dass das ist das Geheimnis der Bibel. Sie lesen es und nach kurzem entdecken Sie, da komme ich selber vor. Da komme ich selber vor. Das ist das Geheimnis, weil sie es nicht nur mit einem Buch zu tun haben, mit Druckerschwärze und wenn es eine gute Ausgabe ist, vielleicht noch mit Goldschnitt oder sowas. Das ist nicht das, was wichtig ist. Sondern das Geheimnis dieses Buches ist, dass es der Liebesbrief des lebendigen Gottes ist, den er uns schreibt, dokumentiert, schwarz auf weiß, damit wir wissen, wo wir dran sind. Und er selber ist aktiv und damit rechnen wir auch heute Abend, wenn wir diese Bibel lesen. Er hat mitgewirkt, als er Menschen gebrauchte, sie entstehen zu lassen. Das ist eine ganze Bibliothek mit 66 Büchern, Alten und Neuen Testament, ganz unterschiedlich entstanden. Zum Teil wissen wir es, zum Teil wissen wir es gar nicht. Gott hat auf ganz verschiedene Weise Menschen gebraucht und durch sie gewirkt. Das ist das eine und deshalb ist da eine Autorität und eine Kraft drin. Aber das andere ist, dass wenn wir sie lesen und darüber reden, hat Gott versprochen, dass er selber wirkt an uns, dass wir nicht mit den Buchstaben und den Sätzen alleine sind. Und darauf rechnen wir. Wenn Ihnen das fremd vorkommt, was ich da sage, dann will ich Ihnen das Betriebsgeheimnis dieser Abende verraten. Wir beten nämlich dafür, dass Gott selber so zu uns redet, durch das, was hier gesungen und gesagt wird, von den verschiedenen Leuten, auch von mir, und was wir aus der Bibel lesen und erklären, dass Gott es gebraucht und es so übersetzt in ihr Leben, in ihre Herzen, dass sie wissen, sie haben es mit dem Schöpfer selber zu tun. Da bin ich gespannt, was für eine Erfahrung sie da heute Abend machen. Also im Markus-Evangelium Kapitel 10 von Vers 17 an, ich lese, und als Jesus sich auf den Weg machte, da lief einer herbei, kniete vor ihm nieder und fragte, guter Meister, was soll ich tun, damit ich das ewige Leben ererbe? Man sieht, er ist voller Respekt. Herr Professor, würden wir sagen, so redet ja Jesus ein. Er kniet vor ihm nieder, das heißt, er hat eine große Hochachtung. Und die Frage, die er stellt, ist die klassische Frage vieler Wohlstandsleute von heute. Es kann doch nicht alles gewesen sein, was ich habe. Was muss ich denn tun? Er ist ja bereit, etwas zu tun. Das hat er auch schon. Er ist ein kluger Mann. Und erstmal stellt er die Frage nach einer Lebensqualität, die mehr ist als das, was er schon hat. Und wir werden gleich sehen, der hatte eine ganze Menge in jeder Hinsicht. Ewiges Leben heißt eine Qualität von Leben, die die Krisen dieser Zeit und dieses Lebens und die letzte Krise dieses Lebens, der Tod, nicht kaputt macht. Und die eine Dauer hat, die eine solche Qualität ist, dass es wirklich über diese Grenze, die doch alles zu zerstören scheint. Was muss ich tun, dass ich eine solche gute Lebensqualität habe? Und er begreift auch, er ist auch bereit, jetzt nicht nur zu sagen, wo kann ich mir das kaufen, oder was muss ich tun? Er ist ja bereit, etwas zu tun, sich dafür zu engagieren und nicht nur bequem da zu sitzen und sagen, zeig mal, mach mal, tu mal. Sondern ich bin bereit. Was denn? Er will es aber wissen, er weiß es nicht, er spürt, da muss es noch was geben, das ich nicht habe, obwohl ich so viel habe. Jesus gibt ziemlich ungewöhnlich eine Antwort, aber Jesus sprach zu ihm, was nennst du mich gut? Niemand ist gut außer Gott. Also erstmal bürstet er ihn etwas ab. Das zeigt zunächst mal so höfliche Komplimente, mit denen man kommt. Also mich nervt das inzwischen auch. Mein ganzes Leben lang höre ich, was die Leute über Gott sagen. Natürlich wäre Jesus toll und so großer Lehrer und wer weiß was alles. Aber wenn es dann darum geht, zu tun, was er gesagt hat, dann war es nicht so ernst gemeint. Das heißt, es gibt ein Geschwätz der Höflichkeit, Komplimente, da steckt nichts hinter. Und das bürstet Jesus sofort ab. Was nennst du mich gut? Obwohl, bei ihm wäre es ja berechtigt gewesen. Und dann sagt er, du kennst die Gebote. Du sollst nicht töten, du sollst nicht Ehe brechen, du sollst nicht stehlen, du sollst nicht falsches Zeugnis reden, du sollst niemanden berauben, Ehre Vater und Mutter. Also die erste Antwort von Jesus ist doch, wenn du Lebensqualität haben willst, dann ist doch ganz logisch, lebe in Übereinstimmung mit dem Erfinder und dem Schöpfer deines Lebens. Das könnte auch ein jeder gebrauchen. Der Konstrukteur einer Maschine weiß, wie eine Maschine funktioniert. Der Schöpfer des Lebens, des Universums und des menschlichen Lebens, der weiß, wie dieses Leben gelingt. Und deshalb hat er in seiner Liebe klare Wegweisungen gegeben. Und Jesus nimmt dann nur ein paar von den 10 Geboten, die so elementar ist, und zitiert sie und sagt, du willst ein Leben mit Qualität haben? Hier, du kennst doch die Gebote Gottes. Das ist sehr praktisch und sehr normal. Hören Sie noch mal, du sollst nicht töten, du sollst nicht ehebrechen, du sollst nicht stehlen, du sollst nicht lügen, also nicht falsch Zeugnis reden, du sollst niemanden berauben, ehre Vater und Mutter. Sind nicht alle 10 Gebote, aber Jesus nimmt mal so ein paar und sagt, tu's. Dann kommt die erstaunliche Reaktion. Er aber sprach, Meister, das habe ich alles gehalten von meiner Jugend auf. Und Jesus sah ihn an und gewann ihn lieb. Da bleibt einem die Spucke weg, wenn man das so hört. Dass er das so sagen kann. Und ich hätte gedacht, jetzt bürstet Jesus den ab und sagt ihm, hör mal, was bist du denn für ein arroganter Typ? Wenn man genau hinguckt, keiner hält das doch immer. Irgendwann hast du mal gelogen. Und wenn es aus Höflichkeit oder Feigheit war, einfach so. Nein, der nimmt ihm das ab. Das heißt, er bestätigt. Das heißt, er sieht ihn an. Das ist so toll. Er nimmt ihn wahr und er liebt ihn. Und bestätigt das. Er macht das nicht schlecht. Er sagt nicht, das ist nichts, es gilt nichts. Was ist das für ein Reichtum? Der Mann war also nicht nur klug, das sah man daran, dass er Fragen stellt, dass er auch tiefsinnige, richtige Fragen stellt, dass er sie mit Respekt stellt und mit der Bereitschaft, praktisch zu handeln. Also nicht nur so Fragen, auf die man keine Antwort will, das ist ja billig, sondern Fragen, wo er bereit ist, eine Antwort zu hören und dann auch zu tun, was er da gelernt hat. Und dann lernen wir, dass er auch moralisch sehr, sehr gut war. Dass er das sagen konnte von sich. Ich habe von Jugend an nach den Geboten gelebt. Ich konnte das von mir nicht sagen. Er konnte das sagen und Jesus bestätigt es. Ja, hätte doch Jesus sagen können, okay, du bist prima, besser geht's nun gar nicht. So einen wie dich haben wir schon lange nicht mehr rumlaufen sehen. Es heißt ja, Jesus sah ihn an und liebte ihn. Das heißt, ja, das ist jetzt ganz wichtig, weil Jesus diesen Mann liebt, wertschätzt, deshalb gibt er ihm jetzt eine Antwort auf seine Frage, die genau auf den wunden Punkt zeigt. Was sagt er ihm? Eines fehlt dir. Geh hin, verkaufe alles, was du hast und gib's den Armen, so wirst du einen Schatz im Himmel haben und komm und folge mir nach. Er aber ärgerte sich über das Wort und ging traurig davon, denn er hatte viele Güter. Was passiert hier? Ich nenne das den Gottestest. Jesus macht mit diesem Mann den Gottestest. Sie werden fragen, wieso? Reden doch gar nicht über Gott. Doch, doch. Moralisch ist der Mann okay. Intellektuell ist er auch okay. In anderen Paralleltexten dazu wird sogar noch gesagt, dass er auch vermögend war. Materiell hatte der also auch genug. Was ist jetzt der Punkt? Ja, das heißt ja hier auch, er hatte viel Vermögen. Und Jesus sagt, verkaufe, was du hast, du gibst den Arm, komm und folge mir nach. Er sagt, vertraue mir, häng dein Leben ganz an mich und nicht mehr an dein Vermögen. Das ist der Gottestest. Wieso? Sehen Sie, wir Menschen, wir glauben alle an Gott, an irgendeinen Gott. Was aber ist ein Gott? Ein Gott ist eine Macht, ein Etwas, ein Jemand, der uns die wichtigsten Bedürfnisse des Lebens, ohne die wir nicht leben können, erfüllt. Also der Mensch braucht Luft zum Atmen, okay, braucht was zu trinken, braucht was zu essen, sonst funktioniert der Körper nicht, das ist als grundlegend. Und wenn diese körperlichen Bedürfnisse gestillt sind, dann hat jeder Mensch mindestens noch 2 weitere, wir haben natürlich viele Bedürfnisse und die staffeln sich dann, je mehr man erfüllt hat, desto mehr andere hat man dann. Aber es gibt 2 Grundbedürfnisse, die sind lebensnotwendig, ohne die kann kein Mensch leben. Und deshalb sucht jeder danach, wie er die befriedigt bekommt, ganz egal,
1: ob er alt oder jung ist und wo er lebt, in welchem Land und welche Sprache er spricht und welche Hautfarbe er hat, das ist alles ganz egal. Darin sind wir gleich, genauso wie wir Luft atmen, trinken und essen müssen, brauchen wir zwei Dinge. Sicherheit und Anerkennung. Ein Mindestmaß an Sicherheit brauche ich, um leben zu können. Denn wenn ich nicht Sicherheit habe und erschlagen werde, und ist eben Schluss mit dem Leben. Also ich brauche ein Mindestmaß an Sicherheit, an Absicherung meines Lebens. Und ich brauche auch ein Mindestmaß an Anerkennung. Also das Gefühl, ich bin wer, Selbstwertgefühl. Wir sehnen uns natürlich nach Liebe, geliebt zu werden. Denn wenn ich geliebt werde, dann weiß ich, ich bin wichtig, ich bin kostbar. Nicht nur, weil ich etwas leiste oder so und weil ich etwas habe, sondern weil ich, wie ich bin ich wertvoll in den Augen dessen, der mich liebt. Da man aber Liebe nicht erzwingen kann und auch nicht kaufen kann, obwohl viele das ja versuchen, es geht nicht, sagen wir also mindestens Anerkennung. Leute, die überhaupt keine Liebe erfahren, verschaffen sich Anerkennung dadurch, dass sie gewalttätig werden, andere niedermachen, um sich zu trösten damit, dass wenigstens in dem Augenblick der andere es mal dreckiger geht als mir. Und dadurch eine Anerkennung zu bekommen. Ne? Wenn du mich schon nicht liebst, sollst du mich fürchten. So, also Anerkennung versuchen wir auf ganz unterschiedliche Weise zu erhalten. Aber irgendwie, wenn ein Mensch überhaupt nicht mehr das Gefühl hat, ich bin irgendetwas wert, wenn man nur noch denkt, ich bin Dreck, ich bin nichts, dann geht er seelisch kaputt, sozial geht er kaputt und physisch, körperlich geht er kaputt. Er stirbt. Du kannst nicht leben auf die Dauer ohne Anerkennung. Ein Mindestmaß, ein Minimum an Anerkennung. So, und deshalb suchen wir alle mehr oder weniger bewusst danach. Wir wissen oft nicht, dass das so funktioniert. Aber es ist bei jedem und jedem Menschenleben so, ganz egal, wer wir sind, auch ganz egal, ob wir da je drüber nachgedacht haben und das durchschaut haben oder nicht. So leben wir. Und wer verspricht uns denn jetzt die Befriedigung dieser so wichtigen Grundbedürfnisse nach Sicherheit und Anerkennung? Ja, dreimal dürfen Sie raten. Das erste Angebot, das ist nicht neu, das ist aber heute so, das war schon immer so, das war schon zu Zeiten von Jesus so. Das erste und die größte Macht, die das verspricht, ist das Geld, ist der Besitz. Wenn du etwas davon hast und etwas mehr davon hast, schafft das Sicherheit. Das kann man doch auch nicht bestreiten. Nicht wahr? Etwas mehr zu, man möchte ja schon gerne wissen, ob das mit dem Geld reicht, wenn man in die Rente geht, ob man dann auch seine Miete zahlen kann und sich Essen leisten kann und wer weiß was alles. Und wie groß ist die Angst da? So sichern, medizinisch und was auch immer. Also Geld verspricht Sicherheit und etwas mehr scheint mehr Sicherheit. Gut, das ist dann wieder eine Frage, aber es ist da ganz offensichtlich. Und es verspricht Anerkennung. Und das ist ja sowas wie offensichtlich. Wenn du viel Geld hast, wenn jemand viel Geld hat, dann ist er anerkannt, er ist geachtet. Selbst wenn die Leute ahnen, dass er sein Geld nicht fair verdient hat, sondern durch Betrügerei und mit Unrecht, wenn er erstmal ein paar Millionen auf der Seite hat, dann ist der Respekt und die Ehrfurcht vor diesem Typen größer als die Sorge, dass er vielleicht Schweinereien betrieben hat. So funktioniert das. Und das ist nicht neu. Deshalb hat Jesus gesagt, das Geld ist etwas Normales, was wir brauchen und zum Leben, ein Zahlungsmittel und so und Besitz überhaupt, dass man leben kann. Aber das Geld und der Besitz haben eine Tendenz in sich, dass sie vom Lebensmittel, das wir gebrauchen, zum Tyrannen, zum Gott werden. Zur Macht, die unser Leben bestimmt. Wofür habe ich Zeit? Wofür setze ich meine Kräfte ein? Wer bestimmt das eigentlich? Das ist Gott. Diese Macht ist die letzte Macht in unserem Leben. Geld vermehren, auch das Geld, das man nicht hat. Und was man aber unbedingt haben möchte oder meint haben zu müssen, hat natürlich eine ganz, ganz starke Einflussmacht auf unser Leben. Deshalb redet Jesus von dem Geld auch von einer Gottheit, Mammon. Und er sagt schlicht und einfach in der Bergpredigt, man kann nicht Gott, dem lebendigen Gott, dem Schöpfer dienen und dem Mammon. Man wird den einen lieben und den anderen hassen. Du kannst nicht beiden dienen. Manchmal hat man den Eindruck, 2000 Jahre Christentum in Europa sind der Versuch, Jesus zu widerlegen. Und auch heute in Deutschland. Dass wir eigentlich sagen, das geht ganz gut miteinander. Nein, wir werden das alle erfahren. Wir werden das alle bestätigen müssen mit unserem Leben, wenn Geld zur Gottesmacht wird, die als höchster Wert, als höchste Orientierungsmacht bestimmt, was wir tun mit unserem Leben, mit unserem Körper, mit unseren Talenten. Wenn das die Hauptorientierung ist, erstmal das und das, dann natürlich noch anderes, klar. Dann ist es Gott. Dann ist es Gott. Und das ist das Problem hier. Jesus sieht diesen Mann voller Liebe an und sieht, was seine eigentliche Not ist. Ist geradezu tragisch. Er ist klug, er hat die richtigen Fragen, er fragt nach dem ewigen Leben, er hält die Gebote, aber er spürt, es kann nicht alles gewesen sein, da fehlt was. Und dann zeigt Jesus ihm, was fehlt, und sagt, weißt du, es geht nicht darum, dass du noch mehr tust. In deinem Leben ist ein Konstruktionsfehler. Es geht nicht um eine Dekoration zusätzlich, dass du dir sozusagen noch ein Kreuz in die Ecke stellst, anstatt ein Blumenbott, sondern du musst mal die Konstruktion deines Lebenshauses angucken. Und du musst mal gucken, was ist denn eigentlich das Fundament, nicht die Deko. Und lass uns mal einen Test machen. Jetzt testen wir mal, was kann denn weg, ohne dass das Haus zusammenstürzt. Hätte ja alles nacheinander machen können. Nehmen wir mal das Auto raus, nehmen wir mal die Blumenpötze raus, nehmen wir mal deine Philosophie raus. Hätte alles ausräumen können, wäre alles nicht so schlimm gewesen. Dann geht's ans Vermögen. Verkaufe, was du hast und gib's den Armen und vertraue mir, folge mir nach. Das heißt, Jesus geht an das Fundament. Und dann stellt er fest, der Mann wird sauer, ärgert sich und geht traurig weg, weil er genau weiß, wenn ich das wegnehme, bricht mein Haus zusammen. Denn meine Sicherheit kommt durch mein Vermögen. Und ich kann nicht glauben, dass Gott das ersetzen kann. Also hier, er ging jeden Sabbat in die Synagoge. Er ging jeden Sonntag in den Gottesdienst. Und so, er war nicht nur so ein Maulreligiöser, sondern der praktizierte Religion. Aber Jesus entlarvt, dass er die Lieder, die Gebete, die er gebetet hat, das war alles Deko. Und Dekoration ist wichtig. Ich meine, wer will denn von uns schon in irgendeinem Rohbau leben, wo es keine verputzten Wände gibt und keine Fenster und keine Tapeten oder was und keine schönen Möbel und nicht ein bisschen, ne, das gehört ja zum Leben dazu. Nichts gegen Dekoration des Lebens. Aber ein Haus, das kein tragendes Fundament hat und wo das Fundament nicht hält, da ist auch die Deko überflüssig. Und Jesus sagt, die meisten reden, wenn es um Glaube geht und so um Gott, das ist die Abteilung Dekoration. Die Vertiefung, die Verschönerung des Lebens. Ja, das hat ja was. Jesus aber redet nicht über die Abteilung Dekoration, sondern er redet über die Abteilung Statik. Was trägt? Worauf verlässt du dich mit deinem Leben? Und dann kommt die Wahrheit raus. Und das heißt, er ärgert sich, er war sauer und er geht traurig weg. Und dann, wir müssen das mal zu Ende lesen, das ist eigentlich eine tragische Geschichte, deshalb, weil die uns in Deutschland so wahnsinnig angeht. Denn wir sind eines der reichsten Länder der Welt. Die Reichen in der Welt erkennt man daran, dass sie klagen, dass sie nie genug haben. Weil sie immer Angst haben, wenn sie nicht noch mehr haben, würde das, was sie haben, verloren gehen. Das ist das Kennzeichen und sie klagen über das, was sie da, weil sie Angst haben vor dem Neid der anderen, die, wenn die wirklich sehen, was wir haben, ihnen das nicht gönnen oder auffressen wollen. Das heißt, das Klagen und die Unzufriedenheit ist das typische Kennzeichen der Reichen. Das ist hochinteressant. Es gibt nur wenige Wörter aus der deutschen Sprache, die weltweit in anderen Sprachen als Fremdwörter vorkommen. Soweit ich weiß, sind es im Augenblick 3 Wörter aus dem Deutschen. Das älteste Wort aus dem Deutschen, das international, wo ich auch kam, Asien, Afrika, Lateinamerika bekannt ist, ist das Wort Kindergarten. Kindergarten, ne? So. Das zweite Wort, das so mehr bei den Intellektuellen zu Hause ist, ist das Wort Zeitgeist, Zeitgeist. Das dritte Wort, das jetzt durch die ganze Welt geht, ist the German Angst, die deutsche Angst. Ausgerechnet ein Land, in dem die Rechtssicherheit so groß ist wie kaum in einem anderen Land der Welt, in dem der durchschnittliche Reichtum so groß ist wie in kaum einem anderen Land der Welt, ist weltweit das Erkennungsmotiv der Leute, die hier wohnen, the German Angst. Angst. Man könnte das alles verlieren, es könnte nicht so weitergehen und so. Ja, das spricht auch Bände über uns. Und deshalb ist diese Geschichte so brutal aktuell für uns. Da erschrickt man. Manchmal denkt man, die Bibel könnte ein bisschen altmodischer sein. Es muss nicht immer so schmerzhaft wehtun, so richtig voll in die Mitte rein. Aber so ist es. Gott redet mit uns und dann geht er weg. Und das ist ja das, was ich am meisten nicht verstehe. Warum geht Jesus dem nicht nach? Warum sagt er nicht, Junge, warte doch mal einen Augenblick, hör mal, so viel begriffen wie du, das haben ganz wenige bisher. Und lass uns das doch noch mal überdenken. Jesus lässt sie ihn gehen. Und damit spüren sie, die Liebe kann nicht zwingen. Und Gott gibt uns in seiner Liebe unsere Würde. Und er schafft uns, er sagt uns die Wahrheit über unser Leben, was wir wirklich brauchen, dass unser Lebenshaus stabil ist. Wir brauchen den lebendigen Gott als Fundament und nicht Götzen. Wer sein Leben an die Dinge hängt, geht mit den Dingen vor die Hunde. Was wir brauchen, ist, dass wir unser Leben an den Schöpfer der Dinge hängen. Und das dazu fordert Jesus heraus. Denn in Jesus ist der Schöpfer der Welt Mensch geworden, ganz nah bei uns, wie bei diesem Mann, und sagt, lass deinen Götzen los. Von manchem wird man innerlich nur frei, indem man auch äußerlich frei wird. Das ist so. Folge mir nach. Folge mir nach, vertraue mir und binde dich durch mich an den Schöpfer. Denn dazu ist Jesus gekommen, uns mit Gott zu versöhnen, das Trennende wegzunehmen. Das nennen wir Vergebung der Sünden, Vergebung des Trennenden, um uns eng mit Gott zu verbinden, damit wir unser Leben ganz stabil wird. Getragen von der Liebe Gottes. Du bist geliebt, du bist geschaffen, du bist gewollt, du bist begabt, du bist ein Geschenk Gottes und er steht zu dir. Das ist bombensicher. Das kann keiner in Frage stellen. So wahr Gott Mensch geworden ist in Jesus, für dich am Kreuz gestorben ist und Gott ihn auferweckt hat und damit dem großen Widersprecher der Liebe Gottes, dem Tod, und dem Teufel das Genick gebrochen hat und sagt, das gilt. Und so wird das Kreuz von Jesus das große Pluszeichen vor jedem Leben, der es sich gefallen lässt. Das große Pluszeichen. Alles Minus wird verdreht. Umgekehrt ins Positive. Du bist geliebt, du bist gewollt. Du bist absolut sinnvoll mit deinem Leben. Und jetzt können wir auch überlegen, was aus deinem Leben werden soll. Aber diese Wende, die Bekehrung von Götzen zum lebendigen Gott war und ist die einzige und entscheidende Grundfrage unseres Lebens. Von allen von uns, von Ihnen genauso wie von mir. Um nichts anderes geht's. Es geht hier nicht um religiöse Spielereien, dass Sie noch ein bisschen frommer werden, ein bisschen religiöser oder vielleicht ein bisschen anders getönt werden. Religiös. Es geht nicht um Dekoration, sondern es geht um Statik unseres Lebens. Wer trägt? Wer trägt den Laden meines Lebens aus? Der Schöpfer, der lebendige Gott, oder hänge ich mein Leben an die Götzen, die mir versprechen, dass ich glücklich werde, dass sie mein Leben erfüllen? Und alles, was vergeht, kann das nicht halten, dieses Versprechen, weil der Tod es zernagt, weil es zerbricht, weil es vergeht. Wir können nichts festhalten. Wie geht die Geschichte aus? Er ärgerte sich über das Wort, das Jesus sagte, ging traurig davon, denn er hatte viele Güter. Das ist so traurig, dass jemand, der reich beschenkt ist von Gott, der also reich ist, traurig darüber ist, anstatt sich daran zu freuen. Müssen wir noch drauf kommen. Jesus sah um sich und sprach zu seinen Schülern, zu seinen Jüngern, wie schwer werden die Reichen in das Reich Gottes kommen. Reich Gottes ist der Einflussbereich, das Leben mit Gott, wo er den Einfluss hat, mit seiner Liebe, mit seinen Wegweisungen, mit seinen Geboten, wo er herrscht, ins Reich Gottes kommt. Die Jünger aber entsetzten sich über seine Worte. Aber Jesus antwortete wiederum, sprach zu ihnen, liebe Kinder, heißt es hier, wie schwer ist es, ins Reich Gottes zu kommen. Es ist leichter, dass ein Kamel durch ein Nadelöhr gehe, als dass ein Reicher ins Reich Gottes komme. Sie entsetzten sich aber noch viel mehr und sprachen, wer kann dann gerettet werden? Jesus aber sah sie an und sprach, bei den Menschen ist es unmöglich, aber nicht bei Gott, denn alle Dinge sind möglich bei Gott. Also das Erste ist, Jesus zeigt dir, wo liegt das Problem. Wollen Sie das eigentlich überhaupt hören? Wollen Sie das überhaupt wissen? Manche gehen ja zum Arzt und bringen die Diagnose schon mit. Ne? Warum die zum Arzt geht, versteht man gar nicht. Also gut, braucht man ja oder nicht. Wenn der Schöpfer sagt, wo es wirklich dran lebt, du willst doch eine Antwort haben. Die Sehnsucht, das kann nicht alles gewesen sein. Wie werde ich glücklich? Wie gelingt mein Leben? Was ist der Sinn? All diese Fragen kommen ja oft, stellen wir sie gar nicht. Aber wenn wir sie stellen, ja, er sagt dir genau, woran es liegt und wie es hinkommen kann. Und dann ist die Frage, will ich mir das wirklich sagen lassen? Auch wenn die Antwort nicht meinen Wünschen entspricht, aber den Notwendigkeiten meines Lebens. Aber diese Entscheidung müssen Sie treffen. Und Sie werden sie treffen. Es ist unvermeidbar, Sie werden sie treffen. Sie werden auf dieses Wort, das Sie heute hier hören von Jesus, werden Sie heute Abend und in diesen nächsten Tagen Ihre Antwort geben, tatsächlich. Sie können weggehen, einfach so und sagen, schöner Abend, kann ich jetzt nichts weiter mit anfangen. Es geht weiter wie bisher. Dann gehen Sie weg als eine traurige Figur, wie der hier. Oder Sie werden sagen, ja, ich begreife das und ich will mich abkehren von den Götzen und hinkehren zu dem lebendigen Gott. Ich will von ihm erwarten, dass er meine Sicherheit ist und meine Anerkennung. Ich will meine Ehre allein bei ihm suchen. Will nicht mehr fragen, was die Leute über mich reden. Und ich will nicht mehr denken, nur wenn ich noch mehr Geld habe und nur mein Haus, das ist es. Und alle meine Zeit muss in das Haus gesteckt werden. Da können Sie ja testen, wofür haben Sie Zeit. Das zeigt, wo ist Ihr Herz und was ist Ihr Gott. Dann sagen Sie, was soll ich denn, wo soll ich meine Zeit sonst mit zubringen? Gut, Jesus sagt erstmal hier, das ist das erste Kapitel, wo die Jünger erschrecken, das waren ja auch nicht keine Krösus, das waren ja keine Millionäre, die Leute. Das war Mittelstand, die waren so Handwerker. Ich meine, die hatten einen Fischereibetrieb zu Hause und die besaßen Boote und so. Die haben nicht im Überfluss gelegt, aber sie waren richtig gesunder Mittelstand. Tüchtige Leute, gesunder Mittelstand. Und sie wissen, sie spüren das. Deshalb entsetzen sie sich, als Jesus das sagt, wer kann dann gerettet werden? Und das ist ja hochinteressant ist, in dieser Geschichte geht dieser intelligente, religiöse, moralische junge Mann, der geht traurig weg. Wenige Kapitel später im Lukas-Evangelium wird erzählt, wie einer der übelsten Ausbeuterkapitalisten von Jericho, der ein erschwindeltes, erpresserisch erworbenes Supervermögen hatte, Jesus begegnet und dann freiwillig, ohne dass jemand ihn dazu aufgefordert hat, sagt, die Hälfte meines Vermögens gebe ich den Armen und wo ich betrogen habe, zahle ich vierfach zurück. Das Wunder passiert. Das Wunder passiert, weil die Kraft des lebendigen Gottes und seiner Liebe, wenn Jesus nahe kommt, dann schafft er jedem den Raum, zur Entscheidung. Aber die Entscheidung kann so und so fällen. Das ist nicht zwangsweise so. Das ist nicht automatisch, dass Zachäus alles hergeben musste. Und es ist nicht automatisch, dass dieser fromme Typ wegging und sauer war und sich ärgerte. Sondern das war seine Entscheidung, die Jesus ermöglicht hat. In der Kraft des Wortes des Schöpfers, das in Jesus redet. Wenn er sagt, komm, folge mir nach. dann hat keine Macht dieser Welt und auch der Finsternis Satans mehr die Macht, dich dazu abzuhalten. Wenn du kommst, kannst du kommen. Jesus sorgt dafür. Er schafft dir die Freiheit. Aber er wird dich nicht zwingen. Jesus ist gekommen zu sagen, ich bin gekommen, dass ihr euch von den Götzen zum lebendigen Gott bekehrt, eine Kurve kriegt und lebt, wie Gott sich das gedacht hat. Denn er hat sich das so gedacht, dass er euch das Leben schenkt. Er schenkt euch euren Körper, eure Begabungen. Wir sind sehr unterschiedlich. Jeder hat seine Portion. Er schenkt euch Zeit. Da ist er ziemlich gleich. Natürlich nicht in der Lebenszeit, gibt es große Unterschiede. Aber pro Tag, da ist Gott Sozialist, gibt jedem exakt auf die Sekunde 24 Stunden. Ist da sehr, sehr großzügig, schenkt uns das und sagt, du, das darfst du genießen. Das ist für dich. Und ein großer Christ vor 1000 Jahren, Bernhard von Clairvaux, Frankreich, der hat ein wunderbares Bild in einer Predigt gebraucht. Er hat gesagt, wenn Gott uns beschenkt mit seiner Liebe, mit der Gabe unseres Körpers oder Zeit, mit den Gaben, die wir, Talente, die wir haben, dann ist das, als ob er frisches Wasser in eine Schale schüttet. Diese Schale ist unser Leben. Und er gießt hinein und gießt hinein und die Schale wird gefüllt bis zum Rand und er gießt weiter und sie fließt über. Und die Schale bleibt voll, aber sie gibt ab. So, und so hat sich Gott das gedacht mit unserem Leben. Ich beschenke dich mit den Gaben und er gibt uns mehr, als wir zum Leben für uns selber brauchen. Und er gönnt dir dein schönes Haus. Und er gönnt dir ein schönes Essen und ein schönes Auto. Und er sagt, ich gebe dir das, genieße es und lass es überfließen. Setze es ein. Je mehr ich dir gebe, umso mehr gebe ich dir die Möglichkeit, weiterzugeben für andere. Je mehr du hast, umso mehr kannst du mit anderen teilen. Ich habe einen guten Freund beerdigt, der wohl zu einem der erfolgreichsten Kaufleute Europas gehörte, Arzt war und Schuhhändler, ein glühender Jesusjünger. Der hat einmal ein Buch geschrieben über manches, was er getan hat. Das hat den Titel Mir gehört nur, was ich verschenke. Und ich bin Zeuge, wie viele Millionen aus dem erwirtschafteten Vermögen dieser Firma an die Ärmsten und Armen in allen Teilen der Welt, aber auch in Deutschland gegangen sind. Mir gehört nur, was ich verschenke. Du kannst nichts mitnehmen, Gott wird mich nicht fragen, wie viel hast du auf dem Konto, sondern ich habe dir viel gegeben. Hast du Dankeschön gesagt, du kannst es, Gott gönnt uns was. Denken Sie nicht, Gott ist kein Knauser. Das ist so ganz übel. Es gibt manche Leute, die sind so geizig, dass sie sich und anderen nichts gönnen. So ist Gott nicht. Er beschenkt uns reich, er freut sich daran. Lesen Sie mal die Psalmen. Diese Danklieder über die reichen Gaben Gottes, er segnet und wir dürfen es genießen. Und alles, was wir als Gabe Gottes nehmen und Dankeschön dafür sagen, da hängen wir uns nicht dran. Sondern indem ich Danke sage, nehme ich den Geber der Gaben, den lebendigen Gott in den Blick und sage, ich vertraue dir. Ich vertraue nicht den Mitteln, die du mir gibst. Die genieße ich und die gebrauche ich. Und was ich nicht brauche, gebe ich reichlich weiter. Und ich teile das, was du mir gibst. Weil ich ja weiß, du bist die Quelle meines Lebens und du wirst mir immer geben, was ich zum Leben brauche. Verstehen Sie diesen Unterschied? Das ist Segen. Dann ist Besitz, auch materieller Besitz, ist das ein Segen, erfüllt unser Leben und es strömt über. Aber wenn Leute sagen, nee, also weitergeben kann ich jetzt nicht, jetzt erstmal gucken, weißt du nicht, was kommt, dann herrscht nicht die Dankbarkeit und das Vertrauen zum Geber, zum Schöpfer, sondern herrscht die Angst und der Egoismus. Ich muss mein eigenes Fell retten und jeder, der da ist, ist einer, der mir etwas von meinem Leben abnehmen könnte. Und dann, man geizt sich mit der Zeit. Und manche Leute haben gesagt, manchmal ist man mit dem Geld noch großzügiger als mit der Zeit. Wie ist es bei Ihnen? Also die Grundentscheidung, was trägt mein Leben, Gott oder Götze? Das ist die erste. Und da kommt Jesus und sagt, komm, folge mir nach, löse dich von deinen Götzen. Und jetzt müsst ihr entscheiden. In eurem Gewissen, es sind hier Leute, möglicherweise bei denen das Problem genauso wie hier, die sagen, ich besitze Dinge, die brauche ich wirklich nicht. Aber mein Herz hängt dran und ist Verschwendung. Und ich könnte mit anderen teilen, Zeit und Geld und Kraft, wenn ich mich löse davon. Dann suchen Sie keine frommen Ausreden, sondern machen Sie das.

0: man hat Angst davor, ihren Respekt und ihre Achtung zu verlieren. Das heißt, kappe diese Beziehung und wende dich dem lebendigen Gott zu. So, das sagt Jesus ganz klipp und klar. Und ich habe nicht die Freiheit, heute hier stattdessen Pipapo und Friede vor der Eierkuchen hin zu sagen, Little Tips for Happy Days und wie wird man in 7 Schritte, wie wird man glücklich? Das ist alles Dekoration. Ich will das dann nicht schlecht reden. Alles nette Tipps, aber es ist Dekoration. Es geht hier um die Statik unseres Lebenshauses. Und das ist die Grundentscheidung, ob unser Besitz und die Gaben, die Gott uns gibt, zum Götzen werden oder ein Segen, ein Geschenk, das ich weitergeben kann. So, und eigentlich möchte Jesus, dass das in unserem Leben passiert. Darf ich noch auf eins hinweisen, das glaube ich, das muss man tun. Es kann auch passieren im Leben, dass man mal irgendwann kapiert hat, ja, Jesus soll es sein, ich will dem lebendigen Gott gehören. Und dann ist auch eine Entscheidung gefallen. Dann gab es auch eine Wegstrecke, wo man wirklich im Vertrauen auf ihn so gelebt hat. Aber dann hat Gott einem auch eine Chance gegeben und hat einen gesegnet. Und plötzlich konnte man ein Haus bauen. Plötzlich besaß man ein Auto. Plötzlich war was nicht nur Schulden, sondern war es am Konto. Und dann kippte die Chose. Es gibt auch diese andere Bekehrung vom lebendigen Gott zu den Götzen. Da verrate ich kein Betriebsgeheimnis, dass in einem Land wie Deutschland das die große Versuchung der Christen ist. Auch derer, die nicht nur namensmäßig so Mitläufer sind, sondern die mal klar sich entschieden haben, Jesus, dir will ich folgen. Aber dann haben sie Karriere gemacht, dann haben sie Geld verdient, dann sind sie reicher geworden und stillschweigend hat dieser Reichtum nicht nur die Rolle der Gabe, des Geschenkes Gottes gehabt, sondern des Götzen, der beherrschte. Natürlich ist man weiter in Gottesdienst gegangen. Glaube, ein streng gläubiger Glaube kann weiter als Tradition gepflegt werden. Und er wird umso heftiger gepflegt, je mehr man verstecken muss, dass er eigentlich nur Dekoration ist und dass der Besitz der Götze ist und dass Gott eigentlich nicht mehr das Sagen hat. Das ist nämlich eine merkwürdige Erscheinung, dass wenn es so rum wieder kippt, dann die Leute, die sich Christen nennen, aber Jesus nicht mehr das Sagen lassen, die werden dann knochenhart, wenn es um bestimmte Traditionen geht, die sie um jeden Preis beibehalten müssen. Das ist verdächtig. Prüfe dein Herz. Prüfe dein Herz. Vergiss nicht, Jesus sah ihn an und liebt ihn. Und redet dann eigentlich sehr hart. Sagte etwas, was dem Mann überhaupt nicht passte. Und so könntest du das heute Abend auch spüren. Ja. Du findest das nicht gut?
1: Doch.
0: Es tut dir gut. Lass es zu. Glaube diesem Mann, der am Kreuz für dich gestorben ist, dass er dein Leben retten will. Selbst die Jünger dachten es unmöglich, wir kriegen es nicht mehr hin. Doch sagt, sei kein Kamel. Er kriegt dich durchs Nadelöhr. Er kriegt dich rein ins Reich Gottes, so wie er am Kreuz für dich gestorben ist und auferstanden. Und er ruft dich. Und da ist eine Kraft, die dein Leben erneuern und erfrischen kann. Und die Götzen müssen zurückweichen. Und keine Macht der Welt hat das Recht, dir zu sagen, du könntest nicht, du müsstest weitermachen wie bisher. Du darfst kommen, wenn Jesus ruft. Und deshalb schließen wir diesen Abend mit dieser stillen Gelegenheit, Antwort zu geben. Du kannst es machen auf eine Weise, wie du es für richtig hältst. Du musst das selber entscheiden. Mein Rat ist, sprich mit jemandem darüber, such dir Zeugen, mach's nicht alleine nur in Gedanken und Gefühlen aus. Dass in der Zeit, wenn du das gehört hast, das ist für mich, ich brauche das. Ich möchte Jesus folgen. Ich möchte umkehren von den Götzen zum lebendigen Gott. Ich möchte mein Leben ihm anvertrauen und Sicherheit und Anerkennung durch seine Liebe und seine Auferstehungskraft in meinem Leben haben. Ich möchte das lernen, wie das Leben geht in seiner Gemeinschaft, unter seiner Regie, in seinem Schutz, unter seiner Leitung. Ich möchte das anfangen zu lernen. Das ist ein erster Schritt. Aber das ist die Entscheidung. Dann komm. Wir helfen dir dabei. Wir können es nicht für dich tun. Du wirst es tun. Aber wir können dir dabei Unterstützung geben, wenn wir sagen, komm, wir sind deine Zeugen.

Und ich möchte dir dadurch helfen, dass ich dir ein Gebet anbiete. Und du kannst es nachsprechen, wenn du jetzt prüfst, ob das dein ehrliches Gebet ist. Du sollst nicht irgendwas plappern, sondern wenn du das ehrlich Jesus sagen könntest, dann sprich es mit mir. Also so: Jesus, ich danke dir, dass du mich so sehr liebst. Ich habe deine Einladung gehört. Ich öffne dir mein Leben. Ich bekenne dir meine Sünden. Es kann vielerlei sein an Lüge und Betrug und Ehebruch, aber der Kern ist, ich habe mit anderen Götzen, anderes war mir wichtiger als du. Deshalb komme ich jetzt und bekenne dir meine Sünden und bitte dich um Vergebung. Dann kannst du das aussprechen in der Stille, was dir bewusst ist, was falsch gelaufen ist. Dann sagen wir, danke Jesus, dass du am Kreuz für uns gestorben bist, für mich gestorben bist. Und dass du mir alle meine Sünden vergeben hast. Mein ganzes Leben soll jetzt dir gehören. Überleg das. Das ist die Grundwendung vom Götzen zum lebendigen Gott. Mein ganzes Leben soll dir gehören. Ich will dir vertrauen. Ich will dir folgen. Zeig mir deinen Weg. Du bist mein Herr. Möchtest du so beten? Dann komm. Aber du kannst kommen von wo auch immer du bist. Ob du jung bist, Kinder, junge Leute oder alt. Ob du weit weg sitzt. Wir beten für dich. Wir freuen uns über jeden, der diese Einladung jetzt annimmt. Jesus wartet auf dich.

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Wir kommen nun zu Joel 3. In gewissen Bibelübersetzungen sind das die letzten Verse von Kapitel 2, weil anders gezählt wird. Und es wird geschehen nach diesem. Ich werde meinen Geist ausgießen über alles Fleisch. Und es werden Weissagen eure Söhne und eure Töchter. Eure Ältesten werden Träume träumen. Eure jungen Männer werden Visionen sehen. Und auch über die Knechte und über die Mägde werde ich in jenen Tagen meinen Geist ausgießen. Und ich werde Zeichen geben am Himmel und auf der Erde, Blut, Feuer und Rauchsäulen. Die Sonne wird verwandelt werden in Finsternis und der Mond in Blut, vor dem Kommen des Tages des Herrn, des Großen und Schrecklichen. Und es wird geschehen, jeder, der den Namen des Herrn anruft, wird errettet werden. Denn auf dem Berg Zion und in Jerusalem wird Errettung sein, wie der Herr gesprochen hat. Ja, unter den Entronnenen, die der Herr ruft. Nun haben wir ganz deutlich gesehen, dass Kapitel 1 und 2 in Joel die kommende Drangsalszeit von 3,5 Jahren vor der Wiederkunft Christi bis hin zur Wiederkunft Christi in Macht und Herrlichkeit beschreiben. Jetzt haben wir gelesen, und es wird geschehen nach diesem. Das heißt also ganz klar, nach der großen Drangsalszeit wird der Heilige Geist ausgegossen. Nun sehen wir, heute in der charismatischen Bewegung wird gelehrt, dass wir nun in der Endzeit leben, das stimmt, und dass jetzt eine besondere Geistesausgießung stattfinden soll über die ganze Welt. Und dass es dadurch zu einer gewaltigen Erweckung kommen soll in Europa, auch in Amerika, weltweit. Aber das entspricht nicht dem, was die Bibel sagt. Denn es heißt hier, es wird geschehen nach diesem, ich werde meinen Geist ausgießen über alles Fleisch. Das wird also geschehen erst nach der Entrückung der Gemeinde und nach der großen Drangsalszeit. Nach dem Kommen des Herrn Jesus in Macht und Herrlichkeit, um Israel zu befreien. Und das ist auch ganz logisch. Der Heilige Geist wurde ja in Apostelgeschichte 2 ausgegossen über die Gemeinde. Pfingsten 32 nach Christus. Der Heilige Geist ist nie weggegangen, sondern ist hier geblieben durch diese fast 2000 Jahre hindurch. Aber bei der Entrückung der Gemeinde wird die Umkehrung von Pfingsten stattfinden. So wie der Heilige Geist, der ja der allgegenwärtige Gott ist, auf die Erde gekommen ist am Pfingsten, um eben sein Wirken in einer ganz besonderen Weise in der Gemeinde zu entfalten, so wird der Heilige Geist eben von der Erde weggehen. Und er wird so wieder wirken nach der Entrückung, wie er das schon getan hat im Alten Testament. Also der Heilige Geist war auch im Alten Testament allgegenwärtig. Aber dieses besondere Wohnen in einzelnen Menschen, ohne sie je wieder zu verlassen, das hat es nur gegeben im Zeitalter der Gemeinde. Und in diesem Sinn wird der Heilige Geist bei der Entrückung wieder weggehen. Und wenn er weggegangen sein wird, dann kann er wieder kommen. Und darum am Anfang des tausendjährigen Reiches wird der Heilige Geist wieder neu ausgegossen werden, so wie am Pfingsttag. Aber wer heute sagt, der Heilige Geist soll jetzt ausgegossen werden, verunehrt den Heiligen Geist. Denn er ist bereits da. Er wohnt in der Gemeinde. Und wenn man sagt, ja, wir brauchen seine Kraft, er muss neu ausgegossen werden, ignoriert man sein Wirken in der heutigen Zeit. Und es war ja der Heilige Geist, der das Neue Testament, die Vollendung der Heiligen Schrift, gewirkt hat nach Pfingsten. Es war der Heilige Geist, der der frühen Gemeinde die Einsicht gegeben hat, alle gefälschten Bücher zu verwerfen und nur die inspirierten 27 Bücher des Neuen Testaments anzuerkennen. Alle Fälschungen hat die Kirche, die frühe Kirche, aufgedeckt und verworfen. In keinem einzigen Fall hat sie sich geirrt, wie wir heute aus dem Rückblick sagen können.
Und es war der Heilige Geist, der in der Reformation in einer gewaltigen Weise wieder neu das Wort Gottes entdecken ließ und auch die Wahrheiten des Evangeliums allein aus Gnade, allein die Schrift, allein durch Glauben und allein Jesus Christus. Das war ein gewaltiges Wirken des Heiligen Geistes. Und es sind ja damals Tausende von Mönchen und Nonnen sind aus der katholischen Kirche, aus den Klöstern hinausgegangen, weil sie die Gnade Gottes im Evangelium erkannt haben. Das war gewaltig. Natürlich kam dann die Gegenreformation. Aber der Heilige Geist hat weitergewirkt und besonders im 19. Jahrhundert hat er wieder ganz neu auch Licht geschenkt zum Verständnis der Prophetie in der Bibel, die Wiederkunft Christi, die Entrückung und auch die ganzen inneren Zusammenhänge der Bibel, Israel, die Bedeutung von Israel, die Bedeutung der Gemeinde und so weiter. Das ist alles wieder ganz neu ins Bewusstsein gerückt in der Erweckungszeit des 19. Jahrhunderts. Und dieser Heilige Geist ist auch heute da und steht uns zur Verfügung in einer Zeit der endzeitlichen Verführung. Und wer kann da bewahrt bleiben? Wir nicht. Aber der Heilige Geist wirkt in den Gläubigen, sodass sie auch bewahrt bleiben können. Dieser Geist ist da. Und zu sagen, der Heilige Geist soll kommen, ist eine Verunehrung des Geistes, der da ist. Also wir müssen ganz deutlich sehen, der Fahrplan nach der Bibel ist anders. Der Heilige Geist wird weggehen bei der Entrückung und dann wird er am Anfang des tausendjährigen Reiches ausgegossen werden. Nun kommt aber die Frage, Petrus zitiert dieses Wort am Pfingsttag. Apostelgeschichte 2. Der Heilige Geist wird ausgegossen über die Gläubigen und sie beginnen in Fremdsprachen, die sie noch nie gelernt haben, perfekt zu reden und die großen Taten Gottes den Juden aus dem Ausland zu verkündigen. Die Menge in Jerusalem ist völlig außer sich und dann steht Petrus auf in Kapitel 2, Vers 14. Apostelgeschichte 2. Petrus aber mit den Elfen aufstehend erhob seine Stimme und redete zu ihnen. Männer von Judäa und ihr alle, die ihr zu Jerusalem wohnt, dies sei euch kund. Und nehmt zu Ohren meine Worte, denn diese sind nicht trunken, wie ihr meint. Denn es ist die dritte Stunde des Tages. Das ist 9 Uhr morgens. Im Judentum war es verboten, vor der Darbringung des Morgenbrandopfers zu frühstücken. Also erst ab 10 Uhr. Die durften auch gar keinen Wein trinken vorher. Er sagt, die sind nicht betrunken. Es ist 9 Uhr. Niemand hat gefrühstückt und niemand hat getrunken. Das kommt erst in einer Stunde. Ja? Sondern dies ist es, was durch den Propheten Joel gesagt ist. Und es wird geschehen in den letzten Tagen, spricht Gott, dass ich von meinem Geist ausgießen werde auf alles Fleisch und eure Söhne und eure Töchter werden weissagen und so weiter. Er zitiert sehr weit, Vers 19, und ich werde Wunder geben in dem Himmel oben und Zeichen auf der Erde unten, Blut und Feuer und Rauchdampf. Die Sonne wird verwandelt werden in Finsternis und der Mond in Blut. Wir haben im Neuen Testament an vielen Stellen Zitate aus dem Alten, gerade zum Beispiel im Matthäus-Evangelium. Man kann einmal anfangen, Matthäus 1, 2 und so weiter. Und dann steht immer wieder, auf das erfüllt würde, was durch den Propheten geredet ist. Und dann kommt das Zitat. Hier sagt Petrus nicht, das ist die Erfüllung, was durch den Propheten Joel gesagt ist. Sondern er sagt, was seid ihr so erstaunt? Das ist genau dasselbe, was in Joel beschrieben wird. Das Phänomen der Geistesausgießung ist doch nicht etwas Fremdes für euch. Das wisst ihr doch aus den kleinen Propheten und auch aus Jesaja und so weiter. Das ist genau das, was in unserer Bibel steht. Aber er sagt nicht, das ist die Erfüllung, sondern er sagt, das ist genau das Gleiche, nämlich die Ausgießung des Heiligen Geistes. Er zitiert dann auch Blut, Feuer, Rauchdampf, Sonne verfinstert, Mond in Blut. Da haben wir keine Hinweise in der Bibel, dass das am Pfingsttag etwa so gewesen wäre.
Das bezieht sich auf die große Drangsalszeit. Aber er zitiert den Abschnitt, um zu sagen, dies ist es. Was nicht das Gleiche ist, das ist die Erfüllung von. Und so muss man also sagen, die Erfüllung von Joel 3 wird stattfinden am Anfang des tausendjährigen Reiches, nach der großen Drangsalszeit. Das, was die Gemeinde erfahren hat am Pfingsttag, ist das Gleiche, was in Joel 3 für Israel in der Endzeit angekündigt ist. Nun sehen wir, dass es ganz wichtig ist, dass wir die Bibel im Zusammenhang lesen. Oft wird heute einfach Joel zitiert, diese Verse, aber über Kapitel 1 und 2 spricht niemand. Und dabei wird der biblische Fahrplan verheerend durcheinander gebracht. Wir haben ein weiteres solches Beispiel vom Durcheinanderbringen in 2. Timotheus 2. Das ist ein anderes Thema, aber hier spricht Paulus über Hymenäus und Philetus. Ich lese des Zusammenhangs ab 2. Timotheus 2, Vers 16. Die ungöttlichen, eitlen Geschwätze aber vermeide, denn sie werden zu weiterer Gottlosigkeit fortschreiten. Und ihr Wort wird um sich fressen wie ein Krebs, unter welchen Hymenäus ist und Philetus, die von der Wahrheit abgeirrt sind, indem sie sagen, dass die Auferstehung schon geschehen sei und den Glauben etlicher umkehren. Diese Irrlehrer haben gesagt, die Auferstehung ist schon geschehen. Wir wissen, die Auferstehung wird ja erst stattfinden bei der Entrückung der Gemeinde. Dann, wenn Jesus Christus vor der großen Drangsal für die Gemeinde kommen wird. Nun, wenn die gesagt haben, nein, die Auferstehung ist schon geschehen, dann hat das Konsequenzen. Dann müsste zum Beispiel ein Gläubiger nicht mehr krank sein. Ja, weil der Apostel Paulus sagt ja, bei der Wiederkunft Christi, da wird die Erlösung des Körpers kommen. Römer 8. Er sagt in Römer 8, Vers 18, denn ich halte dafür, dass die Leiden der Jetztzeit nicht wert sind, verglichen zu werden mit der zukünftigen Herrlichkeit, die an uns geoffenbart werden soll. Dann sagt er, die ganze Schöpfung seufzt heute und auch wir seufzen. Vers 23, nicht allein aber sie, die Schöpfung, sondern auch wir selbst seufzen, die wir die Erstlinge des Geistes haben. Auch wir selbst seufzen in uns selbst, erwartend die Sohnschaft, die Erlösung unseres Leibes. Jesus Christus ist gestorben für unsere Sünden am Kreuz. Er hat dort auch den Tod besiegt und damit auch den Sieg über alle Folgen der Sünde. Aber wir haben heute erst die Erlösung der Seele. Die Erlösung des Körpers haben wir noch nicht. Darum werden Gläubige noch krank und darum sterben Gläubige auch. Weil sonst dürften Gläubige nicht mehr sterben. Christus hat den Tod besiegt am Kreuz. Aber warum sterben alle Generationen seit Golgatha bis heute? Weil die Erlösung des Leibes noch nicht gekommen ist. Die wird erst stattfinden bei der Entrückung, wenn dann die Verstorbenen auferstehen werden und die Übrigbleibenden, die leben, ihr Körper wird umgewandelt werden, sodass der Körper nicht mehr stirbt, nicht mehr verwest. Die haben gesagt, die Auferstehung sei schon geschehen. Und damit haben sie den göttlichen Heilsplan durcheinander gebracht, aber mit verheerenden Konsequenzen. Dann hätte man sagen können, jemand im Rollstuhl, du, wieso stehst du nicht auf? Du hast zu wenig Glauben. Und er hätte dann sagen müssen, nein, ich habe nicht zu wenig Glauben. Ich vertraue auf den Herrn, dass er mich durchträgt in dieser Not. Aber wenn Christus einmal kommen wird, dann wird mein Körper vollkommen und kräftig und herrlich sein. So wie das in 1. Korinther 15 steht. Da hätte man diesen Philetus, Hymenäus und Philetus widerstehen müssen und sagen, nein, ihr bringt den Fahrplan völlig durcheinander. Und das hat praktische Konsequenzen für das Glaubensleben. Und so hat Paulus gesagt, sie kehren den Glauben etlicher um. Und das geschieht heute auch, indem gesagt wird, jetzt sind wir in dieser Zeit, wo der Geist neu ausgegossen wird. Und dann wird gesagt, und heute ist die Zeit, wo nun wirklich diese Krankenheilungen wieder geschehen sollen, wie zur Zeit der Apostel. Das stimmt einfach nicht.
Denn diese Geistesausgießung kommt erst am Anfang des tausendjährigen Reiches. Und dann wird auch geschehen, was in Jesaja 35 steht. Das wird verheerend sein für alle Ärzte. Aber erst dann, Jesaja 35, Vers 4. Seid stark, fürchtet euch nicht, siehe, euer Gott kommt. Rache kommt, die Vergeltung Gottes. Er selbst kommt und wird euch retten. Dann werden die Augen der Blinden aufgetan und die Ohren der Tauben geöffnet werden. Dann wird der Lahme springen wie ein Hirsch und aufjauchzen wird die Zunge des Stummen. Da haben wir das Kommen Gottes zum Gericht. Und jetzt muss man in der Bibel wieder anstreichen. Dann werden die Augen der Blinden aufgetan. Bitte, wir müssen den Zeitplan einhalten. Dann werden wir es keine Lahmen mehr geben, keine Blinden. Alle Krankheiten werden geheilt werden. Die Spitäler werden aufgelöst werden. Aber nicht heute. Heute sind wir so dankbar, dass es all diese Einrichtungen gibt, weil wir die Erlösung des Leibes noch nicht haben. Aber wir sehen, das ist nicht nur einfach so Spielerei, die Prophetie, sondern es hat Auswirkungen auf das, was wir heute erwarten oder nicht erwarten. Das hat nichts zu tun mit Unglauben, dass wir nicht glauben, dass Gott unsere Gebete erhört und dass er auch heute in Krankheitsfällen eingreifen kann und Dinge tut, die wir nicht verstehen können. Aber das hat nichts zu tun mit der Gabe der Krankenheilung und so weiter, sondern es hängt einfach damit zusammen, dass Gott Gebet erhört. Auf gläubiges Gebet antwortet, aber nicht so, dass wir erwarten können, wir sollten keine Blinden und keine Lahmen haben. Das kommt erst noch und darauf freuen wir uns. Also das zu Joel 3. Und ganz wichtig, Vers 5, und es wird geschehen, jeder, der den Namen des Herrn anruft, wird errettet werden. Hier wird im Propheten Joel schon deutlich gemacht, das Heil Gottes beschränkt sich nicht auf Israel. Jeder, das heißt, das Heil Gottes bezieht sich auf alle Menschen. Jeder, der kommt und sich bekehrt, wird errettet. Und dieses Wort wird im Neuen Testament wiederholt aufgenommen. Wir lernen aus Joel, Gottes Gnade ist universell, weltumspannend. Und darum wird dieser Vers sowohl in Apostelgeschichte 2 als Römer 10 zitiert, um deutlich zu machen, das Heil beschränkt sich nicht auf ein Volk, sondern jeder, der kommt, wird angenommen. Jeder, der echt Buße tut. Kapitel 4. Hier hören wir die Stimme des Messias. Denn siehe, in jenen Tagen und zu jener Zeit, wenn ich das Schicksal Judas und Jerusalems wenden werde, dann werde ich alle Nationen versammeln und sie hinabführen in das Tal Josaphat. Und ich werde dort mit ihnen einen Rechtsstreit führen über mein Volk und über mein Erbteil Israel, weil sie es unter die Nationen zerstreut. Also, der Herr Jesus sagt hier, in jener Zeit, wenn das Schicksal der Juden und der Stadt Jerusalems eine Wende erfährt, dann wird er im Tal Josaphat sein und abrechnen. Das jüdische Volk hat Schreckliches durchgemacht ab dem Jahr 70 nach Christus, als die Römer den Tempel verwüsteten, Jerusalem in Staub und Asche legten und schließlich dem Judenstaat ein Ende setzten. Sie wurden zerstreut unter alle Völker. 13 Millionen Tote haben wir zu beklagen. Und man betete um eine Wende, um eine Rückführung ins Land der Väter. Und das durch diese 2000 Jahre hindurch. Dreimal im Tag hat man im Judentum gebetet, dass Gott zurückführen möge nach Zion. Und es war einfach nicht möglich. Das war nicht zu realisieren in früheren Zeiten. In der Zeit der Reformation. Das war nicht zu realisieren, die Juden aus aller Welt zurückzuführen ins Land der Väter. Unzählige wären damals auf dem Weg gestorben. Aber 1882 begann die erste Rückführung. Eine Welle, Tausende von Juden kamen aus Russland wegen der Verfolgung unter den letzten Zaren und gingen nach damals
Palästina und begannen, das kaputte Land wieder aufzubauen. Und dann kam eine zweite Welle, eine dritte, eine vierte, eine fünfte, bis Millionen aus aller Welt gekommen sind, bis heute. Aus allen 5 Kontinenten. Und so erfuhr das Schicksal der Juden eine ganz markante Wende ab 1882. Und 1948 kam es sogar zur Gründung des Staates Israel, was 2000 Jahre nicht mehr möglich war. Und 1967, beim zweiten Versuch der Totalausrottung des Judenstaates, am dritten Tag war der Tempelberg in jüdischer Hand. Das Schicksal Judas und Jerusalems wenden werde. Wir sind Augenzeugen dieser Wende. Und diese Stelle sagt, in dieser Zeitperiode, in jenen Tagen und zu jener Zeit, wenn ich das Schicksal Judas und Jerusalems wenden werde, dann werde ich alle Nationen versammeln und sie hinabführen in das Tal Josaphat. Also dieser Angriff des Königs des Nordens, der gegen Jerusalem kommt, ich muss erklären, das Tal Josaphat ist ein anderer Name für das Tal Kidron, zwischen Ölberg und Tempelberg in Jerusalem. Ein anderer Name für das Tal Schawe in 1. Mose 14, Vers 17. Ist alles das Gleiche. Dort wird der Herr Jesus stehen und einen Rechtsstreit führen. Er wird auf dem Ölberg kommen. Er wird im Tal Josaphat sein. Schon eindrücklich, wenn man da vom Tempelberg runterspaziert. Das wieder vor einiger Zeit mit meiner Frau gemacht, durch das Tal Kidron, durch das Tal Josaphat. An diesem Ort wird er stattfinden. Da wird er stehen. Aber das ist unsere Zeitperiode. Denn die vergangenen 120 Jahre, das ist das, was die Bibel bezeichnet als Endzeit. Und was sind 120 Jahre im Vergleich zu fast 2000 Jahre? Wir können nichts rechnen, aber die Zeichen der Zeit machen deutlich, wir leben in dieser Zeitperiode. Und dann wird Gott mit den Völkern abrechnen, wegen Israel, weil sie es unter die Nationen zerstreut und mein Land verteilt haben. Die Engländer haben das Land geteilt nach dem Ersten Weltkrieg. Da haben sie 77% von Palästina, haben sie den arabischen Palästinensern gegeben. Die haben daraus Jordanien gemacht. Und dann nach dem Zweiten Weltkrieg hat die UNO den Rest nicht den Juden gegeben, sondern das nochmals geteilt. Das war der Teilungsplan von 1947. Und so entstand der Judenstaat. Mit dem Rest wollte man einen zweiten Palästinenserstaat machen. Westjordanland, Gaza, Golan. Aber dann wird der Messias kommen und abrechnen, weil sie es unter die Nationen zerstreut und mein Land verteilt haben. Es ist gefährlich, sich da zu beteiligen bei der Landteilung. Vers 3. Und über mein Volk das Los geworfen. Und den Knaben um eine Hure gegeben und das Mädchen um Wein verkauft und ihn vertrunken haben. Und zudem, was wollt ihr mir, Tyrus und Sidon? Das weist auf den Libanon hin, ja? Und alle ihr Bezirke von Philistäa. Philistäa ist das Wort für Philisterland. In der Bibel ist traditionell das Philisterland das Gebiet des Gazastreifens und rundherum. Jetzt wird hier endzeitlich gesprochen über die Bezirke, in der Mehrzahl, Philistäas. Mehrzahl, das ist zwei und mehr, oder? Haben wir im Prinzip so in der Schule gelernt. Einzahl ist eins und zwei, und Mehrzahl ist zwei und mehr. Also da wird es in der Endzeit mehr als ein Bezirk von dem Philisterland geben. Das ist schon interessant, ja? Aber Gott spricht sie an. Was wollt ihr, Bezirke von Philistäa? Wollt ihr an mir Vergeltung üben? Ja, wenn ihr mir etwas antun wollt, schnell eilends werde ich euer Tun auf euren Kopf heimzahlen. Ihr habt ja mein Silber und mein Gold weggenommen und meine schönen Kostbarkeiten in eure Tempel gebracht. Das nimmt Bezug auf alles, was geschehen ist seit dem Jahr 70. Und die Söhne Judas und die Söhne Jerusalems den Söhnen der Griechen verkauft. Und so wurden die Juden zerstreut bis nach Europa, ja? Damit sie entfernt werden von ihrem Gebiet. Bereits die Römer hatten im Jahr 70 gegen 100.000 Kriegsgefangene weggeführt. Und das hat die Preise im Römischen Reich für Sklaven zusammenbrechen lassen.
Man kaufte keine Sklaven mehr. Also so wurden sie weggeführt. Übrigens, genau wie das in 5. Mose vorausgesagt war, Mose schreibt in 5. Mose 28 von der Zerstreuung unter alle Völker, Vers 64, und der Herr wird dich unter alle Völker zerstreuen, von einem Ende der Erde bis zum anderen Ende der Erde. Und dann Vers 68. Und der Herr wird dich auf Schiffen nach Ägypten zurückführen, auf dem Weg, von dem ich dir gesagt habe, du sollst ihn nie mehr wiedersehen. Und ihr werdet daselbst euren Feinden zu Knechten und zu Mägden verkauft werden, aber niemand wird kaufen. Da wurden Kriegsgefangene mit römischen Schiffen nach Ägypten gebracht, auf den Sklavenmärkten, Ägypten gehörte ja zum Römischen Reich, angeboten, man kaufte nicht mehr. Das Angebot überstieg die Nachfrage. Jedes Wort hat sich erfüllt. Joel 4, Vers 7. Siehe, ich wecke sie auf von ihrem Ort her. Die Juden werden aufwachen, auch in Europa, ja? Und werden wieder herkommen. Siehe, ich wecke sie auf von ihrem Ort her und werde euer Tun auf euren Kopf heimzahlen. Und ich werde eure Söhne und eure Töchter verkaufen in die Hand der Söhne Judas. Und sie werden sie den Sabäern verkaufen, einer weit wegliegenden Nation. Sabäer sind ein Volk in der saudischen Wüste. Denn der Herr hat geredet. Ruft dies aus unter den Nationen. Heiligt einen Krieg. Wow, da wird es uns schwül, ja? Ein heiliger Krieg. Weckt die Helden auf. Es sollen anrücken, hinaufziehen alle Männer des Krieges. Schmiedet eure Pflugscharen zu Schwertern und eure Rebmesser zu Lanzen. Der Schwache soll sagen, ich bin ein Held. Kommt eilends, ja, ihr Nationen ringsum. Sehen wir, wiederum nicht alle Nationen der Welt, sondern es geht um die Nationen ringsum, die gegen Jerusalem kommen werden. Ja, sie sollen sich versammeln. Dorthin führe hinab, Herr, deine Helden. Es sollen in Bewegung geraten und heraufziehen die Nationen ins Tal Josaphat. Übrigens, Josaphat heißt auf Deutsch, der Ewige hat gerichtet. Denn dort werde ich sitzen, um zu richten alle Nationen ringsum. Legt die Sichel an, denn die Ernte ist reif. Kommt und tretet, denn die Kelte ist voll. Die Kufen fließen über, denn ihre Bosheit ist groß. Das Gericht wird hier verglichen mit einer Weinpresse, wo die Trauben zertreten werden. Lärmende Menge im Tal Josaphat. Denn nahe ist der Tag des Herrn, im Tal der Entscheidung. Sonne und Mond sind schwarz geworden. Man kann auch übersetzen, kleideten sich in schwarze Trauerkleider. Und die Sterne verhalten ihren Schein. Und der Herr brüllt aus Zion. Ja, aus Jerusalem lässt er seine Stimme erschallen, so dass Himmel und Erde erzittern werden. Er brüllt wie ein Löwe. Das ist der Löwe aus dem Stamm Juda, Offenbarung 5. Merken wir etwas? Der Herr wird kommen auf dem Ölberg, Sacharja 14. Er wird sitzen im Tal Josaphat, Joel 4. Und er wird auf Zion, das ist der Tempelberg, brüllen wie ein Löwe. Ja, das sind alles Orte, die gerade beieinander liegen. Der Herr wird vom Ölberg ins Tal Kidron gehen, vom Tal Kidron auf den Tempelberg Zion. Heute heißt in Jerusalem ein Nachbarhügel Zion. Aber diese Bezeichnung ist erst aus nachbiblischer Zeit. In der Bibel ist Zion immer der Tempelberg. Der Herr wird seinem Volk eine Zuflucht sein. Ja, eine Festung den Söhnen Israels. Wir haben gesehen in Daniel 12, die Kraft Israels wird am Boden zerschmettert werden. Und wenn die Kraft Israels am Ende ist, dann wird der Herr eingreifen und wird diesen Drittel, der zu ihm schreit, befreien. Der Herr wird seinem Volk eine Zuflucht sein. Ja, eine Festung den Söhnen Israels.
Und ihr werdet erkennen, dass ich der Herr, euer Gott bin. Nochmals eine Anspielung an Joel, der ich auf Zion, meinem heiligen Berg, wohne. Und Jerusalem wird heilig sein und Fremde werden es nicht mehr feindlich durchziehen. Jerusalem war vom Jahr 70 an, das heißt der Tempelberg, Zion in Jerusalem, war vom Jahr 70 an bis 1967 nie mehr in jüdischer Hand. Verschiedene Nationen haben untereinander abgewechselt. Zuerst waren es die Römer und Byzantiner, dann die Perser, dann die Araber aus Saudi-Arabien und so weiter. Es hat gewechselt, bis dann die Türken im 16. Jahrhundert, dann im Ersten Weltkrieg die Engländer, dann ab 1948, 49 Jordanien und 1967 wieder in jüdischer Hand. Aber dann wird Jerusalem endgültig frei sein und Fremde werden es nicht mehr feindlich durchziehen. Und es wird geschehen an jedem Tag, die Berge werden von Most triefen und die Hügel von Milch fließen. Und alle Bachbette von Juda werden von Wasser fließen. Wir wissen, es wird ja wieder regnen, nach 3,5 Jahren. Und eine Quelle wird aus dem Haus des Herrn entspringen und das Tal Schittim bewässern. Das Tal Schittim, das ist das Tal des Toten Meeres. An anderen Stellen wird das genannt die Arava, die Niederung. Das ist der tiefste Ort der Welt, 400 Meter unter dem Meeresspiegel. Der typische Baum dort unten in der Wüste, dieser knorrige Baum, den man so sieht an den Wegrändern und darüber hinaus, das ist das Akazienholz, Hebräisch Schittim. Und darum heißt dieses Tal im Toten Meer das Tal Schittim. Dann wird aus dem Tempel, aus dem dritten Tempel in Jerusalem, eine Quelle entspringen, Hesekiel 47, und die wird am Altar vorbeigehen und dann schließlich zu einem Fluss werden, ein Doppelfluss. Ein Arm nach Sacharja 14 geht ins Mittelmeer und der andere wird hinuntergehen ins Tote Meer. Und dieses Tal, das ja so austrocknet, das Tote Meer ist ja schon zweigeteilt, weil zu viel Wasser aus dem Jordan für die Bewässerung gebraucht wird. Und dort ist die Menge der Verdunstung derart hoch. Das Tal Schittim gehört zu den heißesten und trockensten Gebieten der Welt. Darum haben ja die Handschriften von Qumran dort so gut überlebt. Ja, dann wird dieses Wasser hinuntergehen, das Tal Schittim bewässern. Und so kommt es nach Hesekiel 47, dass das Tote Meer sogar lebendig wird. Dass Fische darin schwimmen werden. Und bei Engedi steht in Hesekiel 47, da bei der Oase Engedi am Toten Meer, werden Fischer stehen und ihre Netze ausbreiten. Heute hat das Tote Meer 30% Salz, Kochsalz und auch andere Salze. Es ist unglaublich. In den Weltmeeren hat der Schöpfer in seiner Weisheit 3-4% hineingelegt. Das ist gerade nötig und gut als Desinfektion, wegen den vielen Tieren, die täglich sterben. Aber 30%, das ist eindeutig zu viel. Darum, die Fische, die da im Jordan runterkommen, die wollen ins Tote Meer. Wenn sie nicht gleich sterben, kehren sie gerade noch vorher um. Aber das wird dann so geändert werden. Heute hat man Angst vor einer ökologischen Katastrophe wegen des Austrocknens des Toten Meeres. Und darum hat man vor Jahren das Projekt entwickelt, einen Kanal zu bauen vom Mittelmeer ins Tote Meer runter. Das kostet so viele Milliarden. Aber dann, als die russischen Juden kamen, und viele von denen sind ja so gescheite Leute, Mathematiker und Physiker, und die kamen nach Israel und hatten keine Arbeit, haben gedacht, das wäre doch toll, die könnte man da einsetzen in diesem Projekt. Und dann haben aber doch wieder abgelassen, einfach wegen der Geldfrage. Aber wäre ich ein Mitglied in der Knesset, würde ich mal eine Rede halten und sagen, Chaverim ve Chaverot, Genossen und Genossinnen, das Geld können wir uns sparen. Und zwar, das kommt ja sowieso, das mit der Quelle. Und diese Dinge stehen vor der Tür, also setzen wir diese Juden woanders ein, diese Mathematiker und Physiker.
Aber was soll man das doppelt bezahlen, was dann sowieso noch kommen wird, ja? Übrigens, wenn diese Quelle aus dem Haus des Herrn entspringen wird, dann wird Wasser aus dem Felsen kommen. Denn das Tempelhaus wird ja stehen auf dem höchsten Punkt des Zionsberges. Und das ist der Fels heute in der Oma-Moschee. Die Geschichte Israels nach dem Auszug aus Ägypten hat begonnen mit Wasser aus dem Felsen. Ein Bild von Christus, der uns seine erfrischende Segensfülle gibt. 2. Mose 17. Und wird enden im tausendjährigen Reich mit Wasser aus dem Felsen. Doch wunderbar. Wie kommt da plötzlich eine Quelle heraus? Ist ja so. Es gibt in den Hügeln und Bergen gibt es immer wieder Schichten, die tragen Wasser in sich. Und nun, wenn nach Sacharja 14 am Ende der Drangsalszeit es sogar zu einer geologischen Katastrophe kommen wird, der Ölberg wird ja entzweit werden, haben wir gelesen, Sacharja 14, und Gebiete werden erniedrigt werden und andere Gebiete werden aufgefaltet werden. Ja gut, wenn geologische Schichten plötzlich eine Auffaltung erleben, dann kann eine solche wassertragende Schicht brechen und es tritt aus und kommt zu einer Quelle. Das ist also ganz einfach, wie das geht, dass plötzlich eine Quelle da aus dem Berg hervorkommen wird. Vers 19, Ägypten wird zu einer entsetzlichen Öde werden. Und Edom wird zu einer entsetzlichen Wüste werden, wegen der Gewalt an den Söhnen Judas, weil sie in ihrem Land unschuldiges Blut vergossen haben. Die Wiederkunft Christi wird in mehreren Phasen erfolgen. Nach 1260 Tagen Drangsal wird er erscheinen. Aber in Daniel 12 lesen wir, glückselig, wer ausharrt und 1335 Tage erreicht. In den 75 Tagen, die folgen, wird der Herr in verschiedenen Phasen verschiedene Feinde besiegen. In Harmagedon wird er die EU-Streitkräfte besiegen, die gegen ihn kämpfen werden. Auf dem Ölberg wird er den König des Nordens vernichten. In Edom, Südjordanien, wird er auch eine Armee vernichten. Jesaja 63. Kann man es nachlesen. In Ägypten wird er auch kommen als Richter. Jesaja 19. Der Herr kommt auf einer Wolke nach Ägypten. Und so werden verschiedene Gerichte in aller Welt stattfinden und durch das schrecklichste Erdbeben der Weltgeschichte werden alle Städte der Nationen fallen. Also alle Welt wird zusammenbrechen. Nicht nur Israel wird am Boden sein, auch alle anderen Länder. Offenbarung 16. Beim letzten Schalengericht die Städte der Nationen fielen. Ein Erdbeben so groß, wie es noch nie war, seitdem es Menschen gibt. Und was braucht es dann? Eine Art Marshallplan. Nicht wahr? Nach dem Zweiten Weltkrieg war Europa zu großen Teilen am Boden. Und dann haben die Amerikaner den Marshallplan entwickelt zum Wiederaufbau. Und so wird der Herr Jesus seine Weltregierung über alle Kontinente errichten und wird diese Welt nach seinen Gedanken neu aufbauen. Aber das eben nach dem Gericht. Ägypten, entsetzliche Öde, Edom, entsetzliche Wüste. 4, Vers 20. Aber Juda wird in Ewigkeit bleiben. Und Jerusalem von Generation zu Generation. Wieder ein schöner synonymer Parallelismus. Und jetzt kommt ein geheimnisvoller Vers zum Schluss. Und ich werde sie reinigen von ihrem Blut, von dem ich sie nicht gereinigt hatte. Und der Herr wird in Zion wohnen. Was ist das für ein Blut, von dem das jüdische Volk gereinigt werden muss? Dann als Nation. Matthäus 27, 25, da haben wir diese verhängnisvolle Szene vor uns. Die wütende Volksmenge vor Pilatus, die schreit, sein Blut komme über uns und unsere Kinder. Das war eine Aussage, die man in ihrer Bedeutung damals einfach nicht erfasst hat. Wir übernehmen die Verantwortung für das Blut des Messias.
Und dann kam der Untergang des Staates, die Zerstreuung unter alle Völker. Aber Gott in seiner Gnade erbarmt sich über Israel, führt es zurück in der heutigen Zeit, hat es in 3 Existenzkriegen bewahrt, aber weil dann die Masse doch den falschen Messias akzeptieren wird, wird Gott noch die große Drangsal kommen lassen. Aber aus dieser Not heraus wird es zur Bekehrung eines Drittels der Bevölkerung kommen. Würde doch wenigstens ein Drittel der Schweiz sich bekehren. Dann können wir von der großen Erweckung sprechen. Aber dann heißt es, Gott wird dieses Volk reinigen von diesem Blut, das sie damals so auf sich geladen haben. Sein Blut komme über uns und unsere Kinder. Und so wird das jüdische Volk in den vollen Segen hineingeführt werden. Durch die Finsternis zum Licht. Und darum, die letzte Verszeile ist so herrlich, das tausendjährige Reich. Der Herr wird in Zion wohnen. Der Herr Jesus wird König sein auf dem Zionsberg, da wo schon einst sein Vorfahre David sein Königspalast hatte. Aber von dort aus wird er in Frieden und Gerechtigkeit über die ganze Welt regieren. Wir haben also eine wunderbare prophetische Schau in diesen 4 Kapiteln von Joel. Und zum Schluss möchte ich noch auf Seite 1 die unter praktische Lehren hinweisen auf den Punkt, jede Not hat ein Ende. Für Gläubige besteht der völlig gewisse Ausblick auf eine lichte Zukunft. Und das haben die Gläubigen zu allen Zeiten erlebt. Ich habe so als Beispiel die Hugenotten am Anfang erwähnt. Aber durch alle Jahrhunderte hindurch mussten Gläubige durch Nöte hindurchgehen. Aber für sie ist die Gewissheit, am Ende steht die lichte Zukunft. Und da möchte ich noch abschließend lesen einen Vers aus Apostelgeschichte 14. Da sehen wir, was Paulus gelehrt hat in den gerade frisch entstandenen Gemeinden, die er dort nochmals besucht. Apostelgeschichte 14, Vers 21. Und als sie jener Stadt das Evangelium verkündigt und viele zu Jüngern gemacht hatten, kehrten sie nach Lystra und Ikonium und Antiochien zurück. Indem sie, das sind die Gemeinden, die gerade kurz vorher entstanden sind, indem sie die Seelen der Jünger befestigten und sie ermahnten, im Glauben zu verharren und dass wir durch viele Trübsale in das Reich Gottes eingehen müssen. Die haben kein Wohlstandsevangelium verkündigt. Das ist einfach nicht wahr. Sondern die Grundlehre war, wir müssen durch viele Trübsale in das künftige Reich Gottes eingehen. Das Licht kommt, aber das ist nicht für jetzt verheißen. Und wer heute sagt, ja, wir sollten reich sein und es sollte uns nur immer gut gehen, das ist eine Lüge. Und wir müssen diese Leute entlarven als Irrlehrer. Und das sind so, denke ich, so wichtige Verse, die deutlich machen, was die biblische Lehre ist für die Gemeinde. Aber die Seelen müssen eben zugerüstet werden, dass sie bereit sind. Aber wenn sie wissen, dass wir auch leiden müssen, dann brechen wir nicht zusammen. Wie solche, die denken, wir müssen nicht leiden. Und wenn dann die Leiden kommen, dann brechen sie zusammen. Darum, es ist so verheerend. Da ist eine Taktik dahinter, um den Glauben zu zerstören. Wenn wir den Gläubigen Hoffnungen machen, die Gott gar nicht macht. Und dann klagen sie Gott ein, warum hast du nicht eingegriffen? Nun, wir halten uns an dieses Wort, dass wir durch viele Trübsale im Glauben zu verharren und dass wir durch viele Trübsale in das Reich Gottes eingehen müssen. Eben wie Psalm 112 sagt, Vers 4, dem Aufrichtigen geht Licht auf in der Finsternis.

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0: Ein Mann aber mit Namen Hananias, samt seiner Frau Sapphira, verkaufte einen Acker, doch er hielt mit Wissen seiner Frau etwas von dem Geld zurück und brachte nur einen Teil und legte ihn den Aposteln zu Füßen. Petrus aber sprach:
1: Hananias, warum hat der Satan dein Herz erfüllt, dass du den Heiligen Geist belogen und etwas vom Geld für den Acker zurückbehalten hast? Hättest du den Acker nicht behalten können, als du ihn hattest? Und konntest du nicht auch, als er verkauft war, noch tun, was du wolltest? Warum hast du dir dies in deinem Herzen vorgenommen? Du hast nicht Menschen, sondern Gott belogen.
0: Als Hananias diese Worte hörte, fiel er zu Boden und gab den Geist auf. Und es kam eine große Furcht über alle, die dies hörten. Da standen die jungen Männer auf und deckten ihn zu und trugen ihn hinaus und begruben ihn. Es begab sich nach einer Weile, etwa nach 3 Stunden, da kam seine Frau herein und wusste nicht, was geschehen war. Aber Petrus sprach zu ihr:
1: Sag mir, habt ihr den Acker für diesen Preis verkauft?
0: Sie sprach:
2: Ja, für diesen Preis.
0: Petrus aber sprach zu ihr:
1: Warum seid ihr euch denn einig geworden, den Geist des Herrn zu versuchen? Siehe, die Füße derer, die deinen Mann begraben haben, sind vor der Tür und werden auch dich hinaustragen.
0: Und sogleich fiel sie zu Boden, ihm vor die Füße, und gab den Geist auf. Da kamen die jungen Männer und fanden sie tot, trugen sie hinaus und begruben sie neben ihrem Mann. Und es kam eine große Furcht über die ganze Gemeinde und über alle, die das hörten. Es geschahen aber viele Zeichen und Wunder im Volk durch die Hände der Apostel, und sie waren alle in der Halle Salomos einmütig beieinander. Von den anderen aber wagte keiner, ihnen zu nahe zu kommen. Doch das Volk hielt viel von ihnen. Desto mehr aber wuchs die Zahl derer, die an den Herrn glaubten, eine Menge Männer und Frauen, so dass sie die Kranken sogar auf die Straßen hinaustrugen und sie auf Betten und Bahren legten, damit, wenn Petrus käme, wenigstens sein Schatten auf einige von ihnen fiele. Es kamen auch viele aus den Städten rings um Jerusalem und brachten Kranke und solche, die von unreinen Geistern geplagt waren, und alle wurden gesund. Es erhoben sich aber der hohe Priester und alle, die mit ihm waren, nämlich die Partei der Sadduzäer, von Eifersucht erfüllt und legten Hand an die Apostel und warfen sie in das öffentliche Gefängnis. Aber der Engel des Herrn tat in der Nacht die Türen des Gefängnisses auf und führte sie heraus und sprach:
3: Geht hin und tretet im Tempel auf und redet zum Volk alle Worte des Lebens.
0: Als sie das gehört hatten, gingen sie frühmorgens in den Tempel und lehrten. Der hohe Priester aber und die mit ihm waren, kamen und riefen den Hohen Rat und alle Ältesten in Israel zusammen und sandten zum Gefängnis, sie zu holen. Die Knechte gingen hin und fanden sie nicht im Gefängnis, kamen zurück und berichteten:
4: Das Gefängnis fanden wir fest verschlossen und die Wächter vor den Türen stehen. Aber als wir öffneten, fanden wir niemanden darin.
0: Als der Hauptmann des Tempels und die hohen Priester diese Worte hörten, wurden sie betreten und wussten nicht, was daraus werden sollte. Da kam jemand, der berichtete ihnen:
5: Siehe, die Männer, die ihr ins Gefängnis geworfen habt, stehen im Tempel und lehren das Volk.
0: Da ging der Hauptmann mit den Knechten hin und holte sie, doch nicht mit Gewalt, denn sie fürchteten sich vor dem Volk, dass sie gesteinigt würden. Und sie brachten sie und stellten sie vor den Hohen Rat. Und der hohe Priester fragte sie und sprach:
6: Haben wir euch nicht streng geboten, in diesem Namen nicht zu lehren? Und seht, ihr habt Jerusalem erfüllt mit eurer Lehre und wollt das Blut dieses Menschen über uns bringen.
0: Petrus aber und die Apostel antworteten und sprachen:
1: Man muss Gott mehr gehorchen als den Menschen. Der Gott unserer Väter hat Jesus auferweckt, den ihr an das Holz gehängt und getötet habt. Den hat Gott durch seine rechte Hand erhöht zum Fürsten und Heiland, um Israel Buße und Vergebung der Sünden zu geben. Und wir sind Zeugen dieses Geschehens und mit uns der Heilige Geist,
7: den Gott denen gegeben hat, die ihm gehorchen.
0: Als sie das hörten, ging's ihnen durchs Herz, und sie wollten sie töten. Da stand aber im Hohen Rat ein Pharisäer auf mit Namen Gamaliel, ein Schriftgelehrter, vom ganzen Volk in Ehren gehalten, und ließ die Männer für kurze Zeit hinausführen. Und er sprach zu ihnen:
8: »Ihr Männer von Israel, seht genau zu, was ihr mit diesen Menschen tun wollt. Denn vor einiger Zeit stand Theudas auf und gab vor, er wäre etwas, und ihm hing eine Anzahl Männer an, etwa 400. Der wurde erschlagen, und alle, die ihm folgten, wurden zerstreut und vernichtet. Danach stand Judas der Galiläer auf in den Tagen der Volkszählung und brachte eine Menge Volk hinter sich zum Aufruhr. Und er ist auch umgekommen, und alle, die ihm folgten, wurden zerstreut. Und nun sage ich euch, lasst ab von diesen Menschen und lasst sie gehen. Ist dies Vorhaben oder dies Werk von Menschen, so wird's untergehen. Ist es aber von Gott, so könnt ihr sie nicht vernichten, damit ihr nicht dasteht als solche, die gegen Gott streiten wollen.«
0: Da stimmten sie ihm zu und riefen die Apostel herein, ließen sie geißeln und geboten ihnen, sie sollten nicht mehr im Namen Jesu reden, und ließen sie gehen. Sie gingen aber fröhlich von dem Hohen Rat fort, weil sie würdig gewesen waren, um seines Namens willen Schmach zu leiden. Und sie hörten nicht auf, alle Tage im Tempel und hier und dort in den Häusern zu lehren und zu predigen das Evangelium von Jesus Christus.

0: In diesen Tagen aber, als die Zahl der Jünger zunahm, erhob sich ein Murren unter den griechischen Juden in der Gemeinde gegen die hebräischen, weil ihre Witwen übersehen wurden bei der täglichen Versorgung. Da riefen die Zwölf die Menge der Jünger zusammen und sprachen:
1: Es ist nicht recht, dass wir für die Mahlzeiten sorgen und darüber das Wort Gottes vernachlässigen. Darum, ihr lieben Brüder, seht euch um nach 7 Männern in eurer Mitte, die einen guten Ruf haben und voll Heiligen Geistes und Weisheit sind, die wir bestellen wollen zu diesem Dienst. Wir aber wollen ganz beim Gebet und beim Dienst des Wortes bleiben.
0: Und die Rede gefiel der ganzen Menge gut, und sie wählten Stephanus, einen Mann voll Glaubens und Heiligen Geistes, und Philippus und Prochorus und Nikanor und Timon und Parmenas und Nikolaus, den Judengenossen aus Antiochia. Diese Männer stellten sie vor die Apostel, die beteten und legten die Hände auf sie. Und das Wort Gottes breitete sich aus, und die Zahl der Jünger wurde sehr groß in Jerusalem. Es wurden auch viele Priester dem Glauben gehorsam. Stephanus aber, voll Gnade und Kraft, tat Wunder und große Zeichen unter dem Volk. Da standen einige auf von der Synagoge der Libertiner und der Kyrenäer und der Alexandriner und einige von denen aus Zilizien und der Provinz Asien und stritten mit Stephanus. Doch sie vermochten nicht zu widerstehen der Weisheit und dem Geist, in dem er redete. Da stifteten sie einige Männer an, die sprachen:
2: Wir haben ihn Lästerworte reden hören, gegen Mose und gegen Gott.
0: Und sie brachten das Volk und die Ältesten und die Schriftgelehrten auf, traten herzu und ergriffen ihn und führten ihn vor den Hohen Rat und stellten falsche Zeugen auf, die sprachen:
3: Dieser Mensch hört nicht auf zu reden gegen diese heilige Stätte und das Gesetz. Denn wir haben ihn sagen hören, dieser Jesus von Nazareth wird diese Stätte zerstören und die Ordnungen ändern, die uns Mose gegeben hat.
0: Und alle, die im Rat saßen, blickten auf ihn und sahen sein Angesicht wie eines Engels Angesicht. Da fragte der Hohepriester:
4: Ist das so?
0: Er aber sprach:
5: Liebe Brüder und Väter, hört zu. Der Gott der Herrlichkeit erschien unserem Vater Abraham, als er noch in Mesopotamien war, ehe er in Haran wohnte, und sprach zu ihm: Geh aus deinem Land und von deiner Verwandtschaft und zieh in das Land, das ich dir zeigen will. Da ging er aus dem Land der Chaldäer und wohnte in Haran. Und als sein Vater gestorben war, brachte Gott ihn von dort herüber in dies Land, in dem ihr nun wohnt, aber er gab ihm kein Eigentum darin, auch nicht einen Fußbreit, und verhieß ihm, er wolle es ihm und seinen Nachkommen zum Besitz geben, obwohl er noch kein Kind hatte. Denn so sprach Gott: Deine Nachkommen werden Fremdlinge sein in einem fremden Lande, und man wird sie knechten und misshandeln 400 Jahre lang. Aber das Volk, dem sie als Knechte dienen müssen, will ich richten, sprach Gott, und danach werden sie ausziehen und mir dienen an dieser Stätte. Und er gab ihm den Bund der Beschneidung, und so zeugte er Isaak und beschnitt ihn am 8. Tage, und Isaak den Jakob, und Jakob die 12 Erzväter. Und die Erzväter beneideten Josef und verkauften ihn nach Ägypten. Aber Gott war mit ihm und errettete ihn aus aller seiner Bedrängnis und gab ihm Gnade und Weisheit vor dem Pharao, dem König von Ägypten. Der setzte ihn zum Regenten über Ägypten und über sein ganzes Haus. Es kam aber eine Hungersnot über ganz Ägypten und Kanaan und eine große Bedrängnis, und unsere Väter fanden keine Nahrung. Jakob aber hörte, dass es in Ägypten Getreide gäbe, und sandte unsere Väter aus zum ersten Mal. Und beim zweiten Mal gab sich Josef seinen Brüdern zu erkennen. So wurde dem Pharao Josefs Herkunft bekannt. Josef aber sandte aus und ließ seinen Vater Jakob holen und seine ganze Verwandtschaft, 75 Menschen. Und Jakob zog hinab nach Ägypten und starb, er und unsere Väter. Und sie wurden nach Sichem herübergebracht und in das Grab gelegt, das Abraham für Geld gekauft hatte von den Söhnen Hamors in Sichem. Als nun die Zeit der Verheißung sich nahte, die Gott dem Abraham zugesagt hatte, wuchs das Volk und mehrte sich in Ägypten, bis ein anderer König über Ägypten aufkam, der nichts wusste von Josef. Dieser ging mit Hinterlist vor gegen unser Volk und misshandelte unsere Väter und ließ ihre kleinen Kinder aussetzen, damit sie nicht am Leben blieben. Zu der Zeit wurde Mose geboren, und er war ein schönes Kind vor Gott und wurde 3 Monate ernährt im Hause seines Vaters. Als er aber ausgesetzt wurde, nahm ihn die Tochter des Pharao auf und zog ihn auf als ihren Sohn. Und Mose wurde in aller Weisheit der Ägypter gelehrt und war mächtig in Worten und Werken. Als er aber 40 Jahre alt wurde, gedachte er nach seinen Brüdern, den Israeliten, zu sehen und sah einen Unrecht leiden. Da stand er ihm bei und rächte den, dem Leid geschah, und erschlug den Ägypter. Er meinte aber, seine Brüder sollten's verstehen, dass Gott durch seine Hand ihnen Rettung bringe. Aber sie verstanden's nicht. Und am nächsten Tag kam er zu ihnen, als sie miteinander stritten, und ermahnte sie, Frieden zu halten, und sprach: »Liebe Männer, ihr seid doch Brüder, warum tut einer dem anderen Unrecht?« Der aber seinem Nächsten Unrecht getan hatte, stieß ihn von sich und sprach: »Wer hat dich zum Aufseher und Richter über uns gesetzt? Willst du mich auch töten, wie du gestern den Ägypter getötet hast?« Mose aber floh wegen dieser Rede und lebte als Fremdling im Lande Midian. Dort zeugte er 2 Söhne. Und nach 40 Jahren erschien ihm in der Wüste am Berge Sinai ein Engel in einer Feuerflamme im Dornbusch. Als aber Mose das sah, wunderte er sich über die Erscheinung. Als er aber hinzuging zu schauen, geschah die Stimme des Herrn zu ihm: »Ich bin der Gott deiner Väter, der Gott Abrahams und Isaaks und Jakobs.« Mose aber fing an zu zittern und wagte nicht hinzuschauen. Aber der Herr sprach zu ihm: »Zieh die Schuhe aus von deinen Füßen, denn die Stätte, auf der du stehst, ist heiliges Land. Ich habe gesehen das Leiden meines Volkes, das in Ägypten ist, und habe sein Seufzen gehört und bin herabgekommen, es zu erretten. Und nun komm her, ich will dich nach Ägypten senden.« Diesen Mose, den sie verleugnet hatten, als sie sprachen: »Wer hat dich als Aufseher und Richter eingesetzt?«, den sandte Gott als Anführer und Retter durch den Engel, der ihm im Dornbusch erschienen war. Dieser Mose führte sie heraus und tat Wunder und Zeichen in Ägypten, im Roten Meer und in der Wüste, 40 Jahre lang. Dies ist der Mose, der zu den Israeliten gesagt hat: »Einen Propheten wie mich wird euch der Herr, euer Gott, erwecken aus euren Brüdern.« Dieser ist's, der in der Gemeinde in der Wüste stand, zwischen dem Engel, der mit ihm redete, auf dem Berge Sinai, und unseren Vätern. Dieser empfing Worte des Lebens, um sie uns weiterzugeben. Ihm wollten unsere Väter nicht gehorsam werden, sondern sie stießen ihn von sich und wandten sich in ihrem Herzen wieder Ägypten zu und sprachen zu Aaron: »Mache uns Götter, die vor uns hergehen, denn wir wissen nicht, was diesem Mose, der uns aus dem Lande Ägypten geführt hat, widerfahren ist.« Und sie machten zu der Zeit ein Kalb und opferten dem Götzenbild und freuten sich über das Werk ihrer Hände. Aber Gott wandte sich ab und gab sie dahin, so dass sie dem Heer des Himmels dienten, wie geschrieben steht im Buch der Propheten: »Habt ihr vom Hause Israel, die 40 Jahre in der Wüste mir je Opfer und Gaben dargebracht? Ihr trug die Hütte Molochs umher und den Stern des Gottes Räfan, die Bilder, die ihr gemacht hattet, sie anzubeten. Und ich will euch wegführen bis über Babylon hinaus.« Es hatten unsere Väter die Stiftshütte in der Wüste, wie der es angeordnet hatte, der zu Mose redete, dass er sie machen sollte nach dem Vorbild, das er gesehen hatte. Diese übernahmen unsere Väter und brachten sie mit Josua in das Land, das die Heiden inne hatten, die Gott vertrieb vor dem Angesicht unserer Väter bis zur Zeit Davids. Der fand Gnade bei Gott und bat darum, dass er eine Stätte finden möge für das Haus Jakob. Salomo aber baute ihm ein Haus. Aber der Allerhöchste wohnt nicht in Tempeln, die mit Händen gemacht sind, wie der Prophet spricht: »Der Himmel ist mein Thron und die Erde der Schemel meiner Füße. Was wollt ihr mir denn für ein Haus bauen?« spricht der Herr. »Oder was ist die Stätte meiner Ruhe? Hat nicht meine Hand das alles gemacht?«
4: ihr Halsstarrigen mit verstockten Herzen und tauben Ohren! Ihr widerstrebt alle Zeit dem Heiligen Geist, wie eure Väter, so auch ihr! Welchen Propheten haben eure Väter nicht verfolgt? Und sie haben getötet, die zuvor verkündigten das Kommen des Gerechten, dessen Verräter und Mörder ihr nun geworden seid. Ihr habt das Gesetz empfangen durch Weisung von Engeln und habt's nicht gehalten.
0: Als sie das hörten, ging's ihnen durchs Herz, und sie knirschten mit den Zähnen über ihn. Er aber, voll Heiligen Geistes, sah auf zum Himmel und sah die Herrlichkeit Gottes und Jesus stehen zur Rechten Gottes und sprach:
6: Siehe, ich sehe den Himmel offen und den Menschensohn zur Rechten Gottes stehen.
0: Sie schrien aber laut und hielten sich ihre Ohren zu und stürmten einmütig auf ihn ein, stießen ihn zur Stadt hinaus und steinigten ihn. Und die Zeugen legten ihre Kleider ab zu den Füßen eines jungen Mannes, der hieß Saulus, und sie steinigten Stephanus. Der rief den Herrn an und sprach:
6: Herr Jesus, nimm meinen Geist auf.
0: Er fiel auf die Knie und schrie laut:
4: Herr, rechne ihnen diese Sünde nicht an!
0: Und als er das gesagt hatte, verschied er.

0: 18 Uhr und 30 Minuten.
1: Hallo zusammen. Schön, dass ihr eingeschaltet habt zur Kindersendung von Radio Segenswelle mit Anna Sawatzki. Wir haben heute wieder eine halbe Stunde vollgepackt mit spannenden Geschichten und Liedern zum Mitsingen für euch. Bevor wir mit dem ersten Lied starten, wollen wir gemeinsam mit Gott sprechen. Lieber Gott, danke für die Geschichten, die wir gleich hören. Sei du jetzt bei uns im Studio und segne alle Kinder an den Radios. Amen.

Hallo. Hallo Marie. Hallo Paul. Wirst du öfter mal gerufen? Bestimmt, oder? Wenn du auf dem Schulweg einen Freund triffst, dann ruft er dich. Oder wenn deine Mutter etwas von dir möchte, dann ruft sie dich auch. Was machst du, wenn dich jemand ruft? Wahrscheinlich antworten. Weißt du, dass dich die ganze Zeit jemand ruft? Du hörst es nicht? Das kann sein, aber trotzdem ruft dich jemand. Gott ruft dich. Er ruft dich. Lia, Marie, Lukas. Gott hatte auch Elia gerufen. Und Elia folgte Gott. Er gehorchte Gott. Es war nicht immer leicht für ihn. Kannst du dich noch daran erinnern, wie Elia geflohen war? Er hat sich ganz allein gefühlt und hatte große Angst vor der Königin Isebel, die ihn umbringen wollte. Und dann rief Gott ihn wieder. Gott zeigte Elia, dass er nicht allein war. Und Gott gab Elia einen Auftrag. Er sollte zu Elisa gehen und ihn zu seinem Nachfolger machen. Ich weiß nicht, ob Elia Elisa gut kannte, aber Gott schickte Elia jetzt dorthin. Elia ging los. Er verließ den Berg Horeb, den Berg, an dem er Gott getroffen hatte. Wie wird Elisa darauf reagieren? Fragte Elia sich auf dem Weg. Vielleicht will Elisa ja gar kein Prophet sein. Was mache ich dann? Gott hatte Elisa berufen, der Nachfolger von Elia zu werden. Aber manchmal wollen wir Gott ja auch nicht gehorchen. Wenn Gott dich heute rufen würde, würdest du auf ihn hören? Würdest du das tun, was er dir sagt? Oder würdest du lieber weghören und nicht auf Gott achten? Elia wusste nicht, wie Elisa reagieren würde. Aber er ging weiter. Elisa war gerade bei der Arbeit. Er war ein Bauer und kümmerte sich um die Felder. Seine Familie hatte viele Felder. Damit man dort etwas sehen und ernten konnte, mussten die Felder bearbeitet werden. Elisa pflügte gerade die Felder. Dabei wurde mit einem Pflug die Erde aufgelockert, damit später die Pflanzen besser wachsen konnten. Vor seinem Pflug waren zwei Rinder, die an einem Joch festgebunden waren. Das Joch war wie eine Stange über beide Rinder und daran war der Pflug befestigt. So zogen die Rinder den Pflug und Elisa musste darauf aufpassen, dass sie den richtigen Weg gingen. Mit Elisa waren noch 11 Diener von ihm auf dem Feld. Jeder der Diener hatte auch einen Pflug mit Rindern davor. Während der Arbeit sah Elisa einen Mann auf sich zukommen. Es war Elia. Elisa wusste sofort, dass dies ein Prophet war. Das konnte er an seiner Kleidung erkennen. Elia trug einen besonderen Mantel, den nur Propheten trugen. Und jetzt kam Elia auf Elisa zu. Elisa ließ die Rinder anhalten und blieb stehen. Er wartete, was Elia ihm zu sagen hatte. Aber Elia sagte nichts. Er kam nur auf ihm zu. Dann zog Elia seinen Prophetenmantel aus und hing den Mantel Elisa um. Sofort kehrte Elia um und ging wieder weg. Elisa war überrascht. Damit hatte er nicht gerechnet. Er wusste sofort, was das bedeutet. Gott rief ihn. Gott berief ihn, ein Prophet zu sein. Er sollte der Nachfolger von Elia werden. Er musste schnell handeln, denn Elia war schon wieder ein Stück von ihm entfernt. Also eilte er ihm hinterher. Gott beruft mich, ein Prophet zu sein, dachte er immer wieder. Gott ruft dich auch. Gott ruft dich nicht, ein Prophet zu sein, so wie Elia. Aber Gott ruft dich, dass du ihm nachfolgen sollst. Gott möchte, dass du mit ihm lebst, dass du ihn immer mehr kennenlernst. Du kannst damit beginnen, indem du Gott bittest, in dein Leben zu kommen. Sage ihm, dass er der Herr in deinem Leben sein soll. Und dann bitte Gott, dir zu helfen, ihm nachzufolgen.
Das will Gott tun. Gott ruft dich, ihm nachzufolgen. Höre auf ihn und folge ihm nach. Elisa hatte den Ruf Gottes gehört. Jetzt rannte er Elia hinterher. Die Rinder blieben einfach auf dem Feld stehen. Elisa wusste, dass Gott und der Ruf Gottes jetzt wichtiger waren. Endlich hatte er Elia eingeholt. Elia blieb stehen und wartete auf die Antwort von Elisa. Elisa hatte einen Entschluss gefasst. Er wollte auf Gottes Ruf hören. Er wollte mit Elia gehen und auch ein Prophet werden. Aber trotzdem hatte er noch eine Bitte an Elia. Elia, ich will Gott gehorchen und mit dir gehen. Aber bitte, lass mich vorher noch zu meinen Eltern gehen, damit ich mich von ihnen verabschieden kann. Elia nickte. Das ist gut, sagte er. Kehre um und geh nach Hause zu deinen Eltern. Aber vergiss nicht, dass Gott dich gerufen hat. Nein, das wollte Elisa überhaupt nicht vergessen. Er wusste, Gott hat mich gerufen. Und er wollte Gott folgen. Elisa ging zu seinen Eltern und erklärte ihnen alles. Es war bestimmt nicht leicht für seine Eltern. Wirst du von uns weggehen? Dann werden wir dich lange Zeit nicht mehr sehen. Wir werden dich vermissen. Seine Eltern waren bestimmt etwas traurig. Auch Elisa liebte seine Eltern. Aber Gottes Ruf war wichtiger. Wie wichtig ist für dich der Ruf Gottes? Manche Freunde von dir werden das vielleicht nicht verstehen, wenn du ihnen sagst, ich glaube an Gott und ich will Gott nachfolgen. Ich will so leben, wie es Gott gefällt. Aber du kannst es ihnen erklären, warum du an Gott glaubst. Und dann wird Gott dir auch helfen, ihm nachzufolgen. Elisa feierte ein Abschiedsfest. Er nahm das Joch, an dem seine Rinder festgemacht waren. Das zerbrach er und nahm das Holz, um ein Feuer anzuzünden. Die Rinder schlachtete er und briet das Fleisch über dem Feuer. Er gab den Dienern, die mit ihm auf dem Feld arbeiteten, davon zu essen. Alle aßen zusammen. Sie freuten sich mit Elisa, dass Gott ihn gerufen hatte. Aber sie waren auch etwas traurig, dass er jetzt weggehen würde. Als alle gegessen hatten, verabschiedete sich Elisa von ihnen. Dann ging er los, um Elia zu suchen. Hier bin ich, begrüßte er Elia. Jetzt werde ich mit dir gehen und von dir lernen. Ich will auch ein Prophet sein, so wie du, denn Gott hat mich gerufen. Elisa wurde ein Schüler von Elia. Er lernte viel von ihm und er diente ihm. Elisa war froh, dass er dem Ruf Gottes gefolgt war. Hörst du auf Gottes Rufen? Gott ruft dich heute. Folge ihm nach. In Jesaja 43, Vers 1 lesen wir: Fürchte dich nicht, denn ich habe dich erlöst. Ich habe dich bei deinem Namen gerufen. Du bist mein.

0: Es war gegen 2 Uhr morgens, als es an der Krankenhauspforte heftig klingelte. Mehrere Polizisten brachten auf einer Tragbahre einen Kollegen, der sich bei einem Brand, zu dessen Bekämpfung auch eine Polizeiabteilung herbeigerufen worden war, schwere Brandwunden zugezogen hatte. Vorsichtig trugen sie ihn in einen Operationssaal. Die Ärztin war bald zur Stelle und mit Sorgfalt wurden die Verletzungen behandelt. Dann legte man den Unglücklichen in ein freies Bett in einem großen Krankensaal. In demselben Saal lagen auch Kinder, weil das Krankenhaus überfüllt war. Direkt neben dem Bett, in das man den Verunglückten gelegt hatte, schlief ein Junge von etwa 7 Jahren. Als er aufwachte, bemerkte er den neuen Bettnachbarn, unter der mit geschlossenen Augen dalag, fragte er die Krankenschwester.
1: »Wer ist das?«
2: »Wer das ist? Ein Polizist. Sorg dafür, dass du immer ganz lieb bist.«
1: »Ist es ein richtiger Polizist?«
2: »Gewiss, ein ganz richtiger. Aber er ist sehr, sehr krank. Darum musst du schön still und ruhig bleiben, ja?«
1: »Eigentlich sind die Polizisten sehr gefährlich. Ach, hätte ich doch einen anderen Nachbarn gekriegt. Aber jetzt muss ich gut aufpassen, dass ich ihn nicht störe. Er hat bestimmt starke Schmerzen. Oh, es tut mir so leid für ihn.«
0: In diesem Augenblick trat die Ärztin in den Saal, ging sofort auf das Bett des Verunglückten zu und fühlte seinen Puls. Der Kranke öffnete die Augen und fragte:
3: »Wie lange werde ich hier bleiben müssen, Frau Doktor?«
4: »Das kommt ganz darauf an. Einen Monat wird es schon dauern. Aber seien Sie dankbar, dass Sie mit dem Leben davongekommen sind.«
3: »Dankbar. Dankbar, dass ich hier so liegen muss?«
1: »Geht es Ihnen besser, Herr Polizist?«
3: »Besser? Davon kann keine Rede sein. Aber wer bist du denn? Und wie heißt du?«
1: »Ich heiße Theodor und bin schon lange hier. Ich kann nicht mehr gehen. Meine Füße sind gelähmt und tun mir sehr weh. Aber ich will ganz ruhig sein, denn die Schwester hat gesagt, dass Sie Polizist sind.«
0: Der Polizist hing wieder seinen unschönen Gedanken nach. Er konnte sich nicht damit abfinden, dass er nun so lange liegen und untätig sein müsse, er, der so stark und gesund war. Gegen Abend hörte er, wie der kleine Theodor oder Teddy, wie er kurz genannt wurde, zur Schwester sagte:
1: »Ich habe nach ihm gesehen, aber ich glaube nicht, dass er betet. Ich denke, er hat zu große Schmerzen, um beten zu können. Wenn meine Füße mir so wehtun, dann kann ich auch nicht beten. Ich muss dann oft weinen. Vielleicht ist das bei ihm auch so. Aber ein Polizist weint doch nicht, Schwester, oder?«
2: »Ich glaube auch, dass der arme Mann starke Schmerzen hat und sehr leidet. Er hat viele große Brandwunden.«
1: »Wissen Sie was, Schwester? Ich will von jetzt an, so wie ich für mich bete, auch für den Polizisten beten, bis er selber so gesund ist, dass er für sich beten kann. Das wird sicher dem Herrn Jesus recht sein, denn er weiß ja, wie krank der Mann ist. Nicht wahr, Schwester?«
2: »Ich glaube auch, Teddy. So, jetzt muss ich aber wieder gehen und die anderen Patienten versorgen.«
0: Teddy richtete sich auf und schaute zu dem Polizisten hinüber. Dann betete er leise:
1: »Lieber Heiland, heute muss ich 2-mal beten.

0: Noppen in den Kissen. Der Kleine war eingeschlafen. Der Polizist, der alles gehört hatte, konnte jedoch den Schlaf nicht finden. Die Schmerzen hinderten ihn daran. Aber mehr noch beschäftigte ihn das kurze Gebet, das der kleine Junge für ihn an den guten Hirten gerichtet hatte. Er lag mit offenen Augen im Bett und wälzte sich unruhig hin und her.
1: Sollte dieses Gebet Erhörung finden? Wird Jesus in dieser Nacht mir wirklich nahe sein? Unmöglich. Für mich befindet sich Gott in weiter, weiter Ferne. Doch das Kind hat gebetet, sei du bei ihm. Sollte das doch möglich sein? Ist es überhaupt wünschenswert für mich, den sündigen, gottlosen Menschen? Teddy hat zwar vom guten Hirten und seinem Schaf gesprochen, aber das ist ein Irrtum. Ich bin kein Schaf des Herrn Jesus. Was habe ich doch vor vielen Jahren in der Sonntagsschule gelernt? Heißt es nicht irgendwo in der Bibel, meine Schafe hören meine Stimme und sie folgen mir? Aber ach, ich habe nie auf die Stimme gehört, ich bin ihr nie gefolgt. Ein Polizist weint nicht, hat der Kleine gesagt. Wie erstaunt würde er sein, wenn er mich jetzt sehen würde.
0: Große Tränen rollten dem starken Mann über die Wangen. Anton Hagebuch, so hieß der Polizist, weinte zum ersten Mal in seinem Leben über sein Gottfernsein und über sein verlorenes Leben. Die Tränen brachten ihm etwas Erleichterung. Der gute Hirte schien ihm in diesem Augenblick nicht mehr ganz fern zu sein.
1: Herr, sei du bei mir!

0: Guten Morgen, haben Sie gut geschlafen?
1: Ach, liebe Schwester, diese Nacht war nicht gut. Ich konnte gestern lange nicht einschlafen. Können Sie mir eine Bitte erfüllen?
0: Ja, gerne, wenn ich das nur tun kann.
1: Ich möchte gerne eine Bibel haben.
0: Ja, natürlich kann ich Ihnen eine besorgen. Bei uns in der Kapelle sind viele Bibeln. Bei der nächsten Gelegenheit bringe ich Ihnen eine mit.
1: Ich lese die Bibel und es wird bei mir im Herzen immer dunkler und dunkler. Meine Sünden sind so groß. Wenn mir doch jemand helfen könnte, da herauszukommen. Aber ich weiß keinen. Der Einzige, der mich aufmuntert, ist Teddy, der ab und zu mit mir spricht. Oh, hier steht etwas über die Schafe. Wir alle gingen in die Irre wie Schafe. Jeder wandte sich auf seinen Weg. Aber der Herr warf unser aller Schuld auf ihn. Jesaja 53, Vers 6. Wir alle irrten umher wie Schafe. Zu diesen Schafen gehöre ich auch. Auch ich bin ein Schaf, das seinen eigenen Weg gegangen ist.
2: Weiter kam er mit seinen Gedanken nicht, aber wie viel ist schon erreicht, wenn ein Mensch einsieht, dass er zu den verlorenen, irregehenden Schafen gehört. Als Teddy am Abend seinen Nachbarn wie gewöhnlich eine gute Nacht wünschte, bat der Polizist ihn:
1: Teddy, mein lieber, kleiner Freund, bete heute Abend vor allem für mich.
3: Ja, das tue ich gern. Herr Jesus, willst du dein Schaf in dieser Nacht bewahren und bis zum Morgen darüber wachen? Sei du bei ihm. Amen. Gute Nacht, Herr Polizist. Ich bin sehr müde.
2: Es wurde mit jedem Tag klarer, dass die Tage des kleinen Teddy gezählt waren. Er wurde zusehends schwächer. Meistens lag er im Halbschlummer. Polizist Hagebuch hingegen machte gute Fortschritte und durfte bereits aufstehen. Doch mehr wert als sein körperliches Wohlbefinden war, dass es in seiner Seele hell geworden war. Gottes Geist hatte ihm

0: gezeigt, dass der Herr Jesus auch seine Sünden auf sich genommen und dass er sein Leben auch für ihn hingegeben hatte. Jetzt war Gott ihm nahe, oder besser gesagt, er, der Ferne, war ihm nahe gekommen. Wie freute er sich, dass Gott ihm seine Sünden vergeben hatte. Eines Abends hatte der kleine Teddy eine große Sehnsucht nach dem Polizisten.
1: Wo ist denn mein Polizist?
2: Hier bin ich, mein kleiner Freund. Ich habe nur ein wenig mit der Schwester gesprochen. Was willst du von mir? Soll ich etwas für dich tun?
1: Oh, ich möchte so gern, dass Sie sich zu mir setzen und meine Hand halten, bis der Herr Jesus kommt und mich heimholt.
0: Hagebuch fühlte, wie seine Kehle sich bei diesen Worten zuschnürte. Er verdankte Teddy ja so viel. Zuerst konnte er kein Wort erwidern.
1: Meine Füße tun mir so schrecklich weh, aber in der Sonntagsschule sangen wir, denn nach diesen schönen Tagen werd ich endlich heimgetragen, in des Hirten Arm und Schoß. Amen, ja, mein Glück ist groß. Die Schwester hat mir gesagt, dass der Heiland bald kommen wird, um mich heimzuholen.
0: Der Polizist bedeckte das Gesicht mit beiden Händen.
1: Warum weinen Sie denn? Tut es Ihnen leid, dass ich weggehe? Möchten Sie auch mitgehen?
2: Ja, Teddy, sag es ihm jetzt, dass ich auch gerne kommen möchte.
0: Der kleine Junge sank in die Kissen zurück, faltete die Hände und sagte:
1: Der Polizist will auch zu dir kommen, Herr Jesus. Treuer Hirte, dein Lämmlein kommt zu dir, aber auch das Schaf. Der Polizist will bei dir sein.
0: Ein letzter Seufzer und die Seele Teddys war dort, wo es keine Leiden, keine Schmerzen und keine Tränen mehr gibt. Dort, wo alles herrlich und voller Freude ist. Der gute Hirte hatte sein Lämmlein zu sich genommen, aber vorher hatte er es benutzt, einem verlorenen Sünder den Weg des Heils zu zeigen. Große Tränen rollten über die Wangen des starken Mannes. Er schämte sich nicht darüber. Sein Liebling, der von ihm gegangen war, hatte ihm den Weg zum Himmel gewiesen.

Und so schnell ist unsere Radiozeit schon wieder vorbei. Schön, dass ihr zugehört habt. Lasst uns nun zum Schluss noch einmal leise werden und Gott um seinen Segen bitten. Lieber Gott, danke für alles, was wir heute gehört und gesungen haben. Bleib bei uns, wenn es jetzt im Zimmer stiller wird. Segne unser Essen, unser Spiel und unseren Schlaf. Lass du uns spüren, dass du bei uns bist. Amen. Ich wünsche euch einen behüteten und gesegneten Tag. Tschüss, bis bald. Eure Anna Sawatzki von Radio Segenswelle.

Politik der kleinen Nadelstiche. Wenn Menschen dich piesacken. Alle Züchtigung aber scheint für die Gegenwart nicht ein Gegenstand der Freude, sondern der Traurigkeit zu sein. Danach aber gibt sie die friedsame Frucht der Gerechtigkeit denen, die durch sie geübt worden sind. Flanellstoff fühlt sich flauschig und weich an. Um Flanell herzustellen, muss die Oberfläche von Strick- oder Wirkwaren so lange mit Nadeln angeraut werden, bis die Maschenstruktur nicht mehr erkennbar ist. Nachdem der Stoff durch die Nadeln bearbeitet wurde, kommt der fein gekräuselte Flanell hervor, der sich so gut anfühlt. In unserem Alltagsleben scheint es manchmal, als würden wir auch mit Nadeln bearbeitet werden. Bissige Kommentare, scharfe Ironie, verletzende Seitenhiebe oder vielsagende Gesten machen uns das Leben schwer. Zermürbend wirken diese kleinen Nadelstiche. Wir sind genervt und ziehen uns irgendwann verbittert zurück. Doch wir sollten uns nicht so sehr mit den Menschen und ihren Gemeinheiten beschäftigen, sondern lieber mit Gott, der an uns arbeitet. Er will uns durch diese schmerzlichen Erfahrungen wichtige Lektionen lehren und einen gesegneten Veränderungsprozess in Gang setzen. Wenn wir uns von Gott erziehen lassen, wird die friedsame Frucht der Gerechtigkeit in unserem Leben hervorsprießen. Wir bekommen die Qualität, die Gott sehen will, indem unsere natürliche Rauheit durch angenehme Tugenden ersetzt wird. Das ist zur Freude Gottes und zum Nutzen für unsere Umgebung. Wir müssen dem Herrn so vertrauen lernen, dass er uns die Macht geben könnte, alle Umstände zu ändern, und wir es doch nicht tun würden. Charles Henry McIntosh.

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0: Zeit planen, sinnvoll leben. So lautet der Titel des Buches von Mark Porter, das wir in dieser Sendung vorstellen wollen. Der englische Originaltitel des Buches lautet The Time of Your Life. Mein Name ist Heinrich Tövs und ich bin heute zu Besuch bei Dennis Wakantin, mit dem ich mich über das Buch unterhalten möchte. Hallo Dennis, du bist berufstätig, sonst viel beschäftigt, Jugendleiter, Prediger, Familienvater und trotzdem hast du es geschafft, dir eine halbe Stunde Zeit freizuschaufeln für das Interview. Dafür schon mal vielen Dank. Ich habe mich auch sehr gefreut, dass du gerade dieses Buch gerne vorstellen möchtest. Und zwar deswegen, weil ich selbst das Buch so wertvoll finde. Ich habe es vor 30 Jahren vielleicht das erste Mal gelesen und habe es damals durchgearbeitet. Es hat mir wirklich sehr geholfen, darum entschloss ich mich vor einigen Jahren, es neu aufzulegen, damit auch andere diesen Segen erleben können. Und ich hatte dabei ein großes Bedenken, denn unsere Arbeitswelt heute ist in vielen Bereichen so ganz anders als vor 40 Jahren, als das Buch das erste Mal in englischer Sprache erschien. Viele ganz konkrete Beispiele des Autors, die lassen sich heute nicht mehr so 1:1 umsetzen. Und trotzdem hatte ich persönlich den Eindruck, die Grundprinzipien, die Mark Porter in diesem Buch schildert, die sind zeitlos und darum ist das Buch immer noch wert, gelesen zu werden. Ich falle bei diesem Interview jetzt einfach mal mit der Tür ins Haus und frage, was ist dein Empfinden bezüglich der Aktualität dieses Buches? Ist es noch hilfreich in einer Zeit, wo die meisten von uns gar keinen Papierkalender mehr haben, sondern ihre Zeit nur digital managen, wenn sie es überhaupt tun?
1: Ja, also das Buch ist in einer Zeit geschrieben, wie du es gerade gesagt hast, vor den modernen Medien. Das heißt, in dem Sinne haben wir eine ganz andere Zeit als damals. Und trotzdem habe ich den Eindruck, das Buch ist aktueller denn je. Und das merke ich zum einen an mir selber, weil ich selbst merke, dass die Dinge, die er in diesem Buch beschreibt, mich persönlich betreffen in meinem Alltag. Und ich bin auch viel digital unterwegs. Und gleichzeitig auch in der Jugendarbeit erlebe ich immer mehr eine dramatische Entwicklung. Und zwar insofern, dass man teilweise nicht mal mehr merkt, dass das ein Problem ist, dass man seine Zeit vergeudet. Also mir sagte zum Beispiel mal jemand, wenn ich nichts Besseres zu tun habe, gerade, dann ist ja meine Zeit nicht verschwendet, wenn ich irgendwas mache, was mir halt gerade in den Sinn kommt. Und ich dachte so, die Sünde daran ist ja eigentlich, dass er gerade nichts Besseres vorhat. Denn ohne Ziele durchs Leben zu gehen, ist ja unabhängig vom Christsein eigentlich schon schlimm. Für Christen, die aber klare Aufträge vom Herrn haben, ist es eigentlich dramatisch, ziellos zu sein. Und daher ist aus meiner Sicht erstmal wichtig, dass dieses Thema überhaupt gesehen wird und auch darüber gesprochen wird. Und sicherlich einige Dinge sind nicht mehr aktuell, die er beschreibt, aber Mark Porter zeigt halt Grundsätze der Bibel auf und oder auch Grundsätze der Praxis des Zeitmanagements, so könnte man sagen. Und das sind halt zeitlos hilfreiche Punkte, die nicht unmodern werden, weil die Welt sich gedreht hat. Ja, vielleicht einmal so zum Aufbau des Buches, dann wird es vielleicht auch ein bisschen klarer. Also er geht im Grunde in drei Schritten vor und macht das anhand von Epheser 5, Vers 15 bis 17. Das sind sehr paar bekannte Verse, gerade auch dieser Vers, wo es um das Zeitmanagement geht, dass wir die Zeit eben auskaufen sollen. Und er sagt als ersten Punkt, wir brauchen Ziele. Also wir sollen verstehen, was der Wille des Herrn ist, sagt Paulus. Wir sollen also Ziele haben. Und Ziele motivieren uns und geben uns die richtige Richtung an. Und so sind wir herausgefordert, herauszufinden, was Gottes Ziele mit uns sind. Und dann zeigt Mark Porter an der Stelle, wie man sich Ziele gut und realistisch setzen kann. Und wie man richtige Prioritäten auch anhand des Wortes Gottes setzt, um Ziele zu erreichen. Und führt dann auch noch die Geistesgaben an, die vielleicht noch eine Rolle spielen können in der Prioritätensetzung und so weiter. Dann im zweiten Schritt sagt er, jetzt müssen wir analysieren. Also wenn ich meine Zeit auskaufen möchte, dann muss ich schauen, wie ich das Beste aus meiner Zeit machen kann. Und er schlägt so eine Zeitinventur auch vor, auch praktisch durchzuführen, die, glaube ich, schon ziemlich schmerzhaft ist, wenn man das mal in Ruhe macht, weil es eben zeigt, wie viel Zeit man zwischendurch verliert. Und dann schlägt er vor, dass man diese Zeiträuber, die man ausmacht, dass man die ausmerzt aus seinem Leben und dass man Zwischenzeiten gut nutzt. Also er stellt die These auf, ich habe es jetzt nicht ausprobiert, aber er sagt, wenn man sich 10 Minuten Zeit pro Tag nimmt, dann schafft man aus seiner Sicht die Bibel einmal im Jahr durchzulesen. Also wenn man zwischendurch mal 10 Minuten Handy weglassen würde, wäre das also schon ein sehr großer Nutzen auch in der Praxis. Und dann im dritten Schritt zeigt er die Planung. Also wir sollen laut Epheser 5 sorgfältig darauf achten, wie wir unser Leben führen. Wir sollen also auch vorausschauen und planen. Und dann zeigt er, wie man gemeinsam mit Gott seinen Alltag planen kann, wie man das Wichtigste zuerst macht und wie man vielleicht auch dieses Problem, das viele haben, dass man unangenehme Aufgaben verschiebt, wie man das ausräumen kann aus seinem Leben.
0: Könntest du ein paar Dinge nennen, für die das Buch dir die Augen geöffnet hat, was du vorher vielleicht noch gar nicht so gesehen hattest?
1: Ja, vielleicht eine Sache, die ich vorher auch schon gesehen hatte, die mir aber doch nochmal dann deutlicher wurde. Und zwar das Maß an Zeitverschwendung, das er zeigt in dem Buch. Und das auch, glaube ich, bei uns in unserem Umfeld auch ganz häufig deutlich wird. Ich habe für mich mal eine einfache Rechnung aufgestellt, nachdem ich eine Umfrage in der Jugend gemacht habe vor ein paar Jahren und festgestellt habe, dass die meisten Jugendlichen 4 Stunden und mehr pro Tag mit modernen Medien zu tun haben. Also jetzt nicht Arbeit oder Schule, sondern wirklich in ihrer freien Zeit. Und ich habe das mal hochgerechnet, diese 4 Stunden auf 30 Jahre. Das heißt, nach 30 Jahren hat man 5 Jahre seines Lebens eigentlich vergeudet damit. Und das ist ja schon gewaltig, wenn ich mir vielleicht irgendwo mal überlege, okay, jetzt hätte ich theoretisch noch 5 Jahre, aber ich habe sie nicht mehr. Also das macht schon einen Unterschied. Und so glaube ich, dass es schon hilfreich ist, wenn man das liest, dieses Maß an Zeitverschwendung erstmal überhaupt zu realisieren, um auch ein Stück weit davon vielleicht heilsam geschockt zu werden. Es gibt ja auch Apps auf dem Handy, die das auch zeigen, ja, wie viel Zeit man in der Woche damit verbringt und so, hat eigentlich einen ähnlichen Effekt. Und was mir jetzt nochmal neu auch wichtig geworden ist, ist diese Unterscheidung zwischen wichtigen Dingen und dringenden Dingen. Denn es gibt viele Dinge, die irgendwie dringend sind, aber eigentlich nicht wichtig. Und wenn ich ständig nur damit beschäftigt bin, alles zu erledigen, was irgendwie dringend ist, dann verpasse ich es, die wichtigen Dinge rechtzeitig anzugehen und auch im besten Maßen zu lösen.
0: Wie würdest du das nach der Lektüre des Buches beschreiben? Worin liegt das Geheimnis einer guten Zeitplanung?
1: Ja, also die Frage finde ich gar nicht so einfach zu beantworten, weil das eine Frage ist, die wahrscheinlich auch nicht so kurz beantwortet werden kann. Und trotzdem würde ich gerne 2 Sachen hervorheben. Das eine ist die Wichtigkeit der Selbstbeherrschung und Disziplin. Und das ist auch der Punkt, wo ich den Eindruck habe, damit kämpfe ich selbst am meisten. Also ich muss mich wirklich überwinden, Dinge zur Seite zu tun, die mich hindern, ja, oder die sehr viel Zeit kosten. Und ich meine, da kann man das scheinbar allgegenwärtige Smartphone, glaube ich, vor allem so nennen. Ich glaube, das geht da vielen so. Letztendlich ist es an der Stelle eine Frage der Disziplin. Bin ich bereit, das Ding zur Seite zu legen oder nicht? Oder Michael Happler hat das mal schön auf den Punkt gebracht, fand ich, als er gesagt hat, was bin ich bereit zu investieren an Zeit? Wenn ich zum Beispiel gerne die Bibel besser kennenlernen möchte oder Jesus mehr kennenlernen möchte, dann muss ich mir die Zeit dafür nehmen und dafür woanders Zeit weglassen. Das heißt, es ist wie ein Kauf, den ich sozusagen durchführe. Ja, jetzt nur, dass ich nicht 10.000 Euro in die Hand nehme, um ein Auto zu kaufen, sondern dass ich eben 1 Stunde am Tag von etwas anderem wegnehme, um Zeit zum Bibellesen zu gewinnen oder so. Ja, also das ist das eine, diese Selbstbeherrschung und Disziplin. Und das zweite ist eine Zeitplanung, die gemeinsam mit dem Herrn erarbeitet wird. Also mir hat das gut gefallen. Er hat das so beschrieben, dass er in seiner stillen Zeit sich auch einfach seinen Tag durchplant und den Herrn fragt, ist das so okay? Ne? Also passt das so? Und ich habe gedacht, das ist eine gute Sache, morgens auf Arbeit zum Beispiel, sich einfach 5 Minuten Zeit zu nehmen, sich seine To-Dos anzugucken, die man hat. Oder vielleicht, wenn man zu Hause ist, die Frauen vielleicht mit den Kindern, einmal kurz zu überlegen, was ist heute alles dran und das einmal durchzubeten und dann loszulegen.
0: Hättest du noch ein paar Kostproben aus dem Buch? Etwas, was dich gepackt hat, was dich bewegt hat, was du hilfreich findest, das weiterzugeben?
1: Ja, gerne. Einige Stellen. Einmal geht es um die Frage, ob Planung nicht auch etwas ist, was das Wirken des Heiligen Geistes verhindert, weil das auch einige so sagen. Warum plant man so viel? Wir sollen doch gar nicht so viel planen. Dazu lese ich gerne was vor. Kennen Sie jenes ungute Gefühl, den Heiligen Geist geradezu hinausgeplant zu haben? Manchmal scheinen wir uns so sehr auf Voraussagen und Planungsstrategien zu verlassen, dass Gott draußen vor der Tür bleibt. Gestehen wir es uns nur ein, Planung kann anmaßend und eine Beleidigung Gottes sein. Jakobus scheint diejenigen zu tadeln, die ausführliche Geschäftspläne für morgen machen. Zitat, dagegen solltet ihr sagen, wenn der Herr will, werden wir leben und dies oder das tun. Jakobus 4, Vers 15. Doch ein genauer Blick auf diesen Abschnitt zeigt, dass Jakobus nicht die Planung an sich ablehnt, sondern die anmaßende Planung, die so tut, als hätten wir unser Schicksal in der Hand. Der Herr Jesus sagte, darum sorgt nicht für morgen, denn der morgige Tag wird für das Seine sorgen. Matthäus 6, Vers 34. Daraus entnehmen manche, dass Jesus gegen Planung gewesen sei. Ein genauerer Blick auf den Zusammenhang zeigt jedoch, dass Jesus hier nicht von Planung, sondern von Sorge spricht. Und einer der Wege, die Sorge um die Zukunft zu vermeiden, ist, unter Gebet vorauszuplanen und die Ergebnisse Gott zu überlassen. Planen heißt, auf die wirksamste Weise Gottes Führung zu folgen. Und Gott selbst ist der Meister der Planung. Vielleicht noch ein zweites Zitat. Da geht es um die Zeitplanung Jesu. Jesus sagte auch bisweilen Ja zu Menschen, die nicht auf seinem Zeitplan standen. Er sagte Ja zu Jairus und begleitete ihn eilends, um seine sterbende Tochter zu heilen. Unterwegs hielt er an, um eine Frau zu heilen, die an Blutfluss litt. Wie konnte eine Frau mit Menstruationsproblemen ihm wichtiger sein als ein kleines Mädchen, das in den Klauen des Todes lag? Ironischerweise kam, während Jesus sich mit der Frau befasste, ein Bote und sagte, es sei zu spät, ja, Jairus Tochter sei gestorben. Aber Jesus ging weiter und erweckte sie vom Tod. Manchmal sagte Jesus nein, und auch wir müssen das tun. Zu anderen Zeiten jedoch hielt er inne, um ein kleines Kind aufzunehmen, zu heilen oder eine hungrige Menge zu speisen. Woher wusste Jesus, wann er ja und wann er nein sagen musste? Er erklärte, ich kann nichts von mir aus tun. Wie ich höre, so richte ich und mein Gericht ist gerecht, denn ich suche nicht meinen Willen, sondern den Willen dessen, der mich gesandt hat. Johannes 5, Vers 30. Bei jeder Entscheidung wartete er unter Gebet auf die Anweisung seines Vaters. Er hatte keinen göttlichen Marschplan. Er erkannte den Willen des Vaters von Augenblick zu Augenblick in einem Leben des ständigen Gebets. Dadurch konnte er das Dringende abwehren und das Wichtige erreichen. Eines ist unübersehbar an den Prioritäten Jesu. Menschen rangierten bei ihm immer vor Zeitplänen. Zeitpläne werden vergehen, Menschen bleiben ewig. Im Gleichnis vom barmherzigen Samariter, Lukas 10, 30-37, stellte Jesus einen Priester und einen Leviten, die keine Zeit hatten, einem Mann zu helfen, der halbtot im Graben lag, einem verachteten Samariter gegenüber, der sich die Zeit nahm. Der Samariter leistete erste Hilfe, trug den Mann zu einem Gasthaus und veranlasste das Notwendige zu seiner Versorgung, auf eigene Kosten. Der Priester und der Levit waren zu besorgt um ihren Zeitplan. Jesus lobte den Samariter und sagte, so geh hin und tu desgleichen. Er lobt uns, wenn wir Menschen über Zeitpläne stellen. Einen Zeitplan aufzugeben, um Menschen Priorität einzuräumen, ist nicht immer leicht. Es kann bedeuten, einen Termin beim Friseur abzusagen, um zu einem Freund in einer Krisensituation zu gehen und mit ihm zu beten. Es kann bedeuten, am Samstagabend die Predigtvorbereitung liegen zu lassen, um einem bedrängten Bruder zu dienen. Es kann erfordern, eine Verabredung mit einem Kunden abzusagen, um mit einem Arbeitskollegen zu sprechen, dessen Ehe zerbricht. Wenn Sie das nächste Mal jemand unterbricht, denken Sie nicht an Ihre Arbeit und Ihre Termine. Denken Sie stattdessen an die Bedürfnisse dieses Menschen.
0: Ja, vielen Dank für diese Einblicke. Hast du noch etwas auf dem Herzen im Blick auf dieses Buch, was du gerne noch loswerden möchtest?
1: Also ich würde einfach gerne das Thema präsenter machen. Also dass dieses Thema Zeitnutzung überhaupt auch in den Köpfen gerade junger Leute ist. Aber nicht nur in den Köpfen junger Leute, auch einfach allgemein. Dass wir ein Verständnis davon haben, dass wir die Zeit auskaufen müssen, ohne dabei zu verkrampfen und irgendwie in Hektik zu verfallen, die nicht notwendig ist. Denn wir müssen da auch nicht verkrampfen. Und trotzdem ist es wichtig, dass wir schon einen Blick darauf haben, wie wir unsere Zeit nutzen. Vielleicht noch eine andere Sache. Wie in jedem Lebensbereich ist durch Hingabe, denke ich, auch im Zeitmanagement sehr viel möglich. Und das sieht man an Vorbildern. Vielleicht in unserem direkten Umfeld, ich habe da so ein paar Vorbilder, aber auch in der Geschichte einfach der Gemeinde, dass Menschen einfach durch eine effektive Zeitplanung extrem viel erreichen konnten. Und wie gesagt, das hat mit Selbstbeherrschung und mit Disziplin zu tun und mit Hingabe. Und daher wünsche ich mir, dass dieses Thema Zeitnutzung einfach wieder präsenter wird, weil ich halt befürchte, dass es in unserer Medienwelt aktuell völlig untergeht.
0: In einer Welt, wo man nur getrieben wird von dem, was einem gerade so dargeboten wird, ja. Gut, Dennis, vielen Dank für das Interview über dieses wertvolle Buch von Mark Porter, Zeitplanen, sinnvoll leben. 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

Ein Bibelvers, an den ich in früheren Jahren ganz, ganz oft in meinem Leben denken musste, der mich sozusagen auch oft begleitet hat, besonders in der Zeit der Gemeindegründung, in der Zeit des Baus dieser Gemeinde, in der Zeit des Umbaus dieses Hauses, auch in Zeiten, wo es mal Gegenwind gab, der steht im Psalm 127. Und ich glaube, das ist nicht einfach so, dass Gott uns schon dritte Mal in dieser Woche an diesen Vers erinnert. Es gibt in der Bibel über 31.000 Verse und nichtsdestotrotz hören wir zum dritten Mal Psalm 127 in dieser Woche. Wenn der Herr nicht das Haus baut, dann arbeiten umsonst die daran bauen. Wenn der Herr nicht die Stadt behütet, dann wacht der Wächter umsonst. Ich glaube, wir werden den jetzt behalten, ja? Für die nächste Zeit. Dieser Vers erinnert uns an zwei Wahrheiten. Es geht einmal um Vertrauen und einmal um Arbeit. Einerseits heißt das ruhig bleiben, auf Gott schauen, ihm vertrauen. Andererseits heißt das aber auch nicht zurücklehnen, abwarten und Tee trinken, sondern etwas tun. Es sind wie zwei Seiten einer Medaille. Auf einer Seite würde stehen Vertrauen, auf der anderen Handlung zum Beispiel. Diese Wahrheit, die gilt natürlich auch für unsere Familien. Und übrigens, es geht in diesem Psalm, auch wenn wir den weiterlesen, um die Familie. Es geht um die Söhne, es geht um den Segen, den Gott uns durch die Familie schenkt. Und ich erinnere mich, dass als unser ältester Sohn 16 war und er seinen ersten Führerschein bekam, einen 50er Roller hat er bekommen und er bekam den Führerschein. Und ich glaube, ihr könnt euch vorstellen, wie es meine Frau und mir damals ging, wenn er dann abends weg war und nicht zur vereinbarten Zeit zu Hause war. Ich weiß, eure Kinder sind immer alle um 9:30 zu Hause und ihr geht alle zusammen ins Bett. Bei uns war das leider nicht immer so und dann waren wir unglaublich unruhig. Und dann haben wir uns ganz bewusst an diesen Vers erinnert. Wir haben Jesus darum gebeten, halte du deine Hand über unser Kind, bringe du ihn gesund nach Hause. Wir können jetzt nichts tun, er ist weit weg. Wir wissen nicht mal, wo er ist. Und wir durften dadurch ruhig werden. Wir durften uns beruhigen und vertrauen, Gott wird das tun. Und das ist auch mein Wunsch an uns heute, wenn wir an unsere Familien denken, dass wir zuallererst ruhig werden, nicht panisch werden. Und wir wollen Gott vertrauen, dass er unser Unternehmen, das, was wir tun, das, was, wo wir uns einsetzen, und es geht ja um die Familie im Moment, dass er das segnet. Denn er ist derjenige, der erbaut. Er ist aber auch derjenige, der uns die Weisheit schenkt, den Mut gibt und auch den Wunsch oder den Willen, das Richtige zum richtigen Zeitpunkt zu tun. Wir dürfen nicht tatenlos zuschauen, damit Gott das tut, was wir eigentlich tun können und sollen. Wie es in dem Psalm vor uns steht. Die Arbeiter arbeiten zwar am Bau, aber Gott ist derjenige, der baut. Gott ist derjenige, der den Segen gibt, der den Erfolg schenkt, der Wachstum gibt. Der gleiche Gedanke kommt in der zweiten Satzhälfte ja noch einmal. Die Wächter stehen Wache. Sie tun fleißig ihre Pflicht. Aber Gott ist derjenige, der beschützt und der seine Hand über die Stadt hält. Übrigens denke ich auch oft an diesen Vers, wenn ich mal nachts aufstehe, aus dem Dachfenster schaue und sehe unser Gemeindehaus. Und die Außenbeleuchtung geht immer an, jedes Mal, wenn eine Maus da vorbeiläuft, glaube ich. Und dann denke ich, Herr, ich weiß nicht, warum das beleuchtet ist gerade, aber halte du deine Hand darüber und ich vertraue und kann weiter gut schlafen. So, es geht bei uns weiter mit der Bilderbuchfamilie und heute geht es um die Familie als Priorität. Wir haben schon einige Male gehört, es gibt keine perfekte Familie. Die gibt es nicht. Nur in unseren Wünschen oder vielleicht irgendwo auf Instagram, wenn die Familie gerade im Urlaub ist und so wunderschöne Bilder postet, dann denken wir, ja, so eine Familie wünsche ich mir auch gerne. Aber das ist vielfach Illusion und nicht unbedingt die Realität. Wenn wir hier um gesunde Familien sprechen, dann sind das natürlich ganz gewöhnliche Familien aus dem Alltag. In vielen Fällen dann die traditionelle Vater-Mutter-Kind-Familien. Aber auch gibt es ja viele Familien unter uns, die nicht ganz so vollkommen sind, sondern
alleinerziehende Mütter oder Singles oder Patchwork-Familien. Es gibt die unterschiedlichen Konstellationen. Aber all die können gesund sein. Wann ist dann dieser Zusammenhalt, dieses Zusammenleben gesund? Es ist ja so, egal welche Zusammensetzung wir haben, die Familie besteht immer aus Menschen. Und die sind halt alle menschlich. Die haben Fehler, die sind egoistisch, die sind eigenartig. Und die verletzen sich auch hier und da. Aber man liebt sich ja trotzdem. Weil man kann ja nicht raus einfach aus der Familie. Die sucht man sich nicht aus und dann muss man sie halt lieben. Man kommt sich immer wieder vergebend entgegen. Man umarmt sich immer wieder. Man schenkt sich gegenseitig immer wieder Vertrauen. Man ist gnädig, wie unser himmlischer Vater gnädig ist. Und das nennen wir eine gesunde Familie, wo Gnade waltet. Im ersten Teil der Predigt wollen wir uns Gedanken machen über eine gewisse Entscheidung. Denn ob die Familie gesund ist oder nicht gesund, das ist oft unsere Entscheidung. Und als meine Frau und ich vor mehr als 40 Jahren geheiratet haben, dann war das so, dass gewisse Dinge, die ich aus meinem Elternhaus mitgebracht habe und wo ich negative Erfahrung hatte, die mir aufgefallen sind, so soll es bei mir nicht sein. Da habe ich mir vorgenommen, so wird es in meiner Familie nicht sein. Ich wusste damals noch nicht, dass es hunderte andere Dinge gibt, die ich viel deutlich schlechter machen würde als meine Eltern. Aber nichtsdestotrotz, wie dem auch sei, eins war für uns beide selbstverständlich. Gott sollte in unserer Ehe, in unserer Familie den ersten Platz einnehmen und die Gemeinde. Gott und die Gemeinde, die zwei Dinge, die waren uns unglaublich wichtig. Da wurde nicht geredet drüber, nicht diskutiert. Das war so selbstverständlich, da gehören wir hin. Wir kannten auch gut die Geschichte von Josua. Josua, ein Mann Gottes aus der Bibel, und seine Aussage, die hing damals, vielleicht heute auch noch bei uns nicht, aber in vielen Häusern hängt die vielleicht heute auch noch eingerahmt an der Wand: Ich und mein Haus wollen dem Herrn dienen. Es war sozusagen ein Wunsch, und der sollte die Familie immer daran erinnern: Unser Haus soll dem Herrn dienen, soll zu Ehre Gottes da sein. Wir kennen alle Josua, ja, wir wissen ja, wer das ist. Brauche ich nicht erklären, oder doch? Also Josua war der direkte Nachfolger von Mose. Mose hat das Volk Israel aus Ägypten herausgeführt, bis zum Jordan, über 40 Jahre. Und dann übernahm Josua die Führung des Volkes. Er führte sie durch den Jordan, er führte das Volk ins verheißene Land, er teilte das Land unter den 12 Stämmen auf. Eine unglaubliche Leistung. Ich denke mal, von diesen Millionen Menschen hatte jeder seinen Wunsch und wollte vielleicht gerade da im grünen Tal leben. Aber Josua teilte das ein. Einer bekam mehr Berge, mehr Wüste, der andere vielleicht mehr im Tal. Er hat eine Meisterleistung gebracht. Und dieser Mann, der wurde sehr alt, 110 Jahre. Und bevor er starb, rief er nochmal alle Älteste und alle verantwortungsvolle Personen, das ganze Volk eigentlich zusammen und hielt vor ihnen sozusagen die Rede zur Lage der Nation. Und er erinnert sein Volk an die großen Taten Gottes in den vergangenen Jahren. Er spricht ihnen Mut für die Zukunft zu. Und nicht so, wie wir das vielleicht uns erinnern: Wir haben bisher alles geschafft und wir werden das auch weiter schaffen. Nicht in dem Sinne. Er zeigt auf Gott: Der ewige Gott hat uns bisher getragen und euch bis hier geführt. Und der Allmächtige, der wird uns auch in Zukunft beistehen. Er wird auch euch beistehen, genauso wie er mit uns gewesen ist, wie er mit Mose war, wie er mit uns durch die Wüste gegangen ist. So wird er auch mit euch nach mir gehen. Er wird vorangehen. Haltet euch nur an dem fest, was er euch geboten hat. Bleibt ihm treu. Weicht nicht von dem ab, was Mose aufgeschrieben hat. Das gibt er seinem Volk mit. Und gleichzeitig stellt er sein Volk vor der Wahl und betont ganz klar seine eigene Position. Er sagt: Ihr könnt euch heute entscheiden. Ich aber und mein Haus, wir werden so und so handeln. Und das möchte ich mal aus dem Buch Josua uns vorlesen. Buch Josua 24, 15. Wenn es euch aber nicht gefällt, dem Herrn zu dienen, so erwählt euch heute, wem ihr dienen wollt. Den Göttern, denen eure Väter jenseits des Stroms gedient haben, oder den Göttern der Amoriter, in deren Land ihr wohnt. Ich aber und mein Haus wollen dem Herrn dienen.
Josua kannte die Geschichte seines Volkes, seine Abstammung sehr gut. Er wusste, es war Gott, der einst Abraham aus dem Land Ur in Chaldea rief. Da lebten die Menschen auch und beteten selbstgemachten Götter an. Aber Gott ruft den Abraham da heraus und sagt, geh in ein Land, was ich dir zeigen werde. Ich will dein Gott sein. Und Gott hat es genauso getan. Alles wurde erfüllt. Dann war Gott derjenige, der das Volk Israel aus Ägypten 400 Jahre später wieder rausführt mit mächtigen Taten. Alle haben das erlebt, mitgesehen. Und jetzt sind sie in ein neues Land angekommen, in ein Land, wo sie hunderte Jahre von geträumt haben. In ein Land, wo Milch und Honig fließt. Sie kommen dahin, aber auch da sind sie umgeben von Götzendienst, von Völkern, die falschen Göttern anbeten. Und Josua erkannte die Gefahr, in der sein Volk war. Das Land war ja zwar schon aufgeteilt unter dem Volk Israel, aber dennoch, da waren Reste von Völkern über, von denen Gott eigentlich eindrücklich gesagt haben, die sollt ihr vertreiben, aber es waren noch einige da und die lebten halt ihren Glauben weiter, die beteten Götzen an und Gott hat ganz klar gesagt, ihr sollt mit denen nicht in Berührung kommen. Wir wissen aus der Geschichte, dass es genauso kam. Solange Josua und die Führer lebten, die alles Große in der Wüste oder durch den Jordan oder diese Siege erlebt haben, solange die am Leben waren, hielt das Volk an Gott fest. Aber diese Generation, die starb bald. Und die Israeliten gewöhnten sich so ein bisschen an die neuen Nachbarn, die heidnischen Nachbarn. Sie hatten zwar immer wieder Konflikte und Kriege miteinander, aber eigentlich waren die ja gar nicht so schlimm, die waren eigentlich ganz cool. Die feierten ja immer so lustige, ausgelassene Feste mit viel Spaß, mit vielen Dingen, die vielleicht fraglich waren, aber eigentlich ja waren sie denn wirklich böse. Es war reizend, was Neues zu sehen und es war lustig. Was war denn schon dabei, wenn mal die Jungs, die israelitischen Jungs dann so ins Lager der Heiden zogen und die gerade da ein Fest für irgendeinen Gott hatten und dieser ein bisschen nur zu gucken, nur um nette Leute kennenzulernen, dabei waren, vielleicht auch mal ein paar hübsche heidnische Mädchen mit nach Hause brachen. War das denn so schlimm? Aber das war genau das, was Gott ihnen klar verboten hat. Und Josua redet an dieser Stelle Klartext. Ihr wisst genau, was Gott gesagt hat. Ihr kennt genau die Konsequenzen. Aber dennoch, es steht euch frei, wählt euch. Wollt ihr diesen Göttern dienen oder wollt ihr dem Gott dienen, der euch mit mächtiger Hand bisher getragen und geführt hat? Für Josua selbst war die Nachfolge Gottes, der Dienst, die Hingabe, die Treue dem gegenüber, mit dem er und seine Familie und das ganze Volk großartige Dinge erlebt haben, für ihn war das absolut wichtig. Es war für ihn die absolute Priorität. Und diesen Standpunkt hat er immer in seine Familie vertreten. Diesen Standpunkt vertrat er vor dem Volk. Hätte er das in seiner Familie nicht gemacht, würde er auch nicht so stark vor dem Volk darüber reden können. Für ihn und seine Familie hatte die Treue zu Gott absolute Priorität. Ungeteilt. Gott wollen wir dienen, ihm wollen wir folgen. Das hat er an seiner Familie vermittelt, das vermittelt er auch seinem Volk. Nun leben wir ja in einer ganz anderen Zeit und in unserer Zeit kann sein, dass wir ja auch vor der Welt so Entscheidungen treffen und wenn wir mal gefragt werden, dass wir dann auch mutig sagen, nein, meine Familie und ich, wir glauben an den wahren Gott, wir glauben an Jesus Christus, wir folgen ihm, wir dienen ihm. Vielleicht haben wir den Mut, das klar zu bezeugen. Aber da ist noch die Gemeinde. Ja? Was soll denn jetzt für einen gläubigen Christen wirklich an erster Stelle stehen? Ist es die Familie oder ist es die Gemeinde? Was hat Priorität für uns als gläubigen Christen? Gott ist an erster Stelle, da sind wir uns sicher. Aber danach kommt erst die Familie und dann die Gemeinde oder erst die Gemeinde und dann die Familie. Dass Gott zuerst kommt, das bestätigt das Wort Gottes immer wieder, auch im Neuen Testament. Wir lesen im Matthäus-Evangelium, dass Jesus es einem Schriftgelehrten, der nach dem wichtigsten Gebot fragt,
So antwortet Matthäus 22, Verse 36, 37. Meister, welches ist das größte Gebot im Gesetz? Und Jesus sprach zu ihm, du sollst den Herrn, deinen Gott, lieben mit deinem ganzen Herzen, mit deiner ganzen Seele und mit deinem ganzen Denken. Also Gott zuerst. Wir schauen uns mal zwei Varianten an, was danach kommt. Variante 1 würde so aussehen. Zuerst Gott, dann die Familie, dann die Gemeinde. In dem gleichen Psalm, den ich schon erwähnt, im Psalm 27, da lesen wir, siehe, Kinder sind eine Gabe Gottes, eine Gabe des Herrn und Leibesfrucht ist eine Belohnung. Kinder ist ein Geschenk von Gott an uns. Wir wurden gerade gefragt, ob wir sie lieben. Ja, wir lieben sie. Wir lieben sie bedingungslos, noch mehr die Enkelkinder. Ja, und wir wünschen uns alles, damit es ihnen gut geht. Sie sind wirklich das Wertvollste, was Gott einem Menschen in diesem Leben anvertraut. Das sind die Kinder. Wir bekommen die winzig klein, hilflos und wir dürfen sie durchs Leben begleiten. Wir dürfen sie unterstützen, sie ernähren, sie helfen, sie beschützen, solange es geht. Und aus dieser Perspektive aus ist natürlich die Familie sehr, sehr wichtig. Und man würde sie sozusagen auch an erste Stelle stellen. Erst dann kommt die Gemeinde, unser Baby zuerst. Dazu kommen auch noch Qualitäten, die der Apostel Paulus erwähnt, wenn es um Männer geht, die für einen Dienst in der Gemeinde gewählt werden sollen, die verantwortungsvolle Aufgaben übernehmen, dann sagt Paulus auch, einer, der diesen Dienst tun darf, der soll auch Vorbild in seiner Familie sein. Er soll seinem Haus gut vorstehen. Es gilt übrigens nicht nur für Männer, die in den Dienst berufen werden, sondern auch für jede Mutter und für jeden Vater. Und noch ein Argument dafür, wenn wir älter werden, wenn wir schwächer werden, wenn wir Hilfe brauchen, dann ist die Familie immer als erstes da, um uns zu unterstützen und zu helfen. Also gibt es wichtige Gründe, die Familie an erster Stelle zu stellen. Und viele Eltern tun genau das. Sie wählen diese Variante. Gott, dann Familie, dann Gemeinde. Sie sehen das als eine ideale Lösung und sie meinen das auch gut von Herzen und richtig. Sie versuchen viel Zeit mit den Kindern zu verbringen. Es ist wichtig. Sie investieren ganz viel in sie. Sie wünschen sich für ihre Familie wirklich immer das Beste. Gemeinsamer Urlaub, viel Nebenleistungen wie Musikunterricht, Pferdereiten, alle möglichen Freizeitaktivitäten, nach Möglichkeit auch materielle Dinge, am liebsten immer die neuesten. Eine gute Ausbildung ist sehr wichtig. Und da investieren die Eltern immer wieder und ganz viel Zeit, ganz viel Energie. Alles für die Kinder. Das Streben nach besserem Leben für die Kinder mündet aber oft im Streben nach immer mehr haben müssen. Alles kostet Geld. Also müssen wir mehr Geld verdienen. Also vielleicht ein paar Überstunden mehr oder einen Nebenjob oder einen zweiten Nebenjob. Was wiederum dazu führt, dass für die Familie, für die Kinder weniger Zeit bleibt. Die Sorge um unsere Familie ist unsere Pflicht. Doch permanent die Familie vor der Gemeinde zu stellen, kann dazu führen, dass es zu einem Problem kommt, von welchem Jesus uns im Gleichnis von dem Seemann warnt. Es geht da um einen Seemann, der Samen ausstreut. Und die Samenkörner, die fallen auf unterschiedlichen Böden. Eines der ausgestreuten Saat fällt in diesem Gleichnis auf dem Weg, wo es zertreten wird. Eins fällt auf felsigen Boden, wo keine tiefe Wurzeln möglich sind. Ein kleiner Teil fällt auf guten Boden, wo es wirklich Frucht bringt. Aber es gibt noch einen Teil dieses Samens, der fällt unter die Dornen. Und die Dornen wuchsen und erstickten es und es brach keine Frucht. Jesus gibt uns die Erklärung für dieses Gleichnis in Markus 4, Verse 18 und 19. Und die, bei denen unter die Dornen gesät wurde, das sind solche, die das Wort hören, aber die Sorgen dieser Weltzeit und der Betrug des Reichtums und die Begierden nach anderen Dingen dringen ein und ersticken das Wort und es wird unfruchtbar. So könnte es am Ende passieren, wenn die Familie in allen Belangen immer vor der Gemeinde gestellt wird. Variante 2 wäre, Gott
dann Gemeinde und dann die Familie. Es gibt viele Eltern, die so denken und so entscheiden und so leben. Es gibt besonders Väter, die in der Gemeinde viel tun, viel Verantwortung übernehmen, die verantwortungsvolle Dienste haben und die sich ganz eifrig für die Gemeinde einsetzen und alles für die Gemeinde geben. Man sagt sogar, die opfern ihre Familie für die Gemeinde. Ja, die verbringen viel Zeit hier. Es ist wirklich viel zu tun. Die meinen es von Herzen. Die tun ihr Bestes. Sind oft weg von zu Hause, stundenlange Sitzungen und wer weiß, welche Aufgaben alle. Aber auch diese Haltung kann eine unerwünschte Frucht mit sich bringen. Es muss nicht, aber es kann. Ich kenne eine junge Frau, die mal sagte, wenn ich mal heirate, ich will auf keinen Fall einen Mann, der Pastor wird. Sie war Tochter des Pastors und hat das so erlebt oder so empfunden. Der Pastor hat das mit Sicherheit gut gemeint, aber sie hat das so empfunden, dass er viel zu wenig für die Familie da war und viel zu wenig Zeit für sie hatte. Ich hörte von einem anderen Vater, der auch Pastor war sein Leben lang und der erzählt es selber. Er hatte große Verantwortung in der Gemeinde, er hat sein ganzes Leben für die Gemeinde investiert und er erzählt selber, wie sein Sohn darunter gelitten hat, dass er früher so wenig Zeit mit Papa verbringen konnte. Und das vergingen viele Jahre. Der Sohn war selber schon erwachsen. Dann kommt er eines Tages zum Vater und sagt, ich muss dir mal was sagen. Vater, du warst immer ein sehr guter Diener in der Gemeinde. Du warst Vorbild für die Gemeinde, Vorbild für viele Menschen. Aber ich bin ohne Papa aufgewachsen. Erinnerst du dich, wie wir mal beide sind Angel gefahren? Du hattest alles organisiert, alles vorbereitet. Die Angeln bestückt. Alles Zeug, was wir dazu brauchen, eingepackt. Wir sind zu einem See gefahren und dann habe ich meine Angel ins Wasser geworfen und du gingst ins Auto. Ich war hier allein am Angeln. Du warst im Auto und hast da was gelesen oder geschrieben. Ich weiß es nicht mehr. Und plötzlich hatte ich einen riesen Fisch am Haken. Ich setzte alles ein. Ich habe es geschafft. Ich habe den Fisch rausgekriegt und lief begeistert zu dir mit den Worten, Papa, Papa, schau mal, was für Riesenkarpfen ich gefangen habe. Du gucktest kurz hoch und sagtest, oh, wirklich ein großer Fisch. Und schon warst du wieder in deine Arbeit vertieft. Solche Verletzungen bringt es dann mit, die vielleicht jahrelang dann nicht angesprochen werden. Auch diese Haltung hat seine Nachteile. Es gibt natürlich nicht immer, dass die Gemeinde im Weg oder der Dienst in der Gemeinde im Weg steht. Viele Eltern haben solche alle möglichen Beschäftigungen, Hobbys und andere Dinge, die die Zeit rauben und damit das für die Familie weniger Zeit bleibt. Aber im Moment geht es ja um Vergleich, was kommt zuerst. Und so kann durchaus sein, die Haltung, die Gemeinde zuerst, dann die Familie, wir sehen, hat auch seine Schwächen. Das ist auch nicht das Ideale. Wir hatten schon von einem Idealbild, was wir anstreben wollen und damit und daran nicht entmutigt werden. Und das ist eine dritte Variante und ich sehe sie als bessere. Gott zuerst, ohne Frage. Aber dann kommt Familie und Gemeinde auf einer Ebene. Ist das möglich? Wir lesen in der Apostelgeschichte einen Bericht von der ersten Gemeinde. Für die ersten Christen hatte die Gemeinde einen absolut hohen Stellenwert. Sie gingen so weit, dass sie alle Hab und Gut, ihre Häuser, ihre Acker verkauften, das Geld in die Gemeinde brachten und allen aufteilten. Es war sozusagen so ein Sozialismus. Also alle gleich, alle bekamen genug, für jeden wurde gesorgt. Aber wenn wir uns das jetzt mal praktisch vorstellen. Da ist eine Familie, die haben viel Felder, großes Land. Die haben ein paar Kinder. Eigentlich ist das Erbe der Kinder. Nun kommen die Eltern und sagen so, wir verkaufen alles. Sie verkaufen sozusagen das Erbe ihrer Familie, um es zu verschenken. Sowas muss in einer Familie abgesprochen werden. Da müssen sich doch alle Beteiligten einig sein. Da müssen doch alle mit einverstanden sein. Und ich staune über den Glauben, den diese Väter, Mütter und Kinder hatten, dass sie so handeln können und sich sicher waren, das ist im Moment das Richtige. Dieser Bericht, der zeigt uns einerseits nicht nur, wie fürsorglich und füreinander die Gemeinde da war, sondern
sie zeigt auch, dass Gemeinde eigentlich Familiensache war. Die Gemeinde war nicht nur Erwachsenensache, sonst ginge das ja gar nicht. Da muss auch der Rest der Familie mit einverstanden sein. Die Kinder wurden in wichtigen Entscheiden mit einbezogen. Sie wurden damit hineingenommen. Sie wuchsen damit auf. Gemeinde steht im Zentrum. Als Jesus noch auf dieser Erde war, da kamen eines Tages Mütter mit ihren Kindern zu ihm und wollte, dass er sie segnen sollte. Die Jünger waren empört. Die sagen, ey, seht ihr nicht, wie beschäftigt unser Meister ist? Habt doch ein bisschen Vernunft. Bringt eure Kinder eine Kinderbetreuung oder haltet sie ruhig, damit die da ruhig sitzen und zuhören. Kommt uns das vielleicht bekannt vor? Dann bei uns im Gottesdienst mal ein Kind schreit, dann gucken wir schon nach hinten. Will der da endlich mal rausgehen? Ja. Wir können nicht hören. Das kommt uns sehr bekannt vor. Bitte leise sein, nicht laufen hier, wir sind im Haus Gottes. Hier nicht anfassen, hier nicht berühren und so weiter. Manchmal sind wir da nicht anders als die Jünger damals. Und wie reagierte Jesus darauf? Als Jesus sah, wurde er unwillig und sprach zu ihnen, lasst die Kinder zu mir kommen und wehrt ihnen nicht, denn solchen ist das Reich Gottes. Wenn ich jetzt die ältere Generation frage, wann wart ihr das erste Mal beim Abendmahl dabei? Was mich betrifft, ich wusste, bis ich getauft wurde mit 18 und das erste Mal das Abendmahl miterlebte, wusste ich nicht so richtig, was da abgeht. Ich hatte keine Ahnung. Meine Eltern gingen immer zum Abendmahl, aber was das auf sich hatte, wusste ich nicht. Und deswegen finde ich es gut, wenn bei uns die Kinder dabei sind. Die sehen, das ist auch eine wunderbare Möglichkeit, wenn die dann Fragen stellen, warum macht ihr das? Dann haben wir eine Möglichkeit, es zu erklären, warum machen wir das? Worum geht es im Abendmahl? Kinder sollen es wissen. Wissen unsere Kinder, was in der Gebetsstunde vor sich geht? Haben die das schon mal gehört, dass die Gemeinde jeden Sonntag Gebetsstunde hat? Wissen die, was da gemacht wird? Möglicherweise nicht. Und die sollten es aber wissen. Kinder sind sehr feinfühlend und die spüren auch ganz genau, wie unsere Beziehung mit der Gemeinde ist oder wie unsere Haltung zur Gemeinde ist. Bevor wir vor vielen Jahren aus der alten Gemeinde gingen, dann war die Situation da so, dass da jede Woche Gemeindestunden stattfanden. Und wir waren damals mit den Entscheidungen nicht einverstanden, die da getroffen wurden. Und so gingen wir auch, muss ich jetzt zugeben, ich weiß nicht, ob es gut oder falsch war, ich muss aber zugeben, wir gingen da sehr ungern hin. Nun haben wir dann irgendwann die Entscheidung getroffen, Gemeinde zu wechseln und waren wir schon lange Zeit in einer anderen Gemeinde. Wir gingen da mit der ganzen Familie sehr gerne hin, Kinder kamen gerne mit. Und nun kommt das so, dass eines Sonntagnachmittags bekannt gegeben wird, heute Nachmittag ist Gemeindestunde. Und irgendwie ging es mir an dem Sonntag nicht so besonders gut. Und wo es dann nachmittags war, dann hatte ich keine Lust. Ja, mir ging es nicht ganz gut. Und dann sage ich zu Maria, fahr du mal nach Veltheim, ich bleibe heute zu Hause. Das bekam unser jüngster Sohn mit. Und er ging so empört auf mich los. Jetzt fang du nicht wieder so an wie früher. Er hat das die ganze Zeit gespürt. Gemeindestunde, Papa will nicht. Und jetzt sind wir gerade in Veltheim glücklich, jetzt will der wieder nicht. Der hat Panik gekriegt, was ist mit dem? Kinder spüren das, wie unsere Haltung zur Gemeinde ist. Ich glaube, vor 2 Wochen war das, ja? Osterfrühstück hatten wir. Da saßen wir so am Tisch, es waren sehr viele Leute da, es war ein wunderbarer Morgen. Und wir saßen so am Tisch bei anderen Geschwistern gegenüber. Und ich schaute mich so um und sagte, voller Begeisterung, sagte ich, unsere Gemeinde hat Zukunft. Schaut euch mal an, wie viele junge Menschen da sind, wie viele Kinder da sind. Ist das nicht wunderbar? Aber Kinder sind viel mehr als unsere Zukunft. Kinder sind Gemeinde. Auch wenn sie mal lauter sind, auch wenn wir sie hier und da mal vielleicht erinnern müssen oder ermahnen müssen oder ein bisschen zurückhalten müssen. Sie sind nicht immer vorbildlich, aber sie gehören dazu. Wir sind ja auch nicht immer vorbildlich und wir gehören doch alle dazu. Für die ersten Christen war das selbstverständlich. Mit der Gemeinde wird unser Leben, komplettes Leben geteilt. Alles, was wir denken, was wir tun, was wir entscheiden, das betrifft auch die Gemeinde. Für sie war ganz klar, Gott steht über alles. Unsere Familie ist uns sehr wichtig. Genauso wichtig wie die Gemeinde. Und die Gemeinde ist genauso wichtig wie die Familie. Wir als Familie sind Gemeinde. So dachten die ersten Christen. Denn der Dienst in der eigenen Familie ist ein Teil unseres Dienstes in der Gemeinde. Das kann man nicht trennen.
In der Familie lernt man ganz viele Grundlagen eines Zusammenlebens. Da lernt man zum Beispiel aufeinander Rücksicht nehmen. Bei uns war das früher so, wenn mal jemand später nach Hause kam und wir schon am Mittagessen waren. Und ja, wir kennen das, 4 Jungs, ja, die essen viel weg und die sind auch nie satt. Und wenn wir da so am Mittagessen waren und dann waren die 3 Jungs, die anwesend waren, immer sehr besorgt. Mama, hast du genug weggestellt für den? Der kommt später. Hast du genug für ihn weggestellt? Können wir alles nehmen? Ist für ihn auch was über? Die haben immer mitgedacht und waren immer fürsorglich. Sowas lernt man zu Hause. Können wir hier schlechter lernen. In der Familie lernt man auch, einander zu dienen. Unser Thomas, als er seine Juliane heiratete und in eine neue Familie kam, dann hat er eine interessante Beobachtung gemacht. Er sagte mal, wenn wir so alle am Tisch sitzen und dann fällt jemand auf, dass da ist einer, den fehlt was, dann springen alle, die ganze Familie auf und rennen und holen das. Jeder will der Erste sein, der das holt und dem, der was braucht, zu bringen. Es ist eine wunderbare Eigenschaft und diese Eigenschaft bringt man dann ja auch in der Gemeinde mit. Und ich kenne diese Familie, wie dienstbereit die in der Gemeinde sind, wie aufmerksam die sind, sehen, wenn jemand in Not ist und wo sie was machen können. Und so ist das Leben der Familie mit der Gemeinde so eng verbunden, denn es gibt doch nichts Schöneres, als zu sehen, wie unsere Kinder heranwachsen, wie sie Dienste übernehmen, wie sie erwachsen werden, wie sie auf einmal selbstständiger werden und in der Gemeinde Dinge tun, wie sie den Staffelstab sozusagen übernehmen und mit Freude weitertragen und so Gott und der Gemeinde dienen. Und das ist doch immer der innigste Wunsch aller Eltern. Johannes sagt in seinem 3. Brief, Vers 4, ich habe keine größere Freude als die zu hören, dass meine Kinder in der Wahrheit wandeln. Und dies beginnt zu Hause in der Familie. Dort werden die Kinder auf den Dienst vorbereitet. Aber natürlich kann man auch in der Gemeinde vieles dazu tun, um Möglichkeiten zu schaffen, damit die Kinder sich einbringen können. Damit Kinder nicht nur auf Festen etwas tun, sondern vielleicht auch mehr als nur am Gemeindetag oder an Weihnachten, vielleicht auch mehr in den normalen Gottesdiensten, dass Kinder mit reinbezogen werden, in ganz gewöhnlichen Sonntagen. Bei meiner Vorbereitung musste ich immer wieder natürlich an meine Familie denken. Und ich schaute immer wieder zurück und wir haben natürlich sehr viele wunderbare, schöne Momente erlebt miteinander, aber leider auch Dinge, und die kamen mir dann immer wieder so in Erinnerung, wo ich dann komplett vermasselt haben. Ich habe öfters versagt. Und darauf kann ich überhaupt nicht stolz sein. Gott hat dennoch viel Gnade geschenkt, aber ich kann trotzdem nicht mich dessen rühmen, was ich falsch gemacht habe. Und vielleicht geht das auch dir heute so. Du denkst an deine Familie und du denkst, hier hätte ich was anders machen sollen. Hier hätte ich vielleicht anders entscheiden, meine Stimme vielleicht besser beherrschen und. Vielleicht fühlst du dich hierunter auch als ein Versager. Aber wir haben schon immer wieder gehört, Gott ist unglaublich gnädig. Ich denke dabei an eine Situation aus der Bibel, wo es geht um vielleicht den größten Versager, den die Bibel überhaupt erwähnt. Es geht um den Jünger Petrus. Er hatte seinen Herrn in der schwersten Stunde verlassen. Er hatte ihn verleugnet. Er wollte mit ihm nichts zu tun haben. Er sagt, ich kenne ihn überhaupt nicht. Lass mich in Ruhe. Es war nicht die Wahrheit. Aber erinnert ihr euch auch, was unser auferstandener Herr Jesus dann später zu diesem Jünger sagte oder was er ihn, besser gesagt, was er ihn fragte? Jesus vertraute damals Petrus ganz viel an. Und er fragte ihn auch gar nicht, ob er dafür einen Plan hat oder eine Strategie. Er sagt auch nicht, ich werde dich zuletzt in eine psychiatrische Behandlung schicken, damit du die Vergangenheit verarbeiten kannst. Das sagt er alles nicht. Er schickt ihn zu keiner Schulung, zu keinem Seminar. Er stellt ihm eine einzige Frage, 3-mal die gleiche. Petrus, liebst du mich? Ich bin mir sicher, dass das darauf ankommt, in unseren Familien. Wir müssen nicht unbedingt groß überlegen, wie wir den Glauben an unsere Kinder weitergeben. Was wir jetzt, wie wir abwiegen, wann ist Gemeinde zuerst dran, wann ist Familie zuerst dran. Da brauchen wir gar nicht groß drüber nachdenken. Die entscheidende Frage lautet, liebst du Jesus? Und können wir diese Frage, so wie Petrus damals beantworten, ja, Herr, du weißt alles. Du weißt, wie sehr ich dich liebe. Du weißt das. Das werden unsere Kinder mit Sicherheit merken.
Wenn wir den Herrn Jesus lieben, das werden unsere Kinder merken. Wollen wir unseren Kindern, wie Josua damals, von den großen Taten Gottes erzählen? Nicht nur von dem, was er in der Bibel getan hat, von dem, was er in unserem Leben getan hat, von dem, wo er uns vergeben hat, wo er uns angenommen hat, wo er uns durchgetragen hat. Wollen wir es unseren Kindern sagen, was Jesus für mich persönlich bedeutet? Wollen wir es ihnen vorleben, dass Jesus und seine Gemeinde einen großen Stellenwert in unserer Familie, in unserem Leben haben? Jesus zu lieben, das sollte in unseren Familien die erste Priorität haben. Ich möchte schließen mit einer Verheißung aus dem Psalm 103. Aber die Gnade des Herrn währt von Ewigkeit zu Ewigkeit über denen, die ihn fürchten, und seine Gerechtigkeit bis zu den Kindeskindern bei denen, die seinen Bund bewahren und an seine Gebote gedenken, um sie zu tun. Amen.

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0: Bevor unsere Herzen neu belebt werden können, müssen wir uns ehrlich eingestehen, was wir wirklich brauchen.
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0: Die Bibel berichtet uns, dass David, König von Israel, fast ein Jahr lang mit einer niedergedrückten Seele lebte, weil der Geist Gottes ihn verurteilte. David hatte Ehebruch begangen und anschließend seine Sünde vertuscht. Sieh dir an, wie er die emotionalen und sogar körperlichen Auswirkungen seines Betrugs im Psalm 32 beschreibt.
2: Als ich verschwieg, da verfielen meine Gebeine durch mein Gestöhn den ganzen Tag. Denn deine Hand lag schwer auf mir Tag und Nacht, so dass mein Saft vertrocknete, wie es im Sommer dürr wird.
0: Spürst du die schwere Hand Gottes auf dir, weil Gott dich einer Sache in deinem Leben überführt? Gottes Wort versichert dir, dass du Freiheit finden kannst.
2: Da bekannte ich dir meine Sünde und verbarg meine Schuld nicht. Ich sprach, ich will dem Herrn meine Übertretungen bekennen. Da vergabst du mir meine Sündenschuld.
0: Was für eine unglaubliche Freiheit, wenn wir ehrlich werden und anfangen, ihn zu suchen.
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1: Herzlich willkommen zur Sendereihe Durch die Bibel. Schön, dass Sie sich an unserer Entdeckungsreise durch das Buch der Bücher beteiligen. Mittlerweile sind wir im ersten Buch Samuel angekommen. Diesmal im Mittelpunkt die Kapitel 9 und 10. Im vorangegangenen Kapitel 8 wurde es schon angedeutet. Den Israeliten stehen größere politische Umwälzungen bevor. Denn der Prophet Samuel ist der Letzte, der als sogenannter Richter die Geschicke des Volkes Israel lenkt. Nach ihm werden zwar noch seine beiden Söhne Joel und Abia zu Richtern ernannt, aber im Gegensatz zu ihrem Vater sind sie so korrupt, dass ein Teil der Bevölkerung ihre Ablösung fordert. Und bei dieser Gelegenheit soll es auch gleich noch zu einem politischen Systemwechsel kommen. Viele Israeliten wünschen sich einen König an der Spitze ihres Volkes. Ein kurzer Blick zurück in die Geschichte Israels. Unter der Führung von Josua hatten die Israeliten nach und nach das verheißene Land Kanaan in Besitz genommen. Jedem der Stämme Israels wurde damals ein eigenes Siedlungsgebiet zugewiesen. Nach dem Tod Josuas begann die Zeit der Richter. Ein Zeitraum von knapp 200 Jahren, der zu Ende geht, als um das Jahr 1000 vor Christus der letzte Richter in Israel, nämlich der Prophet Samuel, dieses wichtige Amt an seine beiden Söhne abgibt. Die erweisen sich allerdings als bestechlich, so dass einige Israeliten mit großem Nachdruck ihre Ablösung fordern. Die Aufgabe eines gewöhnlichen Richters bestand im Wesentlichen darin, Recht zu sprechen. Charakteristisch für die Richterzeit in Israel waren aber die sogenannten großen Richter, die vor allem in Zeiten der Not politische Entscheidungen zu treffen hatten und die nicht selten als Retter des Volkes eine wichtige Rolle spielten. So hatte Samuel zum Beispiel dafür gesorgt, dass die Philister künftig in Schach gehalten werden konnten. Als es nun darum ging, einen würdigen Ersatz für seine beiden unwürdigen Söhne zu finden, wurde Samuel mit der Forderung konfrontiert, ich zitiere aus Kapitel 8, »So setze nun einen König über uns, der uns richte, wie ihn alle Heiden haben.« Allein die Tatsache, dass viele Israeliten offenbar nur deshalb einen König haben wollen, weil das bei ihren heidnischen Nachbarvölkern so üblich ist, mag Samuel einen kalten Schauer über den Rücken gejagt haben. Doch als er sich mit diesem Vorschlag an Gott wendet, bekommt er überraschenderweise zu hören, »Gehorche der Stimme des Volks in allem, was sie zu dir gesagt haben, denn sie haben nicht dich, sondern mich verworfen, dass ich nicht mehr König über sie sein soll.« Der Wunsch nach einem König entspringt also dem Wunsch, von Gott ein bisschen unabhängiger zu werden. Wir erreichen nun das 9. Kapitel im ersten Buch Samuel. Es berichtet darüber, wie ein Mann namens Saul der erste König Israels wird. Saul gehört zu jenen seltsamen Individuen, die plötzlich aus dem Halbdunkel auftauchen und mit ihrer Geschichte einige Seiten der Bibel füllen. Wir entdecken ihre guten, aber auch ihre schlechten Charakterzüge. Doch bevor wir uns ein abschließendes Bild von ihnen machen können, verschwinden sie schon wieder von der Bildfläche. In gewisser Weise erinnert mich Saul an diesen seltsamen Propheten Biliam, der im 4. Buch Mose sein Unwesen treibt. Mal tritt er dort auf wie ein Prophet Gottes, dann jedoch wendet er sich gegen das Volk Israel und damit auch gegen Gott. Doch zurück zu Saul. Über den familiären Hintergrund des künftigen Königs von Israel wird am Anfang von Kapitel 9 Folgendes berichtet. Es war ein Mann von Benjamin, also ein Mann aus dem Gebiet des Stammes Benjamin, mit Namen Kisch, ein Sohn Abiels, des Sohnes Zerors, des Sohnes Bechorats, des Sohnes Afiachs, des Sohnes eines Benjaminiters, ein angesehener Mann, der hatte einen Sohn mit Namen Saul. Der war ein junger, schöner Mann, und es war niemand unter den Israeliten so schön wie er, eines Hauptes länger als alles Volk. Ich bin mir nicht sicher, ob ich den Israeliten vielleicht Unrecht tue, aber mir fällt auf, dass hier lauter Äußerlichkeiten aufgezählt werden, durch die sich Saul von allen anderen abhebt. Er ist jung, er ist schön und er ist im wahrsten Sinne des Wortes hervorragend, weil er wegen seiner Körpergröße aus jeder Menschenmenge hervorragt. Ob es sich um einen barmherzigen Mann handelt, um einen Mann mit Führungsqualitäten und einer engen Beziehung zu Gott, darüber wird nichts gesagt. Kein Wunder, dass ich mich an so manche Politiker in unseren Tagen erinnert fühle. Denn oft genug entscheiden rein äußerliche Dinge mit darüber, ob sie vom Volk gewählt werden oder nicht. Ihre Kleidung, ihre Frisur, ihre Beredsamkeit bei Fernsehauftritten, alles scheint wichtig. So gesehen hätte Saul vermutlich auch heute gute Chancen, eine politische Karriere vom Feinsten hinzulegen. Umso komischer wirkt das, was in den folgenden Versen berichtet wird. Denn der künftige König muss sich zunächst einmal um die Eselinnen seines Vaters kümmern. Doch damit nicht genug. Ausgerechnet sie tragen mit dazu bei, dass seine Karriereaussichten noch wachsen. Ob Gott nicht selbst schmunzeln musste, als er dies alles so geschehen ließ? Ich lese weiter ab Vers 3. Es hatte aber Kisch, der Vater Sauls, die Eselinnen verloren, und er sprach zu seinem Sohn Saul, »Nimm einen der Knechte mit dir, mach dich auf, geh hin und suche die Eselinnen.« Und sie gingen durch das Gebirge Ephraim und durch das Gebiet von Schalisha und fanden sie nicht. Sie gingen durch das Gebiet von Schalim und sie waren nicht da. Sie gingen durchs Gebiet von Benjamin und fanden sie nicht. Als sie aber ins Gebiet von Zuf kamen, sprach Saul zu dem Knecht, der bei ihm war, »Komm, lass uns wieder heimgehen. Mein Vater könnte sich sonst statt um die Eselinnen um uns sorgen.« Der aber sprach, »Siehe, es ist ein berühmter Mann Gottes in dieser Stadt. Alles, was er sagt, das trifft ein. Nun lasst uns dahin gehen. Vielleicht sagt er uns unseren Weg, den wir gehen sollen.« Saul aber sprach zu seinem Knecht, »Wenn wir schon hingehen, was bringen wir dem Mann? Denn das Brot in unserem Sack ist verzehrt, und wir haben keine Gabe, die wir dem Mann Gottes bringen könnten. Was haben wir sonst?« Der Knecht antwortete Saul abermals und sprach, »Siehe, ich habe einen Viertel Silbertaler bei mir, den wollen wir dem Mann Gottes geben, dass er uns unseren Weg sage.« Soweit die Verse 3 bis 8. Wahrscheinlich ahnen Sie schon, wer dieser Mann ist, den Saul und sein Knecht um Hilfe bitten wollen. Sie halten Samuel für einen sogenannten Seher, der ihnen gegen Bezahlung verraten kann, wo sich die gesuchten Eselinnen versteckt haben. Ich überspringe nun einige Verse, in denen lediglich geschildert wird, wie sich Saul und sein Knecht zu dem vermeintlichen Seher, der in Wirklichkeit ein Prophet Gottes ist, durchfragen. Einige Mädchen erzählen ihnen, dass auf einer Anhöhe gerade ein Opferfest stattfindet und dass sich auch Samuel auf den Weg dorthin macht, um mit anderen gemeinsam zu essen. Denn zum Opferfest gehört ein gemeinsames Mahl, bei dem Teile der geopferten Tiere verspeist werden, einfach dazu. Saul und der Knecht seines Vaters haben also gute Chancen, Samuel auf dem Weg dorthin abzupassen. Ab Vers 14 wird berichtet, »Und als sie hinauf zur Stadt kamen und in die Stadt eintraten, siehe, da kam Samuel heraus ihnen entgegen und wollte auf die Höhe gehen. Aber der Herr hatte Samuel das Ohr aufgetan einen Tag, bevor Saul kam, und gesagt, »Morgen um diese Zeit will ich einen Mann zu dir senden aus dem Lande Benjamin. Den sollst du zum Fürsten salben über mein Volk Israel, dass er mein Volk errette aus der Philister Hand. Denn ich habe das Elend meines Volkes angesehen, und sein Schreien ist vor mich gekommen.« Wenn hier von einem Fürsten die Rede ist, dann ist damit einfach das Oberhaupt des Volkes gemeint, während die exakte Amtsbezeichnung natürlich König lautet. Eine Aufgabe des künftigen Königs wird es offenbar sein, die feindlichen Philister im Blick zu behalten, denn sie werden von den Israeliten weiterhin als Bedrohung empfunden, obwohl in Kapitel 7 von einem Sieg über die Philister berichtet wurde. Besonders interessant finde ich die Tatsache, dass Gott in dem gerade vorgelesenen Abschnitt mit den Worten zitiert wird, »Ich habe das Elend meines Volks angesehen, und sein Schreien ist vor mich gekommen.« Das ist die Begründung dafür, warum Gott den Israeliten einen König geben will, obwohl er doch selbst eigentlich dagegen ist. Das heißt, Gott akzeptiert den Willen der Menschen und lässt sich darauf ein. Wenn sie die bessere Alternative, die er ihnen anbietet, nicht annehmen möchten, zwingt er sie ihnen nicht auf. Weil das so ist, sollten wir Gott niemals gedankenlos mit unseren Gebeten bombardieren. Denn möglicherweise erfüllt er uns bestimmte Wünsche, wenn wir ihn nur lange genug bedrängen, obwohl anderes für uns besser wäre. Deshalb halte ich es in bestimmten Fällen für durchaus sinnvoll zu beten: Herr, wenn es deinem Willen entspricht, dann lass doch dieses oder jenes bitte geschehen. Damit bringe ich zum Ausdruck, dass ich selbst nicht den vollen Durchblick habe, mich aber voll und ganz dem Willen Gottes unterstellen möchte. Zurück zu Saul, der immer noch auf der Suche nach den Eselinnen seines Vaters ist und zusammen mit einem Knecht bei Samuel vorbeischaut. Sie halten ihn für eine Art Hellseher, der ihnen gegen Bezahlung sicher einen Tipp geben kann, wo die Eselinnen zu finden sind. Weiter ab Vers 17. Als nun Samuel Saul sah, tat ihm der Herr kund: Siehe, das ist der Mann, von dem ich dir gesagt habe, dass er über mein Volk herrschen soll. Da trat Saul auf Samuel zu im Tor und sprach: Sage mir, wo ist hier das Haus des Sehers? Samuel antwortete Saul: Ich bin der Seher. Geh vor mir hinauf auf die Höhe, denn ihr sollt heute mit mir essen. Morgen früh will ich dir das Geleit geben, und auf alles, was du auf dem Herzen hast, will ich dir Antwort geben. Und um die Eselinnen, die du vor 3 Tagen verloren hast, sorge dich jetzt nicht, sie sind gefunden.

Behauptung und erweist sie als hinfällig. Nun, die Arbeit von Zuckerman und Oxnard war buchstäblich so schlüssig, dass viele andere Wissenschaftler sich einreihen mussten. Und das trifft auch auf den letzten Typus zu, den ich erwähnt habe, den Pithecanthropus. Das ist dieselbe Geschichte. Den Pithecanthropus kennt ihr vielleicht als den Java-Menschen oder den Peking-Menschen. Darunter ist er auch bekannt geworden. Er ist die Schöpfung von irgendeiner Übergangsform aus winzig kleinen, skelettartigen Fragmenten. Und sie glauben heute, dass das nie ein Mensch war, sondern das war ein Verwandter des Gibbons. Und ihr wisst, die Gibbons, das sind nicht die Leute in eurer Nachbarschaft, sondern das sind Affen. Ja? Sie waren einfach ein Menschenaffen. Nun, die Cro-Magnon-Menschen, so sagt auch die DNS-Untersuchung, sind nach neuesten Erkenntnissen auch nichts weiter als menschliche Skelette. Da der Mensch sich nicht von alleine entwickelt hat, Leute, ist es unmöglich zu beweisen, dass er das getan hat. Macht Sinn, oder? Evolutionisten haben Probleme zu beweisen, dass der Mensch sich von alleine entwickelt hat, weil das nie geschehen ist. Woher wissen wir das? Aus der Schrift. Und deshalb sind sie völlig verwirrt, weil sie versuchen, die ganze Sache ihren Vorstellungen anzupassen. Und Leute, das funktioniert nicht. Hier sind ein paar Stimmen führender Evolutionisten. Also ein gewisser Robert Martin, er drückt aus, dass es, Zitat, kein eindeutiges wissenschaftliches Bild der Evolution gibt. Louis Leakey, ein sehr bekannter britischer Paläanthropologe, sagte, es wird unter Umständen nie möglich sein, genau zu sagen, was sich zu was entwickelt hat. Leute, das ist sehr ernüchternd, besonders wenn du dein ganzes Leben darauf verwendet hast, das zu studieren und am Ende deines Lebens zu dieser Erkenntnis kommen musst. Der zweite Sohn von Louis Leakey, Richard Leakey, sagte in einem Interview über das Studium des frühen Menschen, ich denke, wir erraten immer noch sehr viel. Professor David Pilbeam, ich glaube, so wird er ausgesprochen, kommentierte, es gibt keinen eindeutigen und unaufhaltsamen Weg vom Menschenaffen zum Menschen. Zitat Ende. Zu der Frage, ob der Mensch sich aus Schimpansen und Orang-Utans oder Gibbons weiterentwickeln hat, sagte diesem Pilbeam, er sagte, die Fossilienfunde sind dehnbar genug und die Erwartungen robust genug, um fast jede Geschichte zu untermauern. Und in einer weiteren aufschlussreichen Aussage sagte er, vielleicht sind Generationen von Studenten der menschlichen Evolution, mich eingeschlossen, in Finsternis umhergetaumelt, denn unsere Datenbank ist zu spärlich, zu unverlässig, um unsere Theorien auf ihrer Grundlage zu formen. Die Theorien, hört mal gut zu, die Theorien sind viel mehr Aussagen über uns und unsere Ideologien als über unsere Vergangenheit. Zitat Ende. Das ist eine heftige Aussage. Die Frau Mary Leakey, das ist die zweite Frau von diesem Louis Leakey, ebenfalls eine wohlbekannte Anthropologin, kommentierte, ihre lebenslangen Bemühungen, einen Stammbaum der Evolution zu entwickeln, folgendermaßen. Sie sagt, ich glaube nicht, dass es möglich ist, die bekannten hominoiden Fossilien einem zuverlässigen Schema zuzuordnen. Zitat Ende. Natürlich ist das unmöglich, weil das so auch gar nicht geschehen ist. Die ganze Sache ist nur ein Produkt ihrer Einbildung, weil sie Gott ausschließen wollen. Römer 1 macht das sehr deutlich. Sie haben Gottes Wahrheit in der Schrift einfach genommen und sie haben sie mit einer Lüge vertauscht. Sie wollen Gott und seine Offenbarung, die Bibel, nicht. Sie wollen nicht, dass Gott einen Platz in ihrem Leben einnimmt und ein moralisches Gesetz über sie erlässt. Lieben, das, was die Wissenschaftler heute tun, ist das, was zur Zeit Jesu die Juden taten, als sie sagten, wir wollen nicht, dass dieser über uns herrsche. Wir werden uns nicht der Souveränität Gottes unterordnen. Und so unterliegen sie der Klassifizierung von Psalm 14, Vers 1 und Psalm 53, Vers 1, wo es heißt, der Narr spricht in seinem Herzen, es gibt keinen Gott. Und ich verstehe, dass die Gottlosen das glauben, dass sie nicht wollen, dass Gott einen Platz in ihrem Leben hat. Das kann ich verstehen. Ich verstehe ihren Wunsch, Gott loszuwerden. Ich verstehe, warum sie das erste Kapitel der Bibel nicht akzeptieren wollen, warum sie keinen eindeutigen Bericht von 1. Mose akzeptieren wollen.

0: Aber ich verstehe nicht diesen lächerlichen, diesen, wie soll ich sagen, unverständlich lächerlichen Hang zur Täuschung unter bekennenden Christen. Das kann ich nicht nachvollziehen. Ich meine, selbst der Prophet Maleachi drückt es in Kapitel 2, 10 ganz einfach aus. Rhetorische Frage. Hat uns nicht ein Gott erschaffen? Antwort ist selbstverständlich. Wir alle sind das Produkt von Gottes Schöpfung. Und Johannes sagt, alles ist durch dasselbe entstanden und ohne dasselbe ist auch nicht eines entstanden, was entstanden ist. Die Wahrheit über die Entstehung des Menschen ist, dass er so geschaffen wurde, wie er jetzt ist. Leute, Adam war kein anderer Mensch als ihr. Wenn überhaupt, dann seid ihr nicht das, was Adam war. Sondern er war wahrscheinlich viel intelligenter. Und das sage ich nicht, um euch irgendwie persönlich vor den Kopf zu stoßen, sondern das ist einfach aufgrund der Sünde hat sich der Mensch so weit von der Intelligenz entfernt, dass wir nicht mehr das sind, was Adam einst war. Am sechsten Tag finden wir etwas über die Schöpfung des Menschen heraus. Lasst uns also da anfangen, den Text aufzuschlagen in 1. Mose Kapitel 1 und ich lese von Vers 24 bis zum Ende des Kapitels. Da heißt es, und Gott sprach, die Erde bringe lebende Wesen hervor, nach ihrer Art, Vieh, Gewürm und Tiere der Art, nach ihrer Art. Und es geschah so. Und Gott machte die Tiere der Erde nach ihrer Art und das Vieh nach seiner Art und alles Gewürm des Erdbodens nach seiner Art. Und Gott sah, dass es gut war. Und Gott sprach, lasst uns Menschen machen, nach unserem Bild, uns ähnlich. Die sollen herrschen über die Fische im Meer und über die Vögel des Himmels und über das Vieh und über die ganze Erde, auch über alles Gewürm, das auf der Erde kriecht. Und Gott schuf den Menschen in seinem Bild. Im Bild Gottes schuf er ihn. Als Mann und Frau schuf er sie. Und Gott segnete sie und sprach zu ihnen, seid fruchtbar und mehrt euch und füllt die Erde und macht sie euch untertan und herrscht über die Fische im Meer und über die Vögel des Himmels und über alles Lebendige, das sich regt auf der Erde. Und Gott sprach, siehe, ich habe euch alles samentragende Gewächs gegeben, das auf der ganzen Erdoberfläche wächst. Auch alle Bäume, an denen samentragende Früchte sind. Sie sollen euch zur Nahrung dienen. Aber allen Tieren der Erde und allen Vögeln des Himmels und allem, was sich regt auf der Erde, allem, in dem eine lebendige Seele ist, habe ich jedes grüne Gras zur Nahrung gegeben. Und es geschah so. Und Gott sah alles, was er gemacht hatte, und siehe, es war sehr gut. Und es wurde Abend und es wurde Morgen, der sechste Tag. Nun, die ersten fünf Tage der Schöpfung haben wir bereits angesehen. In den ersten fünf Tagen wurde der Wohnraum des Menschen geschaffen, ausstaffiert. Der Mensch ist der König auf Erden und die Krone von Gottes Schöpfung geschaffen in Gottes Ebenbild. Und der ganze Rest der Schöpfung diente nur dazu, ihm eine Wohnstätte zu bereiten. Sie war die Vorbereitung für das Erscheinen des Menschen. Die ganze Schöpfung. Und ihr erinnert euch sicherlich, dass Gott am fünften Tag alle Tiere im Meer und alle Vögel am Himmel geschaffen hatte. Und deshalb war es am Anfang des sechsten Tages nötig, Erdbewohner zu schaffen. Und diese Bewohner werden in den Versen 24 und 25 in drei Kategorien unterteilt. Vieh, Gewürm und Tiere der Erde. Das war sozusagen die letzte Regung, als Gott den Wohnraum vorbereitete, in dem der Mensch leben sollte. Der Mensch war das Objekt, der Dreh- und Angelpunkt seiner Schöpfung, um den es hier ging. Es war die Erschaffung des Menschen mit dem Ziel der Errettung, die Gott von Anbeginn im Sinn hatte. Alles andere im Universum wird verloren gehen. Alles andere im Universum wird vergehen, wird aufhören zu existieren. Die Sterne werden laut Offenbarung vom Himmel fallen. Die Sonne wird erlöschen, der Mond wird nicht mehr scheinen. Das ganze Universum wird sich aufrollen wie eine Papyrusrolle. Die ganze Schöpfung wird schmelzen durch glühende Hitze. Das Universum wird sich wieder auflösen. Die Schöpfung wird rückgängig gemacht. Sie wird entschaffen. Ja, schaffen und entschaffen. Als würde man einen Film rückwärts ablaufen lassen. Alles, was auf der Erde lebt, wird entschaffen. Das Universum wird nicht länger existieren. Jedes grüne Ding, jede Pflanze, jeder Baum, jeder Bewohner des Meeres, des Himmels und jedes Landtier, jedes Geschöpf irgendwo im Universum wird am Ende seines Lebens sterben. Und wieder was? Zu Staub werden. Nun, das wird unser menschlicher Körper auch, aber der Mensch wird existieren. Er wird existieren. Er ist für die Ewigkeit geschaffen. Der Mensch ist die Hauptfigur und die ganze Entfaltung der Schöpfung dient dazu, nur eine Bühne zu schaffen, auf der die große Saga der Errettung gespielt werden kann, während Gott eine Braut für seinen Sohn sucht, um seine Gnade, um seine Barmherzigkeit, sein Mitgefühl und seine Erlöserkraft gegenüber dem Universum von Engeln und Menschen zu demonstrieren. Die Schöpfung des Menschen ist also das Hauptthema. Und die entsprechende Bibelstelle widmet der Schöpfung des Menschen mehr Zeit als der Schöpfung jedes anderen Elements in der Schöpfungsgeschichte. Deshalb werden wir, so Gott will, auch noch zwei weitere Predigten zu diesem sechsten Tag hören. Also heute fangen wir nur ein bisschen an, dran zu kratzen. Auch das gesamte zweite Kapitel berichtet noch ausführlicher über die Schöpfung des Menschen, weil das von so zentraler Bedeutung ist. Aber ich möchte euch einmal auf die entsprechende Parallele zum sechsten Tag aufmerksam machen. Der sechste Tag, an dem die Tiere und der Mensch geschaffen wurden, entspricht dem dritten Tag, an dem das Festland geschaffen wurde. An Tag 6 wurden die Lebewesen auf der Erde gemacht, an Tag 3 unmittelbar, nachdem die Schöpfung der unbelebten Natur abgeschlossen war, wurden die Pflanzen erschaffen, die auf der ganzen Erde vorherrschen. An Tag 6 wurde nach der vollständigen Schöpfung von Gewächsen und Tieren der Mensch geschaffen, der über das auf der Erde geschaffene Leben herrscht. Das entspricht also dem sechsten Tag. Und wir haben diese Parallelen überall gesehen. Tag 1 entspricht Tag 4, Tag 2 entspricht Tag 5, Tag 3 entspricht Tag 6. Und das Schema ist immer dasselbe. Vers 24, schaut mal hinein, heißt es, und Gott sprach. In Vers 25, und Gott machte. Und das sind in Wirklichkeit Parallelen. Gott schafft buchstäblich, indem er Dinge durch sein Wort ins Leben ruft. Indem er Dinge durch sein Wort kreiert. Und auf typisch hebräische Weise wird dieser Schöpfungsakt auf zwei unterschiedliche Weisen wiederholt, um diese unmissverständliche Klarheit der Aufzeichnung zu besiegeln. Und Gott sprach, und das ist eine parallele Aussage zu Gott schuf, wird bekräftigt, und was durch Gott sprach bewirkt wurde, entstand.
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Mai. Seht hin auf die Vögel des Himmels. Betrachtet die Lilien des Feldes, wie sie wachsen. Ich sage euch aber, dass selbst nicht Salomo in all seiner Herrlichkeit bekleidet war wie eine von diesen. Das lesen wir im Matthäus-Evangelium Kapitel 6 ab Vers 26. Und in Markus Kapitel 8 Vers 18 steht, Augen habt ihr und seht nicht? Jesus Christus kennenlernen. Unterricht im Sehen. Jesus gibt seinen Zuhörern anschaulichen Praxisunterricht. Schaut euch die Vögel an. Betrachtet die Gräser, die Lilien und andere Blumen des Feldes. Schaut euch die Getreidefelder an. Seht die reife Ernte. Die Vogelwelt oder der wunderschöne Minikosmos einer wilden Blumenwiese. Diese Vielfalt und Schönheit im Kleinen lädt zum Staunen ein. Jesus weist seine Zuhörer darauf hin, dass selbst die vergängliche Feldlilie, die von der ärmeren Bevölkerung als Brennmaterial verwendet wurde, von Gott so wunderschön bekleidet ist, dass kein von Menschen geschneidertes Gewand damit konkurrieren kann. Darum schaut hin, fordert uns Jesus auf. Denn um zu lernen und zu verstehen, braucht es zunächst aufmerksames Sehen und Erkunden. Gott, der Schöpfer, hat in seiner Schöpfung zahlreiche Hinweise hinterlassen, die eine lebendige Sprache sprechen und auf ihn hindeuten. Wir sollen aus dem Gesehenen auch die richtigen Schlüsse für das eigene Leben ziehen. Wie oft sorgen wir uns unnötig um alltägliche Bedürfnisse und rechnen nicht damit, dass Gott für uns sorgt. Die Vögel leben unbekümmert und die Lilien sind herrlich gekleidet. Wie viel mehr sollten wir uns Gottes liebender Fürsorge anvertrauen? Erst wenn wir erfassen, wie Gott sich offenbart hat, in der Schöpfung und in seinem Sohn, beginnen wir wirklich klar zu sehen. Wer Jesus Christus näher betrachtet und in ihm den Retter erkennt, dem werden die Augen geöffnet, von der Finsternis zum Licht und von der Gewalt des Satans zu Gott. Wer ihn hingegen ausblendet, lebt an der Realität von Leben und Tod, Himmel und Hölle vorbei.

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0: Es ist 0 Uhr und 30 Minuten.
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2: Wusstest du, dass die ersten Kleidungsstücke, die es gab, der Tarnung dienen sollten? Adam und Eva hofften, ihre Feigenblätter würden sie in ihrer Umgebung unauffällig machen und sie vor Gott verbergen. Das mag uns lächerlich vorkommen, aber manchmal tun wir genau dasselbe. Kommen dir die folgenden Äußerungen bekannt vor?
3: Na und? Habe ich halt einen kleinen Fehler gemacht.
4: Das Temperament liegt in der Familie.
5: Keiner nimmt es so genau.
2: Wir haben die natürliche Tendenz, Ausreden zu suchen, unsere Sünde zu vertuschen und uns besser darzustellen, als wir sind. Aber Gott sieht das alles. Er fragte den Menschen, wo bist du? Natürlich wusste er, wo er war und was er getan hatte. Aber er gab ihm die Möglichkeit, seine Sünde zuzugeben. Und er gibt uns dieselbe Chance. Bist du ehrlich, wenn Gott dich einer Sünde überführt? Oder versuchst du, dich vor ihm zu verstecken? Denke an die Worte Jesu in Lukas 12, Vers 2. Es ist aber nichts verdeckt, das nicht aufgedeckt werden wird. Und nichts verborgen, das nicht bekannt werden wird.
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8. Mai. Gott sprach zu mir: Hast du gesehen, Mensch, was die führenden Männer des Volkes Israel treiben? Jeder von ihnen betet hier heimlich seine eigenen Götterbilder in einer Kammer an. Hesekiel Kapitel 8, Vers 12. Eine Andacht von Simon Pauls. Man kann Gott nichts vormachen. Als die Alliierten am Ende des Zweiten Weltkriegs 1945 Orte wie Auschwitz, Bergen-Belsen oder Buchenwald befreiten, stießen sie auf eine Hölle, die viele nie für möglich gehalten hatten. Soldaten, Kriegsberichterstatter und Mediziner, die als erste die Lager betraten, sahen die schlimmsten Abgründe der Menschheit. Fast verhungerte Überlebende, Leichenberge, die unfassbare Grausamkeit offenbarten. Besonders bekannt ist die Reaktion von Dwight D. Eisenhower, der nach Befreiung von Ordruf zutiefst erschüttert war. Er befahl, die Gräuel zu dokumentieren und zwang deutsche Zivilisten und Offiziere, die Lager zu besichtigen, um ihnen die grausame Realität ihres Regimes unmissverständlich vor Augen zu führen. So eine Situation erlebte auch der Prophet Hesekiel, als Gott ihm in einer Vision die tiefste Verderbnis seines Volkes offenbarte, Hesekiel 8. Einen Götzendienst, durchtränkt mit ritueller Perversion, moralischem Verfall und schamloser Rebellion gegen den heiligen Gott. So ist es auch heute. Nach außen wird ein Stück weit der Schein gewahrt, aber im tiefsten Inneren des Herzens geschieht auf übelste Weise Abgötterei mit schlimmen Folgen. Wie ermutigend ist es zu wissen, dass Jesus diese Abgründe bereits kennt, dass es nichts in unserem Leben gibt, das ihn abschrecken würde. Er kennt unsere dunkelsten Gedanken, unsere vernarbten Vergangenheiten, unsere geheimen Kammern des Götzendienstes, die niemand sieht. Jesus blickt täglich durch das Schlüsselloch unserer Seele und erschrickt nicht. Im Gegenteil, er bietet uns Vergebung und einen Neuanfang an. Timothy Keller sagte, das Evangelium lautet: Wir sind sündiger und fehlerhafter, als wir zu glauben wagten, und doch in Christus mehr geliebt und angenommen, als wir es je hofften. Frage: Was würde bei Ihnen sichtbar werden, wenn man Ihr Leben durchleuchtet? Tipp: Lassen Sie sich von Gott die Abgründe Ihrer Seele zeigen, dann erst begreift man, dass man erneuert werden muss. Bibellese, Lukas Kapitel 18, Verse 9 bis 14. Er sprach aber auch zu einigen, die auf sich selbst vertrauten, dass sie gerecht seien, und die übrigen verachteten dieses Gleichnis. Zwei Menschen gingen hinauf in den Tempel, um zu beten, der eine ein Pharisäer und der andere ein Zöllner. Der Pharisäer stand und betete bei sich selbst so: Gott, ich danke dir, dass ich nicht bin wie die übrigen der Menschen, Räuber, Ungerechte, Ehebrecher oder auch wie dieser Zöllner. Ich faste zweimal in der Woche, ich verzehnte alles, was ich erwerbe. Der Zöllner aber stand weit ab und wollte sogar die Augen nicht aufheben zum Himmel, sondern schlug an seine Brust und sprach: Gott, sei mir dem Sünder gnädig. Ich sage euch, dieser ging gerechtfertigt hinab in sein Haus im Gegensatz zu jenem, denn jeder, der sich selbst erhöht, wird erniedrigt werden, wer aber sich selbst erniedrigt, wird erhöht werden.

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Schlagt gerne eure Bibel mit mir auf im Johannesevangelium, Kapitel 14, die Verse 27 bis 31. Wir dürfen heute Johannes 14 abschließen. Johannes 14, 27 bis 31. Und der Titel meiner Predigt lautet: Jesus schenkt seinen Nachfolgern seinen Frieden inmitten dieser Welt. Jesus schenkt seinen Nachfolgern seinen Frieden inmitten dieser Welt. Lass uns gemeinsam lesen, Johannes 14, 27. Frieden lasse ich euch. Meinen Frieden gebe ich euch. Nicht wie die Welt gibt, gebe ich euch. Euer Herz werde nicht bestürzt, seid auch nicht furchtsam. Ihr habt gehört, dass ich euch gesagt habe, ich gehe hin und ich komme zu euch. Wenn ihr mich liebtet, so würdet ihr euch freuen, dass ich zum Vater gehe, denn der Vater ist größer als ich. Und jetzt habe ich es euch gesagt, ehe es geschieht, damit ihr glaubt, wenn es geschieht. Und ich werde nicht mehr vieles mit euch reden, denn der Fürst dieser Welt kommt. Und an mir hat er gar nichts. Aber damit die Welt erkennt, dass ich den Vater liebe und so tue, wie mir der Vater geboten hat, steht auf und lasst uns von hier fortgehen. Dies ist Gottes Wort an uns heute Morgen. Amen. Ihr Lieben, ich weiß nicht, wie es auf euch wirken würde, beziehungsweise wird, wenn die Meldung kommt: Der Ukraine-Krieg ist vorbei. Es wurde mit allen Beteiligten Frieden geschlossen. Echter Friede. Oder wenn die Meldung aus dem Nahen Osten kommt: Iran, Israel. Letztendlich, zu guter Letzt, Frieden. Auch wenn wir noch nicht mal selbst von diesen Kriegen in direkter Weise zumindest nicht betroffen sind, bin ich mir sicher, das würde uns einen großen Stein vom Herzen fallen lassen. Denn wir haben eine tiefe Sehnsucht in uns nach Frieden. Aber wenn wir in die Welt reinschauen, es hört einfach nicht auf mit diesen ganzen Turbulenzen, Konflikten und Kriegen. Und hier spricht Jesus in diesem Text hinein. Das Wort Friede wurde damals, also von Jesus und vom Volk Israel, nicht so benutzt wie von uns heute. Wir benutzen das Wort Friede nicht so tiefgehend wie Jesus damals. Ich kann beispielsweise Frieden haben mit meinem Großonkel, der in Argentinien lebt, während ich mit ihm nichts am Hut habe. Aber das hebräische Wort Shalom, was Jesus sehr wahrscheinlich hier gebraucht hat, Shalom, geht viel tiefer als nur die Abwesenheit von Konflikt. Das hebräische Wort und das ganze Gedankengut von Shalom bedeutet Heilsein, Vollständigkeit, Wohlergehen und Harmonie. Der Shalom Gottes wird in der neuen Schöpfung wohnen, im neuen Jerusalem. Insofern, wenn Jesus hier von Frieden spricht, dann redet er von etwas sehr Tiefgehendem. Lasst uns in dieser Predigt zuerst sehen, von was für einem Frieden Jesus hier spricht. Zweitens, wie wir diesen Frieden erfahren. Und drittens, woher dieser Frieden kommt. Also, erster Punkt, von was für einem Frieden Jesus hier spricht. Es ist ein Frieden, den Jesus seinen Nachfolgern in dieser Welt gibt. Deswegen sagt Jesus auch hier zu Beginn: Frieden lasse ich euch, Frieden hinterlasse ich euch. Jesus hat, wenn er das sagt, nicht diese kurze Zeitspanne im Sinn, in der er durch sein Leid, durch sein Sterben und Auferstehen von den Jüngern getrennt sein wird,
sondern Jesus redet von der Zeit, wenn er diese Welt verlassen haben wird. Das erkennen wir an seinen eigenen Worten. Vers 28 sagt Jesus nämlich, wenn ihr mich liebtet, so würdet ihr euch freuen, dass ich zum Vater gehe. Das heißt, Jesus redet hier davon, was er seiner Gemeinde, seinen Jüngern in dieser Welt als ein Erbe hinterlässt, während er zumindest leibhaftig nicht mehr hier sein wird. Es ist ein Frieden, den wir in dieser Welt von Jesus bekommen. Inmitten der Realität dieser Welt. Und in seiner gleichen Predigt sagt Jesus in Johannes 16, Vers 33, in der Welt habt ihr Bedrängnis, aber seid getrost, ich habe die Welt überwunden. Also hier geht es nicht um irgendwas schön zu reden. Nein, Jesus redet von der Welt, die wir tatsächlich jeden Tag erleben. Aber in dieser tatsächlichen und zerbrochenen und von Krieg erfüllten Welt sagt Jesus, ich hinterlasse euch meinen Frieden. Es ist darüber hinaus auch ein Frieden, den Jesus gibt. Er sagt, Frieden hinterlasse ich euch, meinen Frieden gebe ich euch. Wir sagen heute, wenn wir uns gegenseitig grüßen, sowas wie guten Tag. Damals hat man sich begrüßt mit Shalom. Friede. Und was man damit meinte, war ganz, also dasselbe, wie wir mit guten Tag beabsichtigen, nämlich ich wünsche, dass du einen schönen Tag hast oder ich wünsche für dich Frieden. Ihr Lieben, das ist nicht, was Jesus hier tut. Jesus sagt nicht einfach Shalom nach dem Motto, Mensch, ich habe euch so lieb, ich wünsche für euch Frieden, weil solche Wünsche gehen oft ins Leere. Ich weiß nicht, wie oft Leute mir schon einen guten Tag gewünscht haben und der Tag, der war, Leute, nicht gut. Nein, das ist nicht, das bewirkt an sich noch nichts. Deswegen achtet darauf, was Jesus hier tatsächlich sagt. Frieden hinterlasse ich euch, meinen Frieden gebe ich euch. Es geht hier um etwas, was Jesus uns tatsächlich geben möchte. Hier will Jesus nichts von dir, er will etwas für dich und er selbst gibt es. Bist du dir dessen bewusst, dass du als Nachfolger von Jesus Anspruch auf seinen Frieden hast? Eine weitere Beobachtung ist, Jesus spricht hier von einem Frieden, wie ihn die Welt nicht geben kann. Er sagt deswegen, nicht wie die Welt gibt, gebe ich. Das bedeutet, Jesus setzt das, was er zu geben hat, in Vergleich mit dem, was die Welt einem geben kann. Jesus scheut diesen Vergleich nicht. Er selbst stellt diesen Vergleich auf. Manche glauben, dass Jesus unser Leben nur einschränkt und einengt. Dass Christsein quasi vielleicht der richtige Weg ist, aber nicht der beste. Und Jesus setzt hier das, was er gibt, selbst in Vergleich mit allem, was diese Welt und dieses Leben dir vielleicht geben können. Und das ist auch der Grund, warum viele Menschen nicht Jesus nachfolgen. Weil wenn sie nicht davon überzeugt sind, dass Jesus der beste Weg ist, ihr Lieben, dann kann er so wahr sein, wie er will. Sie werden ihm nicht folgen. Aber Jesus selbst erhebt hier den Anspruch, ich gebe etwas, was besser ist als alles, was diese Welt geben kann. Lass es mich so ausdrücken. Das Beste dieser Welt kommt dem Frieden nicht gleich und das Schlimmste dieser Welt kann den Frieden nicht nehmen, den Jesus zu geben vermag. Und noch eine weitere letzte Beobachtung und das ist wunderbar, das zu sehen. Jesus spricht hier von einem erfahrbaren Frieden. Es geht hier nicht um ein abstraktes Konzept, was mit unserem Alltag nichts zu tun hat. Hier geht es um einen Frieden, den du spürst, von dem du erfüllt wirst. Woran glaube ich das zu sehen? Nun, zum einen, schaut mal im Text, was Jesus diesem Frieden, den er gibt, gegenüberstellt. Er sagt ja, meinen Frieden gebe ich euch. Und dann sagt er direkt danach, euer Herz werde nicht bestürzt, seid auch nicht furchtsam.
wenn du von etwas bestürzt bist, wenn du von etwas, wenn du von etwas Angst eingejagt bekommst, dann nimmst du diese Furcht, diese Bedrängnis, diese Angst, die spürst du, die nimmst du wahr, die erfährst du. Und das bedeutet, Jesus redet hier von einer Alternative dazu, bestürzt oder furchtsam zu sein, sondern tatsächlich von einem Frieden erfüllt zu sein, den man auch wahrnimmt. Meinen Frieden gebe ich euch. Und deswegen soll unser Herz nicht erschrecken. Das bedeutet, um es mit den Worten von Kolosser 3, Vers 15 zu sagen, dort heißt es nämlich, und der Friede des Christus regiere in euren Herzen. Der Friede Christi regiere in euch. Hier ist also die Rede von einem Frieden, den Jesus Christus uns in dieser Welt gibt, der besser ist als alles, was die Welt schenkt und der tatsächlich ein erfahrbarer Friede ist. Jetzt haben wir gehört, von was für einem Frieden Jesus hier redet. Lasst uns jetzt die Frage beantworten, wie wir diesen Frieden tatsächlich erfahren können. Und ich bin sicher, hier sind jetzt gerade viele unter uns, die so sehr Frieden brauchen. Vielleicht erlebst du nicht einen wortwörtlichen Krieg, aber Jakobus sagt am Anfang von Kapitel 4, woher kommen denn die Kriege unter euch? Und damit meint er Streitigkeiten und Konflikte. Du brauchst den Frieden Christi, dass er dich regiert. Und nicht die Furcht, nicht die Beunruhigung. Und Jesus will das tun. Aber die Frage ist, wie können wir tatsächlich seinen Frieden erfahren? Und das möchte ich uns jetzt zeigen. Zum einen,

habe ich euch gesagt, damit ihr dann, wenn es soweit ist, glaubt. Höre deshalb die Worte von Jesus. Und dann aber bleibt da nicht stehen, sondern glaube. Und hier habe ich eine interessante Parallele entdeckt, die ich euch nicht vorenthalten möchte. Alles aus derselben Predigt. In unserem Text heißt es, dies habe ich euch gesagt, Vers 29, damit ihr glaubt. Aber dann in Johannes 16, 33, wo es ebenfalls um Bedrängnis geht, Johannes 16, 33, da sagt Jesus, dies habe ich mit euch geredet, damit ihr in mir Frieden habt. Was können wir daraus schließen? Also zum einen sagt Jesus, dies habe ich euch gesagt, damit ihr glaubt, sozusagen damit ihr dann mir vertraut, dass ich euch jetzt den Frieden gebe, den ihr braucht. Dies habe ich euch gesagt, damit ihr glaubt. Und dann sagt Jesus, dies habe ich euch gesagt, damit ihr Frieden habt. Und das zeigt uns, den Frieden, den wir erfahren, fließt aus der Verheißung von Jesus Christus, der wir Glauben schenken. So erfährst du tatsächlich den Frieden von Jesus Christus. Dass du dich auf seine Verheißung stützt, sie im Gebet Jesus vorhältst und Jesus antwortet, indem er tatsächlich Frieden gibt. Oft ist das Problem so einfach, ihr habt nicht, weil ihr nicht bittet. Mögen wir heute damit anfangen, zu bitten, damit wir diesen Frieden empfangen. Denn wenn wir diesen Frieden haben, ihr Lieben, dann können wir Frieden ausstrahlen. Dann können wir Frieden bewirken und verfolgen. Es muss in uns anfangen. Also, wir erfahren diesen Frieden durch den Glauben an die Verheißung, die Jesus gibt. Aber darüber hinaus kann man auch sagen, wir erfahren diesen Frieden durch den Heiligen Geist. Im Kontext sagt Jesus ja, und da haben wir das in den letzten Predigten gehört, dass Jesus seinen Geist hinterlässt. Und jetzt sagt Jesus, dass er seinen Frieden hinterlässt. Ist hier eine Verbindung? Und das ist so wichtig, dass wir das hören und verstehen. Dieser Friede Jesu, das ist nicht einfach wie so ein Gefühl in sich, was Jesus uns einflößt, sondern es ist tatsächlich das Wirken einer Person in uns, nämlich des Heiligen Geistes. Es ist alles Beziehung. Es ist alles direkte Gemeinschaft mit Gott, in der das vollzogen wird. Wie komme ich darauf? Einfach zwei Bibelverse, die das untermauern. In Römer 14, 17 heißt es, das Reich Gottes ist nicht Essen und Trinken, sondern Gerechtigkeit, Friede und Freude im Heiligen Geist. Man könnte auch sagen, durch das Wirken des Heiligen Geistes. Das Reich Gottes ist Friede durch den Heiligen Geist. Oder Galater 5, Vers 22. Die Frucht des Geistes aber ist Liebe, Freude, Frieden. Spannender Gedanke. Die meisten, die das Neue Testament gelesen haben, haben sich vermutlich schon mal die Frage gestellt, gerade in den Briefen, wo ist da der Heilige Geist? Also am Anfang meine ich, in der Grußformel. In etlichen Briefen heißt es, Gnade sei mit euch und Friede von Gott, unserem Vater und dem Herrn Jesus Christus. Und ich habe schon ein paar Mal gedacht, glauben wir jetzt doch an eine Zweieinigkeit statt an eine Dreieinigkeit oder was ist hier los? Und ihr Lieben, ich glaube, wenn wir das im Verlauf der Heilsgeschichte betrachten, dann dürfen wir feststellen, der Heilige Geist ist in der Grußformel. Denn er ist jetzt ausgegossen und er ist derjenige, der die Gnade und den Frieden, der von Gott kommt und von dem Sühnewerk Jesu Christi in uns ausgießt, in uns verwirklicht und in uns erfahrbar macht. Deswegen geht es hier um den Geist Gottes in uns. Er wirkt in uns den Frieden, den wir brauchen und den Jesus uns geben will. Und noch ein weiterer Aspekt. Wir erfahren diesen Frieden

indem wir unsere Schuld, unsere Sorgen und auch erfahrenes Unrecht Jesus überlassen. Denn das sind für gewöhnlich die hauptsächlichen Dinge, die uns den Frieden rauben wollen. Meine Schuld von gestern und meine Sorgen bezüglich morgen. Beides kann mich in der Gegenwart im Jetzt runterdrücken. Und da kommt der Friede Christi hinein. Da wird er für jeden einzelnen Tag relevant. Jesus sagt ja auch in dieser Predigt, ihr werdet mich alle verlassen. Und es zeigt uns, die Jünger haben alle versagt. Ja, die haben nichts zu seinem vollbrachten Heil beigetragen. Die haben ihn sogar im Stich gelassen. Was ist das Erste, was Jesus seinen Jüngern sagt, als er sie wieder sieht? Friede sei mit euch. Ihr seid Versager, aber das hindert mich nicht daran, euch meinen Frieden zu schenken. Also in Anbetracht unserer Sünde dürfen wir getrost sein, dass Jesus uns den Frieden schenkt, der sich um alle Schuld von uns kümmert. Und darin liegt echte Freiheit. Echte Freiheit von Schuld, wenn diese Schuld tatsächlich bezahlt ist. Und das zeigt uns auch hier dieser Text. Jesus sagt ja, wenn ihr mich wirklich liebtet, oder anders übersetzt, wenn ihr mich wirklich lieben würdet, würdet ihr euch freuen, dass ich zum Vater gehe. Wenn ihr mich wirklich lieben würdet, sagt Jesus damit, dass sie ihn gar nicht lieben? Antwort, nein, das sagt er nicht. Das zeigt uns auch der Kontext. Die Jünger, die haben eine echte Zuneigung für Jesus. Sie haben ihn lieb. Petrus sagt in Kapitel 21, Jesus, du weißt, dass ich dich lieb habe. Was Jesus aber sehr wohl damit sagt, ist, wenn er sagt, wenn ihr mich wirklich liebtet, dann sagt er damit, eure Liebe zu mir, die ist mangelhaft. Eure Liebe zu mir, die ist nicht so, wie sie sein sollte und wie ich es verdiene. Und ich sage euch was, dass eure Liebe so mangelhaft ist, hält mich nicht davon ab, euch meinen Frieden zu schenken. Frieden hinterlasse ich euch. Also sozusagen, der Friede Christi kommt in unser Herz, wenn wir unsere Schuld gebracht und bekannt haben und er uns seine Vergebung zuspricht. Aber auch unsere Sorgen können uns den Frieden rauben. In Philipper 4, Verse 6 und 7 heißt es daher, sorgt euch um nichts, sondern in allen Dingen lasst eure Bitten im Gebet und Flehen mit Danksagung vor Gott kund werden. Und was passiert dann, wenn wir unsere Sorgen vor Gott kund tun? Vers 7, und der Friede Gottes, der höher ist als alle Vernunft, wird eure Herzen und Sinne bewahren in Christus Jesus. Lade deine Schuld bei Jesus ab, lade deine Sorgen bei Jesus ab. Lass ihn sorgen. Aber auch lege das Unrecht, was dir widerfahren ist, bei Jesus ab. Denn auch Rache und Vergeltungsdrang können uns den Frieden rauben. Dass in uns eine Wurzel der Bitterkeit ist, die uns innerlich frisst und uns den Frieden rauben will. Und da müssen wir nicht Ja zu sagen, als solche, die zu Jesus Christus gehören. Denn dieser Herr sagt uns in Römer 12, Vers 19, mein ist die Rache, ich will vergelten. Das bedeutet, egal ob es ein kleiner Konflikt in deiner Ehe ist, wo dein Ehepartner dich nicht so behandelt hat, wie es vor Gott und vor dir richtig ist, oder ob es etwas furchtbar Entsetzliches ist, was dir angetan wurde. Das Ausmaß ist egal. Du darfst Frieden finden in dem Gedanken, dass du das, was dir passiert ist, in Gottes Hand weißt und in Gottes Hand legst. Dass du sagst, Herr, ich bin nicht der, der für Gerechtigkeit sorgt, aber ich danke dir, dass du ein Gott bist, der perfekte Gerechtigkeit herstellen wird. In diesem Leben oder im nächsten oder beides. Von daher finde Frieden durch das Ablegen deiner Schuld, durch das Ablegen deiner Sorgen und auch durch das Abgeben des Unrechts, das dir widerfahren ist.
Und auf diese Weise dürfen wir einen Frieden haben, der sein Fundament in Jesus Christus selbst hat. Er ist unser Friede, heißt es in Epheser 2. Und das ist ein Fundament, das quasi so fest ist wie Stahl und gleichzeitig so weich wie ein Kissen, auf das du dich legen darfst. Nimm den Frieden Christi heute. Christus will ihn dir geben. Damit komme ich zum dritten Punkt. Woher dieser Friede kommt. Also wir haben betrachtet, was für ein Frieden es ist, wie wir diesen Frieden erfahren dürfen. Und jetzt wollen wir aber auch sehen, woher dieser Frieden kommt. Lasst uns nochmal lesen ab Vers 30. Ich werde nicht mehr vieles mit euch reden, denn der Fürst der Welt kommt. Und in mir hat er nichts. Aber das geschieht, damit die Welt erkennt, dass ich den Vater liebe und so tue, wie mir der Vater geboten hat. Lasst uns aufstehen und von hier fortgehen. Zunächst mal ganz kurz zu diesem letzten Satz. Lasst uns aufstehen und von hier fortgehen. Zeigt uns, dass hier sehr wahrscheinlich ein Übergang passiert von bis jetzt haben sie zu Tisch gelegen. Jetzt begibt sich Jesus mit seinen Jüngern in Richtung Ölberg, in Richtung Gethsemane, wo er überliefert werden wird. Das sind ein paar Stündchen maximal bis zu seinem Leiden. Das ist der letzte Atemzug vor dem Sprung. Insofern, das ist das Letzte, was Jesus seinen Jüngern sagt, als er alleine mit ihnen an diesem Ort, in diesem Raum ist, dass er ihnen seinen Frieden geben will. Und ihr Lieben, erlaubt mir noch einen Kommentar zu der Aussage, denn der Vater ist größer als ich. Ich hatte darauf schon in der letzten Predigt Bezug genommen, denn da kommen dann natürlich einige und sagen, ah, schau da, Jesus ist nicht Gott, denn er selbst sagt, dass der Vater größer ist als er. Nun, das kann man definitiv so verstehen, wenn man alles, was davor im Johannesevangelium gesagt wird und alles, was danach im Johannesevangelium und im Rest der Bibel gesagt wird, einfach abschneidet und verbrennt. Aber wir glauben ja an eine Bibelauslegung im Kontext des Textes. Und da hilft uns das Johannesevangelium perfekt auf die Sprünge, um zu sehen, was Johannes nicht ausdrücken will. Er sagt ja am Anfang war das Wort und das Wort war bei Gott und das Wort war Gott. Und dann sagt er, dieses Wort wurde Fleisch. Oder er sagt in Kapitel 17, Vater, verherrliche du mich mit der Herrlichkeit, die ich bei dir hatte, ehe die Welt war. Jesus ist ewig. Jesus sagt, meine Werke sind die Werke des Vaters. Jesus sagt, ich und der Vater sind eins. Jesus redet von seinen Geboten, somit ist er wie der Vater Gesetzgeber. Jesus redet von seiner Sündenvergebung, nur Gott kann Sünden vergeben. Und wir könnten hunderte weitere Indizien anführen. Wenn aber nicht gemeint ist, dass Jesus nicht Gott ist, was ist dann damit gemeint? Und ich denke, was damit gemeint ist, dass Jesus hier einfach aus dem Stand seiner Erniedrigung spricht, wie es Philipper 2 sagt, er entäußerte sich selbst, nahm Knechtsgestalt an und wurde wie ein Knecht empfunden. Jesus redet hier aus seiner Niedrigkeit. Und er wird ja nicht nur in seiner Gottheit, sondern auch leibhaftig auffahren in den Himmel und zurückkehren aus seiner Zeit der Erniedrigung in die Größe seiner Herrlichkeit, die er beim Vater hatte, ehe die Welt war. Und so ist es, denke ich, zu verstehen. Aber lass uns nun die Frage stellen, woher dieser Frieden kommt, den Jesus uns gibt. Denn er sagt ja, meinen Frieden gebe ich euch. Jesus sagt hier, und so endet der Text, ich werde nicht mehr vieles mit euch reden, denn der Fürst der Welt kommt. Wir befinden uns hier unmittelbar vor der Kreuzigung. Und wir wissen, was Jesus am Kreuz getan hat, nämlich da hat er den Frieden gestiftet, den er dann seinen Jüngern schenkt.
Man kann einem so viel Frieden wünschen oder zusprechen, wie man will. Wenn gar kein Friede da ist, dann verpufft das, dann geht das ins Leere. Aber was Jesus uns ja sagen will, ist, ich gebe euch einen Frieden, der nicht nur erfahrbar ist, sondern er beruht auf der Wahrheit. Er beruht auf der Tatsache, dass ich für euch tatsächlich Frieden gestiftet habe. Und was mich bewegt ist, Jesus sagt, der Fürst dieser Welt kommt. Und dann im nächsten Satz, aber an mir hat er nichts. Jesus redet nicht so, dass der Fürst dieser Welt seine große Herausforderung ist. Er ist ihm ja schon mal begegnet, in der Wüste. Und dann müssen wir die Frage stellen, okay, wie dürfen wir das verstehen? Dass genau jetzt, so Jesus hat jetzt circa 3 Jahre gewirkt und jetzt sagt Jesus, der Fürst dieser Welt kommt. Also nicht nur etwas Menschliches passiert, dass Judas Iskariot ihn verrät und Menschen ihn beleidigen und schlagen und foltern, sondern da passiert etwas Geistliches. Der Fürst dieser Welt kommt. Frage, warum kommt der Fürst dieser Welt jetzt? Er hat zu Beginn vom Dienst Jesu alles versucht, um Jesus in die Knie zu zwingen, dass Jesus sich vor ihm verneigt. Jesus hat widerstanden. Und jetzt kommt er wiederum. Das ist das Finale. Jetzt nimmt er nochmal alle Kräfte zusammen. Und wenn wir fragen, warum jetzt? Ich glaube, die Antwort ist, wir sind dann am ehesten anfechtbar, wenn wir angegriffen sind. Wir sind dann am ehesten anfechtbar, wenn wir es gerade nicht leicht haben. Und dann kommt die Sünde. Und sich dann zu sagen, boah, ich hab's so schwer. Ich muss ja auch ein bisschen Freude haben. Ich muss mir ja auch was gönnen. Und so sagt Jesus, der Fürst der Welt ist unterwegs. Satan selbst, höchstpersönlich, mit all seinen Mächten, mit all seinen Mitteln. Das ist die Stunde in der Heilsgeschichte, die allerwichtigste gewesen ist für Satan, den Feind Gottes. Und Jesus drückt es hier aber so nüchtern aus. Fürst dieser Welt kommt, aber an mir hat er nichts. Quasi, der wirft seinen Haken aus, aber an mir kann dieser Haken nirgendwo haften bleiben. Seine Versuchungen sind nicht die Schwierigkeit, die vor mir liegt, sondern das Gericht des heiligen Gottes, unter das ich mich beugen werde am Kreuz, inmitten der Finsternis, in einer Gottverlassenheit, wie niemand sie jemals spüren wird. Außer diejenigen, die ohne Frieden mit Gott sterben werden. Dann wirst du diese Gottverlassenheit spüren. Wenn nicht, darfst du wissen, Jesus ging in diese Gottverlassenheit, um den Frieden zu bewirken. Um diesen Frieden sicherzustellen. In der Geschichte. Wahrhaftig und echt. Als Jesus auf dieser Welt lebte, gab es den sogenannten Pax Romana, den römischen Frieden. Und die Römer, die hatten tatsächlich etwas Unfassbares erreicht. Als römischer Staatsbürger konntest du durch das ganze römische Reich freies Geleit haben, über die Grenzen hinweg, so wie wir es heute mit unserem Perso in Europa machen können. Du gehst einfach hin, zeigst einen Perso und du darfst überall hin. Und das war insofern ein wirklicher Friede. Nur, wie wurde dieser Pax Romana denn erzeugt? Durch das Schwert. Der Pax Romana, der römische Frieden, der nicht lange andauern sollte, der wurde durch das Schwert aufgerichtet und nur durch das Schwert aufrecht erhalten. Und so war es seit jeher. Jeder Friede, der jemals aufgerichtet wurde, der wurde letztendlich, wenn du ihn zurückverfolgst, durch das Schwert erzeugt. Und dann tritt Gott selbst in diese Geschichte und Gott bricht mit dieser blutigen Geschichte von Unrecht und Gewalt. Kolosser 1, Vers 22. Er, gemeint ist Jesus, er hat Frieden gemacht durch das Blut seines Kreuzes. Was für ein Retter. Was für ein Gott. Er kommt nicht, um das Blut seiner Feinde zu vergießen und endgültig Vergeltung zu üben gegen all diese dreckigen Sünden und Gebotsverstoße gegen sein heiliges Gebot. Nein, Jesus kommt und er macht Frieden durch sein eigenes Blut, was er am Kreuz vergießt. Daher kommt der Friede. Jesus hat diesen Frieden bewirkt und sichergestellt.
Und ihr Lieben, noch eine Beobachtung zu diesem letzten Punkt. Jesus sagt hier, der Fürst dieser Welt kommt, aber an mir hat er nichts. Doch damit die Welt erkennt, dass ich den Vater liebe, steht auf und lasst uns von hier fortgehen. Jesus sagt, lasst uns jetzt die Sache angehen oder ich gehe diese Sache jetzt an, damit die Welt sieht, dass ich den Vater liebe. Es ist die einzige Stelle in der gesamten Bibel, wo Jesus explizit davon spricht, dass er den Vater liebt. Und wie drückt er seine Liebe zum Vater aus? Durch sein Leiden und Sterben am Kreuz. Für uns. Das ist gewaltig, wenn wir darüber nachdenken. Jesus sagt hier quasi also, es ist ein Liebesakt meinem Vater gegenüber, dass ich mein Leben gebe als Lösegeld für viele. Und weil Jesus den Vater perfekt kennt und im Schoß des Vaters ist, von Ewigkeit her, weiß er, dass der Vater dies als einen Liebesakt sich selbst gegenüber auch als solches wahrnimmt. Und was zeigt uns das? Das bedeutet, lasst mich so ausdrücken, der Vater im Himmel wusste sich von seinem Sohn geliebt. Er empfand es als Liebe sich selbst gegenüber, als Jesus für uns starb. Und das zeigt uns etwas darüber, wie sehr der Vater uns liebt. Wie sehr er Gutes für uns will. Wie sehr er wünscht, dass wir dieses Heil in Jesus Christus bekommen. Und das ist wunderbar. Wir sehen hier also eine vollkommene Liebe. Wir sehen hier, dass Jesus Christus uns seinen Frieden geben will, während er sich total darüber bewusst ist, wie mangelhaft unsere Liebe zu ihm ist. Deswegen, Kind Gottes, fasse heute Mut. Lass dich nicht verunsichern dadurch, dass du immer noch Baustellen im Leben hast. Ja, vielmehr ist es ja so, dass wenn du diesen Frieden wegen seiner Gnade allein empfängst, dann wird das deine Liebe zu ihm vergrößern und vertiefen, sodass du dann erst recht in der Liebe Gottes deine Baustellen angehen willst. Aber nicht aus Angst, sondern aus Liebe zu ihm. Lass dir seinen Frieden geben. Nimm ihn im Glauben an. Lass mich eine Anwendung für uns Eltern bringen, für solche, die Kinder haben. Wir sollten uns Jesus als Vorbild darin nehmen, was wir unseren Kindern hinterlassen sollen. Jesus sagt, meinen Frieden lasse ich euch. Jesus sagte nicht, jeder von euch bekommt ein Häusle, schönen Garten, ein Auto zum Fahren und ein langes Leben. Und einen guten Schulabschluss. Und was weiß ich nicht alles, was in dieser Welt so hochgeachtet wird, teilweise auch in christlichen Haushalten. Und nichts gegen diese Dinge. Nichts gegen diese Dinge. Sie sind ja sogar gut, wenn sie den richtigen Platz einnehmen. Aber lasst uns nicht wie jener Vater sein, von dem uns William Gurnell berichtet, wie ein Vater eines Tages vor Gott steht, mit der Verantwortung für seine Kinder und dann zum Herrn sagen wird, Herr, hier sind meine Kinder. Ich habe ihnen zwar nicht deine Herrlichkeit und Gnade vor Augen gehalten, aber durch mich haben sie einen guten Schulabschluss und ein sattes Erbe erhalten. Aber dich kennen sie nicht. Lasst uns umkehren davon, wenn das der Fall ist bei uns. Und Buße tun vor Gott und unseren Kindern. Lass mich aber auch eine Anwendung bringen für solche, die bis jetzt ohne Jesus Christus gelebt haben. Diese Worte richten sich an dich, der du jetzt hier in diesem Gottesdienst bist. Und das jetzt gehört hast vom Frieden Christi für seine Nachfolger. Du bist angesprochen. Weißt du warum? Weil das ganze Johannesevangelium geschrieben ist, Kapitel 20, 31, damit ihr, die ihr das hört, glaubt, dass Jesus der Christus ist. Und damit ihr durch den Glauben an ihn Leben habt in seinem Namen. Das bedeutet, wir können sagen, ja, dieser Text hier, der ist explizit an die Nachfolger von Jesus gerichtet. Aber er ist für die Öffentlichkeit aufgeschrieben, damit du als jemand, der diesen Frieden nicht kennt,
damit du als jemand, der noch nicht mit Jesus Christus lebt, das hier sehen und hören darf und angezogen wird von einem Frieden, wie nur Jesus Christus ihn dir geben kann. Du bist angesprochen. Höre von diesem einen echten, bleibenden Frieden. Worauf baust du denn jetzt gerade deinen Frieden? Was ist es, was dir jetzt gerade irgendwie vielleicht ein Gefühl von Frieden gibt? Egal, wie gut das Leben bisher zu dir war, abgesehen davon, dass jede gute Gabe ein Geschenk Gottes ist, selbst für solche, die mit ihm nichts zu tun haben, ganz abgesehen davon, will ich dich fragen, egal was das Leben dir bisher gegeben hat, du musst nur eine Frage stellen, die aus zwei Worten besteht. Und dann? Du bist jetzt gesund. Und dann? Dein Plan geht auf. Und dann? Erwartest eine gute Altersvorsorge. Und dann? Das ist der Grund, warum Jesus nicht jedem einfach zwei Goldbarren in die Hand drückt und dann die Erde verlässt und sagt, macht es besser draus. Nein. Meinen Frieden hinterlasse ich euch. Nicht wie die Welt gibt. Mein Friede ist größer. Mein Friede ragt über die Zeit dieser Welt hinaus. Denn diese Welt und dein Leben hat ein Ablaufdatum. Und deswegen will ich dir im Namen von Jesus Christus sagen, lass dich versöhnen mit Gott. Lass dir seinen Frieden schenken. Sei nicht so wie der Narr in Lukas Kapitel 12, 19 bis 21, der sich selbst sagte, liebe Seele, du hast einen großen Vorrat für viele Jahre. Habe nun Ruhe, iss, trink und habe guten Mut. Vers 20, aber Gott sprach zu ihm, du Narr, diese Nacht wird man deine Seele von dir fordern. Und wem wird dann gehören, was du bereitet hast? So geht es dem Menschen, der sich Schätze sammelt und nicht reich ist bei Gott. Du kannst heute Frieden schließen mit Gott durch Jesus Christus. Und du kannst heute den herrlichen Frieden Christi, den er zu geben vermag, er allein, kannst du heute empfangen. So lasst uns doch dieses Wort nehmen, um daraus zu lernen, wie wir in Zukunft mit unserem Unfrieden, mit unserer Unruhe so umgehen, wie es Jesus gefällt. Dass wir uns auf seine Verheißung stellen, dass wir ihr glauben, dass wir sie im Gebet Jesus vorhalten und dann noch erleben, dass der Friede Gottes, der höher ist als alle Vernunft, unsere Herzen und Sinne bewahrt in Jesus Christus, unserem Herrn. Amen. Lasst uns aufstehen und vor den Herrn treten.

Es ist 1:47. 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